0: Um 2 Uhr mit Olaf Knapp. Hamburg hat sich erneut aus dem Rennen um eine deutsche Olympiabewerbung verabschiedet. Die Menschen in der Hansestadt sprachen sich klar gegen eine Kandidatur aus. Aus Hamburg Oliver Wuttke.
1: Das Nein zu einer Hamburger Olympiabewerbung fiel deutlicher aus als von vielen erwartet. Rund 55% sprachen sich gegen Spiele in der Stadt aus, mehr als beim Olympiareferendum 2015. Nur 45% unterstützten das Projekt. Das Ergebnis sei für den Senat bindend, sagte der erste Bürgermeister Peter Tschentscher. Er habe dem DOSB und dem deutschen IOC-Vertreter die Absage der Hamburger Bewerbung bereits mitgeteilt. Ende September kann der DOSB nun zwischen Berlin, München und der Rhein-Ruhr-Region als deutschem Austragungsort entscheiden.
0: Schleswig-Holsteins Ministerpräsident Günther fordert die schwarz-rote Koalition auf, besser zusammenzuarbeiten. Den Bundeskanzler nahm der CDU-Politiker im ARD-Bericht aus Berlin gegen Kritik in Schutz. Aus Berlin Jim Bob Nikschas.
2: Die aktuellen Umfragewerte der Bundesregierung stellen auch Daniel Günther nicht zufrieden. Der CDU-Ministerpräsident aus Schleswig-Holstein glaubt, dass sie erst dann wieder steigen, wenn die Regierung Dinge vernünftig voranbringt. Das ist nicht nur die Aufgabe von Kanzler Friedrich Merz, betont Günther im ARD-Bericht aus Berlin. Alle seien in der Verantwortung und klug beraten, den Weg von Reformen mitzugehen. SPD, CSU und CDU müssten jetzt liefern. Die jüngsten Spekulationen um einen Austausch von Kanzler Friedrich Merz weist Günther als absurd zurück.
0: SPD-Politikerinnen werfen der Union vor, eine EU-Richtlinie für Gehältertransparenz zu verschleppen. Die SPD-Abgeordnete Wegge sagte dazu dem Spiegel, dass die Union das blockiere, sei ein Affront für Millionen Frauen. Verantwortet wird die Umsetzung vom CDU-geführten Familienministerium. Die EU-Richtlinie existiert seit 3 Jahren und sollte in Deutschland ab Juni gelten. Sie sieht vor, Bewerber vorab über Einstiegsgehälter zu informieren. Das Abfragen der bisherigen Bezahlung wird verboten. Außerdem müssen große Firmen über Verdienstlücken zwischen Frauen und Männern berichten. 2 Wochen vor dem WM-Auftakt gegen Curaçao hat die deutsche Fußballnationalmannschaft das vorletzte Testspiel klar gewonnen. In Mainz setzte sich die Mannschaft von Bundestrainer Nagelsmann mit 4:0 gegen Finnland durch. Die Tore erzielten zweimal Dennis Undaf und je einmal Florian Wirtz und Jamal Musiala. Das Wetter in Deutschland, nachts wechselnd bewölkt, in der Mitte und im Süden gebietsweise Schauer und Gewitter, sonst häufig trocken und locker bis gering bewölkt, 15 bis minimal 9 Grad. Am Tage ein Wechsel aus Sonne und Wolken, teilweise länger wolkig und vereinzelt Schauer, im Südosten auch Gewitter, 19 bis 26 Grad. Es ist 2:03 Uhr.
3: Nach den Nachrichten wird Zeit für den Blick auf die Straßen. Hallöchen an alle unterwegs, hier ist der Verkehrsservice in der ARD-Hitnacht. Nochmal die Warnung vor dem Falschfahrer auf der B101, Baruth, Mark Trebin. Zwischen Luckenwalde und Trebin Ost kommt Ihnen ein Falschfahrer entgegen. Bitte fahren Sie äußerst rechts und überholen Sie nicht. Wir melden, wenn die Gefahr vorüber ist. A3 Oberhausen-Arnheim ist zwischen Emmerich Ost und Beek in den Niederlanden wegen Bauarbeiten bis 5 gesperrt. Da werden 2 Brücken abgerissen. Die A5 Frankfurt Richtung Karlsruhe ist zwischen Bruchsal und Karlsruhe Nord ebenfalls nach einem Unfall gesperrt. Und die A66 Wiesbaden Richtung Frankfurt ist zwischen Schiersteiner Kreuz und Wiesbaden-Biebrich wegen einer Baustelle bis 5 gesperrt. Das war's. Weiterhin eine gute und störungsfreie Fahrt für Sie.
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3: Für Sie am Sabbeln ist André Holst und ich rede gerne in ein Mikro. Außerdem liebe ich den Soundtrack für die Nacht und da gibt's jetzt Nick Kershaw. Wouldn't it be good?

0: Das war Diana Ross mit den Supremes. Wunderschöne Erinnerung an eine längst vergangene Zeit. ARD Nacht, wir haben es jetzt 11:50. Licht an, Kopf an, helles, möglichst bläuliches Licht signalisiert ja unserem Körper, es ist Tag, auch wenn draußen die Sterne funkeln. Also Arbeitsplatz immer gut ausleuchten, damit man gut durch die Nachtschicht kommt.
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0: Holding Back the Years, Musik mit Simply Red.

What is love? ARD Hitnacht ist Liebe um 2:50. Was machen Sie eigentlich und vor allem mit wem machen Sie gerade was? Wo hören Sie uns? Das sind die Fragen, die mich interessieren. Australien, USA, Feuerland oder einfach so gemütlich auf dem Sofa? Ich bin ehrlich, ich will alles wissen, alles sofort. Schreiben Sie uns, wenn Sie möchten, ard-hitnacht@mdr.de. Und wenn Sie auch was wissen wollen, fragen Sie mich einfach.

0: Azure Heat of the Moment hier in der ARD Hit nach 2.31 Uhr. Ich gucke jetzt noch mal eben, was so auf den Straßen heute. Hier ist der Verkehrsservice in der ARD Nacht. Hallo an alle unterwegs. Die A3 Oberhausen-Arnheim ist zwischen Emmerich Ost und Beck in den Niederlanden wegen Bauarbeiten bis 5 gesperrt. A5 Frankfurt Richtung Karlsruhe ist zwischen Bruchsal und Karlsruhe Nord nach einem Unfall gesperrt. Und die A66 Wiesbaden Richtung Frankfurt ist zwischen Schiersteiner Kreuz und Wiesbaden-Biebrich wegen einer Baustelle bis 5 gesperrt. Das war's, sonst haben Sie freie Fahrt in den neuen Tag.
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0: Heute mit André Holst und Musik von Chris Rea. Er besingt seine Julia.

Wir haben 2:50 die ARD-Hitnacht. Schön, dass Sie bei uns sind. Und jetzt habe ich eine echte Hymne. Eine Hymne aus dem Osten hier bei uns. Über 7 Brücken musst du gehen von Karat. Das ist ein Song, der so stark ist, dass ihn später sogar die ganzen Großen gecovert haben. Ne? Maffay, Chris de Burgh, Heinz-Rudolf Kunze, Karussell, viele andere. Und das war dann ein richtiger musikalischer Ritterschlag. Melancholie, Hoffnung, Kraft, da ist alles drin in diesem Song. Und genau darum berührt er bis heute.

Macht eigentlich Lee mal, ne? Von Kesha Gugu, Too Shy oder The Never Ending Story, Sie wissen. Ich meine, der mittlerweile 67-Jährige ist bodenständig und tiefentspannt und hat gerade einem genialen Projekt an einer Kinderschauspielschule mitgewirkt. Und zum krönenden Abschluss trat er dann mit den Kids bei der Jugendfeier in der Johanneskirche in Magdeburg auf. Das war ein echter Gänsehautmoment. Und da hat es immer noch drauf. Auch nach 40 Jahren singt er leidenschaftlich immer noch The Never Ending Story. Und jetzt hier in der ARD Hitnacht.

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1: Um 3 Uhr mit Olaf Knapp. Hamburg hat sich erneut aus dem Rennen um eine deutsche Olympiabewerbung verabschiedet. Die Menschen in der Hansestadt sprachen sich klar gegen eine Kandidatur aus. Aus Hamburg Oliver Wuttke.
2: Das Nein zu einer Hamburger Olympiabewerbung fiel deutlicher aus als von vielen erwartet. Rund 55% sprachen sich gegen Spiele in der Stadt aus, mehr als beim Olympiareferendum 2015. Nur 45% unterstützten das Projekt. Das Ergebnis sei für den Senat bindend, sagte der erste Bürgermeister Peter Tschentscher. Er habe dem DOSB und dem deutschen IOC-Vertreter die Absage der Hamburger Bewerbung bereits mitgeteilt. Ende September kann der DOSB nun zwischen Berlin, München und der Rhein-Ruhr-Region als deutschem Austragungsort entscheiden.
1: Schleswig-Holsteins Ministerpräsident Günther fordert die schwarz-rote Koalition auf, bei anstehenden Reformen an einem Strang zu ziehen. Im ARD-Bericht aus Berlin erinnerte der CDU-Politiker alle Beteiligten an ihre Verantwortung. Unzufrieden zeigte sich Günther mit den schlechten Umfragewerten der Bundesregierung. Die würden erst wieder steigen, wenn die Regierung Dinge vernünftig voranbringe. Das sei nicht die alleinige Aufgabe von Kanzler Merz. Jüngste Spekulationen um einen Austausch des Bundeskanzlers wies Günther als absurd zurück. Für die Betreuung kranker Kinder bleiben nach wie vor meistens Frauen der Arbeit fern. Laut der Krankenkasse AOK nahmen zuletzt fast 3/4 der Kinderkrankentage weibliche Versicherte in Anspruch. Die Chefin des AOK-Bundesverbands Reimann spricht von einer weiterhin ungleichen Verteilung der Care-Arbeit in Familien. Gesetzlich versicherte Eltern können Krankengeld beantragen, wenn ein Kind krank ist und sie deshalb nicht zur Arbeit gehen. Die deutsche Fußballnationalmannschaft hat im vorletzten WM-Test gegen Finnland einen souveränen 4:0-Sieg gefeiert. Aus Mainz Philipp Hofmeister.
3: Angeführt vom spielfreudigen Startelf-Debütanten Lennart Karl zeigte die DFB-Auswahl nach etwas Anlaufschwierigkeiten vor allem im zweiten Durchgang ansprechenden Kombinationsfußball, auch wenn die letzte Überzeugung und die ultimative Kreativität in den Offensivaktionen ab und an fehlte. Zweimal Dennis Undaf, Jamal Musiala und Florian Wirtz schossen den auch in der Höhe verdienten Sieg gegen harm und hilflose Finnen heraus. Doppelpacker Undaf musste Mitte der zweiten Hälfte angeschlagen ausgewechselt werden, gab aber nach Abpfiff schnell Entwarnung.
1: Das Wetter in Deutschland. Am Tage ein Wechsel aus Sonne und Wolken, teilweise länger wolkig und vereinzelt Schauer, im Südosten auch Gewitter. 19 bis 26 Grad. Am Dienstag schauerartige, teils gewittrige Regenfälle und im Osten heiter, 20 bis 27 Grad. Mittwoch wechselhaft, 17 bis 24 Grad. Die Zeit, es ist gleich 3:03.
4: Und nach den Nachrichten wird Zeit für den Blick auf die Straßen. Hallo an alle unterwegs, hier ist der Verkehrsservice in der ARD-Hitnacht. A3 Oberhausen-Arnheim ist zwischen Emmerich-Ost und Beek in den Niederlanden wegen Bauarbeiten bis 5 gesperrt. Da werden 2 Brücken abgerissen. A5 Frankfurt Richtung Karlsruhe ist zwischen Bruchsal und Karlsruhe-Nord nach einem Unfall gesperrt. Und die A66 Wiesbaden Richtung Frankfurt ist zwischen Schiersteiner Kreuz und Wiesbaden-Biebrich wegen einer Baustelle bis 5 Uhr gesperrt. Die Umleitungen sind ausgeschildert.
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4: Vom MDR aus Magdeburg, heute mit André Holz. Schön, dass Sie dabei sind.

Nelly Furtado war das hier und da, der Hit Nacht. Willkommen im Club der Nachteulen. Wir haben es 2:12 am 1. Juni 2026. Früh ist es jetzt mittlerweile, der neue Tag ist 3 Stunden und 12 Minuten jung. Und das bedeutet, wenn Sie im Club der Nachteulen stecken mit einem Bein, Augen vielleicht halb offen, Kaffee in der Hand und wenn die Müdigkeit anklopft, vielleicht hilft so ein kleiner Trick, Pfefferminzbonbons oder Kaugummi. Das ist ein Fitnessstudio für den Mund, mehr oder weniger. Und wenn es dann im Mund knackt, bleibt der Kopf auf Zack.

Scott McKenzie, San Francisco, um 4:10 in der ARD-Hitnacht. Und jetzt möchte ich mit Ihnen über Löwen reden, denn ein schlafender Löwe ist die beste Version eines Löwen. Leicht und leise, entspannt, nicht daran interessiert, dich als Snack zu betrachten. Wenn du ihn aber weckst, bekommst du die Safari-Erfahrung, die niemand bestellt hat, inklusive den »Warum rennst du so?« Soundtrack.

0: Ja, jeder hat eine zweite Chance verdient. Na, auch Montagmorgen, finde ich. Aber dieses Mal können wir die Woche leider nicht verkürzen. Das war ja letzte Woche der Fall. Denn diesen Montag beginnt eben auch ein neuer Montag. Und ein neuer Monat dabei. Der 1. Juni 2026. Everybody gets a second chance. Auch der Montag. Und da sind wir schon mal Buchstaben M. Mike and the Mechanics.
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0: Zeit für den Verkehrsservice in der ARD Nacht um 3.30 Uhr. Hallöchen an alle unterwegs. Die Meldung von der A3 habe ich hier Oberhausen-Arnheim zwischen Emmerich Ost und Beek in den Niederlanden. Da ist die Strecke bis 5 Uhr gesperrt wegen Bauarbeiten. Da werden, glaube ich, 2 Brücken abgerissen. Und der A5 Frankfurt Richtung Karlsruhe ist zwischen Bruchsal und Karlsruhe Nord nach einem Unfall gesperrt. Die A66 Wiesbaden Richtung Frankfurt ist zwischen Schiersteiner Kreuz und Wiesbaden-Biberich wegen einer Baustelle bis 5 Uhr gesperrt. Die Umleitungen sind für Sie ausgeschildert.
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0: Ich bin André Holst. Grüße gehen raus an Sie alle. Und dieser Song ist Programm an einem Montagmorgen. Die Bangles and Manic Monday.

die Bengals hier in der ARD-Hitnacht. Und jetzt mache ich was Schönes. Made in Germany. Jawohl, das ist ein Qualitätssiegel, steht für Zuverlässigkeit und Qualität. Und genauso ist er auch, der deutsche Musikmarkt. Musik made in Germany, auch von Adel Tawil. Hier sind Lieder.

angleichen und verändern, damit es dann auch genau funktioniert und sich entsprechend richtig anhört. Balladen laden bedeutet nach Robert De Niro's Rating John Lennon. Mit einem Titel, der einfach unter die Haut geht. Sie merken schon, Woman.

0: Ich habe was Besonderes. Es gibt da tatsächlich diesen Michael Jackson Fanclub in der ARD-Hitnacht. Da treffen sich die Menschen, verbringen Zeit miteinander und feiern dann den Moment, in dem Michael Jackson hier bei uns im Radio läuft. Und klar, heute kann man Michael Jackson theoretisch rund um die Uhr streamen. Aber dieser kleine Fanclub, der feiert nicht den Algorithmus, sondern den Moment, wenn Michael Jackson bei uns im Radio tatsächlich läuft und auftaucht. Das nenne ich mal Hitmagie mit individueller Ansage. Kein Play-Button. Ladies and Gentlemen, jetzt gibt's Michael Jackson auf die Ohren mit Billie Jean.
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Michael Jackson. Damit wird der Michael Jackson Fanclub hier in der ARD Hitnacht ganz herzlich gegrüßt. 3.52 Uhr, 8 Minuten vor 4. Wir steuern auf die Nachrichten zu, langsam aber sicher. Aber an dieser Stelle so nochmal Grüße rausgehen an alle Nachteulen auf 4 oder mehr Rädern. Ob durch Regen, Funklöcher oder durch einsame Landstraßen. Sie bringen die Welt zum Rollen, während der Rest träumt. Fahren Sie sicher, bleiben Sie wach und denken Sie dran, die nächste Raststätte versteht euch besser als so mancher Tagmensch.

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1: Um 4 Uhr mit Olaf Knapp. Beim Olympia-Referendum in Hamburg hat sich eine klare Mehrheit gegen eine Bewerbung der Stadt ausgesprochen. Rund 55% der Wähler haben mit Nein gestimmt. Aus Hamburg Holger Gerska.
2: In einem Telefonat mit dem Präsidenten des Deutschen Olympischen Sportbundes hat der erste Bürgermeister der Hansestadt Peter Tschentscher die Hamburger Bewerbung offiziell zurückgezogen. Das vorläufige Ergebnis ist noch deutlicher als beim Olympia-Referendum vor 11 Jahren. Damals ging es um die Spiele 2024. Die Hamburgerinnen und Hamburger haben sich jetzt mit 54,9% zu 45,1% gegen Sommerspiele und gegen Paralympics in ihrer Stadt ausgesprochen. Die Olympiagegner feierten das Ergebnis. Hamburg habe die Sorgen bezüglich Mietsteigerungen, Verkehrschaos und wachsender sozialer Ungerechtigkeit geteilt.
1: Das milliardenschwere Sondervermögen für Infrastruktur und Klimaschutz wird von der Bundesregierung nicht in vollem Umfang genutzt. Das geht aus dem Bericht des Finanzministeriums hervor, der an den Haushaltsausschuss des Bundestages gehen soll. Danach sollten aus dem Sondervermögen allein im vergangenen Jahr gut 37 Milliarden Euro abfließen. Tatsächlich waren es aber nur rund 24 Milliarden Euro. Vor allem in die Bereiche Energie und Verkehr floss weniger Geld als ursprünglich geplant. Im tschechischen Pilsen wird heute über die Auslieferung der verurteilten deutschen Rechtsextremistin Liebig entschieden. Aus der Nachrichtenredaktion Katharina Jetter.
3: Liebig lehnt eine Auslieferung ab. In ihrer Verhandlung in Tschechien sagte sie aus, sie befürchte, in einem deutschen Männergefängnis ums Leben zu kommen. Liebig war im Juli 2023, damals noch als Mann mit dem Vornamen Sven, vom Amtsgericht Halle wegen Volksverhetzung, übler Nachrede und Beleidigung zu einer Freiheitsstrafe von 1 Jahr und 6 Monaten verurteilt worden. Nach der Verurteilung hatte Liebig den Geschlechtseintrag von männlich auf weiblich ändern lassen. Zum Haftantritt war sie jedoch nie erschienen. Sie wurde erst nach monatelanger europaweiter Fahndung Anfang April dieses Jahres von tschechischen Beamten festgenommen.
1: 2 Wochen vor dem WM-Auftakt gegen Curaçao hat die deutsche Fußballnationalmannschaft das vorletzte Testspiel klar gewonnen. In Mainz setzte sich die Mannschaft von Bundestrainer Nagelsmann mit 4:0 gegen Finnland durch. Die Tore erzielten zweimal Dennis Undaf und je einmal Florian Wirtz und Jamal Musiala. Das Wetter in Deutschland. Am Tage ein Wechsel aus Sonne und Wolken. Teilweise ist es auch länger wolkig. Und es gibt vereinzelt Schauer. Im Südosten auch Gewitter, 19 bis 26 Grad. Am Dienstag dann schauerartige, teils gewittrige Regenfälle. Und im Osten heiter bei 20 bis maximal 27 Grad. Die Zeit, es ist gleich 4:03 Uhr.
4: Hier ist der Verkehrsservice in der ARD-Hitnacht. Die A3 Oberhausen-Arnheim ist zwischen Emmrich-Ost und Beek in den Niederlanden wegen Bauarbeiten bis 5 Uhr gesperrt. Da werden 2 Brücken abgerissen. Und die A66 Wiesbaden Richtung Frankfurt ist zwischen Schiersteiner Kreuz und Wiesbaden-Beverich wegen einer Baustelle bis 5 gesperrt. Die Umleitungen sind ausgeschildert.
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4: Heute mit André Holst.

Terry Jack Smith, Seasons in the Sun, das war jetzt ganz, ganz viel Gefühl hier in der ARD-Hitnacht um 12 nach 4. Guten Morgen am Montag, am 1. Juni. Ich habe festgestellt, es gibt ja Radioversprecher, die so gut sind, die müssen einfach passieren. Ne? So von Briefwahlstimmen, die sich weigern, ausgesprochen zu werden, bis hin zu Zuckhochdrohnen. Zum Glück läuft das Mikro und wir dürfen mitlachen. Zuck. Hochdrohnen. Sie haben richtig gehört. Die frühere NDR-Moderatorin Heidrun von Gössel hat nämlich mal in einem Wetterbericht im Fernsehen aus einer Hochdruckzone eine Zuckhochdrohne gemacht. Das war sehr witzig, denn ein paar Tage später bekam sie vom Imkerverein ein Glas Honig zur Beruhigung ihrer Nerven.

0: Back to the Start, Michael Schulte hier in der ARD Hitnacht. Und ich habe schon gerade über Versprecher geplaudert. Das ist mal das ganz Besondere, wenn sich ein Radiomoderator verhaspelt, dann merken Sie sofort, das ist ein echter Mensch und keine KI. Und das macht Radio einfach so lebendig. Mir ist das auch mal passiert. Da hatte ich die Meldung, auf der A4 Richtung Köln steht ein unbefeuchtetes Fahrzeug. Gemeint war natürlich unbeleuchtet, aber sowas passiert.
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0: Yellow Electric Light Orchestra hier in der ARD Nacht. Ich gucke gleich mal auf die Straßen, damit Sie sicher an Ihr Ziel kommen. Aber vorher habe ich noch einen musikalischen Leckerbissen für Sie. Wo kommt der her? Aus dem Jahre 1985. Die Formation Two of Us mit Blue Night Shadow.
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0: 4.30 Uhr haben wir es mittlerweile. Guten Morgen, hier ist der Verkehrsservice in der ARD Hitnacht. Die A2 Hannover Richtung Dortmund ist zwischen Lauenau und Rehren wegen eines brennenden LKW derzeit gesperrt. A3 Oberhausen-Arnheim ist zwischen Emmerich-Ost und Beek in den Niederlanden wegen Umbauarbeiten derzeit bis 5 gesperrt. Da werden zwei Brücken abgerissen. Und die A66 Wiesbaden Richtung Frankfurt ist zwischen Schiersteiner Kreuz und Wiesbaden-Biebrich wegen einer Baustelle bis 5 Uhr früh gesperrt.
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0: Ein neuer Tag, eine neue Woche, ein neuer Monat. Ich bin André Holst und wünsche Ihnen einen schönen 1. Juni.

Das tut richtig gut. Das war musikalisches Balsam für die Seele. Ten Sharp mit You hier in der ARD. Nach 4.38 Uhr haben wir es. Einen schönen guten Morgen wünsche ich. Und jetzt die Frage, was macht eigentlich Peter Schilling? Naja, immer noch Musik, ne? Und zwar so, als wäre Major Tom nie gelandet. Der Mann quasi im Dauerorbit. Zwischendurch spielt er Live-Shows, gibt Planetarium-Konzerte und feiert Chart-Comebacks. Er ist immer noch völlig losgelöst. Nur mit besserem WLAN.

0: Katie Melua, 9 Million Bicycles. Was für ein schöner Song. Episch um 10 vor. Vor was haben wir eigentlich? Ja, vor 5 mittlerweile. ARD-Hitnacht. Und für alle, die unsere Nacht jetzt schon verlassen, ich wünsche Ihnen einen schönen Start in die neue Woche, in den neuen Monat und gute Unterhaltung mit Ihrem Landesprogramm. Schön, dass Sie dabei waren.
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0: die ARD-Hitnacht und schönen guten Morgen.
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0: Stark bewölkt, letzter Regen aus der Nacht zieht Richtung Tschechien und Bayern ab. Vormittag gibt es dann eine Mischung aus Sonne und Wolken. Nachmittag sind vor allem in den Bergen wieder einzelne Schauer möglich. Temperaturen 19 bis 23 Grad, morgen dann überwiegend freundlich, Sonne und zeitweise mehr Wolken. Bestimmt das Wetter. Am Nachmittag kann es örtlich mal regnen. In den meisten Gebieten bleibt es durchweg trocken.
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2: Um 5 Uhr mit Olaf Knapp. Hamburg hat sich erneut aus dem Rennen um eine deutsche Olympiabewerbung verabschiedet. Die Menschen in der Hansestadt sprachen sich in einem Referendum klar gegen eine Kandidatur aus. Aus Hamburg Oliver Wuttke.
3: Das Nein zu einer Hamburger Olympiabewerbung fiel deutlicher aus als von vielen erwartet. Rund 55% sprachen sich gegen Spiele in der Stadt aus, mehr als beim Olympiareferendum 2015. Nur 45% unterstützten das Projekt. Das Ergebnis sei für den Senat bindend, sagte der erste Bürgermeister Peter Tschentscher. Er habe dem DOSB und dem deutschen IOC-Vertreter die Absage der Hamburger Bewerbung bereits mitgeteilt. Ende September kann der DOSB nun zwischen Berlin, München und der Rhein-Ruhr-Region als deutschem Austragungsort entscheiden.
2: Schleswig-Holsteins Ministerpräsident Günther fordert die schwarz-rote Koalition auf, bei anstehenden Reformen an einem Strang zu ziehen. Im ARD-Bericht aus Berlin erinnerte der CDU-Politiker alle Beteiligten an ihre Verantwortung. Unzufrieden zeigte sich Günther mit den schlechten Umfragewerten der Bundesregierung. Die würden erst wieder steigen, wenn die Regierung Dinge vernünftig voranbringe. Das sei nicht die alleinige Aufgabe von Kanzler Merz. Jüngste Spekulationen um einen Austausch des Bundeskanzlers wies Günther als absurd zurück. Mehr als 250 türkische Schriftsteller protestieren gegen die Absetzung des Chefs der türkischen Oppositionspartei CHP. Özel. In einer Erklärung verurteilen sie das richterliche Vorgehen gegen Özel und sprechen von undemokratischen Praktiken. Vor rund anderthalb Wochen hatte ein Gericht die Wahl der CHP-Parteispitze von 2023 für ungültig erklärt und Özel abgesetzt. Wenige Tage später stürmte die Polizei dann den Sitz der oppositionellen CHP. Die deutsche Fußballnationalmannschaft hat im vorletzten WM-Test gegen Finnland einen souveränen 4:0-Sieg gefeiert. Aus Mainz Philipp Hofmeister.
4: Angeführt vom spielfreudigen Startelf-Debütanten Lennart Karl zeigte die DFB-Auswahl nach etwas Anlaufschwierigkeiten vor allem im zweiten Durchgang ansprechenden Kombinationsfußball, auch wenn die letzte Überzeugung und die ultimative Kreativität in den Offensivaktionen ab und an fehlte. Zweimal Dennis Undaf, Jamal Musiala und Florian Wirtz schossen den auch in der Höhe verdienten Sieg gegen harm- und hilflose Finnen heraus. Doppelpacker Undaf musste Mitte der zweiten Hälfte angeschlagen ausgewechselt werden, gab aber nach Abpfiff schnell Entwarnung.
2: Das waren die Nachrichten.
0: Hier kommt der MDR Sachsen Verkehrsservice. A17 Richtung Dresden zwischen Dresden-Südvorstadt und Dresden-Gorbitz im Tunnel Koschitz. Da ist die rechte Spur wegen Bergungsarbeiten gesperrt. Und im Landkreis Mittelsachsen Vorsicht zwischen Bennewitz und Gallschütz sind Kühe auf der Fahrbahn. Für mehr Tipps unsere kostenlose Verkehrshotline 0800 637 5637. Schnell und aktuell unser MDR Sachsen Verkehrsservice.
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0: Guten Morgen.

0: Cassandra Steen und Adel Tawil Stadt hier bei uns beim Sachsenradio. 5.10 Uhr haben wir es und jeder, der mit Bus oder Bahn fährt, der kennt genau das, was Julia gleich beschreibt.
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2: Hallo, ich bin Julia aus Leipzig und ich habe jetzt mir angewöhnt, wenn ich in der Straßenbahn oder im Bus bin und ich sehe, dass jemand angelaufen kommt, dass ich mich in die Tür stelle oder versuche nochmal zu drücken und dann dieses Ach, Dankeschön von dieser meistens keuchenden Person, die es doch noch in den Zug oder in die Bahn geschafft hat, ist einfach ein schönes Gefühl, weil ich würde es mir auch wünschen, wenn jemand für mich drückt, wenn ich gerade angelaufen komme. Oder manchmal, wenn die Bahn halt mal eine Minute zu früh abfährt, passiert manchmal mit der 1, dass man sich doch nochmal reinschaut, wenn man sieht, dass jemand um die Ecke kommt. Und dann einfach dieses Ach, Dankeschön morgens, dann geht einfach der Tag ein bisschen einfacher und schöner los.
0: Ja, oder auch wenn die Fahrer nochmal ganz schnell die Tür aufmachen. Ich habe das letztens, muss ich mal Dankeschön sagen, an die Linie 4 in Dresden. Ich bin gerannt und eigentlich hätte der Fahrer schon losfahren können, weil er hatte schon grün und er hat auf mich gewartet.
3: Oh, da ist
0: und
3: die man Straßenbahn-Tür so tief aufmacht. Dankbar.
0: Fand ich ganz toll, deswegen, ich weiß nicht, wie er heißt, aber falls du es hörst, liebe Grüße.
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0: Guten Morgen, hier ist der Sachsenradio, 5.14 Uhr haben wir's.
1: Hast du Fußball geguckt gestern?
0: Nee, ich habe Champions League tatsächlich geguckt.
1: Ehrlich, das Finale hast du geguckt?
0: Naja, also ich musste es zwangsweise gucken. Ich kann es ja verraten, ich war auf Mallorca am Wochenende und wirklich in jeder Bar kam genau dieses Spiel. Ich wusste aber nicht, wem ich die Daumen drücken soll, deswegen, ich habe immer...
1: Ich war auch so ein bisschen unentschieden. Das Lustige war, bei uns irgendwann ging es gar nicht mehr darum, sondern es ging nur noch darum, meine Kinder haben sich so gefreut, die wollten so gerne Elfmeterschießen gucken.
0: Ja, das liebe ich ja auch, weil da ist es spannend, weißt du, das ist wie so eine Kurzserie.
1: Und als der Abpfiff kam nach der Verlängerung, da sind die auf dem Sofa rumgehüpft, als ob Deutschland Weltmeister geworden wäre.
0: Aber du meinst den WM-Test, ne? Weil die haben dann auch gesagt, so, wir hören uns dann morgen wieder, wir sehen uns morgen wieder, dachte ich, das ist schon wieder Fußball.
1: Genau. Gestern WM-Test, Deutschland hat gegen Finnland gespielt. Die waren ziemlich schwach auf der Brust, aber egal. Deutschland gewinnt mit 4:0.
0: Ui.
1: André Siems ist unser Reporter gewesen. Wer sind denn so aus deiner Sicht, aus der deutschen Nationalmannschaft, die Gewinner des Abends?
2: Es gab eindeutig zwei Gewinner, die in diesem Spiel wirklich auch eine klasse Vorstellung gezeigt haben. Also zum einen Dennis Undaff, der zwei Tore geschossen hat und dem Bundestrainer damit gezeigt hat, hey, ich bin nicht nur ein guter Einwechselspieler, der frisch von der Bank das Spiel nochmal belebt, sondern ich kann es auch von Beginn an. Undaff war in der Startelf und hat wirklich leidenschaftlich versucht, vorne die Bälle festzumachen. Sich gegen die finnische Fünferkette durchzusetzen, war nämlich gar nicht so leicht, aber er hat's souverän gemacht. Der andere große Gewinner ist Lennart Kahl. Der ist erst 18 Jahre alt und hat das Spiel der Deutschen immer wieder mit tollen Pässen und Ideen angekurbelt. Er spielt unberechenbar, sehr kreativ und hat seinen Konkurrenten auf dieser Position, unter anderem Leroy Sané, gezeigt, dass auch er ein Kandidat für die Startelf ist.
0: Okay, also WM-Test erfolgreich, 4:0 gegen Finnland. Jetzt musst du mir aber mal sagen, so Finnland...
1: Dagegen
0: muss man doch 4:0 gewinnen, oder?
1: Ja, aber ist ja trotzdem gut.
0: Oder sagst du mir jetzt,
1: nee,
0: Silvio, Finnland, die beste Mannschaft der Welt?
1: Nein,
0: keine Ahnung.
1: Nicht.
0: Gut, okay.

0: Guten Morgen, hier ist das Sachsenradio und ja, die Kulturprogramme von Elena und mir, die können schon sehr, sehr unterschiedlich sein. Naja, du, während ich so Freitagabend, weiß gar nicht so, mit Lukas Cordalis, wie heißen die alle noch so da auf dem Ballermann, so Icke Hüftgold, Julia Milia, Easy Och, Glück, ja, hast du, sag ich mal, ja ordentlich was erlebt.
1: Aber Party gemacht haben wir auch, naja, gefeiert.
0: Ja, aber ich sag mal also, so, ne, du hast, glaube ich, die hochwertigeren Künstler.
1: Ja, das,
0: so, das wollte ich nur, das wollte ich nur damit sagen.
1: Nicht so schwer. Genau, ich war bei Hol dir deine Show. Die MDR-Fernsehsendung war ja in Karsdorf. Mhm. Und das war richtig, richtig cool. Und ich habe mir selber so gedacht, wo wir gerade bei der Musik waren, die Mädels sind ja aufgetreten.
2: Meine Mädels, genau. Ja.
0: Ich sag, siehst du, kulturell hochwertig.
1: Genau, und für mich ist das aber trotzdem immer noch so, wenn ich die irgendwo sehe, ich denke sofort, ach, gleich ist Weihnachten.
0: Ja, gut, und das liegt daran, dass ich dir natürlich immer die Mädels nur Weihnachten hier so vorspiele und sage, guck mal, wie schön das ist. Ja, die können auch anders.
1: Die können auch anders, aber richtig Gas gegeben haben die. Das war echt, das hat richtig Spaß gemacht. Also es war eine ganz tolle Party in Karsdorf, eine sehr, sehr schöne Show. Dann hatten wir natürlich auch Top- und Traumwetter. Mhm. Es passte alles zusammen. Und ich habe vorher mal gefragt, ich meine, es geht ja auch immer so ein bisschen drum, den Ort, ja, das Dorf zu präsentieren. Was ist denn das Schöne an Karsdorf?
3: Der Zusammenhalt. Dass viel gemacht wird. Wer gehen will, geht. Die Feste, ein paar Feiern.
4: Im Großen und Ganzen die Gegend, die Natur, die hier ringsrum ist. Kommen Sie nach Karsdorf, da können Sie wandern. Die Tipser Heide liegt da, die Kurner Kipse, der Wielisch.
5: Einfach nur die Ruhe. Kannst du dich auch nackt in den Garten setzen. Interessiert kein Schwein.
1: Aber da hätte ich jetzt gedacht, dass das gerade schwierig ist auf dem Dorf, oder?
5: Wenn dann, ach, wir sind hier aufgewachsen, da kannte jeder jeden, also hat jeder jeden schon gesehen.
1: So, da ist was los in Karsdorf, ich sag's dir.
0: Ich fass mal zusammen, also du kannst wandern, du kannst dabei nackig sein, aber wenn du gehen willst, gehst du
1: aber
0: einfach.
1: Wenn du gehen willst, gehst du. Und ich habe gelernt, ganz wichtig, Muttertag, das fand ich gut, Muttertag gibt's ja nicht irgendwie Kuchen oder sowas, sondern eine ordentliche Gulaschkanone.
0: Sehr gut.

0: diese Stimme, die kennt man. Rod Stewart, Downtown Train. Ah, einmal noch hier. Rod Stewart. So, jetzt rüber zu den Nachrichten aus Ihrer Region.
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2: Einen schönen guten Morgen. Zunächst schauen wir aufs Wetter. Morgen abziehender Regen, später dann mehr Sonne bei maximal 23 Grad. Ein Waldbrand in der Sächsischen Schweiz konnte gestern Nachmittag gelöscht werden. Gegen 13.30 Uhr war die Feuerwehr in einem Waldstück in Reinhardsdorf-Schöna nahe der Bahnstrecke Dresden-Prag im Einsatz. Offenbar ging der Brand von Glutresten einer Feuerstelle eines anliegenden Wochenendgrundstückes aus. Die Polizei ermittelt jetzt wegen fahrlässiger Brandstiftung. Einen größeren Polizeieinsatz gab es gestern Abend kurz nach 23 Uhr in Dresden-Pieschen auf der Rehefelder Straße, Wurzener Straße. Nach den ersten Meldungen ging man von einer psychischen Notlage aus und einer Person, die unter Kontrolle gebracht werden musste, deshalb ein größeres Polizeiaufgebot. Es stellte sich dann aber heraus, dass die Person sich freiwillig in ein Fachkrankenhaus einweisen ließ. Gefahr für die Bevölkerung bestand nicht, bestätigte ein Polizeisprecher. In einer Woche ist der offizielle erste Spatenstich für den nächsten Bauabschnitt der Campuslinie in Dresden, aber bereits ab heute gibt es Verkehrseinschränkungen. Einzelheiten von Kerstin Schreiber.
3: An der Kreuzung Nossener Brücke Budapester Straße steht nur noch eine einzige gerade Ausspur in jede Fahrtrichtung zur Verfügung. Eine Ausnahme bildet die Budapester Straße in Richtung Innenstadt. Hier gibt es noch keine Einschränkungen, teilte die Stadt Dresden mit. Das Abbiegen von der Nürnberger Straße nach links in die Chemnitzer Straße ist nicht mehr möglich. Die Haltestelle der Buslinie 61, Zwickauer Straße in Fahrtrichtung Weißig-Fernsehturm, entfällt ersatzlos. Dieser zweite Bauabschnitt der Campuslinie, der neuen Straßenbahnverbindung zwischen Löbtau und Strehen, wird bis 2031 dauern.
2: Der SC Freital beendet die Saison in der Fußball-Oberliga auf dem zweiten Tabellenplatz. Zum Abschluss verlor man zwar nochmal in Stahnsdorf mit 1:2, aber der zweite Platz stand schon vorher fest. Der Bischofswerder FV dagegen ist abgestiegen. Die Schiebocker verloren ihr Heimspiel gegen Plauen mit 2:4 und landeten auf dem vorletzten Tabellenplatz und steigen damit direkt ab in die Sachsenliga. Soweit die Meldung aus Dresden.
0: Hier kommt der MDR Sachsen Verkehrsservice mit den aktuellen Informationen von Sachsen Straßen. A17 Richtung Dresden zwischen Dresden-Südvorstadt und Dresden-Gorbitz im Tunnel Koschitz ist die rechte Spur wegen Bergungsarbeiten gesperrt. Zurzeit gibt es da stockenden Verkehr, brauchen Sie 10 Minuten länger. Und wir haben einen Blitzer.
4: Und zwar auf der A9 Richtung Berlin zwischen Halle und Bitterfeld-Wolfen. Und falls Sie noch was sehen, dann rufen Sie uns doch bitte kurz an unter 0800 6375 637. Schnell und aktuell der MDR Sachsen Verkehrsservice.
0: Guten Morgen.
4: Morgen.

0: Roxette Dangerous hier bei uns beim Sachsenradio. 5.40 Uhr, guten Morgen.
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2: Jörg Schröder, heute soll es einen Knick geben.
0: Knick in der
3: ein
0: Optik,
3: Knick,
0: oder?
3: Ja. Vielleicht ein erholsam,
2: Knick in der Wetterdynamik.
3: Vielleicht ein erholsam Knick, denn viele, einige war es ja vielleicht in den letzten Tagen zu warm. Heute erwarten wir Temperaturen im Schnitt so zwischen 19 und 23, vielleicht 24 Grad. Und diese ganze Woche ist geprägt von einem ständigen Hin und Her. Tief- und Hochdruckgebiete geben sich quasi die Klinke in die Hand. Heute setzt sich im Tagesverlauf mehr Hochdruckeinfluss durch. Und das heißt, wir erwarten heute im Tagesverlauf mehr und mehr Sonne, dass sich vor allen Dingen der Nachmittag sehen lassen kann. Mit so einer Mischung aus Sonne und Wolken. Dann sind vereinzelt noch ein paar Schauer möglich. Und die paar Regentropfen, die aktuell noch im Vogtland und im Erzgebirge unterwegs sind, die ziehen jetzt Richtung Tschechien ab.
0: Okay, wie geht's denn weiter?
3: Morgen der wärmste Tag der Woche, Temperaturen bis 27 Grad, insgesamt viel Sonnenschein, am Nachmittag vielleicht ein paar Schauer, am Mittwoch dann wieder kühler, Höchsttemperaturen 23 Grad, da gibt es dann wieder mehr Regen, am Donnerstag wieder trockener, mehr Sonnenschein, Temperaturen bis 25 Grad und so setzt sich das quasi im Prinzip die gesamte Woche durch, eine Achterbahn des Frühsommerwetters steht an.
0: Besten Dank, Jörg Schröder bei uns im MDR Sachsen Wetterstudio.
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0: Wir freuen uns auch auf den Sommer. Looking for the summer. Chris Rea ist das hier bei uns beim Sachsenradio 548. Guten Morgen.
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0: Pastor Stefan Ringeis aus Leipzig hören wir da heute.
2: Manchmal geht es vor unserer Haustür ziemlich lebendig zu. Ich wohne in Leipzig. Nur eine Querstraße weit, von einer angesagten Gegend entfernt. Da gehört es dazu, dass auch nachts vom Leben einiges wahrzunehmen ist. Lautes Lachen einer Gruppe von Jugendlichen, auch mal ein heftiger Streit eines Paares. Manchmal singen auch ein paar Leute, obwohl sie das besser nicht tun sollten, weil sie es nicht können. Der gegenüberliegende Spielplatz wird auch gern mal für einen Absacker bevölkert. Ich habe mich daran gewöhnt und kann dabei sogar schlafen. Was mich stört, höre ich nicht. Ich sehe es aber am nächsten Tag. Scherben, Zigarettenkippen sowieso, Pizzaverpackungen, leere Sektflaschen, eigentlich alles, was man so fallen oder stehen lassen kann, liegt und steht irgendwo rum. Und wenn ich mich mit den Leuten von der Stadtreinigung unterhalte, sie pflegen Woche für Woche den Spielplatz mit allen Grünflächen, dann erlebe ich Liebe zur Sache, aber ziemliche Frustration gegenüber den Menschen, die meinen, der öffentliche Raum wäre ihr Wohnzimmer oder ihre Toilette. Nun klingt das alles, als will ich mich nur beschweren wie ein alter grauer Mann. Nein, das hätte nicht viel Sinn. Vielmehr will ich eine schöne Beobachtung weitergeben. Parterre ist bei uns jemand neu eingezogen. Die neue Bewohnerin der Parterre-Wohnung hatte eine schöne Idee. Sie stellte Blumenkästen vor ihre Fenster. Im Vorbeigehen stehen sie unter Brusthöhe. Ich dachte, das ist schön, aber auch, das ist mutig. Mal sehen, wie lange die Blumenkästen das überleben. Meine Skepsis wurde Lügen gestraft. Die Blumen gedeihen und die Kästen sind nun schon viele Wochen unberührt und schmücken das Haus. Ich habe sogar den Eindruck, dass auf Höhe unseres Hauses jetzt weniger fallen gelassen wird und die Blumenkästen eine besondere Wirkung haben. Hier wohnt jemand, der das Schöne liebt. Und vielleicht hat das Schöne ja doch noch positive Wirkung. Das erinnert mich an die ersten Seiten der Bibel. Da geht es um die Schöpfung und es heißt, und Gott sah an alles, was er gemacht hatte. Und siehe, es war sehr gut. Schön, wenn der Blick für das Gute und Schöne noch nicht verloren gegangen ist.

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6: Ich muss Danke sagen, es hat nämlich heute auch bei mir mal geregnet in der Nacht. So dolle, dass ich aufgewacht bin, aber mich gleichzeitig über den Garten gefreut habe, der jetzt gewässert wird. Jörg Schröder bei uns im MDR Sachsen Wetterstudio. Diese Schauer, die ziehen jetzt aber ab so langsam, ne?
7: Ja, das schon. Also die letzten Reste des Regengebietes haben wir im Moment gerade noch über dem Erzgebirge und auch dem Vogtland, im Zittaugebirge sich auch noch ein paar Tropfen. Das heißt, der Regen wird immer weniger, dass wir heute insgesamt einen doch trockenen Tag erleben werden. Und gar nicht mal so schlecht, denn im Tagesverlauf setzt sich die Sonne durch, dass wir so eine Mischung aus Sonne und Wolken erleben werden. Am Nachmittag haben wir ein ganz kleines Schauerrisiko. Da kann es vielleicht mal eine kurze Husche geben, aber es bleibt dann überwiegend trocken. Ja, und die Temperaturen relativ kühl nach den sommerlichen Tagen der letzten Woche. Wir erwarten heute Werte bis 23 Grad.
6: Tja, und dann hast du ja auch schon gesagt, das wird wirklich so eine Mischmasch-Woche. Also das heißt, von allem ist etwas dabei. Temperaturenmäßig hast du ja auch schon gesagt, bleibt das so bis zu 27 Grad. Also vielen, vielen Dank an Jörg Schröder bei uns im MDR Sachsen Wetterstudio. Jetzt geht's rüber zu den Nachrichten und die gibt's aus Sachsen, Deutschland und der Welt. Heute Morgen mit Andreas Kalb.
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9: Schönen guten Morgen. An Sachsens Sozialgerichten ist die Zahl der Verfahren im vergangenen Jahr deutlich gestiegen. Nach Angaben des Deutschen Richterbunds gibt es vermehrt Streitfälle ums Bürgergeld und um Ansprüche aus der Sozialversicherung. Insgesamt wurden demnach rund 15.000 Verfahren bearbeitet. Im Jahr davor waren es noch 14.000. Besonders auffällig war ein Anstieg bei Eilverfahren. Diese haben sich laut Richterbund mehr als vervierfacht. Gründe wurden nicht mitgeteilt. Für dieses und das kommende Jahr wird ein weiterer Anstieg der Verfahren erwartet. Hauptgrund ist der Umstieg vom Bürgergeld auf die neue Grundsicherung Anfang Juli. Octavian Ursu bleibt Oberbürgermeister von Görlitz. Der CDU-Politiker setzte sich im zweiten Wahlgang gegen den Herausforderer Sebastian Wippel von der AfD durch. Nach dem vorläufigen amtlichen Endergebnis erhielt Ursu knapp 56% der Stimmen. Für Wippel entschieden sich gut 44%. Beide Politiker waren schon 2019 gegeneinander angetreten. Die Amtszeit von Ursu beträgt nochmals 7 Jahre. Wenn erkrankte Kinder betreut werden, bleiben dafür meistens die Mütter zu Hause. Das geht aus einer Auswertung der AOK hervor. Demnach werden rund 3/4 der Kinderkrankentage von Frauen genommen. Der Anteil der Männer lag bundesweit bei 27%. In Sachsen ist der Anteil der Männer mit 31% besonders hoch gewesen. Gesetzlich versicherte Eltern können Krankengeld beantragen, wenn ein Kind unter 12 Jahren krank ist und sie deshalb nicht zur Arbeit gehen können. Pro Kind und Elternteil stehen dafür 15 Tage im Jahr zur Verfügung. Die deutsche Fußballnationalmannschaft hat ihr erstes Vorbereitungstestspiel vor der Fußballweltmeisterschaft gewonnen. Das Team bezwang am Abend Finnland mit 4:0. Philipp Hofmeister hat das Spiel verfolgt.
10: Diese letzten 90 Minuten vor dem WM-Abflug am morgigen Dienstag haben durchaus Lust gemacht auf den anstehenden Fußballsommer. Angeführt vom spielfreudigen Startelf-Debütanten Lennart Karl zeigte die DFB-Auswahl nach etwas Anlaufschwierigkeiten vor allem im zweiten Durchgang ansprechenden Kombinationsfußball, auch wenn die letzte Überzeugung und die ultimative Kreativität in den Offensivaktionen ab und an fehlte. Zweimal Dennis Undaf, Jamal Musiala und Florian Wirtz schossen den auch in der Höhe verdienten Sieg gegen harm- und hilflose Finnen heraus. Packer Undaf musste Mitte der zweiten Hälfte angeschlagen ausgewechselt werden, gab aber nach Abpfiff schnell Entwarnung.
9: Für die deutsche Mannschaft beginnt die WM in Kanada, Mexiko und den USA am 14. Juni mit einem Gruppenspiel gegen Curaçao. Das waren Nachrichten von MDR Sachsen. 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
6: Hier kommt, wie gewohnt, der MDR Sachsen Verkehrsservice mit den aktuellen Informationen von Sachsen Straßen. Aber da liegt uns im Moment nichts vor, nur ein Blitzer auf der A9 Richtung Berlin zwischen Halle und Bitterfeld-Wolfen. Dann einer auf der B178 zwischen Nieder-Oderwitz und Ober-Oderwitz und in der Ortsdurchfahrt Haslau bei Döbeln. In beiden Richtungen wird geblitzt. Für mehr Tipps unsere kostenlose Verkehrshotline 0800 637 5637. Schnell und aktuell, der MDR Sachsen Verkehrsservice.
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6: Guten Morgen.

0: Guten Morgen mit dem Sachsenradio. 6.11 Uhr haben wir so einen König. Charles hat ja lange gewartet, bis er König wurde. Wir gönnen ihm noch einige Jahre auf dem Thron, aber es ist ja klar, irgendwann kommt dann mal Prinz William und wie das Leben so als Thronfolger ist, darüber gibt es dann heute eine spannende Doku in der ARD.
1: Ja, und die zeigt Prinz William jetzt wirklich nicht so als royale Ikone oder sowas, sondern eben als Mensch, der ja nun auch beim besten Willen bis jetzt kein leichtes Leben hatte. Also da war der Scheidungskrieg der Eltern, der ihm unheimlich peinlich war. Dann natürlich der Unfalltod seiner Mutter. Und da war wohl seine Oma, Queen Elizabeth, wirklich sehr für ihn und seinen Bruder da.
2: Elizabeth hat dafür gesorgt, dass die Kinder nie alleine geblieben sind. Sie hat alle Radios und Fernseher aus Balmoral verbannt, damit die Kinder nicht die ganze Zeit diese Berichterstattung mitverfolgen müssen. Sie hat alles getan, um für Prinz William und Prinz Harry da zu sein.
0: Aber so schön, da ist sie dann eben Oma.
1: Ja. Ne?
0: Da ist sie nicht die Queen, sondern einfach, jetzt bin ich Oma.
1: Genau. Und erzählt hat das übrigens die Adelsexpertin Leontine von Schmettow. Mhm. Und auch heute navigiert sich Prinz William durch ein paar private und berufliche Krisen, zum Beispiel der Streit mit seinem Bruder. Aber trotzdem ist es schon so eine Art Zukunftsversprechen für das Königshaus. Und das begann mit der Hochzeit mit Kate, sagt ARD-Korrespondentin Annette Dittert.
3: Das war dieses britische Sommermärchen und die Stimmung bei dieser Hochzeit von William und Katie war unglaublich. Man hatte wirklich das Gefühl, hier ist die Zukunft.
1: Und das ist ja jetzt auch schon wieder 15 Jahre her.
0: Oh,
1: unglaublich.
0: Wie die Zeit vergeht.
1: Heute Abend 20.15 Uhr in der ARD. William, Schicksalsjahre eines Thronfolgers. Das klingt so, als ob er schon 60 wäre, oder?
0: Das hab ich mir auch gerade überlegt, oder?

0: Guten Morgen, hier ist das Sachsenradio, 6.19 Uhr. Du sag mal, wenn du was vorgibst, was du eigentlich nicht bist, bist du ja ein Scharlatan, ne? Überleg mir, ob das der Monat Mai so war, weil guck mal, der hat gefühlt so gesagt, ich bin Sommer.
1: Ich finde, du gehst hier gerade mit sehr großen Werken,
0: naja, komm,
1: Worten gegen
0: aber
1: den Mai vor.
0: Sei ehrlich, eigentlich ist er Frühling. Und Temperaturen zu 30 Grad, die wir hatten, hat er gesagt, hier, guck mal, so.
1: Ja, der Mai hat alles gegeben,
0: so,
1: um uns zu verwöhnen, ja. So könnte man es auch sagen.
0: Ist die Frage, ob der Juni das jetzt nach unten dann ausgleicht.
1: Ja, wir fragen jetzt mal ausnahmsweise nicht in unserem Wetterstudio nach, sondern bei unserem Wetterbauern Rolf Eckert-Übel, der übrigens ja sehr, sehr viel draußen ist natürlich, weil Wetterbeobachtungen sind ja wichtig und der ist jetzt schon richtig braun gebrannt.
2: Wir wollen ja mal nicht vergessen, wir sind 84, ne? Und mit 84 ist man ja auch störanfälliger. Also ich schütze mich schon mehr von der Sonne.
1: Na, so. Da wollen wir mal wissen, ob der Sonnenschutz diesen Monat auch gebraucht wird.
2: Der Juni ist warm, wechselhaft, mit steiger Gewitterneigung, örtlich. Ne? Im Süden von Sachsen sind nur lokale Gewitter möglich. Aber in Ostsachsen stellt sich das Wetter nicht so freundlich dar, da ja die Wetterfronten von Nordwest kommen und in Richtung Südost ziehen.
0: Also, fass nochmal zusammen, Ostsachsen könnte es durchaus turbulenter werden. Und dann gibt es doch noch sowas, das nennt sich Schafskälte.
1: Ja, stimmt.
0: Vom 5. bis zum 12. Juni ist die, also ereilt die uns noch, oder?
2: Also ich sage, die Schafskälte ist vorbei. Das waren jetzt die im Mai, die Tage, wo alles geschrien hat, die Eisheiligen kommen pünktlich. Es waren ja nicht bloß drei, es waren ja fünf oder sechs. Also wir hatten ja sechs Tage lang Frost und es ist viel erfroren, wer nicht aufgepasst hat.
1: Das ist alles so durcheinander gewürfelt.
0: Total.
1: Oder die einen sagen, die Eisheiligen, die sind jetzt früher, die anderen sagen, die Eisheiligen sind dann die Schafskälte und die...
0: Du weißt was, egal also, wie es wird, wir nehmen es einfach,
1: wie es kommt.
0: Aber trotzdem, danke an unseren Wetterbauern, Rolf Eckert-Übel.

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13: An Sachsens Sozialgerichten ist die Zahl der Verfahren im vergangenen Jahr deutlich gestiegen. Nach Angaben des Richterbunds ging es vor allem um Streitfälle beim Bürgergeld sowie Ansprüche aus der Sozialversicherung. Octavian Ursu bleibt Oberbürgermeister von Görlitz. Der CDU-Politiker setzte sich im zweiten Wahlgang mit knapp 56% der Stimmen gegen den Herausforderer Sebastian Wippel von der AfD durch. Die deutsche Fußballnationalmannschaft hat ihr erstes Vorbereitungstestspiel vor der Fußball-Weltmeisterschaft gewonnen. Das Team bezwang am Abend Finnland mit 4:0.
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14: Einen schönen guten Morgen. Zunächst der Blick aufs Wetter. Heute Morgen noch abziehender Regen, später dann mehr Sonne bei maximal 23 Grad. Die Dresdnerin Felicitas Löwe und Rainer Striebe aus Ullersdorf wurden vom Landtagspräsidenten mit der Verfassungsmedaille ausgezeichnet. Die langjährige Intendantin des Theater Junge Generation in Dresden wurde für ihre außerordentlichen Verdienste um das Kinder- und Jugendtheater in Sachsen und in Deutschland geehrt. Der ehemalige Vorstandschef der AOK Plus, Rainer Striebe, erhielt die sächsische Verfassungsmedaille für seinen jahrzehntelangen Einsatz für die medizinische Versorgung in Sachsen und sein ehrenamtliches Engagement für die Deutsche Stiftung Kranke Neugeborene. Am Freitagnachmittag sind zwei Autofahrer bei einem Unfall auf der B170 in Schmiedeberg schwer verletzt worden. Bei einem missglückten Überholvorgang stießen zwei PKWs frontal gegeneinander. Beide Fahrer mussten mit schweren Verletzungen ins Krankenhaus gebracht werden. Heute kehren nach 4 Jahren die ersten Orangenbäume in den Dresdner Zwinger zurück. Aufgrund von Bauarbeiten im Hof waren die Zitrusbäume bislang im Winterquartier, dem Barockgarten Groß-Sedlitz, untergebracht. Und die Rückreise ist nicht ganz einfach, sagte uns vorab der Orangeur Carsten Otto.
15: Also das Aufladen ist immer schon ein bisschen anstrengend, die dann auf eine Höhe zu bringen, dass die auf den Anhänger kommen.
12: dann müssen die halt angebunden werden, dass die nicht so sehr hin und her wackeln. Das zieht sich halt hin, nur werden die Pflanzen auch größer. Das heißt, wir kriegen nicht mehr so viele auf so einen Anhänger drauf wie am Anfang noch. Ich meine, wir können nie nur mit 20 km/h durch die Stadt fahren, weil dann hasst uns einfach jeder Bürger. Dann fährt man nur zwangsweise doch schneller, als es, sag ich mal, sinnvoll wäre für die Pflanze. Das Schlimmste ist halt wirklich eigentlich, sag ich mal, so der Fahrtwind und halt wirklich so diese Art von Stress.
14: Insgesamt werden 52 Orangenbäume in dieser Woche wieder umziehen. Handball-Zweitligist HC Äpfelrenz bastelt weiter an der Mission Platz 3. Dazu ist man einen guten Schritt weitergekommen und hat in Großwallstadt mit 33-29 gewonnen. Das letzte Saisonspiel steigt am Sonnabend zu Hause gegen Dessau-Roßlau. Soweit die Meldung aus dem Regionalstudio in Dresden.
15: Hier kommt der MDR Sachsen Verkehrsservice. A4 Görlitz Richtung Dresden am Grenzübergang Ludwigsdorf. Stau bei der Einreise. Brauchen Sie 20 Minuten länger. Und wir haben neue Blitzer auf der A9 Richtung Berlin zwischen Halle und Bitterfeld-Wolfen. Dann auf der B178 zwischen Niederoderwitz und Oberoderwitz. Und in der Ortsdurchfahrt Haslau bei Döbeln in beiden Richtungen. Für mehr Tipps unsere kostenlose Verkehrshotline 0800 637 5637. 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Das ist unser MDR Sachsen Verkehrsservice. Guten Morgen.
16: Morgen.

0: Guten Morgen, hier ist das Sachsenradio 6:39. Ich nehme an, dass deine Kittys heute noch geschlafen haben, als du...
1: Als ich los bin, allerdings.
0: Also das heißt, haben wir noch keine Geschenke bekommen?
1: Nee, keine Kindertagsgeschenke meinst du,
0: heute,
1: ne?
0: Ist der 1. Juni.
1: Aber es ist schon seit Wochen Thema. Ich werde immer gefühlt das erste Mal im April gefragt, Mama, wann ist eigentlich jetzt wieder Kindertag?
0: Und was kriegen wir? Oder?
1: Naja, eine Kleinigkeit, ne? Ich finde, am Kindertag ist es eine Kleinigkeit.
0: Was ich mich immer frage, wie lange bleibt man eigentlich Kind? Also tatsächlich, meine Eltern haben mir ja bis vor 2-3 Jahren was gegeben zum Kindertag.
1: Weiß aber nicht. Das hätte ich jetzt gefragt, ist es immer noch so?
0: Ich weiß nicht, was vor 3 Jahren passiert ist, aber es ist eingestellt.
1: Du hast dich nicht benommen?
0: Kindertagsservice eingestellt.
1: Okay. Ja, was würden Sie denn sagen? Wie lange ist man denn Kind?
2: Immer. Naja, wenn ich Eltern habe oder wenn ich ein Kind habe, ist es ja immer mein Kind. Und ich bin ja auch immer das Kind von meinen Eltern. Man darf immer kindisch sein.
3: Eigentlich ewig. Naja, weil man doch, wie singt der Peter Maffay? Irgendwo tief in mir bin ich ein Kind geblieben. Ja, man hat so seine Ticken, die eben nur Kinder haben.
4: Mit 18 Jahren geht meistens die Lehre zu Ende dann, mit 18.
5: Ja, ich war da schon bis zu 14. Ja, wenn man da einen Lebensabschnitt einmacht. Mit der Schulentlassung war das früher so.
1: Mit der Schulentlassung ist vorbei. Das hat bei dir dann noch ein bisschen länger gedauert.
0: Du warst
1: noch länger Kind.
0: Oder dachten meine Eltern, ich war bis vor 3 Jahren in der Schule. Keine Ahnung. 6:40 Uhr, guten Morgen.
1: In der Schule des Lebens, Silvio. Guten Morgen.

0: Schönen guten Morgen, hier ist das Sachsenradio. Norma Jean wird heute vor 100 Jahren in L.A. geboren. Als kleines Mädchen ist sie meist in Pflegefamilien untergebracht. Mit 16 heiratet sie zum ersten Mal und beginnt bald zu modeln.
1: Moment,
0: und berühmt
1: Norma
0: wird sie.
1: Jean? Wer war das denn?
0: Marilyn Monroe. 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
1: 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Ja, und bis heute ranken sich ja viele Mythen um sie. Hatte sie zum Beispiel was mit John F. Kennedy?
0: War sie schlauer als Einstein?
1: War das berühmte Muttermal wirklich echt?
0: Ist sie ermordet worden?
1: Das besprechen wir gleich nach 7 mit einem echten Experten. Vorher natürlich aber ein Klassiker von ihr, Diamonds are the girl's best friend. 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

0: Ist es so?
1: Best friend.
0: Na, ich hab dich noch nie mit irgendwelchen Diamanten... Oh, guck mal, dann streichen sie gleich den Ring.
1: Habe ich von meinem Mann geschenkt bekommen.
0: Also doch, okay, gut.
1: Diamonds are the girl's best friends, aber nicht nur Diamanten, sondern pass auf, auch Edelsteine, Farbedelsteine im Allgemeinen. Und deswegen heute Vormittag zu Gast zum 100. Geburtstag von Marilyn Monroe, Chris Pampel, Geschäftsführer des Deutschen Edelsteinkontors in Chemnitz.
0: Ah, okay.
1: Und der wird uns heute Vormittag dann mal erklären, warum Edelsteine denn auch so eine gute Wertanlage sind. Besser als Gold mitunter.
0: Echt? Also reinhören heute ab 10 unser...
1: Oder Experten. Nee, dann ab 11 ist

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2: Jörg Schröder bei uns im MDR Sachsen Wetterstudio. Heute ist Sommeranfang, der kalendarische, ne?
3: Nee, der
2: meteorologische, genau andersrum.
3: Nicht durcheinander kommen für alle, ich sag mal so, für Otto Normalverbraucher ist eigentlich natürlich der kalendarische Sommeranfang, der wichtige Sommeranfang mit dem längsten Tag und der kürzesten Nacht. Heute ist eher so ein statistisches Ding mit dem meteorologischen Sommeranfang und so richtig sommerlich ist es heute nicht wirklich. Die Temperaturen gehen rauf bis maximal 23, vielleicht 24 Grad. Erste Tageshälfte hat noch insgesamt viele Wolken im Gepäck. Erzgebirge, Vogtland, Zittaugebirge, vielleicht auch noch ein paar Regentropfen. Dann setzt sich die Sonne durch, dass der Nachmittag sich sehen lassen kann mit so einer Mischung aus Sonne und Wolken. Ein paar Schauer sind da vielleicht auch noch möglich, aber dann bleibt es überwiegend trocken.
2: Okay. Aber ich sag mal so, die Regentonne dürfte ein bisschen gefüllt sein. Vielen Dank erstmal an Jörg Schröder bei uns im MDR Sachsen Wetterstudio. Jetzt geht's rüber zu unseren 7 Uhr Nachrichten aus Sachsen, Deutschland und der Welt. Und die gibt's heute Morgen mit Andreas Kalb.
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4: Schönen guten Morgen. An Sachsens Sozialgerichten ist die Zahl der Verfahren im vergangenen Jahr deutlich gestiegen. Nach Angaben des Deutschen Richterbunds gab es vermehrt Streitfälle ums Bürgergeld und um Ansprüche aus der Sozialversicherung. Insgesamt wurden demnach rund 15.000 Verfahren bearbeitet. Im Jahr davor waren es noch 14.000. Besonders auffällig war ein Anstieg bei Eilverfahren. Diese haben sich laut Richterbund mehr als vervierfacht. Gründe wurden nicht mitgeteilt. Für dieses und das kommende Jahr wird ein weiterer Anstieg der Verfahren erwartet. Hauptgrund ist der Umstieg vom Bürgergeld auf die neue Grundsicherung Anfang Juli. Octavian Ursu bleibt Oberbürgermeister von Görlitz. Der CDU-Politiker setzte sich im zweiten Wahlgang gegen Herausforderer Sebastian Wippel von der AfD durch. MDR Sachsen-Reporter Lutz Günther fasst das Wahlergebnis zusammen.
5: Beim zweiten Wahlgang gab es ein Kopf-an-Kopf-Rennen zwischen Amtsinhaber Octavian Ursu von der CDU und dem Herausforderer von der AfD, Landtagsabgeordneter Sebastian Wippel. Nach Auszählung aller Stimmen kam Octavian Ursu auf 55,8% und Sebastian Wippel konnte 44,2% auf sich vereinen. Damit ist Amtsinhaber Octavian Ursu für weitere 7 Jahre als Oberbürgermeister der Stadt Görlitz gewählt. Beim zweiten Wahlgang reichte die einfache Mehrheit. Im Vorfeld hatten 2 weitere Bewerber ihre Kandidatur zurückgezogen.
4: Ein neues digitales Portal soll Geflüchteten in Sachsen den Weg in den Arbeitsmarkt erleichtern. Wie das Zentrum für Fachkräftesicherung mitteilte, geht das Angebot Willkommen in Sachsen heute an den Start. Es richtet sich an Menschen, die erst seit kurzer Zeit in Deutschland leben. Zentraler Bestandteil ist demnach ein Selbsttest. Dieser gibt nach wenigen Fragen Auskunft, ob die Aufnahme einer Arbeit oder Ausbildung möglich ist oder welche Schritte dazu noch notwendig sind. Laut Zentrum für Fachkräftesicherung haben weniger als 10% der Beschäftigten in Sachsen einen Migrationshintergrund. Bundesweit sind es den Angaben zufolge rund 17%. Die deutsche Fußballnationalmannschaft hat ihr erstes Vorbereitungstestspiel vor der Fußballweltmeisterschaft gewonnen. Das Team bezwang am Abend Finnland mit 4:0. Für die DFB-Elf beginnt die WM in Kanada, Mexiko und den USA am 14. Juni mit einem Gruppenspiel gegen Curaçao. Das waren Nachrichten von MDR Sachsen. 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
2: Hier kommt der MDR Sachsen Verkehrsservice. A4 Görlitz Richtung Dresden am Grenzübergang Ludwigsdorf. Stau bei der Einreise. Brauchen Sie eine halbe Stunde länger und wir haben Blitzer.
6: Auf der A9 Richtung Berlin, entschuldige, ruhig, zwischen nein. Halle und Bitterfeld-Wolfen auf der B178 zwischen Niederoderwitz und Oberoderwitz. In der Ortsdurchfahrt Haslau bei Döbeln in beiden Richtungen. Und für mehr Tipps unsere kostenlose Verkehrshotline, das ist die 0800 637 5637. 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
2: Weißt du, dein Mann würde mir jetzt total recht geben, aber das ist immer so, ich gucke dich dann immer an und denke immer, Blitzer, hat sie die Seite offen und dann kommt immer so ein Blick, den ich nicht deuten kann. Weißt du?
6: Und das nach so vielen Jahren, Silvio.
2: Du glaubst, mit deinem Mann bist du länger zusammen, oder?
6: Nach so vielen Jahren bin ich dir immer noch ein Rätsel.
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2: Aber ein positives und tolles Rätsel. Habe ich es wieder gut gemacht? So, ja. 7:04 Uhr, schönen guten Morgen.
6: Schönen guten Morgen, kommen Sie gut raus.

0: Von einer großen Frau zur nächsten, von Olivia Newton-John, die wir gerade hier mit Physical gehört haben, zu Marilyn Monroe, die heute 100 Jahre alt geworden wäre. Und wir haben ja eben besprochen, also mal so ein paar Mythen, Legenden und Geschichten unter die Lupe zu nehmen.
1: Und das machen wir mit Peter Schnuck, einem der größten Marilyn Monroe-Experten. Er sammelt originale Dokumente, auch persönliche von ihr, hat sie zu einem Archiv zusammengetragen. Also, dann gehen wir das mal gemeinsam durch. Punkt 1, sie war eine Blondine.
2: Nein, sie hatte eine Haarkrause und war brünett. Und hat dann entschieden, 1947 die Haare zu blondieren. Und in Filmen hat sie auch sehr viel Perücken getragen, was ich fast gar nicht sagen darf, weil das viele noch nicht glauben wollen.
1: Okay, also Blondine war sie nicht. Dann, jeder kennt dieses auffällige Muttermal. War das echt?
2: Das war echt. Sie hat sich deswegen am Anfang ihrer Karriere geschämt, hat das überschminkt. Und dann hat man gesagt, lass es. Und es wurde dann auch zu ihrem Markenzeichen.
1: Sie hatte eine Affäre mit John F. Kennedy.
2: Das ist falsch. Das ist absoluter Unsinn. Das ist, eine Geschichte, eine Verschwörungstheorie, die die Amerikaner lieben. Und damit angefangen hat man 1964 und dann ab 1972, 10 Jahre nach ihrem Tod, erschienen dann die ersten Bücher bis in die 80er Jahre. Und leider fängt es jetzt wieder von vorne an.
1: Dann wird immer wieder spekuliert, wie sie genau zu Tode gekommen ist. Es gibt auch Theorien, sie sei ermordet worden, und zwar vom Geheimdienst CIA.
2: Das ist auch absoluter Unsinn. Absoluter Unsinn. Die Monroe hatte Schwierigkeiten zu schlafen aufgrund ihrer Ängste. Sie hat dann Schlafmittel genommen. Und dann hat ihr Psychiater ihr zwischen Tür und Angel Privatrechnung Pentobarbital in die Hand gedrückt. Das war 2 Tage vor ihrem Tod. Damit kannte sie sich aber nicht aus und hat dann das Pentobarbital mit dem Chloralhydrat verwechselt. Und Pentobarbital ist im Milligrammbereich tödlich. Und sie hat eine Riesendosis verschrieben bekommen. Ein Kunstfehler.
1: Und einen Mythos haben wir noch. Sie war klüger als Albert Einstein?
2: Nein, mit Sicherheit nicht. Sie war sehr intelligent. Sie hatte keine große Schulausbildung aufgrund ihrer Herkunft, hat aber später unglaublich viel, ich sag mal, nachgeholt. Sie war sehr interessiert an Literatur und nachdem sie nach New York gezogen war, kam sie eben dann in die, ich sag mal, intellektuellen jüdischen Kreise. Und das fand sie sehr spannend.
1: Sie befassen sich jetzt so intensiv oder haben sich so intensiv mit dem Leben von Marilyn Monroe befasst. Sie haben sie dementsprechend ja auch immer vor Augen. Denken Sie trotzdem noch jedes Mal, boah, was für eine schöne Frau?
2: Nein. Viele meinen auch Journalisten, ich hätte hier die ganze Bude voll hängen. Ja. Ich stehe auf Landkarten, weil mich da nichts anguckt.
3: Oh, herrlich.
1: Sehr
3: ja.
1: schön. Aber also der Einzige, dem man mit einem Bild von Marilyn Monroe keine Freude machen kann, ist der größte Marilyn Monroe-Experte weltweit.
0: Und jetzt haben wir ein ganz besonderes Lied. Man kennt ja von Elton John Candle in the Wind. Ne? Also das ist gar nicht für Diana geschrieben worden, was viele denken, sondern Goodbye Norma Jean. Das war damals für Marilyn Monroe. Und warum besonders? Weil es singt jetzt nicht Elton John, sondern jemand, ich wusste nicht, dass der das Lied auch gemacht hat.
1: Na, für
0: Udo
1: dich was
0: Lindenberg.
1: Ganz Neues.
0: Bitteschön. Ja.

0: Smokey hier bei uns beim Sachsenradio. 7.21 Uhr haben wir es. Und der American Dream der deutschen Nationalmannschaft, der ist relativ simpel.
1: Den Pokal zu holen. Den WM-Titel.
2: Ja, aber so deutlich hat das bislang noch keiner gesagt wie Dennis Undav gestern. Ja, und ist ja auch gut gelaufen im Testspiel gegen Finnland. 4:0 hat Deutschland gewonnen. Das hat gut getan, sagen auch Joshua Kimmich und Julian Nagelsmann.
3: Da war schon viel dabei, was wir sein wollen, was wir zeigen wollen.
4: Wenn wir noch ein bisschen mehr an uns glauben in gewissen Momenten, dann brauchen wir gar nicht so schnell ungeduldig werden, weil die Stärke, dass wir Tore schießen, haben wir immer, weil wir sehr viel gute Fußball auf dem Feld haben und ja, über ganz große Strecken des Spiels war ich sehr zufrieden.
0: Aber ich muss dich das nochmal fragen, ist jetzt Finnland so eine große...
2: Oh Mann, nein!
0: Nein, weil jetzt überlege ich mir, war das vielleicht einfach nur so für die Motivation, du suchst dir einfach jemanden raus, gegen den du sowieso hundertprozentig gewinnst.
2: Ja, aber gegen wen willst du denn jetzt spielen? Die anderen fliegen doch auch alle zur WM.
0: Ich möchte mich doch messen, verstehst du?
2: Ach, warm spielen ist es. Aber frag mich doch nicht, ich bin doch kein Fußballexperte.
0: Ja.
2: Also morgen geht's los mit dem Flieger Richtung USA und nächste Woche Donnerstag dann schon mit der Weltmeisterschaft.
0: Echt?
2: Krass, oder?
0: Ist das schon soweit?
2: Ja.
0: Ich habe noch gar keine Bratwürste im Supermarkt gesehen, eine Schwarz-Rot-Gold.
2: Was?

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9: An Sachsens Sozialgerichten ist die Zahl der Verfahren im vergangenen Jahr deutlich gestiegen. Nach Angaben des Richterbunds ging es vor allem um Streitfälle beim Bürgergeld sowie Ansprüche aus der Sozialversicherung. Octavian Ursu bleibt Oberbürgermeister von Görlitz. Der CDU-Politiker setzte sich im zweiten Wahlgang mit knapp 56% der Stimmen gegen den Herausforderer Sebastian Wippel von der AfD durch. Die deutsche Fußballnationalmannschaft hat ihr erstes Vorbereitungstestspiel vor der Fußballweltmeisterschaft gewonnen. Das Team bezwang am Abend Finnland mit 4:0.
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10: Einen schönen guten Morgen. Zunächst der Blick aufs Wetter. Heute Morgen noch einige Wolken, später dann mehr Sonne bei maximal 23 Grad. Ein Waldbrand in der Sächsischen Schweiz konnte gestern Nachmittag gelöscht werden. Gegen 13.30 Uhr war die Feuerwehr in einem Waldstück in Reinhardsdorf-Schöna nahe der Bahnstrecke Dresden-Prag im Einsatz. Offenbar ging der Brand von Glutresten einer Feuerstelle eines anliegenden Wochenendgrundstückes aus. Die Polizei ermittelt jetzt wegen fahrlässiger Brandstiftung. Einen größeren Polizeieinsatz gab es gestern Abend kurz nach 23 Uhr in Dresden-Pieschen auf der Rehefelder Straße, Wurzener Straße. Nach den ersten Meldungen ging man von einer psychischen Notlage aus und einer Person, die unter Kontrolle gebracht werden musste. Deshalb ein größeres Polizeiaufgebot. Es stellte sich dann aber heraus, dass die Person sich freiwillig in ein Fachkrankenhaus einweisen ließ. Gefahr für die Bevölkerung bestand nicht, bestätigte ein Polizeisprecher. In einer Woche ist der offiziell erste Spatenstich für den nächsten Bauabschnitt der Campuslinie in Dresden. Aber bereits ab heute gibt es Verkehrseinschränkungen. Einzelheiten von Kerstin Schreiber.
11: An der Kreuzung Nossener Brücke Budapester Straße steht nur noch eine einzige Geradeausspur in jede Fahrtrichtung zur Verfügung. Eine Ausnahme bildet die Budapester Straße in Richtung Innenstadt. Hier gibt es noch keine Einschränkungen, teilte die Stadt Dresden mit. Das Abbiegen von der Nürnberger Straße nach links in die Chemnitzer Straße ist nicht mehr möglich. Die Haltestelle der Buslinie 61, Zwickauer Straße in Fahrtrichtung Weißig-Fernsehturm, entfällt ersatzlos. Dieser zweite Bauabschnitt der Campuslinie, der neuen Straßenbahnverbindung zwischen Löbtau und Strehlen, wird bis 2031 dauern.
10: Frauenhandball, Zweitligist HC Rödertal hat die Saison mit einem Kantersieg zu Hause beendet. Die HSG Freiburg wurde mit 40-25 deutlich besiegt. In der Endabrechnung belegen die Rödertalbinen den 4. Tabellenplatz. Nach dem Spiel wurden gleich 6 Spielerinnen verabschiedet, unter anderem auch die Vereinsikone Torhüterin Ann Rammer, die 17 Jahre im Verein gespielt hat. Soweit die Meldung aus Dresden.
12: Und hier ist der MDR Sachsen Verkehrsservice. Vorsicht bitte auf der A72 Richtung Leipzig in Höhe Stolberg Nord liegt eine Radkappe auf der linken Spur. Dann haben wir die A4 Görlitz Richtung Dresden am Grenzübergang Ludwigsdorf. Stau bei der Einreise 20 Minuten länger dauert. A17 Richtung Prag in der Abfahrt Dresden-Gorbitz steht ein defekter LKW. In Burkhardsdorf auf der B180 obere Hauptstraße gibt es eine Störung am Bahnübergang und dann wird noch geblitzt. Auf der A9 Richtung Berlin zwischen Halle und Bitterfeld-Wolfen, auf der B178 zwischen Niederoderwitz und Oberoderwitz, am Ortsausgang Freiberg in der Frauensteiner Straße Richtung Weißenborn und in der Ortsdurchfahrt Haslau-Ripp bei Döbeln in beiden Richtungen. Und für mehr Tipps unsere kostenlose Verkehrshotline, das ist die 0800 6375 637. Schnell und aktuell, der MDR Sachsen Verkehrsservice. Guten Morgen!

0: OMD. Pandora's Box hier bei uns beim Sachsenradio, 7.40 Uhr. Wunderschönen guten Morgen.
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2: Jörg Schröder, was hast du denn heute für uns?
3: Bonbons. Ich mache langsam die Schleusen zu, muss ich sagen, denn es gab zum Teil richtig viel Regen. Schauen wir uns das Vogtland an, stellenweise bis zu 100 Liter pro Quadratmeter an Regen, während wir im Gegensatz zum Beispiel im Raum Riesa kaum einen Tropf erlebt haben. Aber das Regengebiet, das zieht jetzt langsam ab. Aktuell haben wir im Vogtland im Erzgebirge noch so ein bisschen Getröpfel, aber das lässt jetzt auch nach, dass wir in der ersten Tageshälfte überwiegend trockenes Wetter erleben werden. Aber irgendwas ist ja immer, die Wolken überwiegen in der ersten Tageshälfte. Allerdings dann so ab der Mittagszeit setzt sich dann die Sonne durch, dass der Nachmittag gar nicht mal so schlecht ausfällt. Aber da kann auch mal eine dicke Wolke dabei sein und mit einer kurzen Husche.
0: Okay, wie geht's denn weiter?
3: Heute Temperaturen bis 23 Grad, morgen Werte bis 27 Grad. Das heißt, morgen erleben wir den wärmsten Tag der Woche. In der ersten Tageshälfte viel Sonne, zweite Tageshälfte ein paar Schauer dabei. Der Mittwoch fällt eigentlich ins Wasser. Da wird es immer wieder regnen bzw. nieseln bei 22 Grad. Der Donnerstag ist dann schon wieder trockener. Am Freitag gibt es schon wieder mehr Regen. Und da merken wir schon, es ist ein ständiges Auf und Ab. Die Tiefdruckgebiete geben sich in dieser Woche die Klinke in die Hand. Ein bisschen Sonne ist aber auch immer wieder mit dabei.
0: Besten Dank, Jörg Schröder bei uns im MDR Sachsen Wetterstudio.
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0: Guten Morgen, hier ist der Sachsenradio, 13 Minuten noch und für Leipzig, also für Lok Leipzig geht es heute Abend nicht einfach nur um Fußball. Es geht um diesen einen Schritt, endlich in die dritte Liga aufzusteigen.
1: Ja, nach dem 0:1 im Hinspiel gegen die Würzburger Kickers muss Lok heute in Würzburg allerdings gewinnen, ja, wenn dieser Traum weiterleben soll. Anstoß heute Abend ist 18.30 Uhr und Knut Göbel ist Lok Leipzig-Fan, jetzt schon in Würzburg. Schönen guten Morgen.
2: Ja, das ist schwierig. Natürlich hat man noch eine gewisse Hoffnung. Ich denke mal, ja, das wird schon. Also unsere Jungs sind jedenfalls entschlossen.
0: Sie sagen gerade, das wird schon, aber gefühlsmäßig klingen Sie so, als ob das heute schwer wird.
2: Natürlich wird das schwer. Also das ist kein Spaziergang. Ich meine, wir haben die Würzburger ja gesehen. Wir haben uns das Stadion schon mal angeguckt und auch mal mit ein paar Leuten dort gesprochen. Die sind im Prinzip wie wir voll Leidenschaft dahinter und engagieren sich und machen und tun.
1: Ja, aber da gab es ja auch so ein paar kritische Stimmen jetzt nach dem Hinspiel, dass so ein paar Lok-Fans auch gesagt haben, also so ein bisschen mehr Energie hätte man vielleicht noch spüren können, dass sie sich noch einen Ticken mehr reinhängen. Wie sehen Sie das?
2: Naja, so ist es immer schwer. Natürlich kann man sagen, mehr geht immer, aber es ist natürlich für die Spieler selber nicht so einfach, dann auch mit diesem Druck umzugehen und das dann zu ertragen. Man muss ja überlegen, man hat das ganze Jahr gekämpft. Ja, man ist fertig, man ist Sieger geworden. Wir haben Verletzte. Alle wissen, wenn sie nicht mindestens 110% gehen, wird das sehr schwer bis gar nichts werden. Ja, und dann stehen sie da. Die Kulisse ist riesig. Es ist eine Wahnsinnsstimmung. Der Druck wird immer größer. Und damit müssen die auch erstmal klarkommen. Natürlich geht mehr, also das kann man immer sagen, aber man muss immer selber erstmal in der Situation stehen, um darüber urteilen zu können, finde ich.
1: Was braucht's heute? Kühlen Kopf oder brennendes Herz?
2: Beides, also brennendes Herz, Leidenschaft, alles raushauen, ja. Und natürlich dann auch den kühlen Kopf, die Überlegung, um vor dem Tor die richtige Entscheidung zu treffen.
0: Herr Göbel, wir entlassen Sie aber nicht, ohne dass Sie uns noch einen Tipp mitgeben für heute Abend.
2: 2-1 und Elfmeterschießen.
0: Oha, also doch so ein spannendes Spiel am Ende.
2: Ja, natürlich. Natürlich, wir sind nicht umsonst hergefahren. Okay. Aber dann schließe ich das sehen.
1: Wir drücken auf jeden Fall ganz feste die Daumen, dass es heute klappt. Lok Leipzig, das Rückspiel in Würzburg. Es geht um den Aufstieg in die dritte Liga.
0: Und Herr Göbel, wir hören uns dann morgen früh wieder und ich hoffe, dass wir da gemeinsam feiern können. Ne? 10 Minuten noch bis 8. Guten Morgen.

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0: Es hat geregnet die Nacht. Jörg Schröder bei uns im MDR Sachsen Wetterstudio. Kommt da heute noch mehr runter oder war es das schon wieder?
15: Und zum Teil richtig viel. Also im Vor-

0: Deutschland haben wir zum Teil über 100 Liter pro Quadratmeter gemessen. Also das ist schon ordentlich. Okay. Die Regentonnen dürften voll sein. Allerdings das Thema Regen ist fast durch. Aktuell haben wir im Vogt noch ein bisschen getröppelt, genauso auch im Erzgebirge. Aber das Ganze zieht jetzt Richtung Tschechien ab, dass wir in der ersten Tageshälfte trockenes Wetter erleben werden. Und das Schöne ist, im Tagesverlauf setzt sich ja die Sonne mehr und mehr durch, dass wir am Nachmittag so eine Mischung erleben werden. Auch Sonne und Wolken sieht gar nicht mal so schlecht aus. Aber wir packen vorsichtshalber den kleinen Regenschirm ein. Es kann mal eine kurze Husche am Nachmittag geben bei Temperaturen bis 23 Grad.
1: Okay, und Blick auf die nächsten Tage?
0: Morgen der wärmste Tag der Woche, Temperaturen bis 27 Grad. Erste Tageshälfte hat viel Sonne im Gepäck, zweite Tageshälfte vereinzelt ein paar Schauer. Am Mittwoch geht es dann schon wieder mit Temperaturen runter, maximal 22 Grad. Es wird immer wieder regnen, bevor es dann am Donnerstag wieder trockener wird. Und da merken wir schon, die gesamte Woche ist eine Achterbahn des Wetters. Mal mehr, mal weniger Wolken, mal mehr Sonne, mal weniger Sonne. Regen ist irgendwie immer ein bisschen mit dabei. Am Mittwoch vor allen Dingen eben halt zum Teil länger anhaltender Regen.
1: Ja, besten Dank. Jörg Schröder bei uns im MDR Sachsen Wetterstudio. Jetzt rüber zu den Nachrichten mit Andreas Kalb.
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3: Schönen guten Morgen. An Sachsens Sozialgerichten ist die Zahl der Verfahren im vergangenen Jahr deutlich gestiegen. Nach Angaben des Deutschen Richterbunds gab es vermehrt Streitfälle ums Bürgergeld und um Ansprüche aus der Sozialversicherung. Insgesamt wurden demnach rund 15.000 Verfahren bearbeitet. Im Jahr davor waren es noch 14.000. Besonders auffällig war ein Anstieg bei Eilverfahren. Diese haben sich laut Richterbund mehr als vervierfacht. Gründe wurden nicht mitgeteilt. Für dieses und das kommende Jahr wird ein weiterer Anstieg der Verfahren erwartet. Hauptgrund ist der Umstieg vom Bürgergeld auf die neue Grundsicherung Anfang Juli. Die ostdeutsche Wirtschaft ist wesentlich vielschichtiger aufgestellt als ihr Ruf. Wie das Leibniz-Institut für Wirtschaftsforschung mitteilte, ist der oft verwendete Begriff der Wirtschaftsregion Ost überholt und sollte nicht mehr verwendet werden. Präsident Reinhard Grob sagte dem MDR, im Osten liegen die am schnellsten wachsenden Regionen Deutschlands, aber auch die mit den größten Verlusten. Nach seinen Angaben sollte der Fokus noch stärker auf mehr Wachstum gelegt werden. Wegen des demografischen Wandels sei der Osten besonders stark auf Zuwanderung angewiesen. Das Problem von Ausländerfeindlichkeit müsse deshalb frontal angegangen werden. Octavian Ursu bleibt Oberbürgermeister von Görlitz. Der CDU-Politiker setzte sich im zweiten Wahlgang gegen den Herausforderer Sebastian Wippel von der AfD durch. Nach dem vorläufigen amtlichen Endergebnis erhielt Ursu knapp 56% der Stimmen. Für Wippel entschieden sich gut 44%. Beide Politiker waren schon 2019 gegeneinander angetreten. Die Amtszeit von Ursu beträgt nochmals 7 Jahre. Die deutsche Fußballnationalmannschaft hat ihr erstes Vorbereitungstestspiel vor der Fußballweltmeisterschaft gewonnen. Das Team bezwang am Abend Finnland mit 4:0. Philipp Hofmeister hat das Spiel verfolgt.
4: Diese letzten 90 Minuten vor dem WM-Abflug am morgigen Dienstag haben durchaus Lust gemacht auf den anstehenden Fußballsommer. Angeführt vom spielfreudigen Startelf-Debütanten Lennart Karl zeigte die DFB-Auswahl nach etwas Anlaufschwierigkeiten vor allem im zweiten Durchgang ansprechenden Kombinationsfußball, auch wenn die letzte Überzeugung und die ultimative Kreativität in den Offensivaktionen ab und an fehlte. Zweimal Dennis Undaf, Jamal Musiala und Florian Wirtz schossen den auch in der Höhe verdienten Sieg gegen harm und hilflose Finnen heraus. Packer Undaf musste Mitte der zweiten Hälfte angeschlagen ausgewechselt werden, gab aber nach Abpfiff schnell Entwarnung.
3: Für die deutsche Mannschaft beginnt die WM in Kanada, Mexiko und den USA am 14. Juni mit einem Gruppenspiel gegen Curaçao. Das waren Nachrichten von MDR Sachsen. 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
1: Und hier kommt der MDR Sachsen Verkehrsservice mit den aktuellen Hinweisen von Sachsenstraßen. A4 Görlitz Richtung Dresden am Grenzübergang Ludwigsdorf, Stau bei der Einreise, brauchen Sie 20 Minuten länger. Und A17 Richtung Prag in der Abfahrt Dresden-Gorbitz steht ein defekter LKW. A72 Richtung Hof zwischen Chemnitz Süd und Stolberg Nord, 3 Kilometer stockender Verkehr an einer Baustelle, brauchen Sie 10 Minuten länger. Und in Burkhardsdorf auf der B180 obere Hauptstraße gibt es eine Störung am Bahnübergang und wir haben Blitzer.
5: Auf der A9 Richtung Berlin zwischen Halle und Bitterfeld-Wolfen, auf der B93 zwischen Mosel und Crossen, dann auf der B178 zwischen Nieder-Oderwitz und Ober-Oderwitz, am Ortsausgang Freiberg in der Frauensteiner Straße Richtung Weißenborn und in der Ortsdurchfahrt Haslau bei Döbeln in beiden Richtungen. Und für mehr Tipps unsere kostenlose Verkehrshotline, das ist die 0800 6375 637. 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
1: Guten Morgen.
5: Guten Morgen.
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0: Morgen hier ist das Sachsenradio, 8.12 Uhr und Elena hat ja mit mir heute schon geschimpft, weil ich sehr hart ins Gericht gegangen bin mit dem Monat Mai.
1: Ey, was hast du ihm nochmal vorgeworfen?
0: Ich habe gesagt, dass der Monat Mai ein Scharlatan ist. Naja, guck mal, der Monat Mai ist doch eigentlich ein Monat im Frühling. So, und der kleine Mai hat sich gedacht, euch zeige ich es, ich kann auch Sommer und hat jetzt so viele Tage mit so 30 Grad gehabt.
1: Aber jetzt mag ich den Mai schon wieder. Jetzt kommt er mir so schön frech vor. Guck mal, da ist er ständig frei und so. Der Mai macht, was er will. Ist gar nicht der April.
0: Der Juni, der ja nun meteorologisch gesehen und ja auch noch kalendarisch dann den Sommeranfang drin hat und auch noch mehr Buchstaben hat, ist die Frage, wie zeigt er sich jetzt? Wir haben Rolf Eckert-Übel, unseren Wetterbauern, in seinem Garten in Bad Elster besucht und er schaut eben für uns mal auf den Juni.
2: Der Juni ist warm, wechselhaft, mit starker Gewitterneigung, örtlich. Ne? Hochdruckwetterlage von Tiefdruckgebieten wechseln sich ab vom Norden. Teilweise sind Stürme, die einen intensiven Witterungswechsel ankündigen, möglich. Im Süden von Sachsen sind nur lokale Gewitter möglich. Aber in Ostsachsen stellt sich das Wetter nicht so freundlich dar, da ja die Wetterfronten von Nordwest kommen und in Richtung Südost ziehen.
1: So, Silvio, welchen Charakter kreierst du nun aus diesem Wissen, was du jetzt hast für den Juni?
0: Das sag ich dir, wenn der Juni vorbei ist.
1: Ist eigentlich so ein kleiner Wutzwerg, oder?
0: Ja, ne, so. Die ganze Wetterprognose von unserem Wetterbauern gibt's nochmal im Netz zum Nachhören. mdrsachsenradio.de

0: Immer wieder ein schöner Song, oder?
1: Silbermond mit Das Beste hier bei uns beim Sachsenradio.
0: Tja, überall schließen die Freibäder, vor allem die kommunalen. Oft fehlt das Geld. Wir berichten darüber auch oft hier bei uns beim Sachsenradio. Manchmal fehlt auch die Nachfrage so ein bisschen, gerade in den kleineren Städten.
1: Umso schöner, dass heute in Pausa im Vogtland nicht nur das Freibad wieder eröffnet wird, sondern auch noch frisch saniert ist. Michael Pohl ist der Bürgermeister von Pausa. Guten Morgen.
2: Guten Morgen, ich grüße Sie.
1: Wie viele Einwohner hat Pausa?
2: Wir haben derzeit 4.600 XX Einwohner. Leider ist diese Zahl immer etwas sinkend in letzter Zeit.
1: Ja, aber Sie haben ein Freibad, was frisch saniert ist. Also da fragen sich jetzt wahrscheinlich viele Gemeinden, was machen die in Pausa richtig, was wir irgendwie noch nicht auf die Kette gekriegt haben.
2: Da kann ich nur sagen, wir haben einen Stadtrat, der sehr großen Wert auf unser Freibad legt. Und wir werden alle Hebel in Bewegung setzen, auch dieses weiterhin zu betreiben, weil das ist das, was unsere Gesellschaft benötigt, von jung bis alt. Und das ist das, was wir anbieten können. Mhm. Eines der wenigen Dinge.
1: Ist es denn voll, auch immer im Sommer?
2: Ist natürlich wetterabhängig, das muss man schon sagen. Aber im Großteil ist es sehr gut gefüllt, unser Freibad, da es im Umliegenden auch wenig Möglichkeiten gibt.
1: Gut, was gibt's jetzt Neues im Bad?
2: Wir haben einiges Neues. Wir haben das Springerbecken ist saniert worden. Wir haben das Schwimmerbecken ist auch saniert worden. Wir haben neue energiesparende Pumpen eingebaut. Für die Kinder haben wir ein neues Spielgerät, Klettergerüst erwerben können. Eine Matschspielstrecke wurde installiert. Ein Sonnensegel an dem Babybecken und die Toilettenanlage wurde gänzlich neu wiederhergestellt in dem alten historischen Sozialtrakt.
1: Und wenn dann Eröffnung nur ist heute, springen Sie selber auch ins Wasser?
2: Mal schauen, wie mutig ich bin. Mal schauen.
1: Okay, das halten Sie sich noch offen. Na gut. Dann, aber irgendwann kommen Sie doch bestimmt mal zum Baden.
2: Ich muss Ihnen ehrlich gestehen, ich bin jetzt im 7. Jahr Bürgermeister und ich habe eigentlich damals, vor 7 Jahren war ich mit meinen Kindern immer regelmäßig im Freibad gewesen. Mhm. Und ich habe gesagt, ich wäre wahrscheinlich nach Johnny Ansorge, meinem lieben Vorgänger, wäre ich derjenige sein, der regelmäßig ins Freibad geht. Und ich muss Ihnen gestehen, ich habe es nie geschafft.
1: Dann ist heute eine gute Gelegenheit, mal wieder vorbeizuschauen.
2: Genau, nach 2 Jahren dürfen wir das Freibad jetzt wieder öffnen. Da freuen wir uns natürlich riesig.

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8: An Sachsens Sozialgerichten ist die Zahl der Verfahren im vergangenen Jahr deutlich gestiegen. Nach Angaben des Richterbunds ging es vor allem um Streitfälle beim Bürgergeld sowie Ansprüche aus der Sozialversicherung. Octavian Ursu bleibt Oberbürgermeister von Görlitz. Der CDU-Politiker setzte sich im zweiten Wahlgang mit knapp 56% der Stimmen gegen den Herausforderer Sebastian Wippel von der AfD durch. Die deutsche Fußballnationalmannschaft hat ihr erstes Vorbereitungstestspiel vor der Fußballweltmeisterschaft gewonnen. Das Team bezwang am Abend Finnland mit 4:0.
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9: Einen schönen guten Morgen. Zunächst schauen wir aufs Wetter. Am Vormittag noch einige Wolken, später mehr Sonne bei maximal 23 Grad. Goldbach bei Bischofswerda meldet im Moment bewölkte 15 Grad. Die Dresdnerin Felicitas Löwe und Rainer Striebel aus Ullersdorf wurden vom Landtagspräsidenten mit der Verfassungsmedaille ausgezeichnet. Die langjährige Intendantin des Theater Junge Generation in Dresden wurde für ihre außerordentlichen Verdienste um das Kinder- und Jugendtheater in Sachsen und in Deutschland geehrt. Der ehemalige Vorstandschef der AOK Plus, Rainer Striebel, erhielt die Medaille für seinen jahrzehntelangen Einsatz für die medizinische Versorgung in Sachsen und sein ehrenamtliches Engagement für die deutsche Stiftung Kranke Neugeborene. Heute kehren nach 4 Jahren die ersten Orangenbäume in den Dresdner Zwinger zurück. Aufgrund von Bauarbeiten im Hof waren die Zitrusbäume bislang im Winterquartier, dem Barockgarten Groß Sedlitz, untergebracht. Und die Rückreise ist nicht ganz einfach, sagte uns vorab der Orangeur Carsten Otto.
10: Also das Aufladen ist immer schon ein bisschen anstrengend, die dann auf eine Höhe zu bringen, dass die auf den Anhänger kommen. Dann müssen die halt angebunden werden, dass die nicht so sehr hin und her wackeln. Das zieht sich halt hin, nur werden die Pflanzen auch größer. Das heißt, wir kriegen nicht mehr so viele auf so einen Anhänger drauf wie am Anfang noch. Ich meine, wir können nie nur mit 20 km/h durch die Stadt fahren, weil dann hasst uns einfach jeder Bürger. Dann fährt man nur zwangsweise doch schneller, als es, sag ich mal, sinnvoll wäre für die Pflanze. Das Schlimmste ist halt wirklich eigentlich, sag ich mal, so der Fahrtwind und halt wirklich so diese Art von Stress.
9: Insgesamt werden 52 Orangenbäume in dieser Woche umziehen zurück in den Dresdner Zwinger. In Dresden konnten die Besucher des Heinz-Steyer-Stadions am Wochenende Spitzenleistungen in der Leichtathletik erleben. Gefeiert wurde Lokalmatador Karl Bebendorf, der über 2000 Meter eine deutsche Bestzeit lief. Weitsprung-Olympiasiegerin Malaika Mihambo gewann ihren Wettkampf mit 6,87 Metern. Unter dem Namen Goldenes Oval war die Veranstaltung in den 1980er Jahren bereits bekannt. Seit 2024 lebt sie im sanierten Steyr-Stadion wieder auf. Soweit die Meldung aus Dresden.
0: Und hier kommt der MDR Sachsen Verkehrsservice. A4 Görlitz Richtung Dresden. Am Grenzübergang Ludwigsdorf gibt es Stau bei der Einreise. Brauchen Sie 20 Minuten länger. Und A72 Richtung Hof. Zwischen Chemnitz Süd und Stolberg Nord 4 Kilometer stockender Verkehr an einer Baustelle. Brauchen Sie 10 Minuten mehr. In Burkhardsdorf auf der B180 Obere Hauptstraße gibt es eine Störung am Bahnübergang. Und Blitzer auf der A14 Richtung Dresden in Höhe Leipzig Nordost. Dann auf der B2 zwischen der A38 und Markleberg. Auf der B93 zwischen Mosel und Krossen. Und auf der B169 sich am Abzweig Hohenwussen in beiden Richtungen. Am Ortsausgang Freiberg in der Frauensteiner Straße Richtung Weißenborn gibt es auch noch einen Blitzer. Für mehr Tipps unsere kostenlose Verkehrshotline 0800 637 5637. Schnell und aktuell, unser MDR Sachsen Verkehrsservice. Guten Morgen.
11: Guten Morgen.

0: Guten Morgen mit dem Sachsenradio. 8.39 Uhr haben wir es und jeder, der mit Bus oder Bahn fährt, der kennt genau das, was Julia gleich beschreibt.
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2: Hallo, ich bin Julia aus Leipzig und ich habe jetzt mir angewöhnt, wenn ich in der Straßenbahn oder im Bus bin und ich sehe, dass jemand angelaufen kommt, dass ich mich in die Tür stelle oder versuche nochmal zu drücken und dann dieses ach, Dankeschön von dieser meistens keuchenden Person, die es doch noch in den Zug oder in die Bahn geschafft hat, ist einfach ein schönes Gefühl, weil ich würde es mir auch wünschen, wenn jemand für mich drückt, wenn ich gerade angelaufen komme. Oder manchmal, wenn die Bahn halt mal eine Minute zu früh abfährt, passiert manchmal mit der 1, dass man sich doch nochmal reinschaut, wenn man sieht, dass jemand um die Ecke kommt. Und dann einfach dieses, ach, Dankeschön, morgens, dann geht einfach der Tag ein bisschen einfacher und schöner los.
3: Ja, und ich hatte wirklich letzte Woche auch so das Gleiche hatte ich mit der Linie 4 in Dresden, aber da hat es tatsächlich der Straßenbahnfahrer, der hätte eigentlich schon grün gehabt, hätte losfahren können, aber hat mich angerannt kommen sehen und hat gesagt, nee, ich warte, mach die Tür nochmal auf. Also danke, danke, danke an den Fahrer da, Linie 4 in Dresden.
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1: Manchmal geht es vor unserer Haustür ziemlich lebendig zu. Ich wohne in Leipzig. Nur eine Querstraße weit, von einer angesagten Gegend entfernt. Da gehört es dazu, dass auch nachts vom Leben einiges wahrzunehmen ist. Lautes Lachen einer Gruppe von Jugendlichen, auch mal ein heftiger Streit eines Paares. Manchmal singen auch ein paar Leute, obwohl sie das besser nicht tun sollten, weil sie es nicht können. Der gegenüberliegende Spielplatz wird auch gern mal für einen Absacker bevölkert. Ich habe mich daran gewöhnt und kann dabei sogar schlafen. Was mich stört, höre ich nicht. Ich sehe es aber am nächsten Tag. Scherben, Zigarettenkippen sowieso, Pizzaverpackungen, leere Sektflaschen. Eigentlich alles, was man so fallen oder stehen lassen kann, liegt und steht irgendwo rum. Und wenn ich mich mit den Leuten von der Stadtreinigung unterhalte, sie pflegen Woche für Woche den Spielplatz mit allen Grünflächen, dann erlebe ich Liebe zur Sache, aber ziemliche Frustration gegenüber den Menschen, die meinen, der öffentliche Raum wäre ihr Wohnzimmer oder ihre Toilette. Nun klingt das alles, als will ich mich nur beschweren wie ein alter grauer Mann. Nein, das hätte nicht viel Sinn. Vielmehr will ich eine schöne Beobachtung weitergeben. Parterre ist bei uns jemand neu eingezogen. Die neue Bewohnerin der Parterre-Wohnung hatte eine schöne Idee. Sie stellte Blumenkästen vor ihre Fenster. Im Vorbeigehen stehen sie unter Brusthöhe. Ich dachte, das ist schön, aber auch, das ist mutig. Mal sehen, wie lange die Blumenkästen das überleben. Meine Skepsis wurde Lügen gestraft. Die Blumen gedeihen und die Kästen sind nun schon viele Wochen unberührt und schmücken das Haus. Ich habe sogar den Eindruck, dass auf Höhe unseres Hauses jetzt weniger fallen gelassen wird und die Blumenkästen eine besondere Wirkung haben. Hier wohnt jemand, der das Schöne liebt. Und vielleicht hat das Schöne ja doch noch positive Wirkung. Das erinnert mich an die ersten Seiten der Bibel. Da geht es um die Schöpfung und es heißt, und Gott sah an alles, was er gemacht hatte, und siehe, es war sehr gut. Schön, wenn der Blick für das Gute und Schöne noch nicht verloren gegangen ist.
2: Im Wort zum Tag hörten Sie Pastor Stefan Ringeis aus Leipzig.

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2: Tja, heute stellt sich im Tagesverlauf ein Wechsel aus Sonne und Wolken ein. Vereinzelt sind Schauer möglich. Oft bleibt es trocken, das Ganze bei 19 bis 23 Grad. Morgen ein bisschen Frühnebel, Sonne scheint dann durchweg und die nächsten Tage, ja, immer mal so Schauer und Wolken und Sonne. Die Nachrichten jetzt mit Andreas Kalb.
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3: Schönen guten Morgen. An Sachsens Sozialgerichten ist die Zahl der Verfahren im vergangenen Jahr deutlich gestiegen. Nach Angaben des Deutschen Richterbunds gab es vermehrt Streitfälle ums Bürgergeld und um Ansprüche aus der Sozialversicherung. Insgesamt wurden demnach rund 15.000 Verfahren bearbeitet. Im Jahr davor waren es noch 14.000. Besonders auffällig war ein Anstieg bei Eilverfahren. Diese haben sich laut Richterbund mehr als vervierfacht. Gründe wurden nicht mitgeteilt. Für dieses und das kommende Jahr wird ein weiterer Anstieg der Verfahren erwartet. Hauptgrund ist der Umstieg vom Bürgergeld auf die neue Grundsicherung Anfang Juli. Die ostdeutsche Wirtschaft ist wesentlich vielschichtiger aufgestellt als ihr Ruf. Wie das Leibniz-Institut für Wirtschaftsforschung mitteilte, ist der oft verwendete Begriff der Wirtschaftsregion Ost überholt und sollte nicht mehr verwendet werden. Präsident Reint Grob sagte dem MDR, im Osten liegen die am schnellsten wachsenden Regionen Deutschlands, aber auch die mit den größten Verlusten. Nach seinen Angaben sollte der Fokus noch stärker auf mehr Wachstum gelegt werden. Wegen des demografischen Wandels sei der Osten besonders stark auf Zuwanderer angewiesen. Das Problem von Ausländerfeindlichkeit müsse deshalb frontal angegangen werden. Wenn erkrankte Kinder betreut werden, bleiben dafür meist die Mütter zu Hause. Das geht aus einer Auswertung der AOK hervor. Demnach werden rund 3/4 der Kinderkrankentage von Frauen genommen. Der Anteil der Männer lag dagegen bundesweit bei 27%. In Sachsen ist der Anteil der Männer mit 31% bundesweit am höchsten. Gesetzlich versicherte Eltern können Krankengeld beantragen, wenn ein Kind unter 12 Jahren krank ist und sie deshalb nicht zur Arbeit gehen können. Pro Kind und Elternteil stehen dafür 15 Tage im Jahr zur Verfügung. Octavian Ursu bleibt Oberbürgermeister von Görlitz. Der CDU-Politiker setzte sich im zweiten Wahlgang gegen den Herausforderer Sebastian Wippel von der AfD durch. Nach dem vorläufigen amtlichen Endergebnis erhielt Ursu knapp 56% der Stimmen. Für Wippel entschieden sich gut 44%. Zum Wahlausgang sagte Ministerpräsident Michael Kretschmer, MDR Sachsen.
4: Ich freue mich sehr. Der Octavian Ursu hat in den vergangenen Jahren sehr viel für Görlitz erreicht. Und er hat vor allen Dingen geschaffen, ganz viele Menschen, die etwas Positives wollen, für sich einzunehmen. Das ist ein Bündnis gewesen, auch verschiedener Gruppierungen in der Stadt mit unterschiedlichen Interessen, aber die eint, wir wollen etwas für unsere Heimat bewegen. Und das ist ein ganz tolles Signal für Görlitz, für Sachsen, für Deutschland, die positiven Menschen. Und man sieht es an dem heutigen Abend, so viele freundliche Gesichter. Es ist einfach ein ganz toller, glücklicher Tag auch für mich als Görlitzer.
3: Das waren Nachrichten von MDR Sachsen. 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
2: Hier kommt der MDR Sachsen Verkehrsservice. A4 Görlitz Richtung Dresden am Grenzübergang Ludwigsdorf. Stau bei der Einreise, brauchen Sie 20 Minuten länger. Und im Burkhardsdorf auf der B180 Oberhauptstraße gibt es eine Störung am Bahnübergang und wir haben Blitzer.
5: Auf der A14 Richtung Dresden in Höhe Leipzig-Nordost, auf der B2 zwischen der A38 und Markleberg, auf der B93 zwischen Mosel und Crossen, auf der B169 Abzweig Hohenwussen in beiden Richtungen, in Chemnitz in der Adelsbergstraße in beiden Richtungen. Und für mehr Tipps unsere kostenlose Verkehrshotline, das ist die 0800 6375 637. 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
2: Und Elena übt ja immer noch fleißig für einen Halbmarathon, denn im Herbst, ich habe gesehen, du warst wieder gestern am Sonntag.
5: Ja, immer. Laufen. Sunday is Run Day.
2: Und da ist läuft, man halt also bist du gut,
5: zwei
2: bist
5: Drittel,
2: du gute Dinge?
5: Zwei Drittel habe ich jetzt.
2: Und bis wann hast du Zeit?
5: Ach, noch ewig, September.
2: Ah, also du schaffst es.
5: Ja, ich denke schon. Gott, kommt halt drauf an, jetzt wie schnell.
2: 9:04 Uhr morgen.

Guten Morgen mit dem Sachsenradio und Matthias Finsterbusch aus Papritz, glaube ich, weil der Stadtteilfeuerwehr Papritz gratuliert nämlich, wird heute 70. Alles Gute, Gesundheit und bleiben Sie einfach so, wie Sie sind. Und die Mitglieder der Wehr Papritz schließen sich dem komplett an.

0: Guten Morgen, hier ist der Sachsenradio. 9.18 Uhr haben wir es. Und hast du eigentlich deinen Kindern schon gratuliert heute?
1: Nein.
0: Du, weil heute ist Kindertag.
1: Aber was hätte ich denn jetzt machen sollen?
0: Mein liebstes Kind. Eine WhatsApp schreiben. Ich bin so dankbar.
1: Meine kleinen Kinder haben
0: so
1: noch gar
0: froh.
1: Kein Handy.
0: Aber deine Große hat doch, nee, oder?
1: Die hat ein Handy.
0: Ich bin so froh, dass es dich gibt.
1: Und das kann ich alles heute Nachmittag
0: Mach's
1: ganz
0: auch.
1: In Ruhe
0: Gibt's
1: sagen.
0: Gibt's auch Geschenke?
1: Natürlich. Ja, es gibt auch eine Kleinigkeit. Aber viel wichtiger ist ja die Frage, was ist bei dir vor 3 Jahren schiefgelaufen?
0: Ja,
1: was hast du getan?
0: Ich weiß es nicht. Meine Eltern haben mir bis vor 3 Jahren zum Kindertag nur gratuliert und auch immer eine Kleinigkeit gegeben. Meistens so ein kleiner finanzieller Zuschuss für den nächsten Urlaub. So, und vor 3 Jahren war auf einmal Schluss. Weiß nicht. Was passiert ist. Wie lange ist man denn eigentlich Kind, wollten wir mal wissen.
2: Mit 14 ist man so halbwegs erwachsen geworden.
3: Eigentlich dein ganzes Leben lang bist du kindig oder lustig als Kind. Man hat auch viel Spaß. Ich fühle mich immer als Kind, wenn ich mit meinen Enkelkindern zusammen bin. Fußball spielen, Radfahren, Wandern, tolle Spiele spielen. Alles, was dir gerade einfällt. Nur Blödsinn.
4: Immer bei der Enkel spielen mit denen, verwöhnen dir.
5: Am Kindertag immer, weil man sich immer freut, wenn am Frühstückstisch eine kleine Überraschung steht. Ich glaube, Kind ist man immer, wenn man Lust dazu hat. Auch wenn man erwachsen ist, gibt es ja Momente, wo man einfach auf dem Spielplatz ist und mal eine Rutsche ausprobieren muss, weil die einfach so cool ist. Und dann ist man wieder Kind und dann kann man das auch wieder sein.
0: Stimmt, ich kenne das, aber da steht ja meistens bei den Spielplätzen drauf, Achtung, nur bis
1: also nur
0: 12.
1: Nur bis 14 oder so, ja, ja.
0: Dann denke ich immer, bin ich doch noch so?
1: Im Kopf.
0: Im Kopf bin ich es geblieben. 99 ist der Sachsenradio, guten Morgen.

0: So, meine Eltern kriegen jetzt erstmal ein Lob. Wir haben uns ja gerade hier öffentlich beschwert, dass ich gar nicht mehr irgendwie Glückwünsche zum Kindertag bekomme.
1: Ja, wir wollten wissen, was los war vor 3 Jahren, als es plötzlich aufhörte.
0: Ja, und meine Eltern hören gerade Radio tatsächlich und prompt kam natürlich sofort alles Gute zum Kindertag.
1: Dann würde ich das jetzt einfach mal so interpretieren, sie haben dich nach wie vor lieb, du hast nichts Schlimmes gemacht.
0: Gott sei Dank.
1: So, lieben Gruß an der Stelle.
0: 9.26 Uhr.

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5: An Sachsens Sozialgerichten ist die Zahl der Verfahren im vergangenen Jahr deutlich gestiegen. Nach Angaben des Richterbunds ging es vor allem um Streitfälle beim Bürgergeld sowie Ansprüche aus der Sozialversicherung. Octavian Ursu bleibt Oberbürgermeister von Görlitz. Der CDU-Politiker setzte sich im zweiten Wahlgang mit knapp 56% der Stimmen gegen den Herausforderer Sebastian Wippel von der AfD durch. Die deutsche Fußballnationalmannschaft hat ihr erstes Vorbereitungstestspiel vor der Fußballweltmeisterschaft gewonnen. Das Team bezwang am Abend Finnland mit 4:0.
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6: Einen schönen guten Morgen. Zunächst schauen wir aufs Wetter. Am Vormittag noch viele Wolken im Dresdner Elbland, später dann mehr Sonne, aber es können einzelne Schauer mit dabei sein bei maximal 23 Grad. Einen tödlichen Verkehrsunfall gab es gestern Abend kurz vor 9:30 in Radeberg. Ein Mercedes und ein Motorrad sind an der Kreuzung Pulsnitzer Straße-Christoph-Seidel-Straße zusammengeprallt. Der 35 Jahre alte Motorradfahrer stürzte schwer und erlag noch an der Unfallstelle seinen Verletzungen. In der Folge des Zusammenstoßes fingen beide Fahrzeuge Feuer und brannten aus. Die Straße war wegen der Aufräumarbeiten bis heute Morgen nach 2 Uhr gesperrt. In einer Woche ist der offizielle erste Spatenstich für den nächsten Bauabschnitt der Campuslinie in Dresden, aber bereits ab heute gibt es Verkehrseinschränkungen. Einzelheiten von Kerstin Schreiber.
7: An der Kreuzung Nossener Brücke Budapester Straße steht nur noch eine einzige Geradeausspur in jede Fahrtrichtung zur Verfügung. Eine Ausnahme bildet die Budapester Straße in Richtung Innenstadt. Hier gibt es noch keine Einschränkungen, teilte die Stadt Dresden mit. Das Abbiegen von der Nürnberger Straße nach links in die Chemnitzer Straße ist nicht mehr möglich. Die Haltestelle der Buslinie 61, Zwickauer Straße in Fahrtrichtung Weißig-Fernsehturm, entfällt ersatzlos. Dieser zweite Bauabschnitt der Campuslinie, der neuen Straßenbahnverbindung zwischen Löbtau und Strehen, wird bis 2031 dauern.
6: Die Dresdner Feuerwehr hat am Samstagvormittag an der St. Martinskirche auf der Stauffenbergallee einen hilflosen Turmfalken gerettet. Der Vogel befand sich in einer Dachkehle auf der Nordseite des Kirchendaches hinter dem Nordportal in einer Höhe von etwa 15 Metern und konnte sich nicht selbst aus seiner Lage befreien. Der Vogel war mit einem Bein zwischen Blitzableiter und Dachblech eingeklemmt. Per Drehleiter wurde ein Team hochgefahren, das den scheinbar unverletzten Turmfalken befreite. Zur weiteren Untersuchung und Versorgung wurde er in eine Wildvogelauffangstation gebracht. Soweit die aktuellen Meldungen aus dem Regionalstudio in Dresden.
8: Hier kommt der MDR Sachsen Verkehrsservice. A4 Görlitz Richtung Dresden am Grenzübergang Ludwigsdorf. Stau bei der Einreise, brauchen Sie 20 Minuten länger. Und in Burkhardsdorf auf der B180 Obere Hauptstraße gibt es eine Störung am Bahnübergang. Blitzer auf der A14 Richtung Dresden in Höhe Leipzig Nordost. Auf der B2 zwischen der A38 und Markkleeberg. Auf der B93 zwischen Mosel und Krossen. Auf der B169 am Abzweig Hohenwussen in beiden Richtungen. Und in Chemnitz in der Adelsbergstraße in beiden Richtungen. Für mehr Tipps unsere kostenlose Verkehrshotline 0800 637 5637. 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
9: Morgen. Guten Morgen.

0: Guten Morgen mit dem Sachsenradio.
1: Hier ist das Sachsenradio.
0: Na, und das ist Eros Ramazzotti.
1: Mit deinem Eros Ramazzotti.
0: Ich liebe ihn einfach.
1: Ich weiß.
0: So, für Lok Leipzig geht es heute Abend nicht einfach nur um Fußball. Es geht um diesen einen Schritt, endlich in die dritte Liga aufzusteigen.
1: Ja, die Fans haben viel dafür getan. Die Mannschaft hat unglaublich viel dafür getan. Aber es hängt natürlich noch so ein bisschen. Also 0-1 im Hinspiel gegen die Würzburger Kickers. Heute in Würzburg muss Lok Leipzig also gewinnen, wenn der Traum weiter geträumt werden soll. Anstoß ist 18.30 Uhr.
0: So, und Knut Göbel, der ist Lok-Fan, ist schon in Würzburg. Wir konnten mit ihm heute früh reden, was das für ihn jetzt so für ein Montag ist. Also noch Hoffnung aufzusteigen oder ist dieser Montag einfach nur ein schlechter Montag?
2: Ja, das ist schwierig. Natürlich hat man noch eine gewisse Hoffnung. Ich denke mal, ja, das wird schon. Also unsere Jungs sind jedenfalls entschlossen.
0: Sie sagen gerade, das wird schon, aber gefühlsmäßig klingen Sie so, als ob das heute schwer wird.
2: Natürlich wird das schwer. Also das ist kein Spaziergang. Ich meine, wir haben die Würzburger ja gesehen. Wir haben uns das Stadion schon mal angeguckt und auch mal mit ein paar Leuten dort gesprochen. Die sind im Prinzip wie wir voll Leidenschaft dahinter und engagieren sich und machen und tun.
1: Ja, nach dem Hinspiel gab es ja ein paar kritische Stimmen. Wie sieht er das?
2: Ja, natürlich kann man sagen, mehr geht immer. Aber es ist natürlich für die Spieler selber nicht so einfach, dann auch diesen Druck umzugehen und das dann zu ertragen. Man muss ja überlegen, man hat das ganze Jahr gekämpft. Ja, man ist fertig, man ist Sieger geworden. Wir haben Verletzte. Alle wissen, wenn sie nicht mindestens 110% gehen, wird das sehr schwer bis gar nichts werden. Ja, und dann stehen sie da. Die Kulisse ist riesig. Es ist eine Wahnsinnsstimmung. Der Druck wird immer größer. Und damit müssen die auch erstmal klarkommen.
0: Ja, und Knut Göbel wünscht sich heute Abend einen spannenden Abend. Mit welchem Ergebnis?
2: 2-1 und Elfmeterschießen.
0: Oh, also doch so ein spannendes Spiel am Ende.
2: Ja, natürlich. Natürlich, wir sind nicht umsonst hergefahren. Okay. Wir wollen schließlich was sehen.
0: Ist herrlich, oder? Also, wenn, dann muss es schon spannend sein.
1: Aber
0: morgen früh hören wir uns dann wieder und ich hoffe, wir können feiern.

0: Minuten noch, dann ist es 10. 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Und Marilyn Monroe, die wäre heute 100 Jahre alt geworden.
1: Und Peter Schnuck ist einer der größten Marilyn Monroe-Experten, sammelt originale Dokumente, persönliche Sachen von ihr, hat das alles zu einem Archiv zusammengetragen. Und wir sind heute mal so ein paar Standardmythen die Monroe mit ihm durchgegangen.
0: Punkt 1 zum Beispiel, sie war eine Blondine.
2: Nein, sie hatte eine Haarkrause und war brünett. Und in Filmen hat sie auch sehr viel Perücken getragen, was ich fast gar nicht sagen darf, weil das viele noch nicht glauben wollen.
1: Jeder kennt dieses auffällige Muttermal. War das echt?
2: Das war echt. Sie hat sich deswegen am Anfang ihrer Karriere geschämt, hat das überschminkt. Und dann hat man gesagt, lass es. Und es wurde dann auch zu ihrem Markenzeichen.
1: Sie hatte eine Affäre mit John F. Kennedy.
2: Das ist falsch. Das ist absoluter Unsinn. Das ist, eine Geschichte, eine Verschwörungstheorie, die die Amerikaner lieben. Und leider fängt es jetzt wieder von vorne an.
1: Dann wird immer wieder spekuliert, wie sie genau zu Tode gekommen ist. Es gibt auch Theorien, sie sei ermordet worden, und zwar vom Geheimdienst CIA.
2: Das ist auch absoluter Unsinn.
1: Und einen Mythos haben wir noch, sie war klüger als Albert Einstein?
2: Nein, mit Sicherheit nicht. Sie war sehr intelligent. Sie war sehr interessiert an Literatur und nachdem sie nach New York gezogen war, kam sie eben dann in die, intellektuellen jüdischen Kreise. Und das fand sie sehr spannend.
0: Ich fand das so schön. War sie intellektuell? Nein.
1: Na doch, intellektuell war sie schon, aber sie war nicht klüger als Albert Einstein. Naja, aber Albert Einstein musste auch erstmal packen.
0: Ich dachte, das schaffen wir beide.
1: Zusammen vielleicht.

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2: Es stellt sich heute ein Wechsel aus Sonne und Wolken ein. Vereinzelt auch noch Schauer, durchweg ansonsten trocken. Dann im Laufe des Tages 19 bis 23 Grad. Ja, und die nächsten Tage gibt es so ein Misch aus allem. Sonne, Wolken, Regen. Hier geht's jetzt weiter mit den Nachrichten und Andreas Kalb. Und dann heute im Vormittag Thomas Hede.
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0: Nachrichten.
1: Schönen guten Tag. Sachsens Wirtschaftsminister Pantert fordert mehr Tempo bei der Wirtschaftsentwicklung. Der SPD-Politiker sagte dem MDR, es gehe darum, Menschen und Unternehmen arbeiten zu lassen und sie von Fesseln zu lösen. Die Staatsregierung versuche das derzeit mit der Verwaltungsmodernisierung. Gleichzeitig müsse man in Infrastruktur sowie Forschung und Entwicklung investieren. Nur so könnte Sachsens Wirtschaft innovativ bleiben. Nach Angaben des Leibniz-Instituts für Wirtschaftsforschung ist Ostdeutschland wegen des demografischen Wandels besonders auf Zuwanderer angewiesen. Das Problem von Ausländerfeindlichkeit müsse deshalb angegangen werden. An Sachsens Sozialgerichten ist die Zahl der Verfahren im vergangenen Jahr deutlich gestiegen. Nach Angaben des Deutschen Richterbunds gab es vermehrt Streitfälle ums Bürgergeld und um Ansprüche aus der Sozialversicherung. Insgesamt wurden demnach rund 15.000 Verfahren bearbeitet. Im Jahr davor waren es noch 14.000. Besonders auffällig war ein Anstieg bei Eilverfahren. Diese haben sich laut Richterbund mehr als vervierfacht. Gründe wurden nicht mitgeteilt. Für dieses und das kommende Jahr wird ein weiterer Anstieg der Verfahren erwartet. Hauptgrund ist der Umstieg vom Bürgergeld auf die neue Grundsicherung Anfang Juli. Ein neues digitales Portal soll Geflüchteten in Sachsen den Weg in den Arbeitsmarkt erleichtern. Wie das Zentrum für Fachkräftesicherung mitteilte, geht das Angebot Willkommen in Sachsen heute an den Start. Es richtet sich an Menschen, die erst seit kurzer Zeit in Deutschland leben. Zentraler Bestandteil ist demnach ein Selbsttest. Dieser gibt nach wenigen Fragen Auskunft, ob die Aufnahme einer Arbeit oder Ausbildung möglich ist oder welche Schritte dazu noch notwendig sind. Laut Zentrum für Fachkräftesicherung haben weniger als 10% der Beschäftigten in Sachsen einen Migrationshintergrund. Bundesweit seien es rund 17%. Die Bundesregierung hat ihre Investitionsziele beim Sondervermögen im vergangenen Jahr verpasst. Das geht aus einem Bericht des Bundesfinanzministeriums hervor. Demnach sollten aus dem 500 Milliarden Euro Sondertopf für Infrastruktur und Klimaschutz rund 37 Milliarden Euro abfließen. Tatsächlich seien es aber nur rund 24 Milliarden gewesen. Über die Gründe informiert Lissi Kaufmann.
2: Dass weniger Geld geflossen ist, hat laut Ministerium vor allem verwaltungsrechtliche, also technische Gründe. Die meisten Fortschritte bei den Investitionen sind laut Bericht in den Bereichen Wohnungsbau und Digitalisierung erzielt worden. Die Bereiche Verkehrs- und Energieinfrastruktur sowie Forschung und Entwicklung hinken etwas hinterher. Insgesamt spricht das Finanzministerium von einem erfolgreichen Start. Die Investitionen stärkten die Wirtschaft. Nach einer ersten Schätzung haben die Ausgaben für einen Anstieg des Bruttoinlandsprodukts um 0,5 Prozentpunkt gesorgt. Das Finanzministerium macht aber deutlich, dass insgesamt noch mehr Tempo bei der Umsetzung nötig ist.
1: Das waren Nachrichten von MDR Sachsen. 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
3: MDR Sachsen Verkehrsservice A4 Görlitz Richtung Dresden. Am Grenzübergang Ludwigsdorf gibt es Stau bei der Einreise. 20 Minuten hier die Verzögerung im Moment. A14 Richtung Magdeburg zwischen Grimma und Klinger. Hier gibt es stockenden Verkehr an einer Tagesbaustelle und im Landkreis Leipzig ist die Straße zwischen Abzweig Trena und Naundorf nach einem Unfall gesperrt. In Burkhardsdorf auf der B180 Oberer Hauptstraße gibt es eine Störung am Bahnübergang. Und jetzt haben wir noch aktuelle Blitzer, zum Beispiel auf der A14 Richtung Dresden in Höhe Leipzig Nordost. Dann auf der B2 zwischen A38 und Markkleeberg, auf der B93 zwischen Mosel und Krossen, auf der B169 am Abzweig Hohenwussen in beiden Richtungen Blitzer und in Chemnitz in der Adelsbergstraße ebenfalls in beiden Richtungen. Für Ihre Tipps die kostenlose Verkehrshotline 0800 637 5637. Schnell und aktuell der MDR Sachsen Verkehrsservice.
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3: Heute ist ja Kindertag, also erstmal Glückwunsch an alle, die sich noch wie ein Kind fühlen. Und ich habe auch meine Glückwünsche heute schon entgegengenommen, denn ich fühle mich auch so. Aber Bücher für Kinder gibt's echt tolle und drei ganz besonders schöne haben wir uns für diese Stunde ausgesucht im Buchtipp zum Kindertag. Und die Bücher kann man natürlich auch wieder gewinnen.
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als Elvis Presley damals vor 55 Jahren an seinem Geburtshaus stand, hätte der Text eigentlich gut gepasst, den wir gerade gehört haben von Westernhagen, nämlich wieder hier. Da war Elvis nämlich bei der Eröffnung eines Museums und das Museum war einfach sein Geburtshaus. Viele, die auf den Spuren von Elvis Presley in den USA reisen, sind ein bisschen enttäuscht von diesem Haus, weil das ist wirklich ganz, ganz einfach. Das hat nur zwei Räume, ist wirklich sehr, sehr klein, ein typisches Armenhaus für Südstaatler in Mississippi, in Tupelo. Heute heißt die Straße Elvis Presley Drive, 306 ist die Hausnummer. Also wirklich ein ganz, ganz einfaches Haus. Bis 13 haben sie dort gelebt. Das Haus hat der Opa, der Papa und der Onkel gebaut. Das Baumaterial übrigens nur $180. Das war später dann in Graceland, was ja heute auch ein Museum ist, allerdings erst seit 81. Dann ganz anders. Da ging es dann schon mal um Millionen. Aber bei dem Geburtshaus, da gibt's eine große grüne Platte. Ich mache mal eben mein Handy auf, such mal das Bild heraus. Da habe ich schon. Und da steht so sinngemäß übersetzt drauf: Elvis Aaron Presley wurde am 8. Januar 1935 in diesem Haus geboren, das von seinem Vater gebaut wurde. Presleys Karriere als Sänger und Entertainer definierte die amerikanische Popmusik neu. Ja, das stimmt. Und er starb am 16. August 1977 in Memphis, Tennessee. Hier ist der King of Rock'n'Roll und Burning Love bei MDR.

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1: Heute ist 1. Juni, heute ist Kindertag und wer im Osten aufgewachsen ist, kennt natürlich das Datum. Ines Meinert hat 3 Buchempfehlungen mitgebracht, mit denen sie ihren Kindern und Enkelkindern bestimmt eine Freude machen können.
2: Es wird gruselig, märchenhaft und historisch.
1: Also wenn ich es mir aussuchen darf, fangen wir mit Gruseln an?
2: Nightmoor ist das gruseligste Internat der Welt und der Aufnahmeantrag enthält Fragen für Vampire, Zahnzusatzversicherung, ja, nein, Tragegebiss oder für Werwölfe, Stubenrein, ja, nein, arbeitet dran. Finn, eben noch ein normaler Junge, jetzt mit Horrorfächern konfrontiert, entschließt sich, das Weite zu suchen. Und dieses schräge Abenteuer aus dem Löwe Verlag dürfte auch kleine Lesemuffel sofort fesseln. Band 2 ist bereits erschienen, Band 3 kommt im Juli. Ein wahrer Nightmoor Academy Kosmos mit eigener Internetseite und Soundtrack.

0: Keine Sorge, der Grusel im Buch ist gut dosiert. Nightmore, das gruseligste Internat der Welt für Kinder ab 7 Jahre.
1: Tja, und mit dem nächsten Buch bleibt es fantastisch. Märchenwelt trifft auf Reiterhof, so würde ich das mal deuten. Das heißt nämlich Märchenponys.
0: Schneewittchen hat jetzt 4 Hufe und Aschenputtel tapst durch den Stall. Das liegt daran, dass eine Fee 7 freche Märchenfiguren dazu verdonnert hat, eine gute Tat zu vollbringen. Und das eben nicht im gewohnten Märchenumfeld, sondern als verzauberte Ponys in der Menschenwelt. Eine bezaubernde Idee erschien bei Ravensburger. Wunderbar zum Vorlesen in der Familie, aber auch zum Selberlesen. Die Märchenponys Band 1. Schneewittchen hat jetzt 4 Hufe für Kinder ab 8 Jahre.
1: Und in der Kategorie historisch, das hast du uns ja auch schon angekündigt, da hast du uns gleich 2 Bücher mitgebracht.
0: Aus einer Reihe, die zum Kindertag, finde ich, besonders gut passt. Wir Kinder von früher heißt sie. Und in diesen Büchern aus dem Klett Kinderbuch Verlag geht es um eine Zeit, die wir alle kennen. Die Zeit ohne Handys, in der Kinder vor allem draußen gespielt haben. Und 2 Bücher aus dieser Reihe habe ich mitgebracht, weil eines im Westen spielt und eines im Osten. Pferdetränen, Lachanfälle ist ein Comic, in dem Anke Kuhl erzählt, wie es in ihrer Kindheit war, bei den Reitferien im Odenwald. Das erste Mal ohne Eltern, in der man sich in dieser Woche in dicken Federbetten in den Schlaf gekichert hat. Und das andere Buch ist ein bisschen ernster, aber auch hier geht es um selbsterlebte Geschichte und Geschichten. Gerda Reit teilt ihre Kindheitserinnerungen mit uns, aufgewachsen in Ost-Berlin. Unkompliziert über die Mauer hin und her flogen damals ja nur die Vögel. Wir Kinder von früher, ein Anstoß vielleicht auch aus der eigenen Kindheit zu erzählen. Pferdetränen, Lachanfälle oder wie ein Vogel. Für Kinder von heute ab 7 Jahre.
1: Und die Bücher sehen auch so ein bisschen aus wie von früher. Es wären übrigens meine beiden Favoriten, würde ich sogar als Eltern, glaube ich, mit Freude lesen. Buchempfehlungen zum Kindertag und alle Bücher auf einem Foto gleich zu finden auf der Buchtipp-Seite im Internet. Und die Bücher, die geben wir gern an Sie weiter. Wenn Sie interessiert sind, können Sie sich am Telefon melden. 14 Cent pro Anruf 01 375 800 800. Sie können uns aber auch eine Nachricht schicken. Das geht über das Internet mdrsachsenradio.de oder über die MDR Sachsen App. Die finden Sie auf Ihrem Handy. Und wenn die da noch nicht drauf ist, dann laden Sie sich die einfach schnell.
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4: Einen schönen guten Tag. Zunächst schauen wir aufs Wetter. Am Nachmittag gibt's Sonne, ab und zu Schauer bei maximal 23 Grad. Am Samstagabend ist eine Situation in der Regionalbahn zwischen Ottendorf-Okrilla Nord und Lausnitz eskaliert. Ein 16-jähriger Ukrainer und sein Begleiter hatten verbotswidrig die Gleise überschritten. Als eine Zugbegleiterin dies fotografierte, wurde sie von den beiden im Zug bedrängt. Der Lokführer eilte seiner Kollegin zu Hilfe. Der 16-Jährige griff den Lokführer sofort massiv an, schlug ihm ins Gesicht, drückte ihn zu Boden und trat auf ihn ein. Ein deutscher Fahrgast schritt ein und sprühte Tierabwehrspray auf den Angreifer, der daraufhin die Flucht ergriff. Der alkoholisierte 16-Jährige wurde in einem nahegelegenen Waldstück durch Polizisten gestellt. Bei ihm wurde ein verbotenes Einhandmesser gefunden. Sein ebenfalls betrunkener Begleiter wurde kurz darauf durch Sicherheitskräfte aufgegriffen. Das Volksbad in Nossen ist in die Saison gestartet, sehr zur Freude der Besucher. Die Stadtverwaltung plant aber schon jetzt für den Herbst, denn da beginnt eine umfassende Sanierung des Bades. Bürgermeister Christian Bartusch.
5: Wir sitzen hier in einem Bad, was tatsächlich vor 30 Jahren das letzte Mal generalsaniert wurde. Auch wenn man es ihm zum Glück an vielen Stellen nicht ansieht, ist es wieder dran. Wir müssen viele Dinge angehen. Das geht los bei den Kunststoffbecken, die langsam rissig werden. Es geht weiter über die Rutsche, die neu beschichtet werden muss. Und vor allen Dingen auch die Pumptechnik ist halt schon 30 Jahre alt und muss ersetzt werden gegen natürlich auch Geräte, die deutlich energieeffizienter sind. Die Sanierungsmaßnahmen, die wir hier geplant haben, belaufen sich auf Pi mal Daumen 500.000 Euro.
4: In der Fußball-Sachsenliga zieht die zweite Mannschaft von Dynamo Dresden weiterhin konsequent ihre Kreise. Gegen Tapfer Leipzig gewannen die schwarz-gelben Nachwuchshoffnungen glatt mit 6:0 und liegen weiter an der Tabellenspitze mit 5 Punkten Vorsprung bei noch 3 ausstehenden Spielen. Der Dresdner SC konnte einen wichtigen Punkt im Kampf gegen den Abstieg holen beim 1:1 in Riesa. Soweit die Meldungen aus Dresden.
6: MDR Sachsen Verkehrsservice A4 Görlitz Richtung Dresden. Am Grenzübergang Ludwigsdorf, da gibt es Stau bei der Einreise, 30 Minuten die Verzögerung hier. Und Vorsicht auf der A4 Görlitz Richtung Dresden, zwischen Kodersdorf und Niederseifersdorf liegt ein totes Reh auf der linken Fahrspur. Vorsicht auf der A72 Richtung Leipzig in Höhe Zwickau Ost liegt ein Rad auf der Fahrbahn. Und im Landkreis Leipzig ist die Straße zwischen Abzweig Trena und Nauenhof nach einem Unfall gesperrt. Und jetzt die aktuellen Blitzer. Da haben einen auf der A4 Richtung Dresden in Höhe Leipzig Nordost, auf der B2 zwischen A38 und Markkleeberg, dann auf der B93 zwischen Mosel und Krossen, auf der B169 am Abzweig Hohenwussen in beiden Richtungen, in Chemnitz in der Adelbergstraße in beiden Richtungen und in Dresden in der Nödnitzer Straße Richtung Bergstraße. Für Ihre Tipps, die kostenlose Verkehrshotline 0800 637 5637. Schnell und aktuell der MDR Sachsen Verkehrsservice.
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0: Andreas Burani hier bei MDR Sachsen und wir bauen jetzt gemeinsam mal ein Bild. Stellen Sie sich vor, ein langer Gang. Am Ende ist eine Tür mit so einer halbdurchlässigen Scheibe, die da integriert ist. Daneben steht ein Schild, Detektei. Sie öffnen die Tür, da sitzt ein Typ hinterm Schreibtisch, alles ein bisschen unordentlich. Ein halbleerer Whisky steht auf dem Tisch. Die Scheibe hinten am Fenster ist von einer Jalousie halb verdeckt und oben an der Decke dreht sich ein Ventilator. Was auch sonst. So ein Ventilator, kennen wir aus alten Filmen, kann aber heute ganz praktisch sein, meint mein Kollege Mario Süßengut. Der gewinnt das windige Ding nämlich immer mehr lieb.
1: Noch vertrauen einige Hitzegeplagte bei tropischen Temperaturen in der eigenen Wohnung aufs althergebrachte Deckenventilator.
2: Nein, das brauchen wir alles nicht, wir lassen die Rollläden runter.
3: Einfach Durchzug, fertig.
1: Doch wer eben weit oben im Haus wohnt und oder Fenster gen Süden hat, dem helfen Durchzug und Rollos irgendwann nicht mehr.
4: Ich leide jeden Sommer, wohne unterm Dach. Es ist extrem. Also man kriegt kaum frische Luft und ich bräuchte irgendwas einfach Transportables für die Wohnung, damit man wenigstens nachts irgendwie ein bisschen Schlaf findet.
1: Schlaf finden bei Zimmertemperaturen ab 25 Grad aufwärts. Schon vor über 100 Jahren wurde für diesen Zweck eben der elektrische Deckenventilator patentiert, übrigens von einem deutsch-amerikanischen Erfinder. Eine Strömungsmaschine für daheim.
5: Ja, genau so ein Deckenventilator, ne? Im Schlafzimmer. Also genau über dem Bett, damit's des Nachts nicht so warm ist.
1: Sagt Waldemar aus Dresden. Seine Frau und er haben den Deckenpropeller nicht aus Jux gekauft.
5: Vor 2 oder 3 Jahren, ne? Weil wir haben das Schlafzimmerfenster, das heizt sich den ganzen Tag schön auf. Wenn draußen tagsüber über 30 Grad sind, heizt sich das so auf, dass man den nachts anmachen muss. Das ist wunderbar.
6: Sehr, sehr. Ist wirklich hilfreich zum Schlafen.
1: Und das Vorurteil, ein Deckenventilator sorge für tückische Zugluft, entkräften die, die einen haben.
6: Und ich habe den eigentlich fast bei mir über dem Bett und man merkt nicht, dass das zieht oder so.
1: Auch die Geräuschkulisse spielt nur bei älteren Geräten eine Rolle.
7: Ich habe einen alten Deckenventilator im Moment noch in der Schlafstube hängen. Der macht viel Geräusche. Deswegen nutze ich den nachts nicht, sondern nur zum Lüften vorher. Der brummt gleichmäßig mit seinem Motor, wie er sich dreht.
1: Die moderne Technik sei flüsterleise, so Deckenventilatoren-Fan Waldemar.
5: Gibt extra welche zu kaufen, da steht ganz groß drauf, geräuscharm, man hört ihn nicht. Auch nie, wenn man es hören will. Gut, wenn man richtig horcht, ja, wenn man es hören will, aber so, das stört auf keinen Fall.
1: Bliebe noch der Stil, den jene im Auge haben, die sich vielleicht einen Deckenventilator zulegen wollen.
4: Er muss gut aussehen. Gibt's ja je nach Geschmack, ne?
1: Unter 100 Euro beginnen die Preise für einen kühlenden Deckenpropeller, der übrigens im fernen Winter auch warme Luft sinnvoll im Raum verteilen kann.
0: Und wenn man hören will, wie laut der Deckenventilator ist, ganz vorsichtig sein. Nicht, dass man zu nah rangeht. Der Kopfschmerz vom Ventilator, der einen am Kopf trifft, könnte schlimmer sein als das Geräusch. Übrigens, Klima- und Lüftungstechnik, das ist morgen auch unser Thema am Vormittag. Unser Experte Tobias Seifert aus Klipphausen kommt zu uns und der gibt uns einen Einblick über ganz moderne Geräte, über den Einbau, die Kosten und was bei der Nutzung zu beachten ist. Morgen Vormittag 2 Stunden live ab 10. Dann natürlich auch wieder mit Ihren Fragen. Die können Sie übrigens auch heute schon stellen im Internet mdrsachsenradio.de. Und hier ist Musik von Jim Croce, Bad Boys, Leroy Brown.

Peter Maffay, der in seiner Karriere auch mal einen Song gemacht hat. Ich war 16 und sie 32, sie erinnern sich bestimmt. Und das passt fast schon wie bei Kuchenbacken und Arschbacken gut zueinander, nämlich Simon & Garfunkel, Mrs. Robinson. Das war ja der Film, die Reifeprüfung mit Dustin Hoffmann, da ging es genau um dasselbe Thema. Ältere Frau, junger Mann und die ältere Frau in dem Fall war auch noch die Mama vom Schulfreund. 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
3: Es gibt heute bis zum Abend einen Wechsel aus Sonne und Wolken, teilweise auch ganz dichte Wolken. Einzelne Schauer sind auch möglich und die Temperaturen 19 bis 23 Grad. Morgen, da gibt es Sonne, zwischendurch Schleierwolken, später auch Quellwolken. Am Nachmittag, da kann es vereinzelt wieder Schauer geben und die Temperaturen morgen dann 23 bis 27 Grad. Am Mittwoch Regen oder Nieselregen immer mal wieder zwischendurch. Temperaturen bis 23 Grad, also ein bisschen kühler. Schauen wir noch auf den Donnerstag, da gibt es wieder etwas mehr Sonnenschein. Überwiegend bleibt es trocken, Temperaturen bis 25 Grad.
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4: Mit Andreas Kalb. Schönen guten Tag. Die Bundesregierung hat ihre Investitionsziele im vergangenen Jahr verpasst. Das geht aus einem Bericht des Bundesfinanzministeriums hervor. Demnach sollten aus dem 500 Milliarden Euro Sondervermögen für Infrastruktur rund 37 Milliarden Euro abfließen. Tatsächlich seien es aber nur rund 24 Milliarden Euro gewesen. Verantwortlich sind nach Angaben des Finanzministeriums vor allem verwaltungsrechtliche Gründe. Die meisten Investitionen sind dem Bericht zufolge in den Bereichen Wohnungsbau und Digitalisierung getätigt worden. Der Chemnitzer Textilmaschinenbauer Spinzwirn hat Insolvenz angemeldet. Wie der Insolvenzverwalter mitteilte, wird die Produktion weitergeführt. Die Löhne und Gehälter der rund 140 Beschäftigten sind demnach bis Juli über das Insolvenzgeld der Arbeitsagentur gesichert. Als Gründe für die Schieflage werden unter anderem eine schwache Auftragslage und geopolitische Unsicherheiten genannt. Spinzwirn ist im Jahr 1866 gegründet worden. Das Unternehmen

0: fertigt nach eigenen Angaben Hightech-Textilmaschinen zur Herstellung von Teppichen, Kunstrasen und Geotextilien mit Kunden in aller Welt. Sachsens Wirtschaftsminister Panther fordert mehr Tempo bei der Wirtschaftsentwicklung. Der SPD-Politiker sagte dem MDR, es gehe darum, Menschen und Unternehmen arbeiten zu lassen und sie von Fesseln zu lösen. Die Staatsregierung versuche das derzeit mit der Verwaltungsmodernisierung. Gleichzeitig müsse man in Infrastruktur sowie Forschung und Entwicklung investieren. Nur so könne Sachsens Wirtschaft innovativ bleiben. Nach Angaben des Leibniz-Instituts für Wirtschaftsforschung ist Ostdeutschland wegen des demografischen Wandels besonders auf Zuwanderer angewiesen. Das Problem von Ausländerfeindlichkeit müsse deshalb angegangen werden. Die Stadt Leipzig erinnert heute an den Beginn eines besonderen Kapitels der Stadtgeschichte. Vor 50 Jahren wurde im Stadtteil Grünau der Grundstein für eine der größten Plattenbausiedlungen der DDR gelegt. MDR-Sachsen-Reporterin Heike Endig informiert über die Geschichte des Wohnviertels.
1: 1976, die junge Republik ist 27 Jahre alt, beginnt in Leipzig-Grünau alles mit dem symbolischen ersten Stein und der Idee, ein neues Zuhause für tausende Menschen zu schaffen. Wohnungen mit fließend warmem Wasser, Zentralheizung und Balkon. In kurzer Zeit entsteht ein ganzer Stadtteil aus dem Nichts. Plattenbauten prägen das Bild, die Wohnungen sind begehrt. Zeitweise leben in Grünau bis zu 85.000 Menschen. Nach der Wende dann Leerstand und Abriss, bis auch das wieder aufhört, weil die Menschen wieder nach Grünau ziehen, weil Grünau sich gewandelt hat, mehr Grün, sanierte Häuser, neues Leben. Gefeiert wird heute unter anderem mit einem Familiennachmittag, einem Festakt und mit der Premiere eines Dokumentarfilms über 50 Jahre Leipzig-Grünau.
0: Heute leben in Grünau rund 50.000 Menschen. Das waren Nachrichten von MDR Sachsen. 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
2: MDR Sachsen Verkehrsservice A4 Görlitz Richtung Dresden. Am Grenzübergang Ludwigsdorf, Stau bei der Einreise, 30 Minuten die Verzögerung. Vorsicht auf der A4 Görlitz Richtung Dresden. Zwischen Kodersdorf und Niederseifersdorf liegt ein totes Reh auf der linken Fahrspur. A14 Richtung Magdeburg zwischen Grimma und Klinger, stockender Verkehr an einer Tagesbaustelle, 10 Minuten Verzögerung. Und Vorsicht auf der A72 Richtung Leipzig in Höhe Zwickau Ost, ein Rad auf der Fahrbahn. Im Landkreis Leipzig ist die Straße zwischen Abzweig Trena und Nauenhof nach einem Unfall gesperrt. Und auf der B6 Richtung Dresden in Höhe Niederwarter, stockender Verkehr, es gibt hier eine Baustelle. Kommen wir noch zu den Blitzern. Da haben wir einen auf der A14 Richtung Dresden in Höhe Leipzig-Nordost, B93 zwischen Mosel und Crossen, auf der B169 am Abzweig Hohenwussen in beiden Richtungen. In Dresden in der Nödnitzer Straße steht noch ein Blitzer Richtung Bergstraße und in Chemnitz in der Alsbergstraße in beiden Richtungen. Für Ihre Tipps die kostenlose Verkehrshotline 0800 637 5637. Schnell und aktuell der MDR Sachsen Verkehrsservice.
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2: Und ich habe gleich Musik für Sie von den Pet Shop Boys, Always on My Mind. Vorher noch Peter Gabriel und Salisbury Hill.
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0: Always on my mind. Alte Willie Nelson Nummer, die es ja auch in 1000 Versionen, eine von Elvis gegeben hat. Das war die Version der Pet Shop Boys. MDR Sachsen ist hier. Schön, dass Sie bei uns sind. Und heute hätte Marilyn Monroe Geburtstag. Vor 100 Jahren wurde sie in Los Angeles geboren, damals auch noch unter einem anderen Namen. Und wir haben heute schon viel über sie erfahren, haben auch mit Mythen in unserer Frühsendung aufgeräumt. Also nichts mit wirklicher Blondine zum Beispiel und auch nichts mit Verhältnis mit Kennedy. Frank-Michael Bauer erinnert an Marilyn Monroe.
1: Goodbye, Norma Jean. Geboren wird Norma Jean Baker 1926 in Los Angeles. Sie erfährt nie, wer ihr Vater gewesen ist. Erst 2021 wird der einstige Chef ihrer Mutter, die in einem Filmkopierwerk in Hollywood arbeitete, zweifelsfrei als Vater der berühmten Schauspielerin durch eine DNA-Untersuchung ermittelt. Entdeckt wurde Marilyn 1944 in einer Rüstungsfirma, wo ein Armeefotograf mit ihr Aufnahmen machte. Das Filmstudio 20th Century Fox gibt ihr einen Vertrag. Sie spielt kleine Rollen. Der Durchbruch gelingt mit dem Thriller Niagara, wo sie Mordpläne gegen ihren Ehemann schmiedet. In der Komödie Blondinen bevorzugt singt sie ihr berühmtes Lied über Diamanten. But diamonds are a girl's best friend. Starregisseur Billy Wilder dreht mit Marilyn das verflixte siebte Jahr. Die Szene, in der ihr Kleid über einem New Yorker U-Bahn-Schacht hochgeweht wird, ist legendär. Pünktlichkeit ist Marilyns Ding nicht. Wilder verzeiht ihr die Eskapaden aus gutem Grund.
2: Das Resultat, glaube ich, ist so gut, dass ich lieber auf die Monroe 3 Stunden warte, als den Film mit meiner alten Tante in Wien drehe, die 1 Stunde vor Drehbeginn bereits im Studio sein würde. Aber kein Mensch kommt, um sich meine Tante anzusehen.
1: Hellblonde Haare, roter Schmollmund und weibliche Kurven. Marilyn war der Inbegriff eines Sexsymbols. Doch sie hasste es, nur auf ihren Körper reduziert zu werden und ein Objekt zu sein.
3: Wir sind keine Maschinen, auch wenn sie uns so behandeln. Ich will als Schauspielerin wahrgenommen werden.
1: Naiv ist die Monroe nicht gewesen. Sie war die erste Schauspielerin, die eine eigene Produktionsfirma gründete. 1959 entsteht unter Billy Wilders Leitung Marilyns berühmtester Film Manche mögen's heiß. An ihrer Seite spielen Jack Lemmon und Tony Curtis als Frauen verkleidet.
4: Männer? Wir machen uns überhaupt nicht aus Männern.
5: Diese schrecklichen, haarigen Biester, die alles antatschen müssen.
1: Ich möchte von dir geliebt werden. Diesen Song haben viele in Beziehung gesetzt zum wirklichen Leben der Marilyn Monroe. 3 gescheiterte Ehen, Fehlgeburten und Einsamkeit. Die bekämpft sie mit Alkohol, Schlafmitteln und Affären, wohl auch eine mit John F. Kennedy. Ihr letzter öffentlicher Auftritt bei des Präsidenten Geburtstagsfeier. Einige Wochen später stirbt Marilyn Monroe in der Nacht zum 5. August 1962 in ihrem Haus in Los Angeles. Offen bleibt, ob Unfall, Selbstmord oder Mord.

You've Got It hieß der Song im Original und kam von Roy Orbison. War oft eine sichere Nummer, den Song einfach zu übersetzen, neu rauszubringen für einen Hit. Andere Künstler, die schon einen großen Hit hatten, haben dann versucht, mit der zweiten Single den ersten zu kopieren. Bisschen anderer Rhythmus, paar andere Instrumente rein, neuer Text. Muss klappen, klappt auch manchmal. Zum Beispiel bei diesem Song. Jeans On war der erste Song, der zweite Another Funny Honeymoon von David Dundas. Und da hat's mal geklappt.

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11: Und gleich bei MDR Sachsen Musik von The Beloved und die Bee Gees sind dann auch dabei, Night Fever. Vorher noch alles, was wichtig ist aus Ihrer Region.
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12: Einen schönen guten Tag. Zunächst schauen wir aufs Wetter. Wechselhaft bleibt es bis zum Abend. Mal Sonne, mal Wolken, vielleicht auch mal ein Schauer. Bei maximal 17 bis 23 Grad. Einen tödlichen Verkehrsunfall gab es gestern Abend kurz vor 9:30 in Radeberg. Ein Mercedes und ein Motorrad sind an der Kreuzung Pulsnitzer Straße-Christoph-Seidel-Straße zusammengeprallt. Der 35 Jahre alte Motorradfahrer stürzte schwer und erlag noch an der Unfallstelle seinen Verletzungen. In der Folge des Zusammenstoßes fingen beide Fahrzeuge Feuer und brannten aus. Die Straße war wegen der Aufräumarbeiten bis heute Morgen nach 2 Uhr gesperrt. Die Festung Königstein bietet jetzt ein völlig neues Museumserlebnis. Als Besucher kann man einen Angriff auf die Festung hautnah miterleben, dank Filmprojektionen und Bodenvibrationen, wie Festungsdirektor André Thieme erklärt.
13: Und dann hat man großformatige LED-Panels, 4 Meter in der Breite und in der Länge nochmal 3 Meter. Dadurch ist der gesamte periphere Blickwinkel mit abgedeckt. Man steht also mitten im Geschehen und erlebt sozusagen hautnah den Angriff mit. Und das Ganze wird durch einen präzisen 3D-Sound unterstützt. Und das absolute Highlight sind die Shaker. Das sind Lautsprecher, die unten drunter und im Fußboden sind. Und die jedes Mal, wenn ein Geschützeinschlag ist, eine Vibration auf den Boden übertragen. Und dadurch erzittert der Boden, erbebt der Boden. Und man ist also wirklich mittendrin im Angriff.
12: Soweit André Thieme, Direktor der Festung Königstein. Die Dresdner Feuerwehr hat am Samstagvormittag an der St. Martinskirche auf der Stauffenbergallee einen hilflosen Turmfalken gerettet. Der Vogel befand sich in einer Dachkehle auf der Nordseite des Kirchendaches hinter dem Nordportal in einer Höhe von etwa 15 Metern und konnte sich nicht mehr selbst aus seiner Lage befreien. Der Vogel war mit einem Bein zwischen Blitzableiter und Dachblech eingeklemmt. Per Drehleiter wurde ein Team hochgefahren, das den ansonsten scheinbar unverletzten Turmfalken befreite. Zur weiteren Untersuchung und Versorgung wurde er an eine Wildvogelauffangstation gebracht. Soweit die aktuellen Informationen aus dem Regionalstudio in Dresden.
11: MDR Sachsen Verkehrsservice A4 Görlitz Richtung Dresden. Zwischen Grenzübergang Ludwigsdorf, da gibt es Stau bei der Einreise. Eine Stunde müssen Sie ungefähr warten. A13 Richtung Dresden zwischen Radeburg und Dreieck Dresden Nord, 3 Kilometer stockender Verkehr an einer Baustelle. Und A14 Richtung Magdeburg zwischen Grimma und Klinger stockender Verkehr an einer Tagesbaustelle. Hier 10 Minuten Verzögerung. Im Landkreis Leipzig ist die Straße zwischen Abzweig Trena und Nauenhof nach einem Unfall gesperrt. Und auf der B6 Richtung Dresden in Höhe Niederwarter stockender Verkehr an einer Baustelle. Kommen wir jetzt noch zu den Blitzern. Die Blitzer stehen auf der A14 Richtung Dresden in Höhe Leipzig Nordost, auf der B93 zwischen Mosel und Crossen, auf der B169 am Abzweig Hohenwussen in beiden Richtungen, in Chemnitz in der Adelsbergstraße in beiden Richtungen, in Dresden in der Nüdnitzer Straße Richtung Bergstraße und in Limbach-Oberfrohna in der Hohensteiner Straße stadteinwärts. Für Ihre Tipps die kostenlose Verkehrshotline 0800 637 5637. Schnell und aktuell der MDR Sachsen Verkehrsservice.
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0: The Beloved Sweet Harmony, hier ist MDR Sachsen, das Sachsenradio. Der Sonnenschein draußen ist richtig toll und wenn es warm ist, können wir das auch genießen. Oft ist es aber so, dass wenn man dann in einen Raum kommt, der klimatisiert ist, man schon mal einen Schreck bekommt. Da wird nicht nur die Temperatur abgesenkt, sondern auch die Luftfeuchtigkeit. Das kann gesundheitlich gefährlich werden. Hausärztin Professor Antje Bergmann.
1: Das kann dazu führen, dass man trockene Schleimhäute bekommt, also Nase, Augentränen. Und gerade bei Computerarbeit ist es sehr, sehr lästig, wenn die Augen tränen. Dadurch, dass die Atemwege auch von den Schleimhäuten betroffen sind, bekommt man vielleicht früher Infekte, als wenn die Luftfeuchtigkeit ausgeglichen ist. Das heißt, Klimaanlagen können tatsächlich das Wohlbefinden und Infektanfälligkeit ungünstig beeinflussen. Als zweites, Klimaanlagen mit Wasserfiltern, die wenig gewartet sind, haben immer das Risiko, dass man dort Keime heranzüchtet. Beispielsweise Legionellen ist auch schon passiert. Das heißt also, schlecht gewartete Luftbefeuchter, gerade in großen Klimaanlagen, haben immer das Risiko, dass man tatsächlich auch Keime einatmet, die da nicht hingehören. Also das sind so die größten Risiken, denke ich.
0: Auch bei Autofahrern gibt es ja oft die Warnung, dass man ein bisschen vorsichtig sein soll, die Klimaanlagen nicht zu stark einstellt.
1: Also wenn man jetzt im Hochsommer draußen 40 Grad hat und man das Auto auf 19 Grad runterkühlt, ist das sehr, sehr ungünstig. Vielleicht 6 bis 8 Grad Temperaturdifferenz ist tolerabel. Auch hier im Auto, es wird vor allen Dingen durch den Luftzug berichtet, dass Muskelverspannungen zustande kommen, wenn da so kühle Luft auf Schulter-, Nackenregion, Unterarme trifft. Und das Zweite auch hier, es wird die Luftfeuchtigkeit gesenkt und die Schleimhäute werden ausgetrocknet und das führt eben vermehrt zu Infekten, weil die Barriereabwehr da nicht mehr stimmt, in der Nasenschleimhaut beispielsweise.
0: Auf der anderen Seite ist es aber auch so, dass Klimaanlage gerade bei Patienten mit Herz-Kreislauf-Problemen durchaus Linderung verschaffen können, sind also an der Stelle sinnvoll.
1: Wenn Klimaanlagen eingesetzt werden, ist einfach die Belastung für Herz-Kreislauf geringer. Das heißt, Atemfrequenz und Herzfrequenz können gesenkt werden und natürlich die Körpertemperatur beim Patienten. Das aber nur bis zu einem bestimmten Wohlfühltemperaturmoment. Also für Patienten im Hochsommer, das ist tatsächlich sinnvoll, dort eine Raumtemperatur im Optimum um 20, 22 Grad zu haben. Vielleicht noch ein bisschen höher, aber tatsächlich nicht über 30 Grad.
0: Tja, muss man also Vor- und Nachteile gut abwägen in so einem Fall. Und wer kennt's nicht? Na, draußen 30 Grad, dann kommt man in den Supermarkt rein und denkt, eine Jacke wäre doch ganz angenehm gewesen. Also Klimatechnik, Kältetechnik, das ist morgen unser Thema im Expertenrat. Tobias Seifert, ein absoluter Experte auf dem Gebiet, kommt zu uns ins Studio, beantwortet morgen ab 10 auch Ihre Fragen. Und die können Sie stellen bei MDR Sachsen im Internet, jetzt schon. Und zum Beispiel auf mdrsachsenradio.de oder dann morgen am Telefon.
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Manchmal ist es lustig, sich Schallplatten ein bisschen genauer anzuschauen oder auch CDs. Und wenn man auf die Originalplatte von Döf, Kodo, Düse im Sauseschritt schaut, dann findet man einen Namen, wo man sich sagt, was hat der denn mit dieser Platte zu tun? Der Typ heißt Georg Januszewski. Und das ist so eine Wiener Größe, so ein Kneipenmensch, den jeder in Wien kannte in den 80er und 90er Jahren. Der hat sich immer rumgetrieben in Wiener Kaffeehäusern, hatte jeden Tag eine andere Story über sich zu erzählen. Und einmal hatte er eben die Story, dass er ein Außerirdischer ist. Die meisten haben das so ein bisschen abgetan. Naja, der stinkt ein bisschen nach Alkohol, der junge Mann, der erzählt wieder eine Geschichte. Aber dann fing er an zu singen und hat immer wieder gesungen, ich düse, düse, düse im Sauseschritt. Die Melodie haben dann Döf gehört, einen Song draus gemacht und ihm dann allerdings auch Urheberrechte auf der Platte mit eingeräumt und so sind die dann eben dazu gekommen, ihn auf die Platte zu schreiben. 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
1: Sonne wechselt sich heute mit dichten Wolken und einzelnen Schauern am Nachmittag ab. Die Temperaturen erreichen heute 19 bis 23 Grad. Morgen Sonne, Schleierwolken und Quellwolken im Mix. Später auch wieder Regen und Temperaturen bis 27 Grad.
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2: Mit Andreas Kalb. Schönen guten Tag. Die Bundesregierung hat ihre Investitionsziele im vergangenen Jahr verpasst. Das geht aus einem Bericht des Bundesfinanzministeriums hervor. Demnach sollten aus dem 500 Milliarden Euro Sondervermögen für Infrastruktur rund 37 Milliarden Euro abfließen. Tatsächlich seien es aber nur rund 24 Milliarden Euro gewesen. Verantwortlich sind nach Angaben des Finanzministeriums vor allem verwaltungsrechtliche Gründe. Die meisten Investitionen sind dem Bericht zufolge in den Bereichen Wohnungsbau und Digitalisierung getätigt worden. Der Chemnitzer Textilmaschinenbauer Spinzwirn hat Insolvenz angemeldet. Wie der Insolvenzverwalter mitteilte, wird die Produktion weitergeführt. Die Löhne und Gehälter der rund 140 Beschäftigten sind demnach bis Juli über das Insolvenzgeld der Arbeitsagentur gesichert. Als Gründe für die Schieflage werden unter anderem eine schwache Auftragslage und geopolitische Unsicherheiten genannt. Spinzwirn ist im Jahr 1866 gegründet worden. Das Unternehmen fertigt nach eigenen Angaben Hightech-Textilmaschinen zur Herstellung von Teppichen, Kunstrasen und Geotextilien mit Kunden in aller

0: erwählt. Das Landgericht Pilsen in Tschechien will am Mittag entscheiden, ob die verurteilte Rechtsextremistin Marla Svenja Liebig nach Deutschland ausgeliefert wird. Liebig würde dann in der JVA Dresd in Chemnitz untergebracht. Sie war Anfang April an der Grenze zwischen Tschechien und Deutschland festgenommen worden. Das Landgericht Halle hatte Liebig wegen Volksverhetzung, übler Nachrede und Beleidigung zu einer Freiheitsstrafe von 1 Jahr und 6 Monaten ohne Bewährung verurteilt. Vor dem Haftantritt war sie geflohen. Der erste FC Lok Leipzig spielt heute bei den Würzburger Kickers um den Aufstieg in die dritte Fußballliga. Das Hinspiel hatten die Sachsen mit 0:1 verloren. Lok Leipzig-Trainer Jochen Seitz hat die Hoffnung aber noch nicht aufgegeben.
1: Ich meine, dass wir jetzt einen kleinen Rückschlag erlebt haben, das wissen wir. Dass jetzt Würzburg klar im Vorteil ist im Rückspiel, das wissen wir auch. Würzburg hat jetzt was zu verlieren. Wir können jetzt eigentlich nur noch gewinnen. Also das müssen wir uns schon bewusst machen. Und wir werden jetzt einfach alles in die Waagschale reinwerfen. Wir werden trotzdem positiv bleiben. Wir werden alles versuchen. Und dann schauen wir einfach, wer die bessere Mannschaft war.
0: Für Lok wäre es das dritte Mal, dass die Mannschaft in den Aufstiegsspielen scheitert. Anpfiff in Würzburg ist um 18.30 Uhr. Das waren Nachrichten von MDR Sachsen. 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
2: MDR Sachsen Verkehrsservice A4 Görlitzer Richtung Dresden am Grenzübergang Ludwigsdorf, Stau bei der Einreise, 1 Stunde Verzögerung. A13 Richtung Dresden zwischen Radeburg und Dreiecken-Nossen, da haben wir 3 Kilometer stockenden Verkehr an einer Baustelle. Und im Landkreis Leipzig, da ist die Straße zwischen Abzweig Trehna und Naundorf nach einem Unfall gesperrt. Auf der B6 Richtung Dresden in Höhe Niederwarter stockender Verkehr an einer Baustelle. Und in der Ortsdurchfahrt Geringswalde auf der B101 Behinderung durch umgestürzte Bäume. Hier haben wir noch ein paar Blitzer für Sie. Auf der A14 zum Beispiel steht ein Blitzer Richtung Dresden, Höhe Leipzig Nordost. Auf der B173 zwischen Mosel und Crossen. Ein Blitzer auf der B169 am Abzweig Hohenwussen in beiden Richtungen. In Dresden in der Nödnitzer Straße steht ein Blitzer und in Limbach-Oberfrohna in der Hohensteiner Straße. Für Ihre Tipps die kostenlose Verkehrshotline 0800 637 5637. Schnell und aktuell der MDR Sachsen Verkehrsservice.
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2: In dieser Stunde mit Musik von Herbert Grönemeyer, auch von den Birds. Die machen gleich mal den Anfang hier mit Mr. Tambourine Man.
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Grönemeyer, Musik nur, wenn sie laut ist. Und wie manch ein Song entsteht, kann ganz unterschiedlich sein. Nehmen wir zum Beispiel mal den Titel Tequila Sunrise von den Eagles. Handy und Fry sind ja die beiden Autoren gewesen, die also die Songs geschrieben haben. Und das Gitarrenriff, was sich so durch den ganzen Song zieht, ist Glenn Frey eingefallen, als er halb betrunken, muss man ehrlicherweise sagen, auf der Couch lag und auf seiner Gitarre rumgeklimpert hatte. Er hatte so ein bisschen Sorge, ob der Song nicht vielleicht zu einfach ist und zu vordergründig daran erinnert, dass man manchmal mit Alkohol auch Einfälle haben kann. Der Schlagzeuger allerdings, der hat gesagt, nö, ist doch nicht schlimm, war doch wirklich so, wir haben die ganze Nacht Tequila getrunken und früh ging die Sonne auf, ist doch ein super Song. Zumindest ein Hit ist es. MDR Sacken ist hier. 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

0: Billy Joel und Tell Her About It, MDR Sachsen auf dem Weg Richtung Mittagspause. Und morgen ist ja ab 10 unser großes Thema Klima- und Lüftungstechnik. Sie können dann Ihre Fragen an unseren Experten stellen. Klima- und Lüftungstechnik kommt ja in vielen Bereichen vor. Die Firma Turk in Grünhain-Beierfeld zum Beispiel stellt elektronische Geräte her und braucht dafür gut klimatisierte Werkhallen. Andreas Grimmer ist der Produktionsleiter.
1: Wir haben bei uns im starken Einsatz Vergussprozesse, Lötprozesse und besonders Vergussprozesse mit zweikomponentigen Vergussmaterialien erfordern. Ja, eine hohe Stabilität an den klimatischen Bedingungen im Fertigungsbereich, Temperatur und Luftfeuchte. Ja, hier steht eine Lüftungsanlage für einen unserer Bauabschnitte. Klimatechnik setzen wir verschiedene Methoden ein. Das jetzt hier dran ist eine Kompressionskälte, auch schon ein bisschen in die Jahre gekommen, die zusätzlich auch den Fertigungsbereich noch mit entfeuchtet.
0: Klimatisierte Werkhallen, das ist wichtig, gibt es auch. Und wir schauen in der nächsten halben Stunde auch noch bei den Kliniken in Erlabrunn vorbei und gucken mal, wie da die Klimaanlagen arbeiten müssen. MDR Sachsen ist hier, Musik von Amanda Lear, hier ist der Song Follow Me.

Und gleich bei MDR Sachsen wieder alles, was wichtig ist aus Ihrer Region. Hier aber erstmal noch Tina Turner, Two People.

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9: Bis zum Abend ist es wechselnd bewölkt mit Sonne, nur vereinzelt regnet es. Die Temperaturen liegen zwischen 19 Grad in Bad Gottleuber und 23 Grad in Nossen. Zum Kindertag gibt es heute in Dresden ein großes Kinderfest. Das Kinder- und Jugendbüro der Stadt lädt dazu auf den neuen Platz der Kinderrechte in Friedrichstadt ein, der am Nachmittag offiziell eröffnet wird. Von 14 bis 18 Uhr erwartet Kinder und Familien ein buntes Programm mit Bastelstationen, Hüpfburg und Kinderschminken. Auch Oberbürgermeister Hilbert will beim Kinderfest vorbeischauen. Die Stadt Nossen bereitet die Sanierung des Volksbades vor. Nach dem Ende der Saison im Herbst soll das Freibad für rund 500.000 Euro modernisiert werden, wie Bürgermeister Christian Bartusch MDR Sachsen sagte.
10: Wir sitzen hier in einem Bad, was tatsächlich vor 30 Jahren das letzte Mal generalsaniert wurde. Auch wenn man es ihm zum Glück an vielen Stellen nicht ansieht, ist es wieder dran. Wir müssen viele Dinge angehen. Das geht los bei den Kunststoffbecken, die langsam rissig werden. Es geht weiter über die Rutsche, die neu beschichtet werden muss, und vor allen Dingen auch die Pumptechnik ist halt schon 30 Jahre alt und muss ersetzt werden gegen natürlich auch Geräte, die deutlich energieeffizienter sind.
9: In Radeberg ist gestern Abend ein Motorradfahrer bei einem Verkehrsunfall ums Leben gekommen. Das Motorrad war an der Kreuzung Pulsnitzer Straße-Christoph-Seidel-Straße mit einem Mercedes zusammengeprallt. Der 35 Jahre alte Motorradfahrer stürzte schwer und erlag noch an der Unfallstelle seinen Verletzungen. Durch den Aufprall fingen beide Fahrzeuge Feuer und brannten aus. Die Unfallstelle war bis heute Morgen für den Verkehr gesperrt. Nach der Sanierung des Dresdner Zwingerhofes sind die ersten Orangenbäume zurückgekehrt. Die aus Italien stammenden Bitterorangen waren seit 2021 im Barockgarten Großsedlitz untergebracht. Bis Ende der Woche sollen insgesamt 52 Pomeranzen entlang der Hauptwege im Zwingerhof aufgestellt werden. Die inzwischen 3,5 Meter hohen Kübelpflanzen bleiben den Sommer über im Freien und kehren Mitte Oktober in die Orangerie des Barockgartens zurück. Soweit die Nachrichten für Dresden und die Region. 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
11: MDR Der Sachsen-Verkehrsservice A4 Görlitz Richtung Dresden am Grenzübergang Ludwigsdorf. Da gibt es Stau bei der Einreise, 40 Minuten hier die Verzögerung im Moment. A9 Richtung München zwischen Großkugel und Leipzig West, 5 Kilometer stockender Verkehr, 10 Minuten Verzögerung. Und auf der A13 Richtung Dresden zwischen Radeburg und Dreieck Dresden Nord, 3 Kilometer stockender Verkehr an einer Baustelle, Verzögerung hier 10 Minuten. DB 101 Freiberg-Annaberg-Buchholz ist zwischen Geringswalde und Abzweig Hopfgarten wegen umgestürzter Bäume gesperrt. Und im Landkreis Leipzig ist die Straße zwischen Abzweig Trena und Nauenhof nach einem Unfall nicht befahrbar. Auf der B6 Richtung Dresden in Höhe Niederwarter stockender Verkehr an einer Baustelle. Und wir haben noch ein paar Blitzer. Auf der A14 zum Beispiel Richtung Dresden in Höhe Leipzig Nordost. Dann auf der B93 zwischen Mosel und Crossen in Chemnitz in der Adelsbergstraße in beiden Richtungen. In Dresden in der Nüttnitzer Straße und in Limbach-Oberfrohna in der Hohensteiner Straße. Für Ihre Tipps die kostenlose Verkehrshotline 0800 637 5637. Schnell und aktuell der MDR Sachsen Verkehrsservice.
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11: Schön, dass Sie dabei sind.

0: Hier kommt die Sonne und bei vielen heißt es jetzt in diesem Moment, hier kommt das Essen. Es ist nämlich beste Mittagspausenzeit in Sachsen. Nicht nur, wenn es draußen heiß ist, Klimaanlagen können ganz willkommen sein. Zum Beispiel beim Elektronikhersteller Turk aus Grünhain-Beierfeld. Da haben wir ja vorhin schon gehört, wie dort zum Beispiel Produktionshallen runtergekühlt werden. Erzgebirgsreporterin Manja Kraus, die hat sich bei den Kliniken in Erlabrunn umgeschaut. Hier gibt's auch Bereiche, die runtergekühlt werden müssen. Teilweise sogar entfeuchtet, um Luft von Pollen zu trennen.
1: Im OP-Bereich wird natürlich diese frische und ganz saubere Luft gebraucht. Hier hinein durfte ich zwar nicht, aber nebenan in den Lüftungs- und Klimakeller für den OP-Bereich. Mike Bamberg ist der Abteilungsleiter Technik und erklärt mir die ausgefeilte Anlage.
2: Hier wird sozusagen die Luft aufbereitet, haben wir eine Reinraumtechnik im OP, also sämtliche Schwebstoffe über ein dreistufiges Filterverfahren werden da rausgenommen. Gerade jetzt in dieser massiven Pollenzeit wird das alles vorher abgefangen, dass wir da reine Luft zur Verfügung stellen können. Wir saugen frische Luft an von außen, die wird aufbereitet und dann durch diese ganzen Kanäle, die wir bei uns hier gerade an der Decke sehen, zu den OP-Sälen geleitet.
1: Hier im Lüftungskeller rauscht und plätschert es. Die große Halle ist vollgestellt mit riesigen Technikschränken.
2: Also hinter uns befindet sich die Zuluft- und Abluftanlage mit entsprechenden Filtern. Genau uns gegenüber ist die Kältemaschine, um auch entsprechende Luftfeuchtigkeitswerte einzuhalten und Temperaturen.
1: Eine von mehreren Lüftungsanlagen im gesamten Krankenhaus.
2: Die Notfallaufnahme-Intensivstationen sind klimatisiert und belüftet. Unsere ambulanten Bereiche, die Radiologie wird klimatisiert, wo das CT-MRT steht, einmal für die Patienten und einmal auch die technische Kälte, weil die Anlagen ja auch gekühlt werden müssen. Die Maschinen, die erzeugen ganz viel Wärme und die Räume, die Technik muss gekühlt werden.
1: Fatih Omar ist Internist und im Bereich der Magen- und Darmspiegelungen tätig. Hier wird die frische, klimatisierte und gereinigte Luft über die Decke in die Untersuchungsräume geblasen.
3: Ja, so warm jetzt ist nicht, aber wie Sie sehen, so haben wir auch viele Geräte hier. Das ist manchmal auch warm und deswegen muss das bisschen sozusagen gekühlt und auch das ist gut für die Patienten, für uns. Da kann man sich so richtig konzentrieren.
1: Wichtig für die sensible Technik, aber auch eine Wohltat für die Patienten.
3: Naja, natürlich, wo die Patienten aufgeregt sind, dann sie möchten gerne, dass so Raumtemperatur liegt im, würde ich sagen, so im Normbereich, wo es richtig angenehm ist, aber wo es richtig warm ist, Aufregung, das wird so für die Patienten nicht so günstig.
1: Erklärt Internist Fatih Omar in den Kliniken Erlabrunn. Gereinigte und gekühlte Luft gibt es hier in ganz unterschiedlichen Untersuchungsbereichen, auf der Intensivstation und auch in den OP-Sälen.
0: Klimatisieren und belüften, das ist morgen unser Thema. Gerade bei den Temperaturen der letzten Tage, da denkt vielleicht der ein oder andere tatsächlich über eine Klimaanlage nach. Wir haben den Experten Tomias Seifert aus Klipphausen bei uns. Er wird uns Tipps geben zum Einbau, zu den Kosten und der Bedienung. Morgen 2 Stunden live. Ab 10 Uhr ist er hier und dann können Sie Ihre Fragen am Telefon stellen.

0: 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Bruce Hornsby war das bei MDR Sachsen. Und die Themen des Tages hat Mario Hille bei uns voll im Überblick. 13 Uhr präsentiert er Ihnen die Themen des Tages. Mario, was ist dabei ein Thema?
1: Ja, die Urlaubszeit, die rückt ja näher und dann gibt's garantiert auch wieder die ellenlangen Staus auf der Autobahn. Das kostet bekanntlich Zeit und Nerven. In Italien sollen Autofahrer dafür nun entschädigt werden. Ab heute können sie im Falle von Verkehrsbehinderungen Mautgebühren zurückfordern. Allerdings ist das an ganz bestimmte Bedingungen geknüpft. Und wie das Ganze funktionieren soll, das haben wir uns mal genauer angeschaut.
0: Tja, gleich 13 Uhr geht's los. Mario, schöne Sendung.
1: Danke.

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2: Ein Wechsel aus Sonne, zum Teil dichten Wolken und ein bisschen Regen haben wir noch bis zum Abend vor uns. Die Temperaturen 19 bis 23 Grad. Die 3-Tage-Aussicht, morgen bestimmen Sonne, Schleier und Quellwolken das Wetter. Am Nachmittag gibt es einzelne Schauer. Die Temperaturen morgen 23 bis 27 Grad, Mittwoch Regen und Niesel, Temperaturen bis 23 Grad.
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3: Nach der Oberbürgermeisterwahl in Görlitz, CDU-Kandidat Octavian Ursu bleibt Stadtoberhaupt. Hamburg sagt Nein, Traum von Olympia erneut geplatzt. Und neue Mautregel in Italien, ab heute bei Stau Geld zurück. Octavian Ursu bleibt Oberbürgermeister von Görlitz. Der CDU-Politiker setzte sich im zweiten Wahlgang gegen den Herausforderer Sebastian Wippel von der AfD durch. Nach dem vorläufigen amtlichen Endergebnis erhielt Ursu knapp 56% der Stimmen. Für Wippel entschieden sich gut 44%. Frage an Lutz Günther in unserem Funkhaus in Görlitz. Relativ großer Abstand, was könnten die Gründe sein?
4: Ja, also wenn man in Görlitz die Menschen fragt, die Octavian Ursu gewählt haben, dann bekommt man überwiegend die gleiche Antwort. Dass sie sehr zufrieden sind mit dem, was er in den vergangenen 7 Jahren für die Stadt erreicht hat. Aber wir können ja mal reinhören, wie Octavian Ursu das selbst sieht.
5: Das ist zuerst einmal die Anerkennung für die vielen guten Projekte, die wir in den letzten Jahren auf den Weg gebracht haben. Und andererseits auch die Erwartung, die Stadtentwicklung und das Verbindende in unserer Europastadt voranzutreiben. Das sind, glaube ich, zwei wichtige Gründe, die dazu geführt haben, dass ich wieder gewählt wurde.
4: Ja, und da spielt ganz konkret vor allem eine Rolle, dass sich Octavian Ursu sehr für die Sanierungsprojekte in der Stadt engagiert. Genannt sei hier das große Vorhaben Stadthalle, aber auch, dass er sich für den Erhalt des Straßentheaterfestivals Via Thea eingesetzt hat. Und ganz aktuell bekommt er von den Bürgern viel Anerkennung dafür, wie er die

0: schwierige Situation rund um den Hauseinsturz in Görlitz gemanagt hat. Mit Ruhe und Besonnenheit. Das rechnen Ihnen hier viele Menschen sehr hoch an.
1: Und wie waren die Reaktionen nach der Wahl?
0: Ich war heute für eine Umfrage in Görlitz unterwegs und da waren die Menschen überwiegend zufrieden mit dem Wahlausgang. Gestern Abend bei der Wahlparty der CDU äußerte sich auch der Rektor der Hochschule Zittau-Görlitz, Alexander Kratsch, sehr zufrieden und sagte, dass man mit Octavian Urso sehr gut zusammenarbeiten kann und er freue sich auf weitere gemeinsame Vorhaben in den nächsten 7 Jahren.
1: Danke, Lutz Günther in unserem Görlitzer Funkhaus. Die Hamburger haben gestern abgestimmt und ganz klar Nein gesagt zu Olympia in ihrer Stadt. Fast 55% haben sich gegen eine Bewerbung für die Großveranstaltung entschieden. Und das nicht zum ersten Mal. Oliver Wuttke berichtet.
2: Das war's. Hamburg hat sich von der Olympia-Idee verabschiedet. Am Tag danach hält sich das Bedauern bei vielen Menschen in der Stadt in Grenzen.
3: Gut, weil ich im Moment mitkriege, dass man für Kinder und Jugendliche gar nicht mehr das Geld ausgeben möchte, was man eigentlich ausgeben müsste.
4: Auch eher voll enttäuscht. Ich habe gedacht, das ist eine gute Sache für die Stadt, um uns ein bisschen zu beleben.
5: Sehr erleichtert, weil ich nicht glaube, dass bezahlbarer Wohnraum erst durch Olympia ermöglicht werden müsste.
6: Ich denke, für die Stadtentwicklung kommen wir auch so wesentlich weiter. Dafür brauchen wir kein Olympia.
2: Das fröhliche große Sportfest, der Glanz auf internationaler Bühne, der Entwicklungsschub für die Metropole Hamburg, all das stand offensichtlich nicht ganz oben auf der Wunschliste vieler Bürgerinnen und Bürger, glaubt auch Uke Göttlich, der Präsident des FC St. Pauli und Mitglied im Präsidium des Deutschen Fußballbunds.
7: Die sozialen Fragen wurden offenbar nicht stark genug beantwortet. Es konnte nicht ausreichend vermittelt werden, dass aus einem großen internationalen Sportereignis konkrete Verbesserungen im Alltag der Menschen entstehen können.
2: Nur in Hamburgs wohlhabenderen Vierteln wie den Elbvororten oder den Walddörfern gab es Mehrheiten für die Olympia-Bewerbung. Dort schätzte man die Chancen des Events größer ein als die Risiken.
1: Und weitere Tagesmeldungen jetzt kurz und kompakt mit Andreas Kalb.
8: Der Chemnitzer Textilmaschinenbauer Spinzwirn hat Insolvenz angemeldet. Wie der Insolvenzverwalter mitteilte, wird die Produktion weitergeführt. Die Löhne und Gehälter der rund 140 Beschäftigten sind demnach bis Juli über das Insolvenzgeld der Arbeitsagentur gesichert. Als Gründe für die Schieflage wird unter anderem eine schwache Auftragslage genannt. Die Bundesregierung hat ihre Investitionsziele im vergangenen Jahr verpasst. Nach Angaben des Finanzministeriums sind aus dem Sondervermögen für Infrastruktur nur rund 24 Milliarden Euro abgeflossen. Geplant waren 37 Milliarden. Das meiste Geld floss demnach in die Bereiche Wohnungsbau und Digitalisierung. Im vergangenen Jahr sind deutlich weniger Menschen nach Deutschland eingewandert. Wie das Statistische Bundesamt mitteilte, kamen insgesamt 1,48 Millionen Menschen ins Land. Das waren rund 210.000 weniger als im Vorjahr. Hauptgrund für den Rückgang sind demnach weniger Asylsuchende.
1: Danke, Andreas. Eine Entschädigung, wenn man zu lang im Stau steht, das wär's. Aber hier gibt's eben keine Autobahnmaut. Anders in Italien und ab heute gilt dort bei Stau Geld zurück. Wie das Ganze funktioniert, erklärt uns Tilman Kleinjung.
9: Der Traum von Italien beginnt auf der Autostrada. Und dieser Traum kostet. Von Nord nach Süd, sagen wir, für die Strecke vom Brenner bis nach Florenz, zahlen Autofahrer 34,30 Euro. Für 447 Kilometer. Das ist für europäische Verhältnisse ziemlich teuer. Ärgerlich, noch ärgerlicher, wenn man dann in einem Stau landet. Heute Morgen bin ich in Monza losgefahren, dann war die Autobahn vor Piacenza Süd gesperrt und ich habe eineinviertel Stunden verloren. Das ist nicht leicht.
10: Genau. Am besten den Stau vermeiden. Versuchen.
9: Leider passieren Unfälle und dann verlierst du bis zu 5-6 Stunden. Ab heute gibt es Geld zurück bei staubedingter Verspätung. Das funktioniert ein bisschen so wie bei der Bahn. Wer bis zu 2 Stunden im Stau steht, bekommt die Hälfte der Maut erstattet. Bei mehr als 3 Stunden Verspätung wegen Stop and Go gibt es die gesamte Gebühr zurück. Nicola Zaccheo, Präsident der für die Autobahnen zuständigen Regulierungsbehörde. Wer Maut bezahlt, hat Anspruch auf einen effizienten Service. Wird dieser Service nicht vollständig erbracht, sollte er auch nicht vollständig bezahlt werden müssen. Im Grunde ist es ganz einfach. Wer auf italienischen Autobahnen unterwegs ist, muss eine Mautstation passieren, ein Ticket ziehen. Und wenn der Fahrer, die Fahrerin die Autostrada verlässt, muss die Maut bezahlt werden. Wer nachweisen kann, dass man für die gefahrene Strecke baustellenbedingt deutlich länger gebraucht hat, kann über das Portal der Betreiber Erstattung beantragen. Alexander Römer vom ADAC empfiehlt deshalb,
11: man sollte die Belege aufbewahren, wenn man dort unterwegs war, dass man die dann eben auch über die Online-Plattform hochladen kann, digital. Die Zeit nachweisen, dass man eben dort auch unterwegs war tatsächlich, und das Kennzeichen sollte natürlich auch parat sein.
9: Allerdings sollte man wissen, wer den befahrenen Autobahnabschnitt betreibt. Es gibt mehr als 20 Betreibergesellschaften in Italien. Erst zum Ende des Jahres soll die Erstattung über ein einheitliches Portal bzw. eine App funktionieren.
1: Und da war dann noch dieser Drive-In in Salzbergen im Emsland. Hunderte Meter lange Autoschlangen bilden sich dort täglich. Warum? Ja, da gibt's statt Burger rote Früchte, genauer gesagt Erdbeeren. In allen Varianten, überzogen mit Schokolade, als Milchshake, mit Schlagsahne. Und Mike, frische Erdbeeren mit Spaghetti-Eis. Das ist es, oder?
12: Das ist doch Jackpot, Mario. Ja. Vor allem muss man sich nicht selber bücken auf Plantagen. Genau. Du weißt, viele haben nach einem kleinen Schälchen lecker Erdbeeren pflücken 2 Tage lang Bauchweh.
1: Ja.
12: Und hier ist der MDR Sachsen Verkehrsservice. A4 Görlitz Richtung Dresden am Grenzübergang Ludwigsdorf. Stau bei der Einreise. Eine Dreiviertelstunde kommt drauf. A9 Richtung München zwischen Großkugel und Leipzig West. 5 Kilometer stockend. 10 Minuten plus. Im Landkreis Leipzig ist die Straße zwischen Abzweig Trehna und Nauenhof nach einem Unfall gesperrt. Es wird geblitzt auf der A14 Richtung Dresden, Höhe Leipzig Nordost. Auf der B93 zwischen Mosel und Grossen. In Dresden in der Nötnitzer Straße Richtung Bergstraße. In Limbach-Oberfrohner in der Hohensteiner Straße stadteinwärts, in Strawalde Richtung Löbau, in Taucher in der Sommerfelder Straße stadteinwärts. 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
12: Ich grüße schön heute am Montag, und unser erster Mega-Oldie ist wie Erdbeeren mit Zucker und Kaffeesahne.
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0: Al Crowley beim Sachsenradio über das schlimme Gefühl der Einsamkeit, wenn man nach einer Trennung allein in den eigenen vier Wänden zurückbleibt. Vielen anderen willkommen zurück aus der Raucherecke. Sie wissen, Deutschland diskutiert momentan die hohen Kosten des Gesundheitssystems, aber eine Sparidee bleibt bisher außen vor, mehr Nichtraucherschutz. 30 Milliarden Euro pro Jahr verursacht das Rauchen durch medizinische Behandlungen, Pflege- oder Reha-Maßnahmen und deshalb will England weg vom Rauchen, rauchfrei werden. Ab nächstem Jahr gilt auf der Insel ein Verbot für junge Leute, Zigaretten zu kaufen. Wie dieser radikale Schritt bei den Briten ankommt, berichtet Daniel Frewe.
1: Ein Jugendzentrum im Nordwesten Londons. Viele hier sind unter 18 und werden damit zu der ersten sogenannten rauchfreien Generation gehören. Denn wer in Großbritannien ab dem kommenden Jahr volljährig wird, der darf in Zukunft keine Zigaretten und kein Tabak mehr kaufen. Der 15-jährige Aria Bagheri findet das gut. Ich habe nichts dagegen. Ich finde, das ist eine gute Idee. Ismail Ahmed ist 14 und sieht das ähnlich. Ich will nicht mal in die Nähe von diesem Zeug kommen, selbst wenn ich mit Freunden unterwegs bin und die alle anfangen, das zu machen. Das ist mir sogar schon mal passiert. Ali Saleh ist 21. Er darf schon rauchen und findet, die rauchfreie Generation wird nichts verpassen. Man wird da reingeboren. Man denkt, Rauchen sei eine normale Sache. Und jetzt versucht die Regierung mit dem Gesetz zu sagen, es ist eben nicht normal. Mit dem neuen Gesetz geht Großbritannien einen international recht neuen Weg. Die Idee, den Tabakkonsum langsam ausschleichen, indem immer weniger Menschen die Produkte kaufen dürfen. Kioske und Supermärkte müssen Ausweise oder Führerscheine junger Kunden kontrollieren, sonst drohen Strafen. Der Konsum selbst wird aber nicht verboten. Das Vereinigte Königreich hat schon lange recht strenge Regeln in Bezug auf das Rauchen, erklärt Gesundheitspsychologe Leon Shahab vom University College London. Wir haben hier etwa Einheitsverpackungen. Alle Zigarettenpäckchen müssen die gleiche unattraktive braune Farbe haben. Und wir haben auch ein Rauchverbot in Autos eingeführt, wenn Kinder anwesend sind. Diese Dinge sind in einem Land wie Deutschland teilweise nicht geschehen. Auf der sogenannten europäischen Tabakkontrollskala, die Anti-Tabak-Maßnahmen in verschiedenen Ländern bewertet, ist Großbritannien auf Platz 2. Deutschland hingegen liegt weit zurück auf Platz 25. Und die Maßnahmen zeigen Wirkung. Während in den 70ern noch fast die Hälfte der Briten rauchte, sind es derzeit nur noch rund 10%. In Deutschland rauchen doppelt so viele Menschen.
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4: Halb zwei ist es.
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5: Bis zum Abend ist es wechselnd bewölkt, mit Sonne nur vereinzelt regnet es noch. Die Temperaturen liegen zwischen 19 Grad in Bad Gottleuba und 23 Grad in Nossen. Zum Kindertag gibt es heute in Dresden ein großes Kinderfest. Das Kinder- und Jugendbüro der Stadt lädt dazu auf den neuen Platz der Kinderrechte in Friedrichstadt ein, der am Nachmittag offiziell eröffnet wird. Von 14 bis 18 Uhr erwartet Kinder und Familien ein buntes Programm mit Bastelstationen, Hüpfburg und Kinderschminken. Auch Oberbürgermeister Hilbert will beim Kinderfest vorbeischauen. Nach einem Angriff auf einen Lokführer in der Regionalbahn zwischen Oddendorf-Ukrilla und Lausnitz sucht die Polizei Zeugen. Ein 16-Jähriger und sein Begleiter hatten am Samstagabend verbotswidrig die Gleise überquert. Als eine Zugbegleiterin dies fotografierte, wurde sie von den beiden im Zug bedrängt. Ein Lokführer eilte seiner Kollegin zu Hilfe. Er wurde daraufhin von dem 16-Jährigen ins Gesicht geschlagen, zu Boden gedrückt und getreten. Auf dem Eliasfriedhof in Dresden wird das sogenannte Totenbettmeisterhaus wieder aufgebaut. Das Haus, in dem einst der Totengräber wohnte und arbeitete, war 1945 ausgebrannt. Beatrice Teichmann vom Förderverein des Eliasfriedhofs sagte zur Innenraumgestaltung:
6: Wir wünschen uns in dem Totenbettmeisterhaus einen Kassenbereich, weil das gibt's jetzt nicht. Wir möchten, dass hier eine barrierefreie Unisex-Toilette ihre Umsetzung findet, weil jetzt gehen Förderverein, Besucher, alle, die auf den Friedhof kommen, auf den Dixi-Klo und das schon seit vielen, vielen Jahren. Es soll einen Ausstellungsraum im Untergeschoss geben und im Obergeschoss soll es Möglichkeiten für die Ehrenamtlichen geben, dass die hier wirklich die Pflege des Friedhofs übernommen haben, dass es eben einen Raum gibt, wo man mal zusammensitzen kann. Also dafür soll auch was getan werden.
5: Fußball-Zweitligist Dynamo Dresden muss bis auf Weiteres auf Innenverteidiger Lars Bünning verzichten. Der 28-Jährige erlitt eine Hirnblutung und musste operiert werden. Die Hirnblutung sei spontan und ohne äußere Einwirkungen aufgetreten, heißt es in einer Mitteilung von Dynamo. Der Eingriff verlief demnach erfolgreich. Bünning sei bei vollem Bewusstsein und werde weiter intensiv medizinisch betreut. Soweit die Nachrichten für Dresden und die Region. 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
4: Und damit geht's weiter mit dem MDR Sachsen Verkehrsservice. A4 Görlitz Richtung Dresden am Grenzübergang Ludwigsdorf, Stau bei der Einreise, Stunde kommt drauf. A9 Richtung München zwischen Großkugel und Leipzig-West 10 Minuten Verzögerung, 5 Kilometer stockend. Im Landkreis Leipzig ist die Straße zwischen Abzweig Trehna und Nauenhof nach einem Unfall gesperrt. Im Landkreis Görlitz ist die Ortsdurchfahrt Dittmannsdorf nach einem Unfall gesperrt. Und Blitzer stehen in Dresden in der Nötnitzer Straße Richtung Bergstraße, in Göda in der Dresdner Straße Richtung Bautzen, in Limbach-Oberfrohne in der Hohensteiner Straße stadteinwärts, in Strawalde Richtung Löbau, in Taucher in der Sommerfelder Straße stadteinwärts. Vielen Dank für diese Hinweise. Weitere Tipps können Sie gern durchgeben. Ist kostenfrei. 0800 637 5637. Gute Fahrt mit ELO. 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
1: Unsere deutsche Fußballnationalmannschaft hat das vorletzte Testspiel vor der WM gestern gegen Finnland 4:0 gewonnen. Viele haben es sicher gesehen. Sven Rohrbach vom Sport ist bei uns hier auf dem gepflegten Rasen. Ja, Sven, da kann doch die DFB-Elf beschwingt über den großen Teich fliegen, oder?
2: Ja, morgen geht die WM-Reise los. Die Stimmung ist okay, vielleicht auch beschwingt, aber noch lange nicht euphorisch. Dafür war Finnland zu schwach. Was mir gut gefallen hat, dass Musiala und Wirtz sich wieder gefunden haben, dass die beiden defensiven Mittelfeldspieler Metscher und Pavlovic harmonierten. Ja, Lennart Karl spielte, wie der 18-jährige Lennart Karl eben spielt. Mhm. Offen, frei, unbeschwert. Schön. Also insgesamt war das Testspiel sehr in Ordnung.
1: Und dann war ja noch der Doppeltorschütze Dennis Undav.
2: Ja. Der hat, wurde eben bekannt, seinen Vertrag beim VfB Stuttgart bis 2029 verlängert. Und er hat gestern zweimal getroffen, sagtest du. Ja, aber eben gegen Finnland. Damit meine ich, dass Undav wichtig werden kann, wenn er sich auch gegen Top-Verteidiger durchsetzt. Gehen wir mal eine Woche zurück. Pokalfinale Stuttgart-Bayern-München. Ja, gegen die Bayern-Abwehr sah Dennis Undav ziemlich blass aus. Trainer Julian Nagelsmann hat ihn, meine ich, immer korrekt eingeschätzt, auch gestern.
3: Wenn du zwei Tore machst und eins vorbereitest, dann hast du als Stürmer alles richtig gemacht. War ich sehr zufrieden. Wichtig ist am Ende, wir brauchen Spieler, die die Dinger dann auch machen. Wir haben viele, die Tore vorbereiten. Und er ist ein Scorer, der dann vor dem Tor einfach große Stärken hat.
1: Wer es gestern nicht gesehen hat, nach dem zweiten Tor hatte sich Dennis Undav verletzt. Müssen wir uns da Sorgen machen?
2: Naja, er sagt selbst nein. Es ist nur eine kleine Blessur. Wo es zwickt, sagt er aber auch.
3: Arschbacke. Unter Arschbacke. Entschuldigung.
2: Ja, also. Arschbacke. Da habe ich ein bisschen Probleme. Also es soll das Hinterteil des unteren Hinterns sein. Und natürlich wollten die Journalisten, wollten wir wie immer alles genau wissen, wie man den Arsch wieder hochbekommt.
3: Wenig Sitzen, Behandlung, das müssen dann die Physios entscheiden. Weiß ich selber nicht, ich bin kein Arzt.
2: Ja, egal wie, wir wünschen gute Besserung, sonst hätte er ja die Arschkarte.
1: Richtig. Die Fußballnationalmannschaft fliegt von einem 4:0-Sieg beflügelt morgen in die USA zur Weltmeisterschaft und die geht uns wirklich nicht am O vorbei. Am Arsch.

0: Udo beim Sachsenradio. Viele Grüße ins Krankenhaus. Ja, viel Kraft der Nachtigall. Der 1. Juni ist heute, neuer Monat, neues Glück. Aber ja, es gibt weniger lange Wochenenden, weniger Feiertage als im Mai. Und am letzten Maiwochenende, jetzt hat mein Nachbar, der Boschardt-Heinz, irgendwas Schlimmes beobachtet?
1: Ja, und zwar das Ende, mein Gutster. Ja. Ich hab's gesehen. Und zwar in einem Nachbargarten bei uns.
0: Das Ende in einem Nachbargarten? Was ist passiert?
1: Die haben dort Gemüse gegrillt und dabei auch noch stilles Wasser getrunken.

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10: Ein Blick aufs Radar zeigt, jetzt am Nachmittag wechseln sich Sonne und Wolken weiter ab. Meistens kommen sie trocken durch, bei angenehmen 19 bis 23 Grad noch. Das ist das Ziel. Momentan haben wir 14 Grad in Breitenbrunn, 18 in Sebnitz, 20 in Mokrena und 22 in Heuwoi. Morgen am Dienstag kratzen wir dann schon wieder am Hochsommer. Es wird richtig warm bei sommerlichen 23 bis 27 Grad. Es bleibt weitgehend trocken. Am Mittwoch zieht ein dickes Regenband mit Schauern und Gewittern durch, bevor der Donnerstag bei 25 Grad, in den Bergen bei bis zu 23 Grad, wieder deutlich freundlicher wird.
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11: Mit Klaus Becker, guten Tag. Ein neues digitales Portal soll Geflüchteten in Sachsen den Weg in den Arbeitsmarkt erleichtern. Wie das Zentrum für Fachkräftesicherung mitteilte, geht das Angebot Willkommen in Sachsen heute an den Start. MDR Sachsen-Redakteur Lukas Stöckel hat es sich angeschaut.
12: Viele Geflüchtete bringen Berufserfahrungen und Qualifikationen nach Deutschland mit. Sie scheitern aber oft an komplizierten Regeln und Zuständigkeiten. Helfen soll dabei jetzt das Internetportal Willkommen in Sachsen. Zentraler Bestandteil ist ein Selbsttest, der mit wenigen Klicks klärt, ob jemand bereits arbeiten oder eine Ausbildung beginnen darf. Das gilt beispielsweise für Geflüchtete mit einer Aufenthaltserlaubnis. Außerdem bietet das Portal unter anderem eine Übersicht zu Deutschlernangeboten und eine Karte mit Beratungsstellen. Nach Angaben des Zentrums für Fachkräftesicherung leben mehr als 200.000 Menschen mit Fluchthintergrund in Sachsen.
11: Die Liga der Freien Wohlfahrtspflege Sachsen fordert trotz knapper Kassen, die soziale Infrastruktur zu stärken. Der Liga-Vorsitzende Bauer erklärte, die aktuellen Herausforderungen ließen sich nicht allein durch Sparlogik beantworten. Soziale Infrastruktur sei kein reiner Kostenfaktor, sondern ein zentraler Standortfaktor. Es brauche Investitionen in soziale Stabilität, Fachkräftesicherung und funktionierende Daseinsvorsorge. Kitas, Pflegeangebote oder Beratungsstellen schaffen laut Bauer die Voraussetzungen dafür, dass Regionen attraktiv bleiben. Nach dem Brand in einem Mehrfamilienhaus in der Nacht zu Sonntag in Kamenz können 47 Bewohner weiter nicht in ihre Wohnungen zurück. Die Hausverwaltung will das Gebäude erst wieder freigeben, wenn ein Gutachter festgestellt hat, dass der Aufenthalt im Haus keine Gesundheitsrisiken birgt. Das erklärte ein Sprecher der Stadtverwaltung auf Nachfrage von MDR Sachsen. Außerdem müsse in einem Hausaufgang noch die Elektroanlage repariert werden. In dem Wohnblock hat gestern ein Brandursachenermittler seine Arbeit abgeschlossen. Die Kriminalpolizei ermittelt wegen schwerer Brandstiftung. Das Feuer war im Keller des Hauses ausgebrochen. Die Stadt Leipzig erinnert heute an die Grundsteinlegung für das Wohngebiet im Stadtteil Grünau vor 50 Jahren. Wie die Stadtverwaltung mitteilte, sind ein Open-Air-Festakt sowie ein Familiennachmittag geplant. Zu den Gästen gehören Sachsens Infrastrukturministerin Kraushaar und Leipzigs Oberbürgermeister Jung. Am Abend feiert der Dokumentarfilm

0: Film Grünau 50 Premiere. Die Plattenbausiedlung entstand innerhalb von 11 Jahren bis 1987. Zeitweise zählte das Wohngebiet ca. 85.000 Menschen. Heute sind es noch knapp 50.000. Damit gehört Leipzig-Grünau zu den größten Wohngebieten Deutschlands. Das waren Nachrichten von MDR Sachsen. 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
1: Und damit geht's weiter. 2:03 mit dem MDR Sachsen Verkehrsservice und gleich auf die A4 Görlitz Richtung Dresden. Stau bei der Einreise am Grenzübergang Ludwigsdorf 1 Stunde plus. Nach Unfällen sind gesperrt im Landkreis Leipzig die Straße zwischen Abzweig Trehna und Nauenhof und im Landkreis Görlitz die Ortsdurchfahrt Dittmannsdorf. Es wird geblitzt aktuell in Dresden in der Nötnitzer Straße Richtung Bergstraße, in Göda in der Dresdner Straße Richtung Bautzen, in Limbach-Oberfrohna in der Hohensteiner Straße stadteinwärts, in Strawalde Richtung Löbau, in Taucher in der Sommerfelder Straße stadteinwärts auch. Dankeschön für diese Tipps. Neue, auch Entwarnungen können Sie gern durchgeben, kostenfrei unter 0800 6375 637.
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1: Eine gute Fahrt wünschen wir, schönen Nachmittag und ein Hoch auf unsere Bauern bei uns im Freistaat. Heute ist euer Ehrentag. Inka Bause feiert den heute Abend gleich mal ganz groß auf RTL. Den Weltbauerntag. Wir ziehen den Hut vor all jenen, die täglich auf den Feldern und in den Ställen ackern. Allerdings ist der Held momentan bei dem Wetter, ja, der Klimaanlagenbauer.

Noch nicht gefunden. Die Spider-Murphy-Gang hier beim Sachsenradio. Am 1. Juni out ist heute Rabatt auf neue E-Autos. Wegen der neuen E-Auto-Prämie vom Staat gibt es weniger Preisnachlass von den Herstellern, zeigt eine Analyse des Fraunhofer-Instituts. Und gebrauchte E-Autos sind inzwischen oft genauso teuer wie Verbrennermodelle. Und innen ist das schwere Rätsel nachmittags hier beim Sachsenradio. Ich bedanke mich jetzt schon für die vielen Mails und Anrufe. 10:30 nachher geht's wieder los. 14:40, neue Woche, neue Runde. Und diesmal geht es zwar um Fußball, den WM-Countdown, aber auch um absolute Hits. Und als kleine Belohnung verschenken wir unseren Sachsenradio-Thermobecher, damit die Rhabarberschorle nicht so schnell warm wird.

0: Die Polter Sisters hier beim Sachsenradio. Und was ich mich seit 0 Uhr heute frage, wieso ist eigentlich der 1. Juni kein Feiertag? Es ist doch schließlich Kindertag. Unsere Kurzen sind nicht nur unsere Zukunft, sondern auch jeden Tag aufs Neue auch das schönste, das ehrlichste und wunderbarste Chaos, das wir uns überhaupt nur wünschen können. Und deswegen gibt es eine Überraschung im Freibad Penich, auch für die Erwachsenen. Badchef Alexander Jürg.
1: Heute ist erstmal für alle Gäste kostenloser Eintritt. Wir haben das Wasser wunderschön blau gemacht, die Wiese ist frisch gemäht, die Becken sind gesäubert. Der Bademeister hat sehr gute Laune. Ja, mir ist natürlich das schöne Wetter am liebsten. Gerade zum Kindertag wäre es ja toll, wenn die Sonne ein bisschen scheint. Ich gehe davon aus, dass nach dem Mittagessen auch noch ein paar Kinder mit dazukommen werden. Ja, wir haben also noch reichlich Kapazitäten, wir haben reichlich Platz. Ja, und ich hoffe auf sehr viel Arbeit, auch wenn das jetzt komisch klingt. Wir werden uns diese Woche auf jeden Fall noch um den Volleyballplatz kümmern und auch die restlichen Blümchen noch einpflanzen, dass es wunderschön aussehen wird.
0: Super, also dann viel Spaß. Keine Bauchklatscher, lieber eine Arschbombe beim Saisonstart im Freibad Penich. Und morgen ist es dann auch wieder draußen, wärmer als im Wasser, versprochen.

8 Minuten vor 5:30 ist der Niedersachsen Verkehrsservice. Neue Meldung von der A14 Richtung Magdeburg. Hier liegt ein Metallrohr auf der Autobahn zwischen Leipzig Mitte und Leipzig Nord. Ein Metallrohr auf der A14 Richtung Magdeburg.

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3: 14.30 Uhr ist es.
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4: Und wir schauen zuerst aufs Wetter. Sonne und Wolken wechseln sich bis zum Abend ab. Dabei bleibt es überwiegend trocken. Die Temperaturen liegen am Abend immer noch zwischen 17 Grad in Oelsen und 22 Grad in Wilsdruf.
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4: In einer Großstadt wie Dresden eine bezahlbare Wohnung zu finden, ist eine echte Herausforderung für Familien. Noch schwieriger ist es für Alleinerziehende. Sie machen in Sachsen rund ein Drittel der Familien mit Kindern aus. Was sie auf dem angespannten Wohnungsmarkt erleben, schildert Beate Dietze.
5: Inga, der Name ist geändert, ist Mutter von 2 Kindern, 6 und 10 Jahre alt. Über Monate hat die Dresdnerin auf dem umkämpften Wohnungsmarkt nach der Trennung von ihrem Mann eine eigene Wohnung gesucht, und zwar in dem Stadtviertel, wo sie bisher gelebt hat. Doch auf dem klassischen Weg über Immobilienportale hat die junge Frau kein Glück.
6: Und ich häufig schon am Telefon gefragt wurde, wie hoch mein Nettoeinkommen ist. Und da schon häufig abgewiesen wurde und kommuniziert wurde, es darf nicht höher als ein Drittel, die Miete darf nicht höher als ein Drittel meines Einkommens sein, was natürlich schwierig ist, wenn man in Teilzeit arbeitet und so noch nicht mal wirklich einen Fuß in die Tür bekommt, um überhaupt erstmal eine Wohnungsbesichtigung zu bekommen.
5: Erst ein Tipp aus dem Bekanntenkreis führt zum Erfolg. Sie schreibt eine Wohnungsgenossenschaft an.
6: Aber ich wäre von alleine auch nicht drauf gekommen, proaktiv mich darum zu bemühen, ne? Weil auf der Website habe ich nichts gefunden und dann habe ich eine Anfrage gestellt und hatte glücklicherweise schon 3 Tage später einen Besichtigungstermin.
5: Die Wohnungssuche gleiche oft der Suche nach der Nadel im Heuhaufen, denn die Problemlagen Alleinerziehender sind vielfältig. Und individuell, sagt Franziska Pfennig, Beraterin für Alleinerziehende beim Familienverband Schia e.V. Die Miete müsse bezahlbar sein, die Wege zur Arbeitsstelle, zur Schule und Kita kurz.
7: Viele Familien mit mindestens 2, 3 Kindern, die sagen, ja, wir finden keinen Wohnraum, den wir finanzieren können. Und wie können wir das jetzt umgehen, dass wir wohnungslos werden?
5: Ronald Fischer, Chefin des Familienverbands, fordert deshalb mehr Geld von Bund und Land für den sozialen Wohnungsbau. Und darüber hinaus klare Vorgaben für die Förderung.
8: In diese Kriterien müssen dann unter anderem die Personengruppe Alleinerziehende mit aufgenommen werden, mit 10%, 20%, je nachdem wie der Durchschnitt der Bevölkerung ist, kann ich doch sagen, also so und so viel Behindertengerechte, Seniorengerechte, Alleinerziehendengerechte, dass die da alle Berücksichtigung finden.
5: Die Wohnungswirtschaft will das ihre tun, will sich bei der Planung von Wohnungen, Gebäuden und Quartieren mehr auf die Bedürfnisse Alleinerziehender einstellen. VdW-Verbandsdirektor Alexander Müller.
9: Wir müssen natürlich auch in den Metropolen Angebote schaffen, wo auch da Alleinerziehende so leben können, wie sie sich es wünschen. Und das ist zum Teil bauliche Natur. Das ist oft gar nicht das Problem der Fläche, sondern der Räume. Dass wir das vorausdenken und da klug planen.
5: Gut 2 Drittel der Alleinerziehenden in Sachsen wohnen zur Miete. Tendenz steigend.
4: Wir machen weiter mit dem Nachrichtenüberblick. Nach dem Brand in einem Mehrfamilienhaus in der Nacht zu Sonntag in Kamenz können die 47 Bewohner weiter nicht in ihre Wohnungen zurück. Die Hausverwaltung wolle das Gebäude erst freigeben, wenn ein Gutachter keine Gesundheitsrisiken mehr sehe, erklärte ein Stadtsprecher auf Nachfrage von MDR Sachsen. Außerdem müsse in einem Hausaufgang noch die Elektroanlage repariert werden. Das Feuer war im Keller des Hauses ausgebrochen. Die Polizei ermittelt wegen schwerer Brandstiftung. Nach der Sanierung des Dresdner Zwingerhofes sind die ersten Orangenbäume zurückgekehrt. Die aus Italien stammenden Bitterorangen waren seit 2021 im Barockgarten Großsedlitz untergebracht. Bis Ende der Woche sollen insgesamt 52 Pomeranzen entlang der Hauptwege im Zwingerhof aufgestellt werden. Die Kübelpflanzen sind inzwischen 3,5 Meter hoch und etwa 120 Kilogramm schwer. Fußball-Zweitligist Dynamo Dresden muss bis auf Weiteres auf Innenverteidiger Lars Bünning verzichten. Der 28-Jährige erlitt eine spontane Hirnblutung und musste operiert werden. Der Eingriff sei erfolgreich verlaufen, teilte Dynamo mit. Bünning sei bei vollem Bewusstsein und werde weiter intensiv medizinisch betreut. Soweit die Nachrichten. Es geht zurück zu Mike Teschner.
10: Und hier ist der MDR Sachsen Verkehrsservice. A4 Görlitz Richtung Dresden, weiter eine Stunde Verzögerung am Grenzübergang Ludwigsdorf bei der Einreise. Vorsicht auf der A14 Richtung Magdeburg. Hier liegt immer noch ein Metallrohr auf der Autobahn zwischen Leipzig Mitte und Leipzig Nord. A14 Richtung Dresden zwischen Grimma und Mutschen. 5 Kilometer Stau, ein LKW-Unfall, eine Stunde auch plus. Nach Unfällen sind gesperrt die Straße zwischen dem Abzweig Trainer und Nauenhof. Jetzt auch in Großrückerswalde die Marienberger Straße und im Landkreis Görlitz die Ortsdurchfahrt Dittmannsdorf. Blitzer stehen in Göda in der Dresdner Straße Richtung Bautzen, in Leipzig in der Liebermannstraße in beiden Richtungen, in Leppersdorf Richtung Radeberg, in Limbach-Oberfrohne in der Hohensteiner Straße stadteinwärts, in Strawalde Richtung Löbau, in Taucher in der Sommerfelder Straße stadteinwärts. Weitere Tipps können Sie gerne durchreichen unter 0800 6375 637, ist kostenfrei. Eine gute Fahrt wünschen wir mit Smokey.
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1: Und das wird, ich habe es schon kurz angekündigt, in dieser Woche eine Fußball-WM-Countdown-Ausgabe, nachdem wir uns von dem 4:0 unserer Mannschaft von gestern erholt haben. Also das nenne ich mal eine Kampfansage an Curaçao. Wir spielen Ihnen jetzt einen kurzen Song-Ausschnitt vor, allerdings ziemlich verdreht. Und genau darin versteckt sich ein Gastgeber der kommenden Weltmeisterschaft, bei dem die Sombreros groß und die Tacos scharf sind. Wenn Sie den Knoten im Ohr lösen und Sie ausgelost werden, dann schenken wir Ihnen unseren exklusiven Sachsenradio Thermobecher. Wo sind wir heute? Wo spielen wir heute? 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Heiko erwartet Sie schon. 01375 800 800 oder mdrsachsenradio.de oder per App mit Telefonnummer. Und wie gesagt, als Dankeschön verlosen wir unseren Sachsenradio Thermobecher für kalte Tage, heiße Nächte.

0: Silly Mundklamott hier beim Sachsenradio und ich lese gerade, es gibt wohl Wetterbeschwerden von einigen Kleingärtnern. Der Regen letzte Nacht sei ungerecht verteilt gewesen. Und das stimmt, Pillnitz, da gab es zum Beispiel 27 Liter auf den Quadratmeter, am Flughafen Dresden nur 2. In Nordsachsen hatten einige Orte fast gar nichts. Und wie es scheint, hält sich das Wetter auch nicht mehr an die ganz alten Bauernregeln. Auf die Schafskälte, die zwischen 4. und 20. Juni auftritt, brauchen wir nicht zu warten, sagt unser Sachsenradio-Wetterbauer Rolf Eckhard Übel.
1: Also ich sage, die Schafskälte ist vorbei. Das waren jetzt die im Mai, die Tage, wo alles geschrien hat, die Eisheiligen kommen pünktlich. Es waren ja nicht bloß 3, es waren ja 5 oder 6. Also wir hatten ja 6 Tage lang Frost und es ist viel erfroren.
0: Ja, danke soweit. Und die komplette Wettervorschau für den Juni liefert Rolf Eckhard Übel 10 vor 5 nachher hier bei uns beim Sachsenradio.

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4: In Grimma messen wir gerade 21 Grad, in Zwickau sind es 20, in Herrnhut sind es 19 Grad und dieser Nachmittag zeigt sich an diesem ersten Juni-Nachmittag von seiner richtig guten Seite. Wir kommen größtenteils trocken in die Feierabendzeit. Morgen am Dienstag kratzen wir dann wieder am Sommer- und Bacardi-Feeling. Es wird spürbar wärmer bei 23 bis 27 Grad. Zwar schieben sich im Tagesverlauf ein paar dickere Wolken durch, aber es bleibt auch meist trocken. Mittwoch schiebt sich dann ein dickes Regenband mit Schauern und Gewittern durch Sachsen, bevor der Donnerstag bei 25 Grad direkt wieder auf Erholungskurs geht.
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5: Mit Klaus Becker. Ein neues digitales Portal soll Geflüchteten in Sachsen den Weg in den Arbeitsmarkt erleichtern. Wie das Zentrum für Fachkräftesicherung mitteilte, geht das Serviceportal Willkommen in Sachsen heute in Betrieb. Es richtet sich den Angaben zufolge an Menschen, die erst seit kurzer Zeit in Deutschland leben. Zentraler Bestandteil ist demnach ein Selbsttest. Dieser gibt nach wenigen Fragen Auskunft, ob die Aufnahme einer Arbeit oder Ausbildung möglich ist oder welche Schritte dazu noch notwendig sind. In Sachsen liegt der Anteil von Beschäftigten mit Migrationshintergrund bei rund 10%. Bundesweit sind es rund 17%. Das Helmholtz-Zentrum Dresden-Rossendorf bekommt vom Bund knapp 20 Millionen Euro. Wie das Zentrum mitteilte, soll das Geld in die Ausbildung junger Fachkräfte und in die Forschung fließen. So sollen wichtige Rohstoffe in Deutschland und Europa besser erschlossen und gewonnen werden. Hintergrund ist der wachsende Bedarf an Rohstoffen, etwa für Elektroautos, Solaranlagen und Computerchips. Deutschland will dadurch unabhängiger von Importen werden. Die Stadt Leipzig erinnert heute an den Beginn eines besonderen Kapitels der Stadtgeschichte. Vor 50 Jahren wurde im Stadtteil Grünau der Grundstein für eine der größten Plattenbausiedlungen der DDR gelegt. Heike Endig über Anfänge und Gegenwart des Wohnviertels.
6: 1976, die junge Republik ist 27 Jahre alt, beginnt in Leipzig-Grünau alles mit dem symbolischen ersten Stein und der Idee, ein neues Zuhause für tausende Menschen zu schaffen. Wohnungen mit fließend warmem Wasser, Zentralheizung und Balkon. In kurzer Zeit entsteht ein ganzer Stadtteil aus dem Nichts. Plattenbauten prägen das Bild, die Wohnungen sind begehrt. Zeitweise leben in Grünau bis zu 85.000 Menschen. Nach der Wende dann Leerstand und Abriss, bis auch das wieder aufhört, weil die Menschen wieder nach Grünau ziehen, weil Grünau sich gewandelt hat, mehr Grün, sanierte Häuser, neues Leben. Gefeiert wird heute unter anderem mit einem Familiennachmittag, einem Festakt und mit der Premiere eines Dokumentarfilms über 50 Jahre Leipzig-Grünau.
5: Abwehrspieler Lars Bühning von Fußball-Zweitligist Dynamo Dresden fällt nach einer Hirnblutung vermutlich für lange Zeit aus. Wie der Verein mitteilte, musste sich Bühning einer Operation unterziehen. Die Hirnblutung sei spontan und ohne äußere Einwirkung aufgetreten. Die Operation des 28-Jährigen sei erfolgreich verlaufen, er werde aber noch intensiv medizinisch betreut. Der gebürtige Hamburger war 2023 aus Kaiserslautern zu Dynamo gewechselt und vor einem Jahr mit den Dresdnern in die zweite Bundesliga aufgestiegen. Das waren Nachrichten von MDR Sachsen. 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
4: Danke Klaus und hier ist der MDR Sachsen Verkehrsservice. A4 Görlitz Richtung Dresden, weiter Stau bei der Einreise, eine Stunde Wartezeit am Grenzübergang Ludwigsdorf. A14 Richtung Dresden zwischen Grimma und Leisnig, 5 Kilometer Stau nach einem LKW-Unfall, 3/4 Stunde kommt hier drauf.

0: A38 Richtung Göttingen zwischen Leuna und Merseburg Süd steht ein defekter PKW auf der rechten Spur zwischen Leuna und Merseburg Süd. Zwischen Glashütte und Luchau Behinderung durch einen defekten Bus im Kurvenbereich und ausgelaufene Flüssigkeiten. In Großrückerswalde ist die Marienberger Straße zwischen Ortseingang und Oberdorf nach einem Unfall gesperrt. Und Blitzer stehen in Göda in der Dresdner Straße Richtung Bautzen, in Leipzig in der Max-Liebermann-Straße stadteinwärts, in Leppersdorf Richtung Radeberg, in Limbach-Oberfrohne an der Hohensteiner Straße stadteinwärts, in Strabalde Richtung Löbau, in Taucher in der Sommerfelder Straße stadteinwärts, in Zittau in der Görlitzer Straße stadtauswärts. Dankeschön für diese Tipps. Eine gute Fahrt wünschen wir.
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0: Schönen Nachmittag und unseren Jüngsten einen wunderbaren Kindertag noch. Und da wir gleich mit der Namenkunde starten, Professor Jürgen Rudolf, Namenforscher, woher kommt, war mir gestern aufgefallen, der Name Kindervater?
2: Ein seltsamer Name, finde ich. Er ist übrigens gar nicht so selten, Mike. Ja. Circa 800 Personen in Deutschland heißen Kindervater. Es gibt vier Möglichkeiten, ihn zu erklären. Stellen wir mal vor, vier Stück. Erstens, tatsächlich Geburtshelfer. Aha. Früher bei der Geburt, unglaublich, durften nur Männer ran. Zweitens, Taufpate. Drittens, ein Kinderfreund. Aber viertens, und das halte ich für sehr wahrscheinlich, Lehrer oder Erzieher.
0: Spannender Einstieg. Wir machen gleich weiter. Danke, Rudolf. Bis gleich.
2: Sehr gerne. Bis dann.

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1: Hallo Herr Udolf, ich grüße Sie schön.
2: Hallo Mike, einen schönen guten Tag. Hallo.
1: Und schöne Grüße nach Leipzig zu René Hommel. Hallo.
3: Ich grüße Sie, hallo.
1: Ich hätte ja fast Hummel gesagt, Herr Hommel.
3: Ja, mein Spitzname ist Hummel, das stimmt.
1: Ach ja, ja, doch so, so, ja.
3: Man nennt mich Hummel.
1: Ja, Mensch, das liegt ja so nahe.
3: Ja, das stimmt.
1: Haben Sie auch schon in diese Richtung spekuliert, in Sachen Namensherkunft?
3: Nee, gar nicht. Darum habe ich mich ja bei Ihnen gemeldet. Null Ahnung, ja, wo mein Name herkommen könnte.
1: Woher stammt Ihre Familie?
3: Mein Vater, die Familie, die stammt aus Chemnitz.
1: Herr Udolf, Chemnitz, bringt Sie das weiter?
2: Ja, das ist wichtig. Wir können nämlich den Namen Hommel auf zweierlei Art erklären. Einmal ist es in der Tat die Hummel, und zwar mit mitteldeutscher Form, ja, also das O. Und ich erinnere mich doch ganz genau, Herr Hommel, meine Schwester, die hieß bei meiner Mutter nur die wilde Hummel, ist mal wieder unterwegs, ja. Ein Hinweis auf ihren Charakter, und das war, ist sicherlich auch eine Möglichkeit, ihren Namen zu erklären. Aber langsam, okay, Herr Hommel. Und jetzt kommt der Fakt, dass der Name Hommel einwandfrei in Ostsachsen einen deutlichen Schwerpunkt hat. Und dann muss ich den Namen anders erklären. Es ist ein sorbischer Name. Ja?
3: Ah, okay. Sorbischer Name,
2: jetzt noch nicht gehört. Bei Ihnen mit Chemnitz ist die Sache jetzt zweischneidig. Sie können auf der einen Seite jetzt zur wilden Hummel gehören oder Sie gehören zum Sorbischen. Ich erkläre gleich, woher der Name Sorbischen kommt. Dann gehört er zu einem obersorbischen Wort. Homola ist der Kolben bei der Hirse. Ein Klumpen, eine Erhöhung oder ein Hügel. Und damit ist die Frage, wie können wir eine Person damit in Verbindung bringen? Tja, Herr Hommel, dann haben wir eine rundliche, kleine, etwas dickliche Person, ne? Die an einen Kolben, an einen Klumpen erinnert.
1: Mensch,
2: ja?
1: Okay? Die Leute.
4: Ach, furchtbar.
2: Ja, ja.
3: Jetzt frage ich klein und... Weder finde ich klein, jetzt noch Hund.
2: Sie haben die freie Auswahl.
3: Dann nehme ich das Chemnitz, weil ich bin auch eine wilde Hummel von Natur aus.
1: Ja, gut.
2: Okay, super.
1: Und dann noch der Spitzname, super.
3: Ja,
1: okay. Einwandfrei. Gut, danke Hummel.
3: Danke, danke.
1: Schönen Nachmittag noch.
3: Mein Name hat man dann auf Arbeit, weil ich ja Radsport betreibe. Und ich gerne in die Berge, in die Alpen Rad fahre, da haben sie mich dann genannt, der Berghummel.
1: Na ja, kommt auch noch dazu.
3: Ich bin die
2: einfach schreiben.
1: Ja, super. Danke. Tschüss dann erstmal.
3: Danke.
1: Und wenn Sie auch noch Fragen haben zu Ihrem Namen, können Sie uns gern schreiben per mdrsachsenradio.de. Und den zweiten Teil der Namen

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1: Willkommen zum zweiten Teil. Andreas Schade aus Weißwasser fragt nach dem Familiennamen seiner Freundin Stefanie. Sie heißt Butler, also wie Englisch Butler, aber mit zwei T. Ihre Eltern stammen nicht aus der Gegend um Weißwasser. Mehr ist ihm nicht bekannt. Vielleicht kommen Sie trotzdem weiter, Herr Udolf?
2: Ja, und das englische Wort Butler bleibt fern. Mhm. Es geht um ein ganz anderes Wort. Bouteiller gibt es, ein Fremdwort aus dem Französischen. Und es geht um eine Flasche, um einen Krug, um ein kleines Fass. Im Französischen haben wir dafür ein Wort, das die Grundlage abgibt. Und das geht aufs Lateinische zurück, Butellarius. Mhm, okay. Was bedeutet das? Entweder war er Kellermeister oder er war Kellner in Gutshöfen, in städtischen Kellern, oder aber er war der Hersteller oder Verkäufer von diesen Gefäßen, die als Buttel bezeichnet wurden, dann war das sein Beruf und er hatte mit diesen Flaschen, mit diesen Gefäßen zu tun.
1: Woher kommt der Name Schade? Andreas heißt so?
2: Der Vorfahre hat, wenn der kam, haben sie gesagt, oh, passt auf, Leute, der Schade kommt. Also da kam oft ja mal ein bisschen Unglückliches damit zusammen, deswegen wurde er so genannt. Näher will ich das nicht ausführen.
1: Gut, wir denken uns den Rest. Christian Pfeffer aus Grimmitschau fragt nach der Bedeutung des Mädchennamens seiner Mutter. Sie hieß Matübe mit Y, Matübe, und ihre Familie kam aus Festenberg in der Nähe von Breslau.
2: Ich bin platt, Mike. Unter 35 Millionen Telefonteilnehmern haben wir den Namen Matübe zweimal.
1: Herzlichen Glückwunsch, ja. Herr Udolf, zur Recherche.
2: Das ist Wahnsinn. Ja. Ne? Sie wissen, wenn ein Name selten, wäre ich ein bisschen nervös. Mhm. Aber in diesem Fall ist es nicht so schlimm, weil wir haben eine Variante, Matüba. Und die haben wir ein paar hundert Mal. Und dann ist Matübe nur eine Variante von diesem, das hilft mir dann entscheidend. Ein polnischer Name mit einem Suffix, so nennen wir das, hinten dran das Über, das haben wir auch in anderen Namen, Kotzüba, Toliba, Kudüba. Und das ist ein polnisches Element, was dran gehängt wird, meistens Verkosung, Verniedlichung. Was haben wir im ersten Teil? Dort haben wir ein Matt, das ist die Grundlage, und das ist dann ein alter Vorname. Welcher das jetzt ist, ist nicht mehr ganz sicher zu sagen. Aber in diesem Falle dürfte es der Matthäus sein oder auch Matthias, beide Varianten. Ein Heiligenname, der die Grundlage abgibt.
1: Christian Pfeffer hatte ja gefragt, woher kommt Pfeffer, ganz kurz, Herr Udolf?
2: Das dürfte ein Händler mit Pfeffer sein, ein Gewürzhändler.
1: Gut, besten Dank, schönen Nachmittag und bis bald.
2: Gleichfalls, Dankeschön.
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3: Und damit ist es 3:30.
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4: In der Nacht ist es locker bewölkt oder klar und trocken. Die Temperaturen sinken auf 12 bis 7 Grad. Morgen starten wir mit viel Sonne. Später verdichten sich die Wolken und Schauer sind möglich. Es geht wieder rauf bis auf 27 Grad.
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4: Und jetzt einsteigen bitte. Für Generationen von kleinen Dresdnern war und ist die Kinderstraßenbahn Lottchen der erste Kontakt mit öffentlichen Verkehrsmitteln. Seit 35 Jahren ist Lottchen unterwegs und folgt dabei immer wieder auch den Spuren Erich Kästners, von dessen doppeltem Lottchen der Name kommt. Heute zum 35. Jubiläum ist Lottchen wieder ausgerückt und Lukas Meister war mit an Bord.
5: Ja, die Dresdner Kinderstraßenbahn, das Lottchen, gibt's aber nicht im Doppelpark, sondern nur einzeln. Und eigentlich ist es auch schon das dritte Lottchen, denn zwei Bahnwagen, die es ja vorher schon gab, ja, die haben über die Zeit leider schon den Geist aufgegeben. Ja, da müssen auch erstmal die Tickets ausgegeben und kontrolliert werden. Das macht Katrin Brückner und Sie sind Ihren Job gerade ein bisschen losgeworden, oder?
6: Genau, es sind so viele gut gebildete Kinder da, die genau wissen, wie ein Fahrschein entwertet wurde früher, nämlich mit der Zange.
5: Nur Fahrt mit entwerteten Fahrschein.
6: Solange ich die Schaffnerin in dem Lottchen bin, geht ohne Fahrschein gar nichts.
5: So, jetzt darf eingestiegen werden, das machen wir jetzt auch mal. Und mit mir, ich bin nämlich nicht alleine, ist auch die Grundschulklasse 2a aus Ottendorf-Ukrilla mit dabei.
7: Ich freue mich eigentlich komplett, weil eine Stadtrundfahrt ist halt toll. Ja, ich bin schon mal mit der gefahren. Bestimmt ist jetzt noch was Neues dabei.
8: Also ich bin auf jeden Fall ganz doll glücklich und auch sehr aufgeregt.
5: Die Kinderaugen, die gehen hier schon doch ganz schön doll aus dem Fenster raus, links und rechts. Einer, der kann aber nicht nach links und rechts gucken, das ist Frank Cimalla, der fährt dieses alte Lottchen hier nämlich und der kennt diese Straßenbahn auch schon seit 1991, also von Anfang an und hat damals auch schon die erste Fahrt gemacht.
9: Ja, so ist das. Damals war es ja vor allem auch interessant, dass eine alte Bahn mehr nicht auf den Schrottplatz kommt, sondern eben weiterfährt. Da bin ich ganz glücklich. Naja, heute kann man immer in Deutschland suchen, eine Kinderstraßenbahn, die so emsig genutzt wird, gibt es eben nur einmal.
5: Das ist auch ganz schön laut, lauter als in den Straßenbahnen, die man sonst so kennt. Es ruckelt ja auch immer schon ganz schön durch. Das ist wirklich eine ältere Straßenbahn, die Sie hier fahren.
9: Genau. Ja, hat auch Nachteile. Zum Beispiel muss man relativ viel wissen, wenn hier ein Schaden oder eine Störung auftritt. Moderne Straßenbahnen haben natürlich einen Bordcomputer und der erzählt einem schon, was kaputt ist.
5: Aber mal ehrlich, so eine ältere Straßenbahn zu fahren, das macht doch mehr Spaß, oder?
9: Auf jeden Fall.
5: Ja, und so tuckelt das Lottchen schon seit 35 Jahren durch Dresden. Um die 230.000 Kinder sind in dieser Zeit schon mitgefahren. 20, 30 Minuten mit dem Lottchen einmal durch die komplette Dresdner Innenstadt, über die Albertbrücke, übers Stadion und dann einmal wieder zurück. Ganz schön durchgeschüttelt, bin ich ehrlich, es hat Riesenspaß gemacht, aber wer bin ich? Das letzte Fazit gehört natürlich den Kindern.
4: Die Dresdner Kinderstraßenbahn Lottchen feiert heute ihren 35. Geburtstag. Lukas Meister ist mitgefahren. Und auch das ist heute noch wichtig. Die Polizei in Sebnitz ermittelt gegen drei junge Männer und eine Frau wegen gefährlichen Eingriffs in den Straßenverkehr. Die 18- und 20-Jährigen sollen gestern Abend Passanten und Radfahrer aus einem Auto heraus mit Wasserbomben beworfen haben. Bei der Suche nach ihnen wurde die Polizei im Hohensteiner Ortsteil Ehrenberg fündig. Im Auto befanden sich eine Flasche zum Befüllen von Wasserbomben und eine Wasserspritzpistole. Die Polizei sucht nun Zeugen zu den Vorfällen in Sebnitz. Im Tunnel Wiener Platz in Dresden finden in dieser Woche Wartungsarbeiten statt. Der Tunnel ist deshalb in den kommenden Nächten gesperrt. Betroffen ist heute und morgen zunächst die Fahrtrichtung zum Kraftwerk Mitte. In den Nächten zu Donnerstag und Freitag wird dann in Fahrtrichtung Zoo gearbeitet. Die Sperrung gilt jeweils von 22 bis 5 Uhr. Eine Zufahrt zu den Tiefgaragen im Tunnel ist in dieser Zeit nicht möglich. Soweit die Nachrichten für Dresden und die Region. 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
3: Und vor Los Bravos, der MDR Sachsen Verkehrsservice A4 Görlitz Richtung Dresden, Stau bei der Einreise eine Stunde plus weiter am Grenzübergang Ludwigsdorf. A9 Richtung München zwischen Schkeuditzer Kreuz und Leipzig West, Stau wegen Bauarbeiten, 10 Minuten hier plus. Und eine Stunde 15 mehr auf der A14 Richtung Dresden zwischen Grimma und Leisnig, 5 Kilometer Stau, hier gab es einen LKW-Unfall. Es wird geblitzt in Göda in der Dresdner Straße Richtung Bautzen, in Leipzig in der Max-Liebermann-Straße stadteinwärts, in Leppersdorf Richtung Radeberg, in Strawalde Richtung Löbau, in Taucher in der Sommerfelder Straße stadteinwärts, in Zittau in der Görlitzer Straße stadtauswärts. Kommen Sie unfallfrei durch.
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1: Nach diesem starken 4:0 unserer Jungs gestern sind wir gedanklich schon fast bei der Fußball-WM und Dennis Undaff schießt das Siegtor. Höchste Zeit für unseren eigenen WM-Countdown in unserem schweren Rätsel und wir haben uns da einen Austragungsort der kommenden WM geschnappt und ihn in einem kurzen Musikclip versteckt. Der kleine Haken an der Sache, wir spielen dir das Ganze etwas abgedreht vor. Vielleicht wird es dadurch schwerer, dachten wir uns. Um welchen Titel geht es? Wenn Sie den richtigen Riecher haben, können Sie sich unseren begehrten Sachsenradio-Thermobecher schnappen. Der ist der absolute Lebensretter dann für den heißen Kaffee bei den späten WM-Spielen demnächst. Die Leitungen sind weiter frei. Welchen Gastgeber suchen wir? Sie können ab sofort anrufen oder schreiben 01375 800 800 für 14 Cent oder mdrsachsenradio.de oder Sie schreiben per App mit Telefonnummer.

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1: 19 Uhr geht's los mit dem Mann der halben Stunde, Julian Mengler.
2: Das klingt jetzt aber auch anders.
1: Wieso? Die wichtigste halbe Stunde des Tages.
2: Dankeschön, so klingt es schon besser.
1: Ja. Ein Thema, Aufatmen in Kamenz.
2: Ja, wir hatten gestern Abend schon den ersten Aufschlag in unseren Kurznachrichten in der Sendung. Die Kamenzer Geburtsklinik ist vorerst gerettet. Eigentlich sollte sie heute ja schließen. In einer Sondersitzung hatte der Kreistag gestern am Sonntag in Bautzen einer Finanzspritze von 500.000 Euro für ungedeckte Betriebskosten zugestimmt. Wie erleichtert ist man jetzt in Kamenz und wo kommt das Geld überhaupt her? Wir haben die Antworten auf die wichtigsten Fragen.
1: Mhm. Und ihr gratuliert zum 50. Mhm. Ich bin doch erst dran in diesem Monat. Wer feiert?
2: Leipzig-Grünau feiert, aber ich schreibe mir in den Kalender, dass du auch bald rundest. Heute gibt's Festreden vom Oberbürgermeister und anderen Gästen aus der Politik und rundherum gibt's ein Fest zum Kindertag. Klar, was wünscht man einer Plattenbausiedlung am besten zum Geburtstag? Vielleicht immer gute Substanz und nette Bewohner? Der Mann, den wir Ihnen nachher vorstellen, der ist so einer. Er lebt seit 1981 in Grünau als Fotograf, hat und hatte Harald Kirchner immer einen ganz besonderen Blick auf sein Zuhause. Und zwar einen mit Ausblick aus dem 16. Stock. Und den teilt er heute Abend mit uns.
3: Es ist wirklich, gerade für die Kinder, natürlich kein großer Abenteuerspielplatz mehr. Die Kinder haben ja alles in Besitz genommen, haben aus der Not eine Tugend gemacht und die Kinder damals gingen alleine runter und haben gespielt, ohne Aufsicht von uns und gingen dann bei Zeiten wieder hoch. Das war ganz normal. Das war in jeder Familie so.
2: Also man hört es ja jetzt schon so ein bisschen. Es gibt ganz spannende Ausblicke, Einblicke und Erinnerungen an Grünau heute Abend bei uns in der Sendung.
1: Schön. Danke, Julian. Viel Spaß. 19 Uhr geht's los mit dem Sachsenspiegel im MDR Fernsehen.
2: Ich freue mich.

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3: Wenn Sie sich jetzt auf den Heimweg machen, haben Sie gute Karten, gutes Wetter. Sie kommen überall trocken nach Hause bei 19 bis 23 Grad. Morgen am Dienstag drehen wir die Temperaturen dann spürbar auf. Es wird richtig warm bei sommerlichen 23 bis 27 Grad. Es bleibt weitgehend trocken.
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4: Mit Klaus Becker. Die verurteilte Rechtsextremistin Marla Svenja Liebig soll von Tschechien nach Deutschland ausgeliefert werden. Das hat das Landgericht in Pilsen angeordnet. Liebig kann dagegen Beschwerde einreichen. Die Entscheidung ist damit noch nicht rechtskräftig. Liebig würde im Falle der Auslieferung in der JVA in Chemnitz inhaftiert. Sie war vom Landgericht Halle wegen Volksverhetzung, übler Nachrede und Beleidigung zu einer Freiheitsstrafe von 1 Jahr und 6 Monaten ohne Bewährung verurteilt worden. Vor dem Haftantritt war sie geflohen. Ein neues digitales Portal soll Geflüchteten in Sachsen den Weg in den Arbeitsmarkt erleichtern. Wie das Zentrum für Fachkräftesicherung mitteilte, geht das Serviceportal Willkommen in Sachsen heute in Betrieb. Es richtet sich den Angaben zufolge an Menschen, die erst seit kurzer Zeit in Deutschland leben. Zentraler Bestandteil ist demnach ein Selbsttest. Dieser gibt nach wenigen Fragen Auskunft, ob die Aufnahme einer Arbeit oder Ausbildung möglich ist oder welche Schritte dazu noch notwendig sind. In Sachsen liegt der Anteil von Beschäftigten mit Migrationshintergrund bei rund 10%. Bundesweit sind es rund 17%. Der Bürgermeister von Bad Elster, Olaf Schlott, hat sich vor einem Bürgerentscheid erneut für eine Eingemeindung des Nachbarorts Bad Brambach ausgesprochen. In einer Mitteilung aus dem Rathaus heißt es, langfristig könnten beide Orte von einem Zusammenschluss profitieren. MDR Sachsen-Reporter Bernd Schädlich berichtet.
5: Vor allem finanziell, aber auch durch das Ausnutzen von Synergieeffekten würden sich durch den Zusammenschluss neue Gestaltungsspielräume ergeben, so Schlott. Unabhängig von seiner Meinung wünscht sich der Ortschef, dass möglichst viele Einwohner beim Bürgerentscheid zur Eingemeindung ihre Stimme abgeben. Am 14. Juni wird in beiden Orten darüber entschieden, ob es zum Zusammenschluss kommt. Bei einem positiven Votum soll die Eingemeindung von Bad Brambach nach Bad Elster im Oktober vollzogen werden.
4: Abwehrspieler Lars Bühning von Fußball-Zweitligist Dynamo Dresden fällt nach einer Hirnblutung vermutlich für lange Zeit aus. Wie der Verein mitteilte, musste sich Bühning einer Operation unterziehen. Die Hirnblutung sei spontan und ohne äußere Einwirkung aufgetreten. Die Operation des 28-Jährigen sei erfolgreich verlaufen. Er werde aber noch intensiv medizinisch betreut. Der gebürtige Hamburger war 2023 aus Kaiserslautern zu Dynamo gewechselt und vor einem Jahr mit den Dresdnern in die zweite Bundesliga aufgestiegen. Das waren Nachrichten von MDR Sachsen. 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
3: 3:04 zum MDR Sachsen Verkehrsservice. A4 Görlitz Richtung Dresden, weiter 1 Stunde Stau, Verzögerung bei der Einreise am Grenzübergang Ludwigsdorf. A9 Richtung München, zwischen Schkeuditzer Kreuz und Leipzig West, Stau wegen Bauarbeiten, 10 Minuten plus. A14 Richtung Dresden, zwischen Grimma und Leisnig, 5 Kilometer Stau nach einem LKW-Unfall, Viertelstunde plus. In Dippoldiswalde, in der Rabenauer Straße in Höhe Nikolai-Ostrowski-Straße, Behinderung nach einem Unfall. In Königswalde ist die Kreuzung Lindenstraße, Annaberger Straße nach einem Unfall gesperrt. In Schkeuditz auf der B186 Richtung Leipzig, Stau und stockender Verkehr, Viertelstunde plus. In Seifennersdorf ist die Leutersdorfer Straße in Höhe Spitz-Kunnersdorfer Straße nach einem Unfall gesperrt. Und es wird geblitzt in Göder, in der Dresdner Straße Richtung Bautzen. In Leipzig in der Matthäus

0: Max-Liebermann-Straße stadteinwärts, in Leppersdorf Richtung Radeberg, in Strawalde Richtung Löbau, in Taucher in der Sommerfelder Straße stadteinwärts, in Zittau in der Görlitzer Straße stadtauswärts. Vielen Dank für diese neuen Tipps. Weitere können Sie gern durchgeben, Entwarnungen auch jederzeit kostenfrei unter 0800 637 5637. 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
0: Und damit eine entspannte Feierabendzeit mit dem Sachsenradio. Ich hoffe, Sie hatten einen guten Montag nach einem schönen Wochenende. Ich wollte eigentlich grillen, ja, aber es hat nicht geklappt. Der Brenner war blockiert.
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1: Nach dem grandiosen 4:0 gestern gegen die Fußballfinnen wird es heute ein zweites Spiel gegen die Finnen geben. Allerdings unter Ausschluss der Öffentlichkeit. Ich glaube, darauf haben die Finnen bestanden. Und es gibt unser schweres WM-Musikrätsel. Welcher Austragungsort, welcher Gastgeber versteckt sich hinter diesem verdrehten Songausschnitt, war die Frage. Oh, vielen Dank für viele Nachrichten und Anrufe. Und ausgelost wurde heute zum ersten Mal heute.
2: Hallo?
1: Hallo, wer ist denn dort? Mike Teschner hier, MDR Sachsen.
2: Hier ist dein Freund, der Roland Lennig aus Leipzig-Heiterblick.
1: Hallo, der immer über die MDR Sachsen-App schreibt und Bilder schickt.
2: Richtig.
1: Der große Zimi- und Dynamo-Fan.
2: Dynamo-Mitglied.
1: Das ist ja cool.
2: Sportfrei.
1: Ja, also, ich darf ja jetzt du sagen, oder?
2: Ja.
1: Hast du gestern das Spiel geguckt?
2: Ich habe gestern das Spiel geguckt bis zum 4:0 und dann war ich der Meinung, es wird nicht weiter was passieren.
1: Ja, okay. Dann war Bitte angesagt.
2: Ja, nee.
1: Und deine Einschätzung, wie fandest du das Spiel?
2: Naja, es gibt noch ein jetzt. Ich sag mal, Turnier. Ich bin auch der Meinung, was viele Experten sagen, der Julian hätte der Stammelf schon lange eingespielt haben müssen.
1: Mm-hmm. Aber sonst lief es doch gut.
2: Ja, sonst lief es gut.
1: Ja. Und den wollen wir mal noch auflösen für einen schicken Thermobecher vom Sachsenradio, Roland?
2: Ja, also da ging es um Mexico City.
1: Mit dem Titel?
2: Mexico.
1: Mexico von den Les Humphrey Singers. Herzlichen Glückwunsch.
2: Danke.
1: Gut, was steht jetzt noch an heute Nachmittag?
2: Ich komme gerade von der Physiotherapie.
1: Ja.
2: Ich war mal im Frühjahr beim Kompost wegfahren, hatte meinen Beckengurt nicht um und da hat es ein bisschen gezippert, aber ist alles wieder in Ordnung.
1: Naja, ein bisschen ist gut, wenn man zur Physiotherapie muss.
2: Ist alles in Ordnung.
1: Okay. Dann gute Fahrt und schönen Nachmittag noch. Danke fürs Mitspielen und danke fürs Schreiben in die MDR Sachsen-App immer wieder.
2: Jo, Mike, und dann gibt es immer wieder mal ein paar schöne Bilder.
1: Richtig, vom Grillen oder von Dynamo oder vom Vogelhaus bauen oder vom Baumfällen.
2: Ja, wenn die Möglichkeit besteht, sonntags, also Pfingstsonntag in Lindenau bei Ortrand beim Parkfest, ist diese Armbrustschießen auf den Holzadler.
1: Hatte ich Werbung dafür gemacht?
2: Richtig, die waren ja wieder happy. Die sagten, Roland, das, was du machst, ist unbezahlbar.
1: Also wenn es passt, mache ich es gern. Danke, Roland, schönen Nachmittag. Ja, tschüss. Also,
2: tschüss, danke.
1: Morgen Nachmittag gibt es ein neues, schweres Rätsel. Und jetzt ins legendäre Aztekenstadion, wo es das Eröffnungsspiel gibt nach... Mexiko!

Hier ist der MDR Sachsen Verkehrsservice. Diese Meldung kam gerade rein. Vorsicht, auf der A9 in Höhe Eisenberg läuft eine Katze. Auf der Autobahn Höhe Eisenberg, Vorsicht auf der A9.

0: wenn doch nur alle Tage Kindertag wäre. Ja, hier ist ja Sachsenradio. Es geht heute kostenlos ins Freibad in Penich. Auch im Leipziger Zoo brauchen die Kleinen heute nicht zu bezahlen. In Chemnitz gibt es in der Sachsenallee sogar Gratis-Eis und in Dresden davor wieder die Kinderstraßenbahn. Meine Kollegin, Reporterin Christine Pesch hat die Chance genutzt, ist mit dem Mikro rein und hat mit den Kindern Radio gemacht.
1: Ich bin hier heute mit meinen Chefreportern unterwegs, der 2A aus Ottendorf-Ockrilla. Wie heißt denn ihr? Stellt euch mal ganz kurz vor.
2: Ich bin der Bennett.
3: Ich bin die Dora.
4: Ich bin die Martha.
5: Ich bin die Mona.
1: Und was haben wir heute?
3: Kindertag!
1: Dann erzählt doch mal ganz kurz, was macht denn das für euch aus, ein Kind zu sein? Ich bin so ein Erwachsener. Warum ist denn das so schön, ein Kind zu sein?
3: Man kann spielen und es macht übelst Spaß. Und zum Kindertag kriegt man manchmal auch Geschenke.
1: Was hast denn du bekommen heute? Ich habe nichts bekommen.
3: Ich habe einen Schlafanzug bekommen.
1: Was macht das für dich aus, ein Kind zu sein?
3: Naja, die Mutter oder der Papa pflegt es halt immer und du musst halt nicht so viel selber machen.
1: Was ist denn das für dich, das Besondere, ein Kind zu sein?
3: Also man darf halt in den Kindergarten gehen und man muss halt noch nicht arbeiten gehen und dann hat man eben auch ein bisschen mehr Zeit.
6: Man kann sich nach der Schule ins Bett legen, was Erwachsene nicht machen können.
1: Ja, das stimmt.
3: Das ist gut.
1: Na gut, wollen wir noch mal alle zusammen alles Gute zum Kindertag wünschen? Einmal ins Mikrofon. Eins, zwei, drei.
3: Alles Gute zum Kindertag.
1: Super, danke schön. Habt ihr schön gemacht. Danke.
0: Klasse. Großes Lob an die Kinder aus der 2A aus Ottendorf-Ockrilla und besten Dank, Christine Pesch.

0: 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Danke, Schiri.
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5: Halb fünf ist es, 16.30 Uhr.
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7: In der Nacht ist es locker bewölkt oder klar und trocken. Die Temperaturen sinken auf 12 bis 7 Grad. Morgen gibt es zunächst Sonne, später mehr Wolken und Schauer. Es geht rauf bis auf 27 Grad.
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7: Eigentlich sollte heute Schluss sein in der Geburtsstation am St. Johannes Krankenhaus in Kamenz. Gestern dann die erlösende Nachricht, es geht weiter. Der Kreistag in Bautzen beschloss in einer Sondersitzung, die Geburtsstation bis Ende des Jahres mit 500.000 Euro zu unterstützen. Was für ein Gefühlschaos das bei der Belegschaft auslöste, Martin Wenk berichtet.
8: Ein ruhiger Sonntag sieht anders aus. Unmittelbar nach dem rettenden Kreistagsbeschluss erhält die Krankenschwester und Leiterin des Kreissaals und der Gynäkologie, Daniela Nikolaus, den Anruf von der Krankenhausleitung, dass es weitergeht. Und auch danach steht ihr Telefon nicht still.
9: Gestern Nachmittag klingelte sofort das Telefon. Die ersten Frauen haben gefragt, stimmt das? Ist wirklich offen? Dürfen wir uns jetzt wieder bei euch anmelden? Es waren auch Schwangere beim Tag des offenen Kreissaals. Und haben gleich gefragt und haben gesagt, da komme ich im August zu euch. Oder die nächste hat gesagt, ich bin im Juni, da komme ich im Juni zu euch. Also ich denke, das wird sich ganz schnell wieder einpegeln.
8: Also heißt es weitermachen, auch wenn das Wechselbad der Gefühle noch nicht verarbeitet ist.
9: Kann ich ehrlich gesagt gar nicht so richtig beschreiben, wie die Gefühlslage ist, weil es waren so viele Emotionen in den letzten 5 Wochen. Traurig, dann Freude über die ganzen Dinge, die gelaufen sind im Hintergrund. Und dann haben wir uns damit abgefunden, es ist zu. Und plötzlich sind wir wieder auf und die Gefühlslage kann man gerade überhaupt nicht beschreiben.
8: Doch die Freude unter der Belegschaft ist nicht ganz ungetrübt, wie es Hebamme Bernadette Werner beschreibt.
10: Zuerst mal ist es ja ein super Sieg. Wir sind da wirklich sehr, sehr froh, dass wir wirklich in der kurzen Zeit wirklich so tolle Ergebnisse erzielt haben. Aber im Hintergrund ist natürlich diese Unsicherheit, was passiert ab Januar 2027.
8: Auch kurzfristig muss noch einiges geklärt werden. Ein Teil der Hebammen und Ärzte hat sich schon nach neuen Stellen umgeschaut. Erste Bewerbungsgespräche seien wohl schon gelaufen. Zurzeit ist noch gar nicht klar, wer geht und wer bleibt, so der ärztliche Direktor Dr. Christoph Büttner.
11: Man braucht natürlich für die Aufrechterhaltung einer Geburtshilfe ein gewisses ärztliches Personal, was die 24 Stunden Einsatzbereitschaft gewährleisten muss. Ob das Personal, das hier vorgehalten wurde, so ausreicht, ob weniger ausreicht, dazu habe ich Stand jetzt noch keine Informationen. Auch nicht, ob die Kollegen bereits neue Verträge unterschrieben haben oder welche Gespräche da stattgefunden haben, das wird sich jetzt erst zeigen und herausstellen.
8: In der Geburtsstation sieht es aber zumindest für den Juni ganz gut aus, sagt Daniela Nikolaus.
9: Also der Juni-Dienstplan, der stand schon im April, weil die werden immer 2 Monate im Voraus geschrieben. Also war der damals schon fertig und an dem hat sich nicht viel geändert.
8: Alles andere muss jetzt geklärt werden. Viel Zeit zum Feiern bleibt der Belegschaft in der Geburtsstation und Gynäkologie am Krankenhaus Kamenz bei aller Freude also nicht.
7: Weiter mit Nachrichten. Das Helmholtz-Zentrum in Dresden-Rossendorf bekommt für seine Forschungen knapp 20 Millionen Euro vom Bund. Mit dem Geld werden in den nächsten 5 Jahren mehrere Projekte zur Rohstoffgewinnung unterstützt, wie das Helmholtz-Zentrum mitteilte. Bei einem Projekt geht es um die Gewinnung von Gold und wichtigen Metallen aus Erzen. Ein anderes Vorhaben bereitet Daten aus dem Altbergbau für die Erkundung neuer Lagerstätten auf. Seit heute hat das Freibad in Bischofswerda geöffnet. Die Eintrittspreise haben sich gegenüber den Vorjahren nicht geändert, wie die Stadtverwaltung betonte. Seit 2016 habe es keine Preiserhöhung mehr gegeben. Geöffnet ist das Bad bis Ende August täglich von 9 bis 20 Uhr. Im Tunnel Wiener Platz in Dresden finden in dieser Woche Wartungsarbeiten statt. Der Tunnel ist deshalb in den kommenden Nächten jeweils von 22 bis 5 Uhr gesperrt. Betroffen ist heute und morgen zunächst die Fahrtrichtung zum Kraftwerk Mitte. In den Nächten zu Donnerstag und Freitag wird dann in Fahrtrichtung Zoo gearbeitet. Eine Zufahrt zu den Tiefgaragen im Tunnel ist in dieser Zeit nicht möglich. Weitere Verkehrsmeldungen hat jetzt Mike Teschner.
5: gleich 16:35 Uhr. Willkommen zum MDR Sachsen Verkehrsservice. A4 Görlitz Richtung Dresden. Stau bei der Einreise jetzt 40 Minuten am Grenzübergang Ludwigsdorf. A14 Richtung Dresden zwischen Grimma und Leißenich. 5 Kilometer Stau nach einem LKW-Unfall. Viertelstunde plus. Auch eine Viertelstunde plus in Schkeuditz auf der B186 Richtung Leipzig. Stau und stockender Verkehr. In Seifernersdorf ist die Leutersdorfer Straße in Höhe Spitz-Kunnersdorfer Straße nach einem Unfall gesperrt. Es wird geblitzt, immer noch in Göda, in der Dresdner Straße Richtung Bautzen, in Leipzig in der Max-Liebermann-Straße, stadteinwärts, in Leppersdorf Richtung Radeberg, in Strawalde Richtung Löbau, in Taucher in der Sommerfelder Straße stadteinwärts, in Zittau in der Görlitzer Straße stadtauswärts. Sie können gerne ergänzen oder streichen unter 0800 6375 637, ist kostenfrei. 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

0: Chris de Burg über das völlig berauschende Gefühl, wenn man bis über beide Ohren frisch verliebt ist. Willkommen am 1. Juni-Nachmittag hier beim Sachsenradio. Neuer Monat, neues Glück. Und am letzten Maiwochenende jetzt hat mein Nachbar, der Boschert Heinz, irgendwas Schlimmes beobachtet.
1: Ja, und zwar das Ende, mein Gutster. Oh. Ich hab's gesehen. Ja. Und zwar in einem Nachbargarten bei uns.
0: Puh, das Ende in einem Nachbargarten.
1: Genau. Die haben dort Gemüse gegrillt und dabei auch noch stilles Wasser getrunken.

0: Und ihr MM Sachsen Radio mit der Bahama Mama. Und die Kleingartenpapas hatten heute Morgen beim Blick in die Regentonnen ziemlich unterschiedliche Wasserstände ausgemacht. Teilweise waren die Tonnen voll, teilweise war nicht viel mehr drin als gestern. Also das Warten auf den Regen, auf ergiebigen Regen, ist in Sachsen weiterhin ein Thema. Und heute am 1. des Monats, im Sommermonat Juni, am 21. 10.24 Uhr geht's dann in den Sommer, schaut unser Sachsen-Radio-Wetterbauer Rolf Eckhardt über, wie der Monat so wird. Meine Kollegin Manja Kraus hat ihn auf seiner Terrasse getroffen.
1: Die Vögel zwitschern es hier von den Apfelbäumen im Garten der Übels. Der Juni wird schon sommerlich, aber eben durchwachsen. Rolf Eckhardt Übel schaut nach oben.
2: Schau auf den Himmel, dann weißt du, wie es ist.
1: Er hat hingeschaut und zwar in den Innernächten Ende Dezember. Der 30.12.2025 nämlich steht für unseren Juni jetzt. Der vorletzte Dezembertag war wechselhaft.
2: Und jetzt kommt die logische Überlegung. Der Juni ist warm, wechselhaft. Mit steiger Gewitterneigung, örtlich. Ne? Hochdruckwetterlage von Tiefdruckgebieten wechseln sich ab vom Norden. Teilweise sind Stürme, die einen intensiven Witterungswechsel ankündigen, möglich.
1: Ein durchwachsener Juni also. Ab dem 5. Juni bis zum 12. bringt eigentlich die Schafskälte noch einmal Bibbertemperaturen. Aber Rolf Eckhardt Übel schüttelt mit dem Kopf.
2: Also ich sage, die Schafskälte ist vorbei. Das waren jetzt die im Mai, die Tage, wo alles geschrien hat, die Eisheiligen kommen pünktlich. Es waren ja nicht bloß drei, es waren ja fünf oder sechs. Also wir hatten ja sechs Tage lang Frost und es ist viel erfroren.
1: Und dann wäre noch eine Witterungsregel für Ende Juni zu beachten. Die gibt nämlich Aufschluss, wie der Sommer weitergeht.
2: So wie das Wetter vom 25.06. bis 5.07., so bleibt es 4 Wochen. Und wer jetzt mich immer schon gehört hat, der wird wissen, da trifft die 7 Schläfertagsregel zu. Wollen wir mal beobachten in der Zeit, dann wissen wir, wie der Sommer wird. Ich habe den Juli heute auch schon durchgelesen. Ich möchte mal so sagen, ein altes Sprichwort sagt, die eine Zeit bleibt der andere nicht schuldig. Was jetzt zu trocken war, wird vielleicht in der dritten Dekade Juli zu nass.
1: Aber so weit wollen wir jetzt noch gar nicht schauen. Der Juni kommt als wechselhafter Sommermonat daher. Rolf Eckhardt Übel freut's. Dann wächst nämlich hier in seinem Garten alles umso besser.
2: Der Maden, die Gurken, die Zwiebeln, die Erbsen. Ich mache ja bloß kleinen Mengen. Alles das, was man naschen kann. Wir brauchen frisches Obst, keines zum Einkochen oder Einfrosten.
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0: 22. Wenn Sie heute Abend noch eine Runde an die frische Luft wollen oder auf dem Balkon, haben Sie gute Karten, gutes Wetter. Es bleibt meist trocken. Morgen am Dienstag legen wir dann temperaturmäßig ordentlich was drauf. Wir knacken sommerliche 23 bis 27 Grad. Im Laufe des Tages schieben sich zwar dickere Wolken durch, aber auch da bleibt der Regenschirm meistens zu. Den brauchen wir erst am Mittwoch wieder. Da schiebt sich ein größeres Regenband mit Schauern und Gewittern über Sachsen.
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2: Mit Klaus Becker. Die verurteilte Rechtsextremistin Marla Svenja Liebig soll von Tschechien nach Deutschland ausgeliefert werden. Das hat das Landgericht in Pilsen angeordnet. Marianne Allweis hat die Verhandlungen verfolgt.
3: Marla Svenja Liebig drohten in Deutschland keine negativen Folgen wegen ihres Geschlechts, erklärte die Richterin in Pilsen. Ihre Rechte auf einen fairen Prozess seien nicht eingeschränkt worden. Ein Befangenheitsantrag gegen die Richterin wurde abgelehnt. Liebig hatte sich juristisch gegen eine Auslieferung gewehrt. Die 55-Jährige begründete dies mit angeblicher politischer Verfolgung in Deutschland. Die flüchtige Rechtsextremistin war nach monatelanger Fahndung in Europa am 9. April in Krasna bei Asch nahe der Grenze zu Deutschland festgenommen worden. 2023 wurde sie wegen Volksverhetzung, übler Nachrede und Beleidigung zu 18 Monaten Gefängnis verurteilt, damals noch als Mann. Danach hatte Liebig ihr Geschlecht ändern und ihren Namen anpassen lassen.
2: Liebig kann gegen die Entscheidung zur Auslieferung Beschwerde einreichen. Sie ist noch nicht rechtskräftig. Das Helmholtz-Zentrum Dresden-Rossendorf bekommt vom Bund knapp 20 Millionen Euro. Wie das Zentrum mitteilte, soll das Geld in die Ausbildung junger Fachkräfte und in die Forschung fließen. So sollen wichtige Rohstoffe in Deutschland und Europa besser erschlossen und gewonnen werden. Hintergrund ist der wachsende Bedarf an Rohstoffen, etwa für Elektroautos, Solaranlagen und Computerchips. Deutschland will dadurch unabhängiger vom Importen werden. Sachsen hat die Karnevalskultur in Ostdeutschland auf seine Landesliste des immateriellen Kulturerbes gesetzt. Kulturministerin Klepsch erklärte, der ostdeutsche Karneval sei weit mehr als Brauchtum. Er stehe für Gemeinschaft, Kreativität und kulturelle Identität. Die Wurzeln der ostdeutschen Faschingstradition reichen bis ins Mittelalter zurück. Thüringen habe die Tradition bereits ins eigene Landesverzeichnis aufgenommen und zudem für das bundesweite Verzeichnis des Kulturerbes nominiert. Nach Verbandsangaben engagieren sich in den ostdeutschen Ländern rund 95.000 Menschen in etwa 930 Faschingsvereinen. Nach dem Brand in einem Mehrfamilienhaus in der Nacht zu Sonntag in Kamenz können die 47 Bewohner weiter nicht in ihre Wohnungen zurück. Die Hausverwaltung will das Gebäude erst wieder freigeben, wenn ein Gutachter festgestellt hat, dass der Aufenthalt im Haus keine Gesundheitsrisiken birgt. Das erklärte ein Sprecher der Stadtverwaltung auf Nachfrage von MDR Sachsen. Außerdem müsse in einem Hausaufgang noch die Elektroanlage repariert werden. Die Kriminalpolizei ermittelt in dem Fall wegen schwerer Brandstiftung. Das Feuer war im Keller des Hauses ausgebrochen. Das waren Nachrichten von MDR Sachsen. 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
0: Und damit kurz nach 5, 3 nach auf die Sekunde zum MDR Sachsen Verkehrsservice. Gruß an Steuer. A4 Görlitz Richtung Dresden am Grenzübergang Ludwigsdorf weiter Stau bei der Einreise. 40 Minuten kommen drauf. Viertelstunde auf der A14 Richtung Dresden zwischen Grimma und Leisnig. 5 Kilometer Stau nach einem LKW-Unfall. Im Landkreis Bautzen ist die Straße zwischen Abzweig Gottsdorf und Neukirch nach einem Unfall gesperrt. In Seif-Hennersdorf ist die Leutersdorfer Straße in Höhe Spitz-Kunnersdorfer Straße nach einem Unfall gesperrt. Und wir haben Blitzer auf der A4 Richtung Frankfurt zwischen Dresden Flughafen und Dresden Hellerau. In Göder weiter in der Dresdner Straße Richtung Bautzen. In Leipzig in der Liebermannstraße stadteinwärts. In Leppersdorf Richtung Radeberg. In Zittau in der Görlitzer Straße stadtauswärts. Sie können gerne ergänzen, entwarnen, kostenfrei unter 0800 6375 637.
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0: Eine gute Fahrt wünschen wir. Kommen Sie gut heim oder schnell noch zum Montagseinkauf. Ja, Brot, Kartoffeln, Bierschinken, Milch. Nicht zu vergessen, Weltmilchtag ist heute. Also bitte keine laktoseintoleranten Äußerungen heute.
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1: Heute mit Florian Rost. Hallo Florian.
2: Hallo Mike.
1: Lass uns kurz auf die Messbecher schauen. Was kam so runter gestern, letzte Nacht?
2: Ja, in den letzten 24 Stunden kam da vor allem im Vogtland einiges runter. Unangefochtener Spitzenreiter ist Treuen. Dort sind knapp 102 Liter pro Quadratmeter gefallen. Regenmengen von über 60 bzw. 70 Liter pro Quadratmeter gab es unter anderem aber auch in Lengenfeld und im Raum Eibenstock. Das Ganze relativ ungleichmäßig verteilt, denn andere Regionen Sachsens, wie beispielsweise die Muskauer oder auch die Dübener Heide, die haben deutlich weniger, zum Teil sogar gar nichts abgekriegt.
1: Aber vielleicht in der nächsten Nacht?
2: In der nächsten Nacht sieht es eher trocken aus. Der Abend könnte vor allem in Westsachsen noch den ein oder anderen kurzen Schauer bringen. Aber es ist wirklich nur ein leichtes Getröpfel, was aus diesen Wolken rauskommt. Die kommende Nacht fällt dann trocken aus. Temperaturen sinken dabei auf Werte zwischen 13 und 7 Grad.
1: Okay, kurz vor 5 hieß es, morgen bleibt es trocken. Mittwoch soll dann Regen kommen wieder, ja?
2: Ja, genau so ist es. Am Mittwoch wird sich ein größeres Regengebiet bei uns austoben. Und das bringt doch wieder recht große Regenmengen mit sich. Die werden dann allerdings etwas weiter im Osten Sachsens liegen. Das heißt, der meiste Regen, der wird wahrscheinlich so vom Raum Mittelsachsen übers Elbtal bis in Teile der Oberlausitz fallen. Das sind durchaus so 15 bis 25 Liter pro Quadratmeter in 24 Stunden drin. Insgesamt also der Mittwoch ein ziemlich regnerischer Tag.
1: Gut, die Aussichten dann weiter, was ist schon klar?
2: Ja, insgesamt geht es unbeständig weiter. Mhm. Der Donnerstag bringt vor allem vormittags reichlich Sonnenschein, nachmittags wieder ein paar Schauer, Temperaturen nach einem recht kühlen Mittwoch. Am Donnerstag wieder bis zu 25 Grad. Freitag sinken die Temperaturen wieder, also wir fahren weiterhin die Temperaturachterbahn auf und ab.
1: Besten Dank, Florian, und einen schönen Abend erstmal.
2: Vielen Dank dir auch.
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1: Noch 11 Tage, dann ist Fußball-WM und wir verkürzen die Zeit an diesen Nachmittagen mit unserem schweren Rätsel. Heute war ein WM-Gastgeber gesucht, der war versteckt in einem ziemlich verdrehten Songausschnitt. Roland Lennich aus Leipzig wusste Bescheid, aber erstmal mussten wir über den WM-Test gestern gegen Finnland reden.
2: Ich habe gestern das Spiel geguckt bis zum 4-0 und dann war ich der Meinung, es wird nicht weiter was passieren.
1: Ja, okay, dann war Bitte angesagt.
2: Ja, nee.
1: Und deine Einschätzung, wie fandest du das Spiel?
2: Naja, es gibt noch ein jetzt. Ich sag mal, Turnier. Ich bin auch der Meinung, was viele Experten sagen, der Julian hätte der Stammelf schon lange eingespielt haben müssen.
1: Aber sonst lief es doch gut.
2: Ja, sonst lief es gut.
1: Ja. Und den wollen wir mal noch auflösen für einen schicken Thermobecher vom Sachsenradio. Roland?
2: Ja, also da ging es um Mexico City.
1: Mit dem Titel?
2: Mexico.
1: Mexico von den Les Humphrey Singers. Herzlichen Glückwunsch.
2: Danke.
1: Der WM-Becher, die MDR Sachsen-Thermotasse für immer heißen Kaffee geht also nach Leipzig. Und morgen Nachmittag haben wir das nächste Rätsel und den nächsten Becher. Unsere Musikredaktion verdreht gerade noch die Musik.

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2: 17.30 Uhr ist es.
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4: Und das sind die Wetteraussichten. In der Nacht ist es locker bewölkt oder klar und trocken. Die Temperaturen sinken auf 12 bis 7 Grad. Morgen starten wir mit viel Sonne. Später verdichten sich die Wolken und Schauer sind möglich. Es geht wieder rauf bis auf 27 Grad. Das Helmholtz-Zentrum in Dresden-Rossendorf bekommt für seine Forschungen knapp 20 Millionen Euro vom Bund. Mit dem Geld werden in den nächsten 5 Jahren mehrere Projekte zur Rohstoffgewinnung unterstützt, wie das Helmholtz-Zentrum mitteilte. Bei einem Projekt geht es demnach um die Gewinnung von Gold und wichtiger Metalle aus Erzen. Ein anderes Vorhaben bereitet Daten aus dem Altbergbau für die Erkundung neuer Lagerstätten auf. Nach einem Angriff auf einen Lokführer in der Regionalbahn zwischen Ottendorf-Ukrilla und Lausnitz sucht die Polizei Zeugen. Ein 16-Jähriger und sein Begleiter hatten am Samstagabend verbotswidrig die Gleise überquert. Als eine Zugbegleiterin dies fotografierte, wurde sie von den beiden im Zug bedrängt. Ein Lokführer eilte seiner Kollegin zu Hilfe. Er wurde daraufhin von dem 16-Jährigen ins Gesicht geschlagen, zu Boden gedrückt und getreten. Der Jugendliche wurde später von der Polizei gestellt. Er stand unter Alkoholeinfluss.
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4: Für Generationen von kleinen Dresdnern war und ist die Kinderstraßenbahn Lottchen der erste Kontakt mit öffentlichen Verkehrsmitteln. Seit 35 Jahren ist Lottchen unterwegs und folgt dabei immer wieder auch den Spuren Erich Kästners, von dessen doppeltem Lottchen der Name kommt. Heute zum 35. Jubiläum ist Lottchen wieder ausgerückt und Lukas Meister war mit an Bord.
5: Ja, die Dresdner Kinderstraßenbahn, das Lottchen, gibt's aber nicht im Doppelpack, sondern nur einzeln. Und eigentlich ist es auch schon das dritte Lottchen, denn 2 Bahnwagen, die es ja vorher schon gab, ja, die haben über die Zeit leider schon den Geist aufgegeben. Ja, da müssen auch erstmal die Tickets ausgegeben und kontrolliert werden. Das macht Katrin Brückner und Sie sind Ihren Job gerade ein bisschen losgeworden, oder?
6: Genau, es sind so viele gut gebildete Kinder da, die genau wissen, wie ein Fahrschein entwertet wurde früher, nämlich mit der Zange.
5: Nur Fahrt mit entwerteten Fahrschein.
6: Solange ich die Schaffnerin in dem Lottchen bin, geht ohne Fahrschein gar nichts.
5: So, jetzt darf eingestiegen werden, das machen wir jetzt auch mal. Und mit mir, ich bin nämlich nicht alleine, ist auch die Grundschulklasse 2a aus Ottendorf-Ukrilla mit dabei.
7: Ich freue mich eigentlich komplett, weil eine Stadtrundfahrt ist halt toll. Ja, ich bin schon mal mit der gefahren. Bestimmt ist jetzt noch was Neues dabei.
8: Also ich bin auf jeden Fall ganz doll glücklich und auch sehr aufgeregt.
5: Die Kinderaugen, die gehen hier schon doch ganz schön doll aus dem Fenster raus, links und rechts. Einer, der kann aber nicht nach links und rechts gucken, das ist Frank Cimala, der fährt dieses alte Lottchen hier nämlich und der kennt diese Straßenbahn auch schon seit 1991, also von Anfang an und hat damals auch schon die erste Fahrt gemacht.
9: Ja, so ist das. Damals war es ja vor allem auch interessant, dass eine alte Bahn mehr nicht auf den Schrottplatz kommt, sondern eben weiterfährt. Da bin ich ganz glücklich. Naja, heute kann man immer in Deutschland suchen, eine Kinderstraßenbahn, die so emsig genutzt wird, gibt es eben nur einmal.
5: Das ist auch ganz schön laut, lauter als in den Straßenbahnen, die man sonst so kennt. Es ruckelt ja auch immer schon ganz schön durch. Das ist wirklich eine ältere Straßenbahn, die Sie hier fahren.
9: Genau. Ja, hat auch Nachteile. Zum Beispiel muss man relativ viel wissen, wenn hier ein Schaden oder eine Störung auftritt. Moderne Straßenbahnen haben natürlich einen Bordcomputer und der erzählt einem schon, was kaputt ist.
5: Aber mal ehrlich, so eine ältere Straßenbahn zu fahren, das macht doch mehr Spaß, oder?
9: Auf jeden Fall.
5: Ja, und so tuckelt das Lottchen schon seit 35 Jahren durch Dresden. Um die 230.000 Kinder sind in dieser Zeit schon mitgefahren. 20, 30 Minuten mit dem Lottchen einmal durch die komplette Dresdner Innenstadt, über die Albertbrücke, übers Stadion und dann einmal wieder zurück. Ganz schön durchgeschüttelt, bin ich ehrlich. Es hat Riesenspaß gemacht, aber wer bin ich? Das letzte Fazit gehört natürlich den Kindern.
4: Ich glaube, Die Dresdner Kinderstraßenbahn Lottchen feiert heute ihren 35. Geburtstag. Lukas Meister ist mitgefahren. 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
2: Danke soweit. Und hier ist der MDR Sachsen Verkehrsservice. A14 Richtung Dresden zwischen Grimma und Leisnig weiter 5 Kilometer Stau. Nach einem LKW-Unfall Viertelstunde kommt drauf. A14 Richtung Dresden zwischen Döbeln Nord und Ost ist die linke Spur nach einem Unfall blockiert. In Loschwitz ist die Grundstraße nach einem Unfall gesperrt. In Seifhennersdorf ist die Leutersdorfer Straße in Höhe Spitz-Kunersdorfer Straße auch nach einem Unfall gesperrt. Es wird geblitzt auf der A4 Richtung Frankfurt zwischen Dresden Flughafen und Dresden Hellerau, in Göda in der Dresdner Straße Richtung Bautzen, in Görlitz in der Goethestraße stadteinwärts, in Leipzig in der Max-Liebermann-Straße stadteinwärts, in Leppersdorf Richtung Radeberg und in Zittau in der Görlitzer Straße stadtauswärts. Gute Fahrt wünschen wir mit den Gibson Brothers.
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1: In exakt 48 Minuten geht es für den sächsischen Fußball um alles oder nichts. Das ganz große Relegationsrückspiel um den lang ersehnten Aufstieg in die dritte Liga steht an. Und bei uns in Sachsen, da zittern und fiebern tausende Fans mit. Die Würzburger Kickers empfangen gleich unseren ersten FC-Lok Leipzig. Es ist das Spiel des Jahres und Sven Rohrbach vom Sport ist bei uns. Sven, nach diesem bitteren 0:1 aus dem Hinspiel, Hand aufs Herz, haben die Jungs von Lok da heute Abend wirklich noch eine Chance, dieses Ding zu drehen?
2: Ja, die haben sie. Die ist nicht groß, klar, aber sie ist da und man wünscht sich, die Lokspieler greifen beherzt zu. Eine Riege älterer Herren schaute beim Abschlusstraining von Lok zu. Es waren die Europapokalhelden von einst, Henning Frenzel, Wolfram Löwe oder René Müller aus den 80ern. Auch die Altinternationalen trauen ihrem Team die Überraschung zu. Erst Wolfram Löwe, dann Ulrich Schulze.
3: Ich sage, es ist machbar, aber es ist sehr, sehr schwer.
4: Wenn man das will, ist immer noch alles drehbar. Wir müssen hinten richtig stehen und ein oder zwei Chancen, die sie haben, vielleicht in der Verlängerung, auch einzeln gewinnen, durchaus möglich. Aber sie müssen natürlich ein bisschen anders zu Werke gehen als hier zu Hause.
2: Auch René Müller glaubt noch an den Aufstieg.
5: Weil man kann locker keinen Vorwurf machen. Als Mannschaft haben sie geschlossen gearbeitet. Was gefehlt hat, ist Durchschlagskraft in der Offensive gewesen. Das ist bedingt durch die Verletzung, die sie haben. Aber als Mannschaft haben sie sich nicht abschlachten lassen, haben sich nicht gehen lassen, haben gefeitet. Und das gibt Hoffnung.
1: Ja, René Müller hat noch Hoffnung. Was meinst du?
2: Alles Gesagte trifft zu. Die 90 Minuten müssen erst einmal gespielt werden. Trotz geschwächter Offensive muss der Ball irgendwie über die Linie des Würzburger Tores gedrückt werden oder wie der Sachse sagt, reingemehrt werden. Ein bisschen mehr Esprit, ein bisschen mehr Schärfe als noch im Hinspiel, das wünscht sich auch Lok-Fan Knut Göbel.
6: Also brennendes Herz, Leidenschaft, alles raushauen, ne? Und natürlich dann auch den kühlen Kopf, die Überlegung, vor dem Tor die richtige Entscheidung zu treffen.
2: Sein Tipp?
6: 2:1 und Elfmeterschießen.
2: Vom Elfmeterschießen wird viel gesprochen unter den Fans. Ja. Darauf hätte Lok Bock.
1: Also dann, toi toi toi, kann Lok den Bock umstoßen. 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

Volle Dramatik zur Feierabendzeit mit Marty Webb über den Moment, in dem die Lügen des Partners durchschaut werden. In 10 Minuten gibt's neue Nachrichten hier beim Sachsenradio und hier ist schon mal die kürzeste des Tages. Die kommt heute von der KI. Sie macht künftig bei uns sauber. Wo ist der Applaus? Ja, sprich Roboter mit KI sollen das erledigen und für die Technik werden derzeit Daten gesammelt. In New York, da kommen echte Putzprofis mit Kamera, säubern Wohnungen. Das Ganze wird für die KI aufgezeichnet, die kann dann lernen. Und die Mieter bekommen im Gegenzug eine frisch geputzte Wohnung und zwar komplett kostenfrei. Da würde ich definitiv auch mal meinen Keller anbieten.

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0: Und was uns kulturell so aufgefallen ist, hören Sie gleich danach.
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2: Mit Klaus Becker und diesen Themen: Milliarden teilweise ungenützt, Infrastrukturgelder des Bundes nicht vollständig abgerufen. Bund will Wehrdienstgesetz nach Kritik an Reiseregelung ändern und Berlin und Sachsen gemeinsam im Olympiarennen. Wie sieht das Konzept aus? 500 Milliarden Euro. Diese gewaltige Summe haben Bundestag und Bundesrat für zusätzliche Investitionen in Infrastruktur und Klimaschutz zur Verfügung gestellt. Mehr als ein Jahr ist das her. Jetzt zeigt ein Bericht des Bundesfinanzministeriums, die für 2025 vorgesehenen Mittel wurden gar nicht komplett abgerufen. Benjamin Großkopf fasst die Reaktionen zusammen.
3: Investitionsstau statt Investitionspaket, kritisiert die Linke. Geld kommt nicht da an, wo es ankommen sollte, bemängeln die Grünen. Die Reaktionen der Opposition hier in Berlin auf den Bericht zum schuldenfinanzierten Sondervermögen sind deutlich. Auch die Bundesregierung fordert heute mehr Tempo, vor allem in Bereichen, die laut dem Bericht noch etwas zurückhängen, sowohl bei den Investitionen als auch in der Frage, wie die eigentlich wirken. Verkehr ist ein Beispiel, die Energieinfrastruktur ein anderes. Bei Forschung und Entwicklung ist so gut wie gar nichts passiert bisher. Die Mittel müssten jetzt schnell bei Bürgerinnen und Bürgern ankommen, betont das SPD-geführte Bundesfinanzministerium, das den Bericht heute veröffentlicht hat. Blickt man auf das vergangene Jahr, so sind demnach 24 Milliarden Euro aus dem Sondervermögen ausgegeben worden. Geplant waren gut 37 Milliarden. Allerdings fließt das Geld in diesem Jahr laut Ministerium schon deutlich schneller ab. Und es ist auch nicht weg. Das heißt, selbst wenn später investiert wird, steht es in vollem Umfang zur Verfügung. Die Summe ist gewaltig. Insgesamt 500 Milliarden Euro bis zum Jahr 2036.
2: Beim Wehrdienst will das Verteidigungsministerium in Berlin jetzt erneut für Klarheit sorgen, unter welchen Bedingungen Wehrpflichtige länger ins Ausland gehen können. Ein Gutachten hatte Zweifel am bisherigen Vorgehen von Minister Pistorius geweckt, nachdem er das Gesetz mit einer Verwaltungsvorschrift einfach außer Kraft setzte. Was nun für wehrfähige Männer gilt, weiß Gabor Hallasch.
4: Wer länger ins Ausland reisen will, muss dafür keine Erlaubnis einholen. Das stellt das Verteidigungsministerium klar. Es verweist darauf, dass bereits geplant ist, das Wehrpflichtgesetz erneut zu ändern. Dann solle die Regel, also die Pflicht, sich abzumelden, nur noch im Spannungs- oder Verteidigungsfall gelten. Bis dahin bleibe die Übergangslösung, also die Verwaltungsvorschrift. Das Ministerium geht weiter davon aus, dass so die Zeit überbrückt werden kann. Konkret geht es um eine Regelung zur Wehrpflicht, die derzeit ausgesetzt ist, und zwar die Vorschrift für alle Männer bis 45, sich abzumelden, wenn sie länger als 3 Monate ins Ausland gehen. Dass die wieder greifen würde, war erst im April aufgefallen. Das Verteidigungsministerium setzte sie dann mit einer Verwaltungsvorschrift außer Kraft. Doch ist das juristisch sauber? Der Wissenschaftliche Dienst des Bundestages, also Experten, die beraten sollen, hat Zweifel. Das Ministerium könne zwar Ausnahmen beschließen, aber nicht pauschal Teile des Gesetzes außer Kraft setzen. Das Gutachten, so erklärte das Ministerium, sei seit heute bekannt und werde nun juristisch ausgewertet. Es sei deswegen jetzt noch nicht möglich, es inhaltlich zu kommentieren.
2: Olympia wieder in Deutschland und gar in Sachsen. Dieses Vorhaben könnte 2036 oder später in Erfüllung gehen. Doch die Konkurrenz ist groß, auch wenn Hamburg gerade aus der Bewerbung ausgestiegen ist. Dabei sind noch München und NRW. Und Berlin geht mit ostdeutschen Partnern, darunter Sachsen, ins Rennen. Heute wurden die Pläne vorgestellt, wie Markus Latton berichtet.
5: Am 4. Juni müssen die Partnerbundesländer ihr Konzept beim Deutschen Olympischen Sportbund DOSB einreichen. Zu 97% sollen bei den Olympischen und Paralympischen Sommerspielen bereits bestehende Sportstätten und Stadien genutzt werden, so Berlins regierender Bürgermeister Kai Wegner.
6: Das ermöglicht eine effiziente, eine ressourcenschonende Umsetzung mit minimalem ökologischem Fußabdruck.
5: Das betrifft fast alle Austragungsstätten, wie das Berliner Olympiastadion, die Pferderennbahn im brandenburgischen Hoppegarten, die Hafenanlagen in Warnemünde, Mecklenburg-Vorpommern oder die Leipziger Messe. Kai Wegner erhofft sich für die Sommerspiele einen Investitionsbooster für ganz Ostdeutschland. Armin Schuster, Sachsens Minister für Inneres und Sport, geht

0: Rhetorisch einen Schritt weiter.
1: Es kann kein Olympia geben, ohne die Chance zu nutzen, daraus ein gesamtdeutsches Projekt zu machen. Das ist das Entscheidende. Ich bin der festen Überzeugung, dass nur diese eine Bewerbung ein nationales Gemeinschaftsprojekt zeigt.
0: Die Finanzen des Projekts seien dabei transparent und solide, versichert der regierende Bürgermeister. Laut Berechnungen des Berliner Senats entstehen dabei Kosten von knapp 4,8 Milliarden Euro. Eingenommen werden sollen mindestens 5,2 Milliarden Euro. Wie zuverlässig sind diese Zahlen? Berlins Olympiabeauftragter KW Niromant.
2: Würde ich jetzt meine Hand dafür ins Feuer legen, dass das auf Heller und Pfennig auch in 10 oder 14 Jahren so stimmt? Nein. Aber das ist der wichtigste enge Rahmen, den man heute ziehen kann.
0: Genau hier setzt die Kritik unter anderem von Umweltverbänden und dem Bündnis No Olympia Berlin an, die explodierende Kosten befürchten. Zudem komme bei den Milliardeninvestitionen in Olympia der Breitensport zu kurz. Während Geld für Großevents zur Verfügung stehe, blieben viele Sportanlagen von kleinen Vereinen mangels Unterstützung in einem maroden Zustand. Neben dem ostdeutschen Projekt Berlin Plus bewerben sich München und die Metropolregion Rhein-Ruhr. Der DOSB wird im Herbst entscheiden, mit wem er beim Internationalen Olympischen Komitee die Spiele nach Deutschland holen will.
3: Das war der Radioreport mit Klaus Becker. 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
4: Danke, Klaus. Und ich starte mit dem MDR Sachsen Verkehrsservice. A14 Richtung Dresden zwischen Grimma und Leißenig. 5 Kilometer Stau nach einem LKW-Unfall. Da brauchen Sie 15 Minuten länger. Nochmal A14 Richtung Dresden zwischen Leißenig und Döbeln-Nord steht ein defekter PKW auf der linken Fahrspur in Loschwitz. Gemeint ist Dresden-Loschwitz, ist die Grundstraße nach einem Unfall gesperrt. In Seifernersdorf ist die Leutersdorfer Straße in Höhe Spitzkunnersdorfer Straße nach einem Unfall gesperrt. Und das war's. Wenn Sie uns für mehr Tipps, ist das ja unsere kostenlose Verkehrshotline 0800 6375 637. Schnell und aktuell, der MDR Sachsen Verkehrsservice.
5: 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Aufgefallen, das sächsische Kulturmagazin mit Stefan Bischoff.
6: Natürlich ist Musik erstmal ein gutes Werkzeug, das Leben zu genießen und zu wissen, irgendwie, dass Musik wirklich die schönste Erfindung der Welt ist und dass dir das hilft, dass das manchmal therapeutisch sein kann.
4: Der das sagt, weiß, wovon er spricht. Seit 45 Jahren macht Sebastian Krumbiegel Musik und hat Hits geschrieben, die uns alle begleiten. 60 wird er und hört nicht auf und wir gratulieren. Außerdem blicken wir in den Abgrund, was auch sehr schön sein kann, feiern die Platte und unser Sächsisch. Viel vor, geht los. Herzlich willkommen.
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0: Ein bisschen feiern muss sein, wenn ein sächsischer Popstar 60 wird. Klingt, als würde das nicht so richtig zusammenpassen. Popstar und 60 und immer noch aktiv. Mit seiner Band, den Prinzen, hat Sebastian Krumbiegel deutsche Popgeschichte musiziert. Die erste deutsche Band mit Starstatus. Wollte er damals, heute mit 60 eher weniger.
1: Mittlerweile ist das für mich auch nicht mehr irgendwie so eine wichtige Kategorie oder so. Ich mache Musik, ey. Und ich versuche mit meinem Leben klarzukommen und mit meinen Leuten klarzukommen. Und also ich weiß auch, dass das natürlich erstmal ein unfassbares Privileg ist, Musik machen zu dürfen und davon leben zu können und davon auch gut leben zu können. Und eben nicht nur vom Applaus zu leben, sondern eben auch davon zu leben. Das mache ich wirklich jeden Abend. Ich bedanke mich jeden Abend bei meinen Konzerten oder auch bei den Prinzenkonzerten bei meinem Publikum und sage, Leute, ich weiß, dass das ein Hammerprivileg ist, was ich hier mache. Ich mache genau das, was ich will. Und ihr kommt zu mir und hört euch das an und ihr zahlt Eintritt dafür und davon lebe ich. Und das weiß ich, dass ich kann zu Hause auch Musik machen und mache jeden Tag zu Hause Musik. Aber es ist natürlich schon der Hammer, dass ich nicht nebenbei Taxi fahren muss oder irgendwas anderes machen muss, sondern dass ich wirklich, dass Musik mein Lebensinhalt ist. Und ich mache richtig exzessiv viel Musik. Also ich bin nächtelang und tagelang zu Hause an meinem Klavier und an meinem Computer und mache irgendwelche Sachen.
0: Und erfindest Melodien?
1: Erfinde Melodien und erfinde und versuche irgendwie was Neues zu machen und freue mich immer und wundere mich immer, dass wirklich wieder was Neues entsteht. Die Zeit, die ich noch habe, ist begrenzt und die Zeit nutzen zu wollen und dann deswegen vielleicht auch so manisch zu werden, wie ich gerade bin und zu sagen, ich will Musik machen, ich will neue Songs schreiben, ich will unterwegs sein, ich möchte gern das Leben genießen und möchte das, was ich am besten kann, möchte da auch besser werden. Ja, das ist, glaube ich, auch ein Motor.
0: Sagt Sebastian Krumbiegel, der 60 wird und den wir hier hören, na klar. Aufgefallen, das Kulturmagazin beim Sachsenradio.

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1: Der große Prinz. Sebastian Krumbiegel wird 60 diese Woche. Wie wirst du feiern? Ich habe gar nichts von einer großen Gala gelesen.
2: Also ich feiere am 5. Juni, könnt ihr alle kommen. Ich hau ab. Ich habe keine Lust. Ich werde mit meiner Frau werde ich wegfahren. Ich bin nicht so der Party-Heini. Ich glaube, ich will mir vor allem keine Beileidsbekundung auf mein hohes Alter abholen.
1: Für mich ist Huldigung, ich habe bei mir auf dem Stichwortzettel Huldigung ertragen, Fragezeichen.
2: Ja, also stehen. Mir ist das echt unangenehm. Hey, ich möchte mein Ding machen. Ich möchte auch manchmal meine Ruhe haben. Ich werde keine große Party zu meinem Geburtstag machen. 40, 50 hat mich nicht gestört, die Geburtstage. Aber 60 ist für mich schon irgendwie, also als ich ein Kind war, waren 60-jährige Leute echt alte Menschen. Ich finde das so unwirklich. Ich kann das überhaupt nicht verstehen, dass ich 60 Jahre alt werde, weil ich mich definitiv nicht so fühle. Ja. Mir ging es ein bisschen so ähnlich, als ich 30 wurde. Da habe ich auch gedacht, jetzt alles, was mit Jugend zu tun hat, vergiss es. Und das hat mich damals ein bisschen angefasst. 40, 50 war mir egal, 60 denke ich jetzt wieder, nee, ich lehne das ab.
1: Fürchtest du dich davor?
2: Vorm Alter? Mhm. Nö, solange ich gesund bin, nicht. Also ich möchte nicht um jeden Preis alt werden. Also dann lieber Udo Jürgens mäßig mit 80 sterben und ein erfülltes Leben haben. Und Tschüss sagen und sagen, hey, war schön.
1: Und bis dahin singen?
2: Bis dahin singen, das glaube ich, ja. Also meine Stimme hat sich auch verändert. Ich sehe das auch nicht als eine Art olympische Disziplin an. Am Ende ist Musik eine Sache, die muss dich berühren. Und wenn sich deine Stimme verändert, kann das auch positiv sein. Es ist kein Akrobatentum.
1: Du machst das schon ganz lange. Warum machst du es noch?
2: Weil es mir Spaß macht. Ich bin mir des Privilegs bewusst. Wenn Leute in Rente gehen, ja, dann sagen ich, oh, da freue ich mich. Und dann gehen sie in Rente und dann haben sie den ganzen Tag Zeit und machen aber nichts mehr. Und dann werden sie auf einmal richtig alt. Und dann sterben sie meistens auch schnell, weil sie keine Erfüllung mehr haben. Und ich möchte niemals sterben. Ich freue mich nicht drauf, Rentner zu sein, weil ich werde nie Rentner sein. Das gibt's nicht. Ich werde Musik machen, bis ich tot umfalle. Und ich habe neulich auf der Bühne gesagt, ja, am liebsten würde ich auf der Bühne sterben. Und wenn ich jetzt zum Beispiel hier stürbe, wäre das für euch zwar bestimmt ganz schön bescheuert, aber für mich wäre es eigentlich ganz cool. Okay, ein bisschen früh. Hey, am liebsten, wie gesagt, so alt werden wie mein Vater, aber nicht um jeden Preis.
1: Und Musik machen.
2: Und Musik machen, bis ich tot umfalle.
1: Das sind doch schöne Aussichten. Sebastian Krumbiegel, 60 wird er die Woche. Herzlichen Glückwunsch. Er ist nicht da, sonst immer in Leipzig. Jetzt zum Geburtstag nicht.

0: Vor nicht allzu langer Zeit war das No-Go-Area kontaminiertes Gelände, in vielerlei Hinsicht kontaminiert. Die Sowjetunion ließ von der Wismut unter anderem im Erzgebirge Uran abbauen. Die Hinterlassenschaften sind noch sichtbar, aber sie verwandeln sich in Orte für Kunst und Tourismus, sind überhaupt nicht mehr kontaminiert. Gerade dazu gekommen eine spektakuläre Aussichtsplattform, eher ein Steg durch Landschaft und Geschichte, über den Grit Krause schon gegangen ist.
1: Bei bestem Ausflugswetter geht es über Holzbohlen zur Spitze der neuen Aussichtsplattform. Von dort aus schweift der Blick weit ins Tal, über einen noch jungen, aber dichten Wald, eine Landschaft, die von den Experten der Wismut GmbH, des Nachfolgeunternehmens der Wismut AG, SDAG, dekontaminiert, saniert und rekultiviert wurde.
2: Darum geht es uns auch hier auf dieser Plattform eben dafür zu sensibilisieren. Es ist zwar sehr schöne Natur, aber menschengemacht und menscheneingriffsbelastet. Und deshalb müssen wir damit auch in Zukunft entsprechend umgehen.
1: Julia Dünkel ist die Geschäftsführerin der Wismut Stiftung, einer Tochtergesellschaft der GmbH, die sich mit der Bewahrung, Erforschung und Vermittlung des Wismut-Erbes beschäftigt. Unter anderem hier im erzgebirgischen Hartenstein bei Zwickau. Dazu gehört neben der Landschaft vor allem der ehemalige Schacht 371 unten im Tal.
2: Hier geht es tatsächlich ein Stück weit mehr über die historische Bergbautechnik, den Alltag bei Wismut mit allen Facetten, auch innerhalb der DDR-Zeit, Rolle des Unternehmens in der Volkswirtschaft der DDR nicht zuletzt. Die Zeitzeugen stimmen, das originale Bergbaugeschehen, das kann man hier am authentischen Ort natürlich hervorragend erzählen, dann im Schachtgebäude und im Maschinenhaus.
1: Doch das ist noch Zukunftsmusik. Bisher wurde am Schacht 371, dem mit 1800 Metern tiefsten Bergwerk Deutschlands, im vergangenen Jahr die Pop-up-Ausstellung No Secret im Maschinenhaus eröffnet. Sie gewährt zumindest einen ersten exklusiven Einblick in die Geschichte des Uranbergbaus in der DDR und dessen Hinterlassenschaften. Mit der Aussichtsplattform kommt ein weiterer Baustein hinzu.
2: Dann auch hier, wenn die Besucher von der Landstraße abbiegen, hier runterkommen, fahren sie direkt zum Betriebsgelände der Wismut GmbH. Und wer dann vor der Schranke stehen bleibt und hier zur Plattform läuft, der ist flankiert mit den Radioaktiv-Warnzeichen am Straßenrand, weil da beginnt tatsächlich das Betriebsgelände und da ist Strahlenschutzbereich. Und da sieht man eben dieses direkt Aufeinanderstoßen von Folgen der Vergangenheit und heutigen Möglichkeiten der Entwicklung für die Zukunft.
1: Geplant hat die Aussichtsplattform Hendrik Heine von H2 Architektur, der unter anderem auch die Kunsthalle in Oelsnitz für James Turrells Lichtinstallation Beyond Horizons gebaut hat.
3: Wir stehen ja jetzt hier irgendwie auf dem letzten natürlichen Felssporn. Und die Frau Dr. Dünkel, die hatte uns damals bei der Einstiegsbesprechung hier durch dieses Gestrüpp geführt, genau zu diesem Ort. Und wir dachten, wow, ist ja irre.
1: Daher wollte Hendrik Heine den grandiosen Ausblick mit seinem, wie er es nennt, Steg durch die Landschaft ins Bewusstsein holen.

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6: Um 18.30 Uhr schon mal der Blick aufs Wetter für morgen. Wir starten mit viel Sonne in den Tag. Später verdichten sich die Wolken und Schauer sind möglich. Es geht wieder rauf bis auf 27 Grad. Ein 26 Jahre alter Afghane ist vom Amtsgericht Dresden wegen Vergewaltigung und Körperverletzung zu einer Gefängnisstrafe von 2 Jahren und 4 Monaten verurteilt worden. Gemeinsam mit einem Landsmann hatte er vor 4 Jahren 2 minderjährige Mädchen mit in seine Wohnung genommen, wie Annette Apfel berichtet.
7: In der Begründung des Gerichts hieß es, die Aussagen der 15-Jährigen, die als Nebenklägerin im Prozess auftrat, seien glaubwürdig gewesen. Das hätte auch die Beweisaufnahme ergeben. Schon am Nachmittag hätten sich die 4 kennengelernt. Man verabredete sich schließlich zum Abend, traf sich in einer Wohnung in der Innenstadt. Die Mädchen suchten ein Abenteuer, auch mit Alkohol und Drogen, doch alles lief aus dem Ruder. Bis zur Vergewaltigung durch seinen Mandanten, meinte Verteidiger Andreas Gumprich. Er wird nun für den Afghanen Rechtsmittel einlegen, da ein Haftbefehl bislang nicht erlassen wurde.
6: Die Stadt Nossen bereitet die Sanierung des Volksbades vor. Nach dem Ende der Saison im Herbst soll das Freibad für rund 500.000 Euro modernisiert werden, wie Bürgermeister Christian Bartusch sagte.
8: Wir sitzen hier in einem Bad, was tatsächlich vor 30 Jahren das letzte Mal generalsaniert wurde, auch wenn man es ihm zum Glück an vielen Stellen nicht ansieht, ist es wieder dran. Wir müssen viele Dinge angehen. Das geht los bei den Kunststoffbecken, die langsam rissig werden. Es geht weiter über die Rutsche, die neu beschichtet werden muss. Und vor allen Dingen auch die Pumptechnik ist halt schon 30 Jahre alt und muss ersetzt werden gegen natürlich auch Geräte, die deutlich energieeffizienter sind.
6: Der Tunnel Wiener Platz in Dresden ist in den kommenden Nächten wegen Wartungsarbeiten gesperrt. Betroffen ist heute und morgen zunächst die Fahrtrichtung zum Kraftwerk Mitte. In den Nächten zu Donnerstag und Freitag wird dann in Fahrtrichtung Zoo gearbeitet. Die Sperrung gilt jeweils von 22 bis 5 Uhr. Eine Zufahrt zu den Tiefgaragen im Tunnel ist in dieser Zeit nicht möglich. Soweit die Nachrichten für Dresden und die Region. Ich wünsche Ihnen noch einen schönen Abend.
9: Und das ist der MDR Sachsen Verkehrsservice A4, A14 Richtung Dresden. In Höhe Mutschen ist immer noch die rechte Fahrspur nach einem Unfall blockiert. In Dresden-Loschwitz die Grundstraße zu nach einem Unfall. In Radebeul in der Weintraubenstraße gibt es Behinderungen auch nach einem Unfall. Unfall auch in Seifennersdorf, deshalb ist da die Leutersdorfer Straße in Höhe Spitz-Kunersdorfer Straße gesperrt. Für mehr Tipps ist das hier unsere kostenlose Verkehrshotline 0800 6375 637. Schnell und aktuell der MDR Sachsen Verkehrsservice.
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0: Zwickau, Neuplanitz, Görlitz-Nord, Dresden-Prohlis, Leipzig-Grünau. Nachdem die DDR die historische Bausubstanz verfallen lassen hatte, entstanden ab Mitte der 70er Jahre an den Rändern der großen Städte Plattenbausiedlungen, um die Wohnungsnot zu lindern. Leipzig-Grünau war die größte davon in Sachsen. Die Grundsteinlegung vor 50 Jahren feiert die Stadt jetzt unter anderem mit einer Ausstellung des Fotografen Harald Kirschner. Und der weiß genau, was er da zeigt, denn er lebt seit fast 50 Jahren in Grünau und Eva Gedin hat ihn besucht.
1: Der Flieder duftet. Kastanien strecken ihre Blüten in den blauen Himmel. Aus dem Gebüsch zwischen zwei Wohnblocks ruft ein Sprosser. Ganz schön grün in Grünau. In einem der sogenannten Punkthochhäuser bewohnt der Fotograf Harald Kirschner eine Maisonette-Wohnung im 15. und 16. Stock.
2: Und dann der Ausblick auf Leipzig.
3: Ist ja unglaublich. So schön.
2: Na, deswegen sind wir auch noch hier.
1: Aus den Fenstern schweift der Blick weit über die Stadt bis in die blaue Ferne. Seit 1981 wohnt das Ehepaar Kirschner hier. Der Fotograf und die Illustratorin bekamen die dringend benötigte Wohnung damals über den Bund bildender Künstler zugeteilt, als deren zweites Kind unterwegs war.
2: Unser Antrag lief schon 4 Jahre und auf einmal hieß es, wir haben eine Wohnung für euch. Da waren wir zuerst glücklich, aber als wir dann hörten, ja, das ist in Grünau, da waren wir dann, ich sag's mal so, enttäuscht. Und viele haben dann aber gesagt, also wenn ihr das nicht macht, dann seid ihr blöd. Und das sind immerhin 130 Quadratmeter und das für 200 Ostmark ist, ja, geschenkt.
1: Heute hat er hier seine Dunkelkammer. In einem anderen Raum schlummern in unzähligen Schubkästen und Schachteln Abzüge und Negative aus über 50 Schaffensjahren. Kirschner studierte ab 1968 an der Hochschule für Grafik und Buchkunst in Leipzig. Sein Metier ist die sozialdokumentarische Fotografie.
2: Als ich dann hier nach Grünau zog, da lag das Thema vor meiner Haustür. Da braucht ihr bloß rausgehen und fotografieren.
1: Seine Aufnahmen aus dieser Zeit zeigen ein ganz anderes Grünau. Eines, das den Beinamen Schlammhausen trug. Noch ohne Kastanienbäume und Fliederbüsche. Stattdessen allgegenwärtig auf den Fotos die Gummistiefel. Das Viertel befand sich noch im Bau. Es fehlten befestigte Straßen. Überall warteten Baumaterial und Baumaschinen auf ihren Einsatz.
2: In dem Falle war es aber für uns wichtig, was machen wir denn? Wie wollen wir heimisch werden? Wie wollen wir uns wohlfühlen und sozial miteinander leben? Und das Gute an dem Haus damals war, dass es eine gute soziale Durchmischung hatte. Also so wie man früher sagte, der Professor lebte neben dem Arbeiter.
1: Harald Kirschner hält dieses Vortasten in das neue, noch unbekannte Leben mit seiner Kamera fest. Vor allem die Kinder. Inmitten von Schuttbergen spielend, beim Herumklettern auf Betonelementen, beim Baden in Pfützen.
2: Das Besondere war, dass die Kinder wirklich die waren, die diesen Zustand voll in Besitz nahmen. Für die war das ein großer Abenteuerspielplatz. Manches auch natürlich durchaus gefährlich. Aber ich staune jetzt im Nachhinein, dass wir damals das so einfach zugelassen haben.
1: Auch nach dem Mauerfall fotografiert Kirschner die Veränderungen vor seiner Haustür. Den Einzug der Westprodukte in die Kaufhallen, die Containerfiliale einer Bank. Seine jüngste Bilderstrecke führte ihn in einen Elfgeschosser kurz vor dessen Abriss. In dem von den Bewohnern liebevoll Eiger Nordwand genannten Block fotografierte er die Wohnungen, nachdem alle Mieter ausgezogen waren.
0: Viel Geschichte, Leipzig-Grünau, 50 Jahre in einer Ausstellung in Leipzig.

0: Na, haben Sie schon gewählt, so wie Elvira Beckert aus Heidenau? Sächsische Wort, darum geht's. Scheint nicht ganz leicht zu sein, sich zu entscheiden dieses Jahr. Elvira Beckert schrieb, mein liebstes Wort ist Mäftel, aber das war schon dran. Auch Hitsche gefällt mir, war auch schon dran. Aber Muckern war wohl noch nicht dabei. Wenn eine Pflanze nicht richtig wächst, muckert sie so vor sich hin. Frau Beckert, ja, macht sie. Okay, merken wir uns also Muckern. Und was ist Ihr Vorschlag, beziehungsweise sind Ihre Vorschläge, denn wir suchen ja auch noch nach einem trefflichen Wort im Sächsischen, das Handwerk oder Handwerkliches ausdrückt. Fällt Ihnen gerade keins ein? Na, dann hören Sie doch mal Menti Partsch und Peter Ufer zu mit Ihrem Handwerkererlebnis.
1: Es ging früh los. Ich wollte mein Fenster im Schlafzimmer schließen, aber es ging nicht zu. Ich probierte es einmal, zweimal, aber es blieb stets ein Spalt offen. Ich rief den Fensterbauer an, um mich zu beschweren. Der sagte mir,
2: Isso, das darf nicht total dicht sein. Das muss atmen können. Es wollen doch kein Schimmel in der Bude.
1: Ich atmete hörbar durch und erklärte ihm, dass er das Fenster erst vor 2 Tagen eingebaut habe und es nach 2 Tagen schon nicht mehr zugehen würde. Ich sagte, es zieht wie Hechtzübbe. Es ist kalt und regnet. Nein. Der Handwerker meinte,
2: Rächen Sie sich nie öff. Ich komm gleich noch einmal rum.
1: Und tatsächlich, nach einer halben Stunde punktum war er da, stand vor dem Fenster und sagte,
2: Das darf doch wohl nicht wahr sein. Normal geht das. Das haben wir immer so gemacht. Das machen wir auch immer so. Welcher Idiot hätte das denn nur hier wieder gemacht? War schwer blöde.
1: Ich verzichtete darauf, ihm zu erklären, dass er persönlich das neue Fenster eingebaut habe. Er drückte, fluchte, drückte nochmal. Dann sagte er,
2: Packen Sie mal mit an.
1: Ich packte mit an, er meinte,
2: Oh, wenn Sie mit anpacken, fühlt sich das an, als täten 2 loslassen.
1: Ich ließ los. Er drückte nochmal, fluchte, drückte. Plötzlich war das Fenster zu. Der Tischler sagte,
2: Geht doch, ich weiß gar nicht, was Sie haben.
1: Ich trat ans Fenster, wollte es öffnen, aber das Fenster ging nicht auf. Es blieb fest verschlossen. Ich wies den Tischler darauf hin, dass das Fenster jetzt nicht mehr aufgehen würde. Er sagte,
2: Erst wollen Sie es zu, nu ist es zu. Nu wollen Sie es wieder öff. Zu, öff, öff, zu. Was wollen Sie denn nu?
1: Ich blieb ganz still, denn ich wollte einem Fachmann nicht erklären müssen, dass sich Fenster in Wohnungen weltweit öffnen und schließen lassen. Er rief,
2: Dann rübsch es eben wieder öff, wie Sie wollen, aber auf Ihre Verantwortung.
1: Er zog kräftig an dem Fenstergriff, da riss der Griff ab und flog quer durch das Zimmer. Der Tischler fasste den Tatbestand kurz zusammen.
2: Hast du Scheiße am Schuh, hast du Scheiße am Schuh.
1: Einen Augenblick war Ruhe im Zimmer. Der Fensterfachmann nahm sein Handy, tippte eine Nummer ein, irgendjemand ging ran, er blägte ins Telefon.
2: Komm mal her und bring aus dem Transporter den Franzosen mit.
1: Nach 5 Minuten stand ein junger Kerl in Latzhose samt Werkzeugkasten in meinem Schlafzimmer neben dem Fenster. Der Handwerker meinte,
2: Das ist der Jungspund, der Stift, der Azubi, der muss auch was lernen.
1: Ich nickte und hoffte, mein Fenster würde gleich funktionieren. Der Tischler sagte zu dem Latzhosen-Azubi,
2: So, gib mal den Franzosen.
1: Der Jungspund griff in den Werkzeugkasten nach einem Schraubenzieher. Der Handwerker rief,
2: Den Franzosen sollst du mir geben. Hast du verstanden oder rede ich finnisch?
1: Der Spundstift griff nach einem anderen Werkzeug, das aber offenbar ebenfalls kein Franzose war, denn der Tischler rief ihm zu,
2: Das ist ein Engländer, du Flachzange. Mach so weiter und du kannst dir ein doppeltes Dutzend Maulschellen abholen.
1: Der Jungspundstift Azubi fragte,
3: Wo liegen die denn?
1: Der Fensterbauer antwortete,
2: Die liegen gleich links neben dem Ambossfett, über dem 13er Putzlappen zwischen den Ersatzlibellen für die Wasserwaage und der links drehenden Glattgewindeschraube.
1: Mir wurde das zu fachlich. Ich verließ das Zimmer. Als ich später nachsah, wie es um mein Fenster stand, zeigte mir der Handwerker stolz, wie er sich öffnen und schließen ließ. Ich meinte, sehr gut, wirklich gut. Aber das Fenster hängt jetzt ein bisschen schief im Rahmen. Der Handwerker antwortete,
2: Iso, das guckt's schmeck.
0: Wahrscheinlich haben Sie solche Situationen auch schon oft genug erlebt, wo Sie gedacht haben, oh, ich werd blöde. Ja, sächsische Wort des Jahres suchen wir. Wenn Sie Lust haben und Ihnen was einfällt, über unsere Seite mdrsachsenradio.de finden Sie ein Formular und da können Sie Ihren Vorschlag reinschreiben und auch eine Geschichte dazu, na klar.

0: Aufgefallen hören Sie das Kulturmagazin vom Sachsenradio und jeden Montag empfehlen wir Ihnen ein Buch. Heute eines der Leipziger Schriftstellerin Heike Geißler. Sie wurde mit Büchern bekannt, die mit Witz und Schwermut von täglichen Überforderungen erzählen. In ihrem neuen Roman geht sie einen Schritt weiter. Seit Generationen ist Heinrich von Kleists Klassiker Michael Kohlhaas Schulstoff. Vielleicht wird ja nun auch Ihre Michaela Kohlhaas zur Pflichtlektüre an den Schulen, fragt Alexander Soloch.
1: Schon lange hat Michaela Kohlhaas das Gefühl, nicht mehr im Einklang mit sich selbst leben zu dürfen. Neugierig, ausufernd und weitherzig möchte die knapp über 40-Jährige sein. Das nun aber in einer Zeit, in der die meisten Länder, Staaten und Staatsbürger zur Enge neigen. Eine Enge, die ihr die Luft abschnürt, uns allen die Luft abschnürt. Aber sie allein ist diejenige, die aus diesem Störgefühl eine Konsequenz zieht. Sie gibt ihr bequemes Leben auf und zieht ins Offene, in den stillen und doch penetranten Kampf gegen die Maßlosigkeit von Geld, Macht und Ruhmesgier.
2: Michaela Kohlhaas war nicht außergewöhnlich rechtschaffen, aber dennoch würde ihrem herausgeforderten und überstrapazierten Gerechtigkeitssinn eine Schrecklichkeit und Wehrhaftigkeit erwachsen, die gewaltig sein und auffallen würde.
1: Die große Frau des Jahrhunderts, die beispielhafte Frau, wird sie immer wieder genannt. Wer aber spricht denn eigentlich mit solcher rühmenden Gewissheit über Michaela Kohlhaas? Es ist die Ich-Erzählerin, die tatsächlich überhaupt nicht gewiss auf dem schwankenden Boden des Alltags steht. Als Mutter, Ehefrau, Konsumentin, Staatsbürgerin, verzweifelt den Zumutungen unserer Zeit ausgesetzt, aber selbst zu keiner entschlossenen Tat fähig. Die Michaela Kohlhaas lernt sie bei einem Spaziergang auf einem Friedhof im Leipziger Süden kennen. Dort arbeitet Kohlhaas als stellvertretende Verwalterin. Fortan verfolgt die Ich-Erzählerin gebannt, meist aus sicherem Abstand, den spektakulären Weg dieser Frau.
2: Diese Kohlhaas war ein verkanntes Wunder an Kraft und stieß die meisten, die ihr begegneten, im selben Maße ab, wie sie mich anzog. Sie war der Beistand, den ich in jeder meiner Rollen brauchte. Sie verschwendete all ihre Kraft, verschwendete alles, was sie hatte. Sie sorgte sich nicht um die Rente, sie sorgte sich gar nicht. Und weder wusste sie, dass sie bald sterben würde, noch legte sie es darauf an. Ihr wäre ja eine Ewigkeit lieber gewesen. Sie verschliss nicht mit Absicht. Sie wollte nur loswerden, was nicht mehr zu ihr gehörte.
1: Michaela Kohlhaas tut nämlich das, was schier nicht vorgesehen ist. Nachdem sie erfahren hat, dass ihre Stammkneipe, die in Anlehnung an Kleists Michael Kohlhaas Tronkenburg heißt, von einem steinreichen Galeristen übernommen worden ist, lässt sie in ihrer Empörung alles, was sie bindet und verpflichtet, liegen und stehen und bricht auf. Darin besteht ihre Schrecklichkeit. Ohne jemandem Bescheid zu sagen, wird sie nie wieder in ihre Wohnung, nie wieder an ihren Arbeitsplatz zurückkehren. Wie eine Obdachlose zieht sie durch die Straßen, demonstriert ein Leben in Freiheit und Selbstbestimmung und provoziert dadurch. Eine Talkshow lädt sie ein, der Moderator arbeitet sich hilflos an ihr ab.
2: Ich sage ja nichts, was Sie nicht selbst wissen, aber Sie riechen wirklich nicht gut, Sie stinken, so muss ich es sagen. Die Kohlhaas nickte. Es ist auch gar nicht so leicht, in Ihrer Nähe zu sitzen. Dabei scheinen Sie recht gut zu riechen. Was also, Frau Kohlhaas, würden Sie ändern? Worauf wollen Sie hinaus? Die Kohlhaas lehnte sich zurück, atmete tief ein und stieß einen hohen, energischen Sirenenton aus.
1: Ein Störgeräusch, eine Verstörung. Heike Geißler findet für diesen seltsamen, abstoßenden und anziehenden Kampf einer Einzelnen eine geradezu hypnotisch überzeugende Sprache. Über eines nur würde man gern mit ihr diskutieren. Funktioniert ihre Heldin nicht auch ohne Anlehnung an den literarischen Klassiker? Vielleicht liegt der ganze Unterschied im kleinen A, das aus Michael Michaela macht.
0: Michaela Kohlhaas von Heike Geißler. 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
1: Heute Nacht ein bisschen Mond, ein bisschen Sterne, weniger Wolken, dafür trocken. Bis 7 Grad gehen die Temperaturen runter. Man kann also gut lüften. Morgen scheint erstmal die Sonne hinter so ein paar Schleierwolken. Ab Mittag kommen dann mehr Wolken dazu. Schauer bis 27 Grad morgen. Mittwoch regnet es ein bisschen länger, 20 Grad.

0: Nachrede und Beleidigung zu einer Freiheitsstrafe von 1 Jahr und 6 Monaten ohne Bewährung verurteilt worden. Vor dem Haftantritt war sie geflohen. Die Freien Wähler Leipzig haben Dirk Therichen als Kandidaten für das Amt des Oberbürgermeisters nominiert. Laut der Wählervereinigung steht der ehemalige Konsumchef für einen pragmatischen Politikansatz. Im Mittelpunkt stünden Themen wie Wohnungsbau, Infrastruktur sowie Sicherheit und Bürgernähe. Therichen hatte bereits Ende April seine überparteiliche Kandidatur bekannt gegeben. Insgesamt stehen bereits 7 Kandidaten auf der Liste, darunter Wirtschaftsminister Panther von der SPD und Leipzigs Kulturbürgermeisterin Skadi Jenike von der Linken. Leipzig wählt im Februar einen neuen Oberbürgermeister, Amtsinhaber Jung tritt nicht mehr an. Sachsen hat die Karnevalskultur in Ostdeutschland auf seine Landesliste des immateriellen Kulturerbes gesetzt. Kulturministerin Klepsch erklärte, der ostdeutsche Karneval sei weit mehr als Brauchtum. Er stehe für Gemeinschaft, Kreativität und kulturelle Identität. Die Wurzeln der ostdeutschen Faschingstradition reichen bis ins Mittelalter zurück. Thüringen habe die Tradition bereits ins eigene Landesverzeichnis aufgenommen und zudem für das bundesweite Verzeichnis des Kulturerbes nominiert. Nach Verbandsangaben engagieren sich in den ostdeutschen Ländern rund 95.000 Menschen in etwa 930 Faschingsvereinen. Das Schwesternhaus im Bautzner Ortsteil Kleinwelka bekommt Geld für ein neues Dach. Der Fördermittelbescheid über 230.000 Euro wird zur Stunde an die Brüdergemeinde übergeben, wie MDR Sachsen-Reporterin Jenny Hauswald berichtet.
1: Die Summe teilen sich Bund und Freistaat. Sie wurde nun im zweiten Anlauf bewilligt, nachdem der Antrag für Hilfe zur denkmalgerechten Sanierung des Daches im November schon einmal abgelehnt worden war. Das Haus ist seit 1770 im Besitz der Brüdergemeine. Dort lebten und arbeiteten die ledigen Frauen der Glaubensgemeinschaft. Zurzeit ist das Haus unbewohnbar, weil das Dach als einsturzgefährdet gilt. Wenn es saniert ist, soll das Haus touristisch genutzt werden, zum Beispiel als Sommercafé.
0: Lok Leipzig spielt zur Stunde bei den Würzburger Kickers um den Aufstieg in die dritte Fußballliga. Das Aufstiegshinspiel hatten die Blau-Gelben mit 0:1 verloren. Im Rückspiel steht es 1:0 für Würzburg. 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
2: Danke, Klaus. Und ich mache weiter mit dem MDR Sachsen Verkehrsservice. A4 Richtung Frankfurt zwischen Dresden Flughafen und Dresden Hellerau. Steht ein defekter Pkw auf der rechten Fahrspur im Kurvenbereich. A14 Richtung Dresden in Höhe Mutschen ist die rechte Fahrspur weiter nach einem Unfall blockiert. Im Landkreis Mittelsachsen ist die Straße zwischen den Abzweigen Tuttendorf und Halsbrücke nach einem Unfall gesperrt. Auch auf der Grundstraße in Dresden-Loschwitz hat es einen Unfall gegeben, deshalb ist die Grundstraße da oben zu. In Seifennersdorf ist die Leutersdorfer Straße in Höhe Spitz-Kunersdorfer Straße gesperrt. Da gab es auch einen Unfall. Und jetzt Blitzer. Aktuelle. Da steht einer auf der A4 Richtung Frankfurt zwischen Dresden Flughafen und Dresden Hellerau. In Göder der nächste Blitzer in der Dresdner Straße Richtung Bautzen. Noch ein Blitzer in Görlitz in der Goethestraße stadteinwärts. Das war's. Für mehr Tipps ist das hier unsere kostenlose Verkehrshotline 0800 6375 637. 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
2: Natürlich ist noch nicht Feierabend. Es geht richtig los hier. Wir empfehlen Ihnen lebendiges Sommertheater, wo früher aus Schweinen Schinken wurde, lassen das Blech mal so richtig scheppern und feiern Anton Günther, den erzgebirgischen Volksdichter, von dem diese Hymne des Feierabends stammt, den wir, wie gesagt, noch nicht einläuten. Herzlich willkommen nochmal.
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0: Der erzgebirgische Volksdichter und Sänger Anton Günther würde in dieser Woche 150 Jahre alt. Deshalb war ich vorhin auf den Feierabend gekommen. Er gehört zum Erzgebirge wie der Eiffelturm nach Paris. Regionale Hersteller geben ihrem Brot, ihrem Schnaps oder dem Bier gern seinen Beinamen. Das ernste Gesicht des Sängers gehört zur Standardvorlage in vielen Tattoo-Studios der Region. Und in Bärenstein hat ein Günther Ultra, so nennt er sich selber, in seinem Hof ein Porträt aus 4000 Pflastersteinen gelegt. Das zeigt, die Anton-Günther-Fangemeinde ist groß und sehr lebendig. Davon zeugt auch die folgende Geschichte, die uns Jacqueline Hähne erzählt.
1: An seinen Anblick im Spiegel hat sich Norman Horacek noch nicht ganz gewöhnt. Seit Januar lässt sich der Mit-30er einen Anton-Günther-Bart wachsen. Heißt, über einem Ziegenbärtchen am Kinn steht ein inzwischen doch prächtiger, gezwirbelter Schnauzer.
2: Also wenn du jetzt früh aus dem Bett steigst, dann siehst du halt da teilweise aus wie so ein Walross. Und es hängt über die Lippen runter. Und ja, und wenn du rausgehst, solltest du dann schon sehen, dass du das so ein kleines bisschen halbwegs in Form bringst.
1: Zur täglichen Morning-Routine gehört der Einsatz von Bartwichse und Bartbürste. Utensilien, die Norman Horacek bis vor kurzem gänzlich unbekannt waren. Doch dank derer er dem Original schon ziemlich nahe kommt.
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1: Denn genau darum geht es bei der Bart-Challenge, an der er teilnimmt. Bart stehen lassen und Fotos davon in den sozialen Medien posten. Eine Idee des Kunst- und Kulturvereins Erzgebirge, der sich vor knapp einem Jahr in Annaberg-Buchholz gegründet hat.
2: Ich habe es über Social Media erfahren, das Ganze. Hab dann bloß mal gedacht, könnte das was für mich sein? Und hab dann mal kurz die KI bedient. Hab gesagt, hier, guck mal, lass mich mal so aussehen, als hätte ich den Bart von Anton Günther. Ja, und so nahm das Elend dann seinen Lauf. Ja.
1: Horacek ist Drechsler in fünfter Generation. Männelmacher, wie man im Erzgebirge sagt. In seinem Geschäft im Annaberger Zentrum schweben Lichterengel von der Decke und reihen sich stolze Bergmänner neben sogenannte Räuchertürken. Da wirkt die circa 10 cm große Anton-Günther-Miniatur neben der Kasse doch recht bescheiden.
2: Die Figur, die gibt es schon einige Jahre als Pyramidenbestückung. Die hat mein Vater damals entwickelt, gedrechselt, beschnitzt. Und ja, Anton Günther hat halt einfach dazugehört. Ja? Mit seinem Hut, mit seinem Schnauzer, mit seinem Bart. So ein typisches grünes Jäckchen an. Und da hat er jetzt hier noch eine Gitarre in der Hand.
1: Die Musik von Anton Günther begleite ihn schon sein ganzes Leben, erzählt Norman Horacek. Vor allem zur Weihnachtszeit. Eines seiner Lieblingslieder aber ist Bild doch nicht Ei.
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1: Darin beschreibt Anton Günther, dass am Anfang und Ende des Lebens alle Menschen gleich sind. Deshalb sollte sich niemand für etwas Besseres halten.
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1: Ein Gedanke, sagt Norman Horacek, der auch nach 150 Jahren noch trägt. Dafür mache er gern bei der Bart-Challenge mit, die ihm im Übrigen bereits einen neuen Bekannten eingebracht habe.
2: Also der hat wirklich den Bart gesehen, hat gesehen, okay, ja, der ist mit dabei, hat gesagt, ey, ich mache auch mit. Und da habe ich zu ihm gesagt, ja, das sehe ich. Und da sind wir ins Gespräch gekommen und das fand ich super. Ja, das ist Wahnsinn, ne? Ja, und das ist cool, wenn man da sieht, dass das verbinden kann. Ne?
1: Die Bart-Challenge endet am 5. Juni, dem Geburtstag des Volksdichters. Eine Jury wird dann den Sieger ermitteln. Und wer meint, der Wettbewerb benachteilige Frauen, der irrt. Denn Antons markanten Bart gibt es natürlich auch aus Holz. Hergestellt in einer Manufaktur mit Sitz im erzgebirgischen Sehma. Auf der, wie soll es anders sein, Anton-Günther-Straße.
0: Zum Glück ist immer noch nicht Feierabend, obwohl wir Anton Günther gefeiert haben. Hier beim Sachsenradio, Sie hören das Kulturmagazin, aufgefallen.

0: Jetzt geht ein Gruß raus hier bei Aufgefallen, dem Kulturmagazin vom Sachsenradio, an alle Lkw-Fahrer, die das Radio anhaben und Radio, Sachsenradio hören. Lothar Dieke sitzt vielleicht auch gerade wieder auf dem Bock oder vielleicht hat er oder hoffentlich hat er schon Feierabend. Lothar Dieke ist Lkw-Fahrer, Sachsenradio-Hörer und kommt tatsächlich viel rum. Am Sonnabend ist er für die Kultur knapp 200 Kilometer mit einem privaten Auto gefahren, um im alten Schlachthof von Görlitz im Sommertheater Jesus Christ Superstar zu erleben. Eine Premiere, auf die er sich schon lange und ganz besonders freute. Jesus Christ ist nicht der erste Superstar, den er erlebt hat, aber ein ganz besonderes Ereignis war es für ihn, im alten Schlachthof mit Rockbühne, großem Orchester und einer Dance Company, die sich wacker durch alle Szenen getanzt und gesungen hat. Ein Fest unterm Sternenhimmel war's.
1: Es war eine Inszenierung, wo ich sage, also mir hat es gefallen und ich würde es auf alle Fälle weiterempfehlen und jeden raten, mal hier vorbeizukommen. Weil das Musical Jesus Christ Superstar zurzeit in wenigen Bühnen gespielt wird, als erstes. Und zweitens war ich neugierig auf den Spielort im alten Schlachthof. Das klingt erstmal sehr, sehr komisch. Also die Bühne ist direkt in der Mitte, das Orchester ist rechts von der Bühne. Die haben eine Schwierigkeit, dass der Dirigent die Sänger und Tänzer nicht sieht, sondern die müssen blind aufeinander vertrauen. Jesus Christ, Jesus Christ. Das ist anders, als wenn der Dirigent im Orchestergraben sitzt. Hier muss er wirklich mit viel Gefühl das Leiden. Und ich finde, er hat es sehr gut gemacht. Jesus Christ, Superstar. Das Bühnenbild ist sehr spartanisch, aber der Spielfluss wird nicht unterbrochen. Man nutzt auch gleichzeitig das Publikum mit und bindet das Publikum mit in die Inszenierung mit ein. Es ist sehr interessant, die Inszenierung, weil ja durch den Tanz könnte man das wirklich besser nachvollziehen. Vom Prinzip her Gründonnerstag, von dem Verrat bis zum Kreuzigung am Karfreitag. Jesus Christ, wir fragen uns, was dein Tod verheißt. Diese ganze Szenen wurden durch den Tanz unterstützt und wirklich richtig in Szene gesetzt. Dass der Funke übergesprungen ist, das hat man auch jetzt an dem langanhaltenden und langen Applaus gesehen, dass da wirklich die Leute mitgerissen wurden von dem Musical.
0: Beifall für Jesus Christ Superstar vom Theater Görlitz, gespielt im alten Schlachthof dort. Immer um die Wochenenden, Freitag, Sonnabend, Sonntag im alten Schlachthof im Sommer in Görlitz. Vielen Dank, Lothar Dieke, und allzeit gute Fahrt. Und nächste Woche laden wir Sie zu einer Premiere nach Leipzig ans Theater ein. Die Jungfrau von Orléans gibt's da zu sehen und Premierenkarten bei uns zu gewinnen. Ich sage Ihnen schon mal die Telefonnummer, damit Sie sich eingrooven können. Die Premiere ist am Freitag im Schauspiel Leipzig. Sie können uns anrufen, wenn Sie die Karten gewinnen wollen. 0800 637 7272 oder eine Mail schreiben aufgefallen@mdr.de. Und was da genau passiert, erzählen wir Ihnen gleich.

0: Aufgefallen hören Sie das Kulturmagazin vom Sachsenradio jeden Montagabend. Gibt es hier Premierenkarten zu gewinnen für eine interessante Premiere irgendwo in einem Theater. Wie gesagt, die nächsten Premierenkarten können Sie für das Leipziger Schauspiel gewinnen. Mit der Jungfrau von Orléans landete Friedrich Schiller einen seiner größten Theaterhits, gewissermaßen den Blockbuster der Weimarer Klassik. Als das Drama 1801 in Leipzig uraufgeführt wurde, also Jubiläum auch noch, feierte das Publikum die Geschichte. Am Freitag kehrt der Klassiker nun zurück auf die Leipziger Bühne. Und Sie können dabei sein. Wie gesagt, Paula Winterler, die Jeanne d'Arc spielt, lädt Sie zur Premiere ein.
1: Das ist fast genau 225 Jahre nach der Uraufführung von Friedrich Schillers Jungfrau von Orléans. Es geht um Johanna d'Arc. Das ist eine junge Frau, die einen unbeugsamen Willen hat und durch ihre klare Vision, ihre Begeisterungsfähigkeit und ihren Mut es schafft, die Leute mit neuer Hoffnung nach vorne zu bringen. Erst ist sie dem Staat von König Karl sehr nützlich und kommt ihnen ganz gelegen. Doch sobald sie merken, dass sich diese junge Frau nicht in ihr patriarchales System unterordnen lässt, wird sie ihnen gefährlich. Sie wird von ihnen diskreditiert, fallen gelassen und in der historischen Version auch auf dem Scheiterhaufen verbrannt.
0: Zwischen Glauben, Macht und Selbstzweifeln, ob die Jungfrau von Orléans auch heute noch das Zeug zum Publikumshit hat? Finden Sie es heraus und begleiten Sie uns zu diesem besonderen Premierenabend, Jubiläum in Leipzig, als höriger Hörerkritikerin oder Hörerkritiker. Die Premiere, wie gesagt, am Freitag, 5.6. 19.30 im Schauspielhaus. 0800 637 7272 ist unsere Telefonnummer, kostet nichts der Anruf. Oder Sie können uns eine Mail schicken, kostet auch nichts. Aufgefallen@mdr.de.

0: 1. Juni, Sie hören das Sachsenradio am Montagabend mit dem Kulturmagazin aufgefallen. 1. Juni ist nicht nur Kindertag, 1. Juni ist in diesem Jahr auch die Halbzeit bei den Dresdner Musikfestspielen. Das heißt also zweierlei, es steht noch einiges bevor in den kommenden zwei Wochen dieses Festspielsommers, zum Glück. Aber es hat auch schon eine ganze Menge stattgefunden. Was es da gab an Höhepunkten, zumindest eine Auswahl davon, will ich jetzt von Michael Ernst hören, der jetzt seit zwei Wochen quasi in den Veranstaltungsorten wohnt, weil er Stammgast ist und für uns beobachtet und zuhört. Ich bin ja ehrlich gestanden über das Motto des Jahres, die Leichtigkeit des Seins, gestolpert. Ja klar, es gibt da so eine Sehnsucht nach Leichtigkeit, aber die Weltlage, Leichtigkeit des Seins, Michael, problematisches Motto?
1: Ich bin da auch drüber gestolpert, muss ich zugeben, aber ich finde eigentlich, wenn Leichtigkeit nicht als Banalität oder gar als Inhaltslehre missverstanden wird, ist das durchaus ein passendes Motto. Es bedient ja tatsächlich eine Sehnsucht vieler Menschen und ist vielleicht genau das richtige Pendant zu all dem Schweren, was in uns im Moment so umgibt.
0: Ist es frei nach Brecht das Leichte, was so schwer zu machen ist?
1: Ja, das fängt schon bei der Programmplanung an und da haben die Macher der Musikfestspiele ja wieder ein feines Händchen bewiesen, haben Vielfalt und Qualität geschickt miteinander verquickt, um einfach möglichst viel Publikum zu erreichen.
0: Und womit haben die Festspiele dich erreicht?
1: Mit einer ganzen Menge, tatsächlich, ich sehe mich ein bisschen wie ein Stammgast, mit der Cello Mania zum Beispiel, das ist ja ein Festival im Festival, das es nun schon zum dritten Mal sogar gibt, was natürlich mit Jan Vogler zu tun hat, dem Intendanten der Musikfestspiele, der selbst Cellist ist. Er hat wieder um die 40 Cellistinnen und Cellisten nach Dresden geladen, die in sage und schreibe 17 Konzerten mitwirken. Da gab und gibt es große Namen, wie eben die 12 Cellisten der Berliner Philharmoniker zum Beispiel oder Mischa Majski, aber ebenso auch hörenswerte Vertreter der jüngeren Generation. Mich hat beispielsweise ein interessantes Zusammentreffen von Isang Enders, dem Cellisten, mit der Geigerin Alexandra Zoom und dem sächsischen Vokalensemble unter Matthias Jung sehr beeindruckt. Oder auch das Cellokonzert von Edward Elgar, was viel zu selten zu hören ist, mit Jan Vogler als Solist und dem London Philharmonic Orchestra.
0: Viel Cello für die Leichtigkeit des Seins bei dir im Herzen, bei den positiven Eindrücken. Was hat dich noch beeindruckt?
1: Ein anderes Schwerpunktthema zum Beispiel, die Reihe Tacheles, das Jahr der jüdischen Kultur in Sachsen. Da gab es als Höhepunkt ein ausverkauftes Konzert mit dem Pianisten Igor Levit im Kulturpalast. Auch das will man erstmal schaffen, ein Klavierabend im Kulturpalast ausverkauft. Und Igor Levit ist ja nicht nur ein brillanter Pianist, sondern auch ein sehr guter, bekennender Redner. Und im Publikumsgespräch hat er klare Haltung gezeigt, kluge Worte gefunden, sein Konzert selbst dann mit Musik unter anderem von Schostakowitsch und ganz bewusst auch von Mendelssohn Bartholdy. Das war wirklich eine Sternstunde für mich.
0: Sternstunde ist ein gutes Stichwort. Halbzeitgespräch, es kommt ja noch was. Auf welche möglichen Sternstunden können wir noch hoffen? Freust du dich?
1: Das ist zum Beispiel schon das morgige Konzert. Das ist das Dresden-Debüt des jungen Pianisten Alexander Malofejew. Der stammt aus Moskau, lebt aber seit einigen Jahren in Berlin. Er kommt gemeinsam mit dem Philharmonischen Orchester aus Rotterdam unter der Leitung von Lahav Shami. Ebenfalls in der Tacheles-Reihe findet das statt. Und dieser Alexander Malofejew vertritt die große Pianistin Martha Argerich, die ja am Freitag 85 Jahre alt wird, aber leider aus Gesundheitsgründen absagen musste.
0: Na, dann hat er was vor. Respekt. Ist hoher Anspruch, eine große Verantwortung, die der Leichtigkeit des Seins dann so einiges Gewicht verleiht. Das Musikfest währt noch bis Mitte Juni. Empfohlen sei wie immer der Blick ins Programm. Wenn Sie noch hingehen wollen, www.musikfestspiele.com. Danke, Michael Ernst.
1: Bitteschön.

0: Wenn eine Kunststadt wie Dresden einen Kunstpreis vergibt, dann hat das Gewicht. Rein finanziell in diesem Falle nicht so sehr. Es gibt viel größere Preise. Der Hauptpreis ist mit 10.000 und die beiden Förderpreise sind mit 5.000 Euro dotiert. Aber ideell bedeutet diese seit 1993 ausgesprochene Wertschätzung den mit Dresden verbundenen Künstlerinnen und Künstlern sehr viel. 70 Vorschläge wurden bis zum Herbst des Vorjahres eingereicht. Anfang März gab die Jury aus Stadträten, der Kulturverwaltung und Experten das ausgezeichnete Trio bekannt. Soeben ist der Festakt der Verleihung zu Ende gegangen. Michael Bartsch zeichnet ein Dreifachporträt, in dem Klänge dominieren.
1: Selten konnte man bei dem seit 33 Jahren vergebenen Dresdner Kunstpreis im Wortsinn von einem Dreiklang sprechen. Der Musik sind der Haupt- und die beiden Förderpreisträger aktiv oder beschreibend engstens verbunden. Matthias Kreuziger vollendet nun sein 75. Lebensjahr und war schon vor seinem Weggang in den Westen 1988 in der Dresdner Kulturszene eine Art Fixstern. In DDR typischerweise vollführte er einen Laufbahnschwenk weg von einem Ingenieurstudium ins Künstlerische.
2: Ich habe damals schon als Hochbauingenieur abends in einer Bluesband gespielt und die Affinität zum Jazz war dann immer da.
1: 1976, also mit 25 Jahren, schrieb er erstmals in der Zeitung der Block CDU der DDR Union über Jazz. Die Wirkung seiner Artikel wurde bald von Kreuzigers Schwarz-Weiß-Fotografien übertroffen. Eine Würdigung seiner Lebensleistung wäre längst fällig, sagen die, die ihn lange kennen. Matthias Kreuziger selbst empfand das nicht so.
2: Damit habe ich nicht gerechnet. Ja, es bedeutet mir viel.
1: Mit originellem und anspruchsvollem Pop geht das Duo Ethna weit über das in der Unterhaltungsbranche übliche Niveau hinaus. Ines und Demian Knappenstein verweben Jazz, Elektro und Pop zu faszinierenden Klangwelten voller Intensität, begründet die Jury ihre Förderpreisvergabe. Zu hören etwa im Titel Sister. Das Paar lernte sich während des Studiums an der Dresdner Musikhochschule kennen und fand bald zu einem eigenen Stil jenseits der Konventionen und Trends. Ines kommt vom Gesang, Demian vom Schlagzeug, der Sound kommt natürlich auch bei Live-Auftritten aus der Elektronikkiste. Ausschließlich live und sogar seltener auf einer Bühne stehend als in einem Demonstrationszug mitlaufend, spielt die weit über Dresden hinaus bekannte Banda Comunale. Eine mittlerweile bis zu 20-köpfige Brassband, hörbar vom Balkan, aber auch von Weltmusik inspiriert. Mitbegründer und Klarinettist Michał Tomaszewski schildert, wie sich die meist zugereisten Amateurmusiker 2001 wegen der Nazi-Aufmärsche zum Dresdner Zerstörungsgedenken am 13. Februar zusammenfanden.
3: Ja, mit einer positiven Einladung, sich für die Demokratie hier einzusetzen.
1: Mit dem Engagement für Geflüchtete ab 2015 wurde die Gruppe größer und internationaler. Dieser Einsatz machte sie populär, trug ihr aber auch viel Anfeindungen von rechts ein. Die diesjährige Förderpreisverleihung ist deshalb politisch besonders pikant, weil in der Jury auch die Buchhändlerin Susanne Dagen von der AfD saß, die der Brassband jegliche Förderung streichen will. Wegen der Kürzung bei Integrationsprojekten durch die CDU-SPD-Minderheitsregierung in Sachsen entgeht Banda Comunale bereits die Förderung für ein großes Schulprojekt.
3: Weil jetzt ein Augenblick ist, wo die AfD die stärkste Partei in der Bundesrepublik ist. Da ist gar nicht zu entschuldigen, dass man sozusagen der vermeintlichen Zivilgesellschaft alle Hähne zudreht.
1: Die Jury spricht jedoch in ihrer Würdigung von einem Symbol für Zusammenhalt, Vielfalt und gesellschaftlichem Engagement. Tomaszewski freut sich zwar, spürt aber auch, dass der Zeitungeist anders tendiert.
3: Wahrscheinlich ist es erstmal der letzte Preis, den wir so bekommen. Die Zeichen sehen einfach nicht gut aus.
1: Mit den 5.000 Euro Preisgeld will die Banda eine im Aufbau befindliche Demoblaskapelle in Bautzen unterstützen, bleibt sich also treu.
0: Michael Bartsch stellte die Kunstpreisträger der Stadt Dresden vor. Herzlichen Glückwunsch auch von uns, von Aufgefallen, dem Kulturmagazin vom Sachsenradio.

0: Dieser Gitarre von Chris Rea könnte ich ewig zuhören. Mein Leben, meine Musik. Hier ist das Sachsenradio mit einem Räusperer bei Aufgefallen, dem Kulturmagazin. Es gibt viele Orte, gerade im Erzgebirge, in denen Blasmusik, darum soll es jetzt gehen, gepflegt wird. Nicht nur für die Bergaufzüge. Für Thum, kleine Stadt zwischen Chemnitz und Annaberg gelegen, muss man das aber wohl noch ein bisschen anders sagen. Thum ist Blasmusik. Es gibt wahrscheinlich kaum eine Familie dort, die nicht irgendwie mit der Bläserphilharmonie zu tun hat. 65 wird dieses Orchester jetzt, und das muss natürlich gefeiert werden, findet Uta Burkhardt.
1: Das Steigerlied kennt im Erzgebirge jeder. Klar, dass das Blasorchester in Thum dieses Stück im Repertoire hat. Im Jubiläumskonzert spielen die Musiker und Musikerinnen der Bläserphilharmonie eine Variation mit raumerfüllendem Klang.

0: Seit 65 Jahren gibt es das Jugendblasorchester der Stadt Thun, das inzwischen mehrere Ensembles umfasst und seit 1991 als Verein existiert, der heute mit 450 Mitgliedern einen hohen Anteil am kulturellen Leben des Erzgebirgsstädtchens hat. Hochgerechnet ist jeder Zehnte der knapp 5000 Einwohner hier aktiv.
1: Ja, es ist halt Tradition, so bei uns auch in der Familie. Es spielen halt alle so ein Instrument.
2: Ja, man ist da schon in einer gewissen Weise mit reingeboren, aber es macht einem natürlich auch selbst viel Spaß und deswegen habe ich es auch gemacht.
0: Erzählen Luis und Selma Mehner, Cousin und Cousine. Beide musizieren im Nachwuchsorchester des Vereins, während die Väter bei den Großen in der Bläserphilharmonie mitspielen. Alles in allem kommen zu Hause einige Instrumente zusammen, erklärt Luis.
1: Mein Euphonium, zweimal Posaune, mein Vater und mein Onkel, meine Cousine mit der Klarinette und meine Mutter spielt auch noch Querflöte.
0: Das Euphonium spielt Luis deshalb, weil es eine Art Einstiegsinstrument für Posaune ist und er, wie sein Papa, auch Posaune lernen will. Für die Mehners ist ein Leben ohne Blasorchester gar nicht vorstellbar, meint Luis' Onkel Andreas, der schon 35 Jahre dabei ist.
3: Die Musik ist natürlich, wenn man so lange das macht, schon ein wichtiger Teil vom Leben, als Ausgleich zur Arbeit, auch zu anderen Dingen. Und im Verein insbesondere, klar, sind mittlerweile viele Freundschaften, ein großes Netzwerk, was dahinter steht, im Privaten vor allem.
0: So sieht es auch Holger Hunger, der ebenfalls Posaune spielt und noch als Pionier angefangen hat.
4: Ich bin seit 1988 im Orchester, habe also wirklich eine lange Zeit schon miterlebt, habe viel Wandel erlebt. Bin jetzt froh, dass das Ensemble sich Bläserphilharmonie nicht mehr Jugendblasorchester nennt, weil dann kann ich immer noch mitspielen.
0: Begonnen hat alles mit 20 Jungs, die 1961 im Pionierorchester Thun angefangen haben und die natürlich ein anderes Repertoire spielten als heute, erinnert sich Britt Anger, die als Vereinsvorsitzende mit der Chronik des Orchesters vertraut ist.
5: Brüder zur Sonne, zur Freiheit oder der kleine Trompeter, das war also damals so das Repertoire. Natürlich im Wesentlichen so von dieser Zeit geprägt, ne? Sozialistisches Liedgut.
0: Dass der Verein bis heute besteht und nach wie vor Zulauf hat, liegt auch an den vielen Ehrenamtlichen. Vom Helfer beim Notenverteilen über Catering bis zum Vorstand. Britt Anger ist allen dankbar, die sich einbringen.
5: Sie bekommen viel zurück auch. Sie dürfen ihr Hobby bei uns ausleben. Wir versuchen, gute Rahmenbedingungen zu schaffen, gute Auftrittsmöglichkeiten. Wir haben voriges Jahr vom Marxkopf in Chemnitz gespielt, ein großes Konzert gegeben. Ja, wir haben dieses Jahr viel vor.
0: Als besonderes Geschenk zum 65-jährigen Jubiläum gab es eine Konzerttournee. Anfang April war die Bläserphilharmonie zu Gast bei Partnerorchestern in Spanien. Zurück in Thun laufen nun die Proben für weitere Konzerte und für eine besondere Kooperation im Herbst.
5: Am 17.10. findet ein, glaube ich, einmaliges Projekt mit der Robert-Schumann-Philharmonie statt. Da werden Musiker der Robert-Schumann-Philharmonie hier Proben leiten, Satzproben geben und dann wird es ein großes Konzert gemeinsames geben. Also mit weit über 120 Musikern müssen das dann sein. Also da freuen wir uns ganz toll drauf.
0: Nach den Variationen des Steigerlieds wird das Repertoire der Bläserphilharmonie Thun dann um eine Serenade für den Bergmann ergänzt, die eigens für dieses Projekt komponiert wurde. Für einen engagierten Verein, der als offizieller Botschafter des Erzgebirges auftritt und überall mit Blasmusik begeistert.
6: Die Bläserphilharmonie Thun, das ist alles andere als Blamo, das ist richtig tolle Musik, kann ich aus eigenem Erleben sagen. Wenn Sie den Jungs und Mädels irgendwann mal über den Weg laufen oder ein Konzert sehen, ich kann es Ihnen empfehlen. Hier ist aufgefallen, das Kulturmagazin vom Sachsenradio. 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

0: Mucki beim Sachsenradio. Sie hören aufgefallen, das Kulturmagazin. Oft ist es ja so, erst die Vorfreude, dann das große Ereignis und dann der Kater danach. Passiert schon. Bei einem Großprojekt der Kulturhauptstadt Chemnitz soll das aber nicht so laufen. Der Purple Path soll auch weiter gepflegt und begangen werden. Als verstreute große Kunstausstellung, die auch ohne Hauptstadttitel besteht. Eva Speer war angetan vom neuen Engagement.
1: Ein sonniger Frühlingsmorgen in Lichtenau nahe Chemnitz, am Rande eines unscheinbaren Parkplatzes zwischen Feld und Wiese. Quasi im Nirgendwo. Vor strahlend blauem Himmel erhebt sich eine knallbunte Skulptur. Ein Geflecht aus metallenen Formen, die den Besuchern seltsam vertraut vorkommen.
2: Perfekte Erinnerung an DDR-Kunst, sag ich mal, also diese Zaunsfelder einfach, also der Klassiker kennt, glaube ich, jeder.
1: Garten- und Balkonzäune aus Metallresten gehörten einst zu den Markenzeichen privater Alltagskultur in der DDR. Der Chemnitzer Künstler Frank Maybier hat diese kreativen Ornamente von einer ortsansässigen Schlosserei nachschmieden lassen und zu einem farbigen Turm aufgestapelt. Das Werk Ornamente als neuer kultureller Mittelpunkt der Stadt.
3: Es verbindet sozusagen die verschiedenen Ortsteile von Lichtenau zu einem ganzen, komplexen Ganzen, weil die Orte selbst haben kein richtiges Zentrum, meiner Meinung nach. Sie fließen nebeneinander her entlang der Autobahn und etwas mehr daneben ist ein großes Gebiet. Und eigentlich hat sich mein Wunsch schon erfüllt, dass die Verbundenheit symbolisiert wird.
1: Auch in anderer Hinsicht werden Orte miteinander verbunden, ergänzt der Kurator des Purple Path, jetzt künstlerischer Berater des Vereins, Alexander Ochs.
4: Und dann haben wir hier eben diese Sichtachse zu der Arbeit von Daniel Beren, also diesem Schornstein an der Essel in Chemnitz. Die trägt ja den Titel Sieben Farben für einen Schornstein. Das ist im farbigen Aufbau nicht vergleichbar, aber ähnlich. Und wir haben hier einen wunderbaren Blick rüber zur Augustusburg, wo wir auch eine Arbeit haben. Und dann ist das halt schön, eine Arbeit mitten auf dem Acker.
1: Die Lust an den Kunstwerken des Purple Path wird auch von den Besuchern der Tour geteilt, dank der lebendigen Erläuterungen von Kurator und Künstler.
2: Großartigen Eindruck, wenn erklärte Kunst vorhanden ist, ist das immer eine große Sache. Also wenn der Künstler es gleich erzählt, was es meint und auf Zeug hinweist, was man vielleicht übersieht.
5: Mir gefällt die spielerische Leichtigkeit. Das hat so was Filigranes und trotzdem was sehr Robustes.
6: Mir freut, dass dieser Kunstprojekt auch Leute hier zu diesem Ort.
1: Die Tour ist Teil der ersten Aktivitäten der Friends of the Purple Path, eines jungen Vereins, der sich gerade erst formiert hat. Sein Ziel, den Skulpturenpfad, der während des Kulturhauptstadtjahres aufgebaut wurde, als Galerie weiter zu fördern und mit Kulturinitiativen der Menschen vor Ort zu verknüpfen, sagt Alexander Ochs.
4: Die Kunst kontextualisiert Orte neu und die Orte kontextualisieren die Kunst. Und damit entsteht etwas komplett Neues, was sie anderswo nie gefunden haben.
1: Weiter geht die Tour nach Flöha. Ein Besuch der ehemaligen Textilfabrik steht auf dem Programm, eines der bedeutendsten sächsischen Industriedenkmale mit imposanter Backsteinarchitektur. Mittlerweile ist sie umgestaltet zum neuen Stadtzentrum Alte Baumwolle mit Marktplatz, Kultur- und Begegnungsmöglichkeiten. Im Fußgängertunnel des nahegelegenen Bahnhofs hat die Künstlerin Tanja Rochelmeier ihre Arbeit Glance realisiert. 171 großformatige Tafeln hinter Glas zeigen stilisiertes Mauerwerk, Rechtecke oder Buchstaben. Sie erinnern an flüchtige Blicke der Vorbeieilenden.
4: Und weil es historisch eben eine sehr wichtige Verbindung war zwischen dem Bahnhof einerseits und der Baumwolle, von der wir gerade kommen, auf der anderen Seite. Das heißt, es kam jeden Tag Hunderte und Tausende Arbeiterinnen und Arbeiter hin und her, die hier unterschiedliche Schichten fuhren und hier, das war der Ankunftsort.
1: Auf die Teilnehmer der Tour warten an diesem sonnigen Tag noch zwei weitere Ziele in Chemnitz. Es sind Begegnungen, die hier entstehen, zwischen Menschen, aber auch zwischen Kunst und ihrer Umgebung. Ganz im Sinne des ursprünglichen Gedankens des Purple Path.
0: Also es lohnt sich auch weiter da zu wandeln. Ich kann es empfehlen. Ich habe einiges auch schon gesehen. Und jetzt muss ich hier beim Kulturmagazin vom Sachsenradio kurz unterbrechen für eine Eilmeldung aus dem MDR Sachsen Verkehrsstudio. Vorsicht bitte auf der A38 Richtung Göttingen. Zwischen Leuna und Merseburg Süd liegen Fahrzeugteile auf der linken Fahrspur im Baustellenbereich. 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
1: Mit Klaus Becker. Das Helmholtz-Zentrum Dresden-Rossendorf erhält knapp 20 Millionen Euro vom Bund für Forschung und Ausbildung. Hintergrund sei der wachsende Bedarf an Rohstoffen, etwa für Elektroautos, Solaranlagen und Computerchips. Diese kommen aktuell vorwiegend aus dem Ausland, sagte Projektleiterin Nicole Körtke, MDR Sachsen.
2: Wir können jungen Menschen Perspektiven hier in der Region bieten und gemeinsam eben mit großen anderen Universitäten, Forschungseinrichtungen, ja, Lösungen entwickeln, die beim Thema Rohstoff für Deutschland und auch für Europa wichtig werden. Es geht eben in den Projekten darum, Rohstoffe besser zu verstehen, Technologien zu entwickeln, um auch zukünftig

0: wegen Volksverhetzung, übler Nachrede und Beleidigung zu einer Freiheitsstrafe von 1 Jahr und 6 Monaten ohne Bewährung verurteilt worden. Vor dem Haftantritt war sie geflohen. Das spätbarocke Schwesternhaus in Bautzen-Kleinwelka erhält rund 220.000 Euro von Bund und Land für die denkmalgerechte Sanierung des Daches. Der Fördermittelbescheid wurde am Abend übergeben, wie das Infrastrukturministerium mitteilte. Das Denkmal soll gesichert und schrittweise öffentlich zugänglich gemacht werden. Geplant sind unter anderem soziokulturelle Angebote. Das ab 1770 errichtete Schwesternhaus diente Mädchen und ledigen Frauen der Brüdergemeinde Herrnhut zum Wohnen, aber auch als Ausbildungsstätte und Arbeitsort. Seit 2000 waren die Häuser in Kleinwelka ungenutzt. Lok Leipzig spielt zur Stunde bei den Würzburger Kickers um den Aufstieg in die 3. Fußballliga. Das Aufstiegshinspiel hatten die Blau-Gelben mit 0:1 verloren. Im Rückspiel steht es 2:1 für Würzburg. 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In der Nacht ist es meist klar mit einigen Schleierwolken. Es bleibt überwiegend trocken bei Tiefsttemperaturen zwischen 13 und 7 Grad. Morgen scheint zunächst die Sonne durch dünne Wolken. Ab dem Mittag kommen Quellwolken und einzelne Schauer dazu. Die Höchstwerte erreichen 24 bis 27, im höheren Bergland 20 Grad. Dazu weht mäßiger Südwind. Am Mittwoch regnet es zum Teil länger anhaltend bei 17 bis 20 Grad.
1: Und hier ist der Verkehrsservice für den ARD-Abend. Hallo Autofahrer, die A2 Richtung Hannover ist zwischen Dreieckwerda und Lenin nach einem Unfall derzeit blockiert. Wir bleiben auf der A2 Richtung Hannover zwischen Irxleben und Eilsleben. Stau an geräumter Unfallstelle, hier brauchen Sie in etwa 30 Minuten länger. Und auf der B90 Stadt Ilm-Rudolstadt ist der Pörzberg-Tunnel in beiden Richtungen für und wegen Wartungsarbeiten bis ca. 6 Uhr morgen früh gesperrt. Und das war's auch schon. Wir wünschen weiterhin eine angenehme Fahrt.
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1: Am ersten lauen Sommerabend zum meteorologischen Sommeranfang. Kai Völker ist hier. Hallo Deutschland. Grüße aus Erfurt.

0: die Backstreet Boys und alles kommt ja irgendwann zurück, ja? So auch die Backstreet Boys besuchen uns in diesem Jahr in Deutschland. Im Herbst wird es so sein, in Nordrhein-Westfalen. Guten Abend, herzlich willkommen. Wie war Ihr Wochenende? Um mal mit dem Wochenende anzufangen, es war, glaube ich, sehr stürmisch, ne? Und nass und überhaupt verregnet für viele. Aber einige hatten natürlich auch Glück und haben so ein bisschen vielleicht von dem schönen Wetter rüber gerettet in den Montag. Ich hoffe, der war nicht allzu stressig für Sie. Falls doch, wir werden Sie jetzt ein bisschen erden, ja? Mit einfach guter Musik und das Versprechen, dass das hier das Radio für alle ist, das lösen wir ein. Für alle zwischen 4 und 99 Jahren. Also bis 23 Uhr auf jeden Fall. Mit der Musik jetzt zum Beispiel von Space. Und der letzte Song des Abends heute kurz vor 11 wird sein. Darf ich's schon verraten oder ist die Spannung dann weg? Ich darf verraten? Okay. Es ist die Gruppe Slate.
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0: Ja, wir haben auch einen Ed Sheeran in Deutschland. Der heißt bei uns Max Giesinger. Von 80 Millionen. Den Song kennen Sie. Einer von 80 Millionen. Oder den hier. Der ist auch sehr schön. Wenn sie tanzt. Und Max hat am Wochenende, am Samstagabend, im ausverkauften Naturtheater in Bad Elster im Vogtlandkreis gespielt. Und weil er ein großer Udo Lindenberg-Fan ist, hat er sich an eine Version rangetraut, an eine Tribute-Version zum Geburtstag von Udo. Ich lieb dich überhaupt nicht mehr. Ein sehr, sehr schönes Stück Musik. Wie kam es denn eigentlich, also wie ist seine Verbindung denn eigentlich zu Udo?
1: Also wir haben tatsächlich noch nicht so viel Quality-Time miteinander verbracht. Es war immer bei Veranstaltungen, dass man mal kurz ein bisschen Smalltalk hatte. Bisher haben wir noch nicht die Currywurst im Atlantik miteinander geteilt. Vielleicht kommt es ja jetzt noch. Aber ansonsten ist er natürlich ein Wegbereiter der deutschen Popmusik, der für mich und für viele meiner Kollegen, Kolleginnen da alle Türen aufgetreten hat.
0: Ja.
1: Deswegen natürlich eine lebende Legende, zu der ich aufschaue. Auch jemand, der seit 50 Jahren Karriere hat, die immer noch eine Relevanz hat. Das ist schon unfassbar.
0: Ja, und da will er wahrscheinlich selber mal hin, Max Giesinger, irgendwann in einem Atemzug mit Udo Lindenberg genannt werden oder Peter Maffay. Da ist er auf jeden Fall gut unterwegs. Im Juni, Juli, August und bis rein in den September stehen rund 20 Konzerttermine von Max Giesinger in ganz Deutschland an. Zum Beispiel jetzt dann demnächst in Magdeburg oder in Steinbach-Langenbach, in einem der größten Naturtheater Deutschlands im Landkreis Hildburghausen oder auch in Ludwigshafen am Rhein. Ich würde sagen, wir spielen Max Giesinger, oder? Wenn sie tanzt, viel Spaß bei seinen Konzerten. Die Konzertreihe heißt übrigens Glück auf den Straßen 2026.

0: was der immer für eine Energie auf die Platte bringt, oder? Brian Adams.
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0: Es ist genau 8:30. Hallo Autofahrer, hier ist der Verkehrsservice für den ARD-Abend. Die A2 Richtung Hannover ist zwischen Dreieckwerda und Lenin nach einem Unfall blockiert. Und auf der B90 Stadt Ilm-Rudolstadt ist der Pörzberg-Tunnel in beiden Richtungen für und wegen Wartungsarbeiten bis morgen früh ca. 6 Uhr gesperrt. Damit weiterhin eine gute, angenehme Fahrt Ihnen.
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0: Ausgabe Montag, kurze Woche mit Kai Völker hier. Hallo, Abend.

0: Lionel Richie und Just For You im ARD-Abend. So, wir wollen mal ein bisschen Angeberwissen weitergeben von Ihnen zu dem Rest, der uns zuhört heute. Beziehungsweise der Rest ist ganz schön viel, finde ich. Also Rest trifft irgendwie gar nicht so richtig zu. Also Klugscheißer-Modus an. Es gibt ja so neunmal Kluge, ne? Die kennen Sie wahrscheinlich auch alle. Manchmal übertrumpfen die sich selbst mit ihrem Wissen. Und vor allem ist das Wissen ja manchmal total unnütz, ne? Aber es hilft vielleicht mal so beim Smalltalk, um ins Gespräch zu kommen mit fremden Menschen auf Festen oder Feiern oder beim gemeinsamen Kochen zu Hause. Haben Sie vielleicht auch so ein Angeberwissen, das Sie gerne mit uns teilen wollen, ja? Womit können Sie andere Menschen immer sehr, sehr, sehr gut beeindrucken? Dann rufen Sie doch mal schnell durch, kostenlos für Sie, heute Abend hier bei uns im ARD-Abend. Das ist die 0800. So geht's schon mal los. Und dann die 80 80 110. Wir suchen Angeberwissen, ja, so Fun Facts, die Sie immer bringen. Zum Beispiel, wussten Sie, wofür diese kleine Lasche an einer Dose, an einer Getränkedose ist? Ja, natürlich zum Öffnen, klar, um die Dose aufzukriegen. Aber nein, das ist ursprünglich mal ein Halter für einen Strohhalm gewesen. Ja? Also wenn Sie auch sowas haben, 0800 80 80 110 oder Sie schreiben eine nette kleine E-Mail an uns, an ard-abend@mdr.de. ard-abend@mdr.de. Ich bin gespannt, was Sie so für Angeberwissen haben. Ja?
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Classic Rock zum Montagabend. Hier ist der ARD-Abend. 50-50, halbe-halbe machen wir jetzt und fügen zusammen, was zusammengehört, finde ich. 50% gehören Annie und 50% gehören Dave. Annie Lennox, Dave Stewart, Sie wissen, das sind die Eurythmics. Und ich weiß nicht, ob Sie diese wunderschöne Geschichte kennen. Ansonsten, wenn Sie sie schon kennen, hören Sie einfach nochmal zu. Wie Sie sich nämlich kennengelernt haben. Das war 1978, schreibt Dave Stewart einmal. Ich war 24, schreibt er, und als Musiker gerade nach London gezogen. Und Annie war 21 und studierte an der Royal Academy Musik. Und nebenbei kellnerte sie so ein bisschen in einem sehr veganen Health-Food-Restaurant namens Tippins. Und ich hatte mich mit ihr dort verabredet, weil ein Freund sagte, Mensch, hier, Dave, treff dich doch mal mit dieser netten Dame, mit der Annie. Sie musste bis 7 Uhr abends arbeiten, aber danach hatte sie Feierabend und dann sind sie losgezogen um die Häuser. Und er wartet natürlich brav vor dem Restaurant, bis es endlich 19 Uhr war. Es war sehr kalt an diesem Herbstabend und er hat sich was ganz, ganz Tolles und Romantisches einfallen lassen, wie ich finde. Er hat nämlich an die Fensterscheibe des Restaurants in Spiegelschrift Folgendes geschrieben. Will you marry me? Möchtest du mich heiraten? Das hat er natürlich später dann nur so als Spaß gemeint, aber Annie kam raus und lachte und ja, von da an gab es kein Halten mehr zwischen den beiden. Der Blitz hat sofort eingeschlagen bei Dave Stewart und von da an waren sie nicht nur über die Musik vereint, sondern eben auch als Paar. Annie Lennox und Dave Stewart, die Eurythmics.

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1: Mit Klaus Becker. Das Helmholtz-Zentrum Dresden-Rossendorf erhält rund 20 Millionen Euro vom Bund für Forschung und Ausbildung. Projektleiterin Nicole Körtke sagte MDR Sachsen, die Förderung schaffe neue Perspektiven für junge Menschen in der Region und stärke Sachsen als Forschungsstandort. Gemeinsam mit Universitäten und Einrichtungen sollten Lösungen entwickelt werden, um Rohstoffe effizienter und nachhaltiger zu nutzen. Ziel sei es, die Rohstoffversorgung in Deutschland und Europa zu sichern. Hintergrund ist der steigende Bedarf etwa für Elektroautos, Solaranlagen und Computerchips, deren Materialien bislang oft aus dem Ausland kommen. Die Freien Wähler Leipzig haben Dirk Therichen als Kandidaten für das Amt des Oberbürgermeisters nominiert. Laut der Wählervereinigung steht der ehemalige Konsumchef für einen pragmatischen Politikansatz. Im Mittelpunkt stünden Themen wie Wohnungsbau, Infrastruktur sowie Sicherheit und Bürgernähe. Therichen hatte bereits Ende April seine überparteiliche Kandidatur bekannt gegeben. Insgesamt stehen schon 7 Kandidaten auf der Liste, darunter Wirtschaftsminister Panther von der SPD und Leipzigs Kulturbürgermeisterin Skadi Jenike von den Linken. Leipzig wählt im Februar

0: Dort konnte er gestellt werden. Lok Leipzig hat den Aufstieg in die dritte Fußballliga erneut verpasst. Lok unterlag bei den Würzburger Kickers mit 1:2. Jan Günther hat die entscheidenden Momente zusammengefasst.
1: Als Lok-Kapitän Jamal Ziyan in der 71. Minute den 1:1 Ausgleich erzielte, hatten die Leipziger wieder Hoffnung. Nun benötigte es noch einen weiteren Treffer, um zumindest die Verlängerung zu erreichen. Es waren jedoch die Gastgeber aus Würzburg, die nur wenige Sekunden später durch Cissé auf 2:1 stellten. Nach einer halben Stunde hatten die Schalke die Unterfranken in Führung gebracht. Leipzig verliert nach dem Hinspiel auch das Rückspiel und verpasst die dritte Liga über die Aufstiegsspiele zum dritten Mal nach 2020 und 2025. Der Meister der Regionalliga Nordost damit auch in der nächsten Saison viertklassig.
0: Das Wetter in Sachsen: in der Nacht ist es meist klar mit einigen Schleierwolken. Es bleibt überwiegend trocken bei Tiefstemperaturen zwischen 13 und 7 Grad. Morgen scheint zunächst die Sonne durch dünne Wolken. Ab dem Mittag kommen Quellwolken und einzelne Schauer dazu. Die Höchstwerte erreichen 24 bis 27 Grad.
2: Guten Abend aus Erfurt, hier ist der Verkehrsservice für den ARD-Abend. Hallo Autofahrer, die A113 Schönefeld-Neukölln ist zwischen Schönefeld-Süd und Spätstraße in beiden Richtungen wegen Tunnelwartungsarbeiten bis morgen früh 5 Uhr gesperrt. Die A524 Breitscheid Richtung Duisburg-Süd ist zwischen Lindorf und Drahm wegen Reinigungsarbeiten gesperrt. Auf der B90 Stadt Ilm-Rudolstadt ist der Pörzberg-Tunnel in beiden Richtungen für und wegen Wartungsarbeiten bis morgen früh 6 Uhr gesperrt. Und damit Ihnen weiterhin eine gute und sichere Fahrt in diesen Montagabend.
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2: Bessere Musik kriegen Sie nirgendwo. Schön, dass Sie da sind. Kai Völker hier. Hallo.

kann man von vorne wie von hinten lesen. ABBA, ABBA und Angel Eyes, das sind die Schweden gewesen, die mit Waterloo damals beim Grand Prix de Eurovision de la Chanson, so hieß er damals, 1974, heute kurz ESC. Ja, den haben sie gewonnen, ne? Und dieses Jahr war ja die Bulgarin Dara ganz weit vorne, also auf Platz 1 mit Banga Ranga. Weiß nicht, ob Sie den Song schon mal gehört haben. Udo Lindenberg, der gerade 80 wurde, hat sich dazu noch nicht geäußert. Es steht aber auch nicht im Zusammenhang mit seinem Klinikaufenthalt. Das haben wir zumindest schon mal rausgefunden. Also er ist nicht irgendwie vom Sofa runtergerollt im Atlantik-Hotel. Nein, es ist diesmal eine schmerzhafte Entzündung der Magenschleimhaut. Lieber Udo, beste Grüße von uns hier aus dem gesamten ARD-Abendteam, dass es dir bald wieder besser geht. Okay, wir spielen so lange deine Musik, die wir so lieben, über alles. Ach, einfach schön. Ich liebe dich überhaupt nicht mehr. Hier ist Udo.

0: Für alle, die gerade das Meer so unendlich vermissen, die Lighthouse Family hier bei uns im ARD Abend. Grüße aus Erfurt. Wir senden live und wir haben hier sehr viel Spaß heute Abend mit Ihnen. Sie können uns weiterhin eine E-Mail schreiben ins Studio unter ard-abend@mdr.de. Wir sind auf der Suche nach den besten Klugscheißersprüchen, also so Angeberwissen, ja, was sie so haben. So, ja, also es gibt ja so Sachen, die weiß man einfach nicht, ne? Und dann fängt man ja heute an, irgendwie KI zu fragen oder Google oder was auch immer. Aber manchmal hat man ja sowas so im Hinterstübchen, weil man das irgendwann mal gehört hat. Und genau das suchen wir heute, solche schönen Geschichten von Ihnen, wo Sie sagen, Mensch, das habe ich mir gemerkt, obwohl das so typisch so Angeberwissen war. Wussten Sie übrigens, dass der Ur-Ur-Urgroßvater von Coldplay-Sänger Chris Martin die Sommerzeit in Großbritannien eingeführt hat? Wusste ich nicht. Angeberwissen. Können Sie morgen mitnehmen ins Büro. Geschenkt. Wenn Koalas gestresst sind, bekommen sie Schluck auf. Nicht nur Koalas, glaube ich. Beim Ablecken einer Briefmarke nehmen wir 5,9 Kalorien zu uns. Leckt noch jemand Briefmarken ab? Gibt es überhaupt noch Briefmarken, wenn man sie nicht sammelt? Und im Mittelalter war die Farbe grün die Farbe der Liebe. Das ist doch mal was. Damit kann man doch mal arbeiten morgen. Ja? So, Sie dürfen auch anrufen. 0800 80 80 110. 0800 80 80 110. Und jetzt kommt ein absoluter Klugscheißer-Bonus aus einer der schönsten Ecken Deutschlands. Er hat sich leider nicht vorgestellt. Mein Name ist auf jeden Fall Kai Völker. Wer ist da? Hallo.
1: Und jetzt mal was für Klugscheißer aus dem Spreewald.
0: Ja.
1: Die Erdbeere ist keine Beere, die ist eine Nuss. Der Kürbis ist kein Kürbis, der ist eine Beere.
0: So.
1: Und die Wacholderbeere ist ein Zapfen. Alles klar? Na dann los.
0: Die Wacholderbeere ist ein Zapfen? Wieder was gelernt heute hier. 0800 80 80 110. Hier kommt die wunderbare Whitney Houston.

0: aus dem Album Tango in the Night. Fleetwood Mac und Little Lies.
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0: 21.30 Uhr. Guten Abend, Autofahrer. Hier ist der Verkehrsservice für den ARD-Abend. Wir beginnen mit der A2 Richtung Hannover. Zwischen Wollin und Thesen 4 Kilometer Stau plus 20 Minuten im Moment. Die A111 Charlottenburg Richtung Dreieck Oranienburg, der Tunnel Flughafen Tegel, ist dann doch in beiden Richtungen jetzt wegen Reparaturarbeiten bis morgen früh 5 Uhr gesperrt. Die A113 Schönefeld-Neukölln ist zwischen Schönefeld-Süd und Spätstraße in beiden Richtungen ebenfalls wegen Wartungsarbeiten dort im Tunnel gesperrt bis 5 Uhr. Die A524 Breitscheid Richtung Duisburg-Süd ist zwischen Lintorf und Duisburg-Rahm wegen Reinigungsarbeiten gesperrt. Und auf die B90 gehen wir noch, Stadt Ilm-Rudolstadt. Hier ist der Pörzberg-Tunnel in beiden Richtungen ebenfalls wegen Wartungsarbeiten bis morgen früh 6 Uhr gesperrt. Gute Fahrt weiterhin.
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0: Schön, dass wir die Zusage von Ihnen bekommen haben, dass Sie heute bei uns sind im ARD-Abend mit Kai Völker. Hallo.

Pizza Pasta Percy, Percy Sledge damals im Original. Das passt so wunderschön zum Abendessen, oder? So 20 Minuten vor 10 haben wir es gleich. Das war Michael Bolton hier mit einem richtig tollen Klassiker, den er sich da vorgenommen hat. Abgekupfert würde ich nicht sagen, aber doch sehr, sehr, sehr, sehr individuell überarbeitet und angepasst. Damals an die 90er Jahre. Michael Bolton und When a Man Loves a Woman. Hier kommt Leo Sayer.

zeitweise auf einem katholischen Mädchengymnasium in einer Klosterschule damals. Madonna, und mit 47 Jahren, an ihrem 47. Geburtstag, ist sie von einem Pferd gefallen, so schwer gefallen, dass sie mehrere Knochenbrüche hat. Das wünschen wir ihr natürlich nicht wieder. Dieses Jahr wird sie schon 68. Am 16. August hat Madonna Geburtstag. Bis dahin ist aber noch einiges zu gehen. Wir haben eine Fußball-Weltmeisterschaft, glaube ich, ne, dieses Jahr.

Deutschland hört die Kelly Family. Hier ist der ARD Abend live aus Erfurt. Wir sind gleich zurück. Nach den 22 Uhr Nachrichten geht's hier noch weiter bis 23 Uhr. Wir haben schöne Musik mit dabei. Und das ist nur ein kleiner Vorgeschmack auf das, was noch kommt. Hier ist Freddie Mercury.

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1: Mit Klaus Becker. In Sachsen warten mehr als 350 Menschen auf eine Organspende. Das hat die Deutsche Stiftung Organtransplantation in Leipzig mitgeteilt. Demgegenüber standen in Sachsen den ersten vier Monaten des Jahres 27 Organspenderinnen und Spender. Es seien 71 Organe entnommen worden. Deutschlandweit stehen laut Stiftung mehr als 8000 Menschen auf der Warteliste für ein Spenderorgan. Die meisten davon sind auf eine neue Niere angewiesen. Sachsens Gesundheitsministerin Köpping appellierte an alle Bürger, sich über die Organspende zu informieren und eine Entscheidung zu treffen. Das Helmholtz-Zentrum Dresden-Rossendorf erhält rund 20 Millionen Euro vom Bund für Forschung und Ausbildung. Projektleiterin Nicole Körtke sagte MDR Sachsen, die Förderung schaffe neue Perspektiven für junge Menschen in der Region und stärke Sachsen als Forschungsstandort. Gemeinsam mit Universitäten und Einrichtungen sollten Lösungen entwickelt werden, um Rohstoffe effizienter und nachhaltiger zu nutzen. Ziel sei es, die Rohstoffversorgung in Deutschland und Europa zu sichern. Hintergrund ist der steigende Bedarf etwa für Elektroautos, Solaranlagen und Computerchips, deren Materialien bislang oft aus dem Ausland kommen. Ein neues digitales Portal soll Geflüchteten in Sachsen den Weg in den Arbeitsmarkt erleichtern. Wie das Zentrum für Fachkräftesicherung mitteilte, ging das Angebot Willkommen in Sachsen heute an den Start. MDR Sachsen-Redakteur Lukas Stöckel hat es sich angeschaut.
2: Viele Geflüchtete bringen Berufserfahrungen und Qualifikationen nach Deutschland mit. Sie scheitern aber oft an komplizierten Regeln und Zuständigkeiten. Helfen soll dabei jetzt das Internetportal Willkommen in Sachsen. Zentraler Bestandteil ist ein Selbsttest, der mit wenigen Klicks klärt, ob jemand bereits arbeiten oder eine Ausbildung beginnen darf. Das geht

0: in seiner Regionalliga-Staffel Meister geworden, um im Anschluss die Relegation zu verlieren. Das Wetter in Sachsen: in der Nacht ist es meist klar mit einigen Schleierwolken. Es bleibt überwiegend trocken bei Temperaturen zwischen 13 und 7 Grad. Morgen scheint zunächst die Sonne durch dünne Wolken. Ab dem Mittag kommen Quellwolken und einzelne Schauer dazu. Die Höchstwerte erreichen 24 bis 27 Grad, im oberen Bergland 20 Grad.
1: Guten Abend, Autofahrer. Hier ist der Verkehrsservice für den ARD-Abend am Montag. Wir beginnen mit der A2 Richtung Hannover. Zwischen Wollin und Thesen 7 Kilometer Stau. Eine halbe Stunde brauchen Sie Minimum länger. Dann die A111 Charlottenburg-Dreieck Oranienburg. Der Tunnel Flughafen Tegel ist in beiden Richtungen wegen Reparaturarbeiten bis morgen früh 5 Uhr gesperrt. Die A113 Schönefeld-Neukölln ist zwischen Schönefeld Süd und Spätstraße in beiden Richtungen wegen Tunnelwartungsarbeiten auch bis 5 gesperrt morgen früh. Die A524 Breitscheid Richtung Duisburg Süd ist zwischen Lindorf und Duisburg Rahm wegen Reinigungsarbeiten gesperrt. Auf der B90 statt Ilm-Rudolstadt ist der Pörzberg-Tunnel in beiden Richtungen auch zu. Hier laufen ebenfalls Wartungsarbeiten bis morgen früh 6 Uhr. Und damit wünschen wir Ihnen weiterhin eine gute Fahrt.
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1: Kai Völker ist hier. Hallo, Abend.

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Ja, der ARD-Abend zum Mittanzen und Mitschwurfen noch bis 23 Uhr. Kann man auch mal getrost unter der Woche, ne? Also man muss das ja nicht gleich nur aufs Wochenende verlegen. Zumal wir ja eine kurze Woche haben, eine sehr schöne kurze Woche. Frohnleichnam wartet am Donnerstag, also nach den Mai-Feiertagen, der Juni sozusagen in der Verlängerung. Ja, ah, schön. Wir spielen ihn hier. Andrew Donalds mit einem Titel von Air Supply aus den 80ern. Er hat das 1999 nochmal sehr neu und sehr schön gemacht.

Hier müssen wir leider ganz kurz dazwischen gehen. 22.13 Uhr, wichtiges sofort für die Autofahrer. Vorsicht auf der A31 Leer-Emden zwischen Fehnhusen und Nermoor werfen Personen Gegenstände. Auf die Fahrbahn fahren Sie vorsichtig. Nochmal auf der A31 Leer-Emden zwischen Fehnhusen und Nermoor werden Gegenstände auf die Fahrbahn geworfen.

habe ich ganz Deutschland einen Feiertag gegeben. Das tut mir schrecklich leid hier, Mensch. Aber kommt doch zu uns, würde ich sagen, oder? Dankeschön, liebe Betty Bittner. Die schreibt nämlich gerade aus unserer Ostregion hier. Leider haben wir keinen Feiertag, aber es sei den anderen sehr gegönnt. Herzliche Grüße, Betty, aus dem schönen Sachsenland. Und auch Almut Maas hört uns zu aus Niedersachsen. Hallo, Almut! Auch ihr habt kein... Ach Mann, das ist aber doof. Was machen wir denn jetzt mit euch? Wir werden euch auf jeden Fall mit guter Musik versorgen am Donnerstag. Auf jeden Fall hier im ARD-Abend. Das kann ich schon mal versprechen für alle, die keinen Feiertag haben. Siehst du mal? Ja. So, wir sind ja heute dabei, die schönsten, sagen wir mal, Klugscheißersätze zu finden. Beziehungsweise, also, es gibt ja Menschen, die wissen immer alles, ne? Und müssen das dann auch mitteilen. Das ist so Angeberwissen. Aber warum nicht mal allen mitteilen, was man weiß und was man vielleicht mitnehmen könnte morgen auf die Arbeit, ins Büro, in die Schule oder einfach nur zum nächsten Klönen. Da sind so schöne Sachen heute Abend gekommen von euch, von Ihnen. Zum Beispiel Ulrike Skorka schreibt uns, wusstet ihr, dass ein Maiskolben 180 Körner in 8 Reihen hat? Das ist doch mal eine schöne Info, gut fürs nächste Grillen. Liebe Grüße aus Münster, Ulrike und Alfred. Nee, das wusste ich nicht. 160 Körner, habt ihr nachgezählt? Okay, das werde ich mal machen mit meinem Maiskolben heute Abend noch. Und Zitronen schwimmen und Limetten gehen unter. Das liegt so ein bisschen an der Beschaffenheit der Schale. Zitrone dick und schwammig, deshalb Luft eingeschlossen. Limette, dünne Schale, weniger Luft geht unter. Imke. Dankeschön aus Wetzlar in Hessen. Heute, Mensch, ihr habt ja wirklich tolle Sachen, was man hier so alles mitnimmt aus der Sendung. Man geht schlauer raus, als man reingegangen ist. Vielen Dank dafür. 10 Minuten vor 10:30. Hier ist der ARD-Abend.

Emily de Forêt, wir müssen leider dazwischen gehen. Noch einmal, wichtig ist sofort für die Autofahrer. Achtung, Falschfahrer auf der A620 Saarbrücken-Saarlouis zwischen Saarbrücken-Bismarck-Brücke und Völklingen ist ein Falschfahrer unterwegs. Fahren Sie bitte äußerst rechts und überholen Sie nicht. Bis auf Weiteres nochmal Achtung Autofahrer. Ein Falschfahrer auf der A620 Saarbrücken-Saarlouis zwischen Saarbrücken-Bismarck-Brücke und Völklingen. Wir melden es dann hier direkt in dieser Sendung. Wenn die Gefahr nicht mehr besteht, fahren Sie vorsichtig.

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6: Eine Minute nach 10:30. Hallo Autofahrer, hier ist der Verkehrsservice für den ARD-Abend und da ist sie auch schon, die Entwarnung für die A620 Saarbrücken-Saarlouis. Kein Falschfahrer mehr zwischen Saarbrücken-Bismarckbrücke und Völklingen. So, dann machen wir weiter mit der A2 Richtung Hannover zwischen Wollin und Thesen. 5 Kilometer Stau noch, 20 Minuten Zeitverlust. Dann die A111 Charlottenburg Richtung Dreieck Oranienburg. Der Tunnel Flughafen Tegel ist wegen Reparaturarbeiten bis ca. 5 Uhr gesperrt. Wir bleiben in Berlin. Die A113 Schönefeld-Neukölln ist zwischen Schönefeld-Süd und Spätstraße in beiden Richtungen wegen Tunnelwartungsarbeiten bis 5 Uhr gesperrt. Aufgeräumt und geputzt wird auf der A524 Breitscheid Richtung Duisburg-Süd zwischen Lindorf und Duisburg-Rahm wegen Reinigungsarbeiten gesperrt. Auf der B90 Stadt Ilm-Rudolstadt ist der Pörzberg-Tunnel in beiden Richtungen wegen Wartungsarbeiten bis morgen früh 6 Uhr auch gesperrt. Und damit weiterhin eine gute Fahrt durch unseren Abend hier.
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6: Mit Kai Völker und Take That.

Jennifer Rush, die Pop-Ikone der 80er Jahre. Da ist sie wieder. Am letzten Wochenende war sie exklusiv in der deutschen Talkshow Riverboat. Vielleicht haben Sie es ja gesehen und sie hat auf Spanisch gesungen. Sie spricht hervorragend Deutsch. Deutsch ist ja ganz oft in Deutschland und sie liebt deutschen Spargel, hat sie gesagt und kommt jetzt auch mit neuem Album um die Ecke. So viele schöne Songs von Jennifer Rush. Einen davon haben wir heute Abend gespielt im ARD-Abend. I Come Undone. Der hier ist auch ein lustiger Vogel und vor allem, er macht jetzt vor allem wieder weiter als Dick Brave. Sascha ist wieder da. Das hier ist aus der vorvergangenen Zeit, aber das war sein größter Hit als Dick Brave and the Backbeats. Take good care of my baby.

Die Schottin Eddie Reader ist die Sängerin dieser Gruppe Fairground Attraction. Hier ist der ARD-Abend. Wir springen noch ein bisschen weiter zurück. Der Song klang ja gerade so ein bisschen wie aus den 60ern oder Anfang der 70er Jahre. Das war das Konzept von Fairground Attraction. Hier haben wir aber wirklich ein Original aus den späten 60er Jahren. Die Boxtops und The Letter. Abflug. Yeah.

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Meteor, Ultravox und Vienna. Gleich geht's hier weiter mit der ARD Hitnacht. Dabei viel Spaß. Wir vom ARD Abend sagen Tschüss bis morgen. Ich bin Kai Völker. Gute Nacht.

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1: Um 23 Uhr mit Beate Rüsopp. Im Konflikt zwischen Israel und der Hisbollah-Miliz im Libanon gibt es möglicherweise eine Entspannung. Nach Angaben der libanesischen Botschaft in Washington akzeptiert die Hisbollah einen US-Vorschlag für eine neue Feuerpause im gesamten Libanon. Aus der Nachrichtenredaktion Peter Eichenberg.
2: Zunächst solle Israel auf Angriffe auf die Vororte von Beirut verzichten, erklärte das libanesische Präsidialamt. Im Gegenzug stoppe die vom Iran unterstützte Hisbollah ihre Attacken auf Israel. US-Präsident Trump erklärte nach einem Telefonat mit Premierminister Netanyahu, alle israelischen Truppen, die schon auf dem Weg nach Beirut waren, seien umgekehrt. Trump bestritt außerdem, dass die Verhandlungen zwischen den USA und dem Iran über ein Ende des Kriegs unterbrochen worden sind. Die Führung in Teheran hatte den Stopp der Gespräche verkündet und mit dem israelischen Vorgehen gegen die Hisbollah begründet.
1: Die EU hat den Weg für sogenannte Rückkehrzentren freigemacht. Das sieht eine Einigung vor, die Vertreter des Europaparlaments und der Regierungen der Mitgliedsländer nach Angaben der zyprischen EU-Ratspräsidentschaft am Abend erzielten. Das Ziel ist, mehr Abschiebungen zu ermöglichen. Die Vereinbarung erlaubt es Mitgliedstaaten, Abschiebezentren in Drittländern einzurichten, die außerhalb der EU liegen. Menschenrechtsorganisationen kritisieren die geplanten Maßnahmen. Das vom Bundestag beschlossene Sonderprogramm zur Modernisierung des Landes kommt nur schleppend in Gang. Das geht aus einem Bericht des Bundesfinanzministeriums hervor. Im vergangenen Jahr sollten 37 Milliarden Euro investiert werden, realisiert wurden nur 24 Milliarden. Als Grund verweist das Ministerium auf Anlaufprobleme, noch nicht alle nötigen Gesetze seien beschlossen. Die verurteilte Rechtsextremistin Marla Svenja Liebig soll von Tschechien nach Deutschland ausgeliefert werden. Das hat das Landgericht im tschechischen Pilsen angeordnet. Liebig war im Jahr 2023, damals noch als Mann mit dem Vornamen Sven, vom Amtsgericht Halle unter anderem wegen Volksverhetzung zu einer Freiheitsstrafe von 1,5 Jahren verurteilt worden. Zum Haftantritt erschien er aber nicht, sondern tauchte unter. Außerdem ließ er seinen Geschlechtseintrag von männlich auf weiblich ändern und erklärte, in einem deutschen Männergefängnis sei die Gefahr zu groß, ums Leben zu kommen. Das waren die Nachrichten. Das Wetter in Deutschland. In der Nacht locker bis klar und ein bisschen bewölkt, meist

0: wegen einer Nachtbaustelle bis Mittwoch gesperrt. Die Autobahn 2 Hannover Richtung Berlin ist im Kreuz Hannover Ost wegen eines Schwertransports gesperrt. Die A61 Mönchengladbach Richtung Venlo ist zwischen Kaltenkirchen Süd und Kaltenkirchen wegen Bauarbeiten gesperrt die ganze Nacht über bis früh um 5. Dann A94 München Richtung Passau, hier ist zwischen Dorfen und Schwindeck wegen Markierungsarbeiten gesperrt die ganze Nacht. Umleitung bitte benutzen, die U55. A111, das ist Berlin, der Tunnel Flughafen Tegel ist in beiden Richtungen wegen Reparaturarbeiten bis ca. 5 Uhr gesperrt. Dann weiter in Berlin, A113, Autobahn Zubringer Dresden. Hier ist zwischen Schönefeld Süd und Spätstraße in beiden Richtungen wegen Wartungsarbeiten bis 5 Uhr gesperrt. Und die A524 Breitscheid Richtung Duisburg Süd ist zwischen Lindfort und Duisburg Rahm wegen Reinigungsarbeiten ebenfalls gesperrt. Ihnen unterwegs eine gute Fahrt. Bleiben Sie munter mit dieser Sendung im Radio.
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0: Rein geht's. Eben die Nacht mit Hanne Bauer in Magdeburg und natürlich nur mit reinen Gedanken und nur mit rein schönen Musiken. Wir beginnen mit Nick Kershaw, The Riddle.

0: Shakira, der lebende Hüftschwung mit beigefügten Sängerinnenkörpern. Hier hatten wir gerade ihr Startticket für die amerikanische bzw. die europäische Musikkarriere gehört. Ja, whenever, wherever. Und inzwischen macht Shakira einfach Dai Dai. Ja, Dai Dai. Der aktuelle Song zur Fußball-WM kommt auch von Shakira zusammen mit Afrobeats. Werden wir wahrscheinlich in nächster Zeit sehr oft im Radio hören. Zumindest auch immer dann, wenn es um die Fußball-WM geht, die ja in diesem Monat startet. Und ja, wir sind ja auch dabei. Auf Curaçao geht's los. Wer kann's noch erwarten? Ich glaube, ich.
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0: Wir machen allerdings jetzt nicht Dai Dai, sondern wir sind ja dafür da, genau dieses Dai Dai in der Nacht ein bisschen zu verkürzen bzw. ganz zu verhindern. Dann nämlich, wenn sie arbeiten, wenn sie durchmachen, wenn sie den Laden am Laufen halten. Dafür gibt's unsere Musik, dafür gibt's unsere Sendung. Hier ist die ARD Hitnacht, jetzt mit Musik von Maxi Priest, Close to You.

Wir wollen nicht tanzen, wir wollen jetzt einen Beruhigungstee. Und den können die Einwohner von Bockholt-Hahnredder jetzt wahrscheinlich sehr gut gebrauchen im Kreis Pinneberg. Da gab es ja vorhin einen Feuerwehreinsatz und die Gasversorgung musste unterbrochen werden. Inzwischen hat die Feuerwehr gerade mitgeteilt, dass die Arbeiten erfolgreich zu Ende gegangen sind und dass auch jetzt das Gas wieder angestellt werden kann. Entwarnung also in Bockholt-Hahnredder.

0: 21.30 Uhr ist es. Zeit für den Verkehrsservice der ARD Hitnacht. Schauen wir zuerst auf die A1 Osnabrück Richtung Bremen. Hier ist zwischen Ahlhorner Heide und Wildeshausen West wegen einer Nachtbaustelle gesperrt. Und zwar die ganze Nacht über und das jetzt auch jede Nacht bis Mittwoch. Die A2 Hannover Richtung Berlin ist im Kreuz Hannover Ost wegen eines Schwertransportes gesperrt. Die A61 Mönchengladbach Richtung Venlo ist zwischen Kaltenkirchen Süd und Kaltenkirchen wegen Bauarbeiten gesperrt bis in den Morgen hinein. Dann A94 München Richtung Passau. Hier ist zwischen Dorfen und Schwindeck wegen Markierungsarbeiten heute Nacht gesperrt. Bis 5 Uhr soll es dauern. Die Umleitung bitte benutzen, die U55. Blick nach Berlin. Die A111, hier der Tunnel Flughafen Tegel, ist in beiden Richtungen wegen Reparaturarbeiten bis ca. 5 Uhr gesperrt. Bei Berlin die A113, das ist der Autobahnzubringer Dresden. Hier ist zwischen Schönefeld Süd und Spätstraße in beiden Richtungen wegen Wartungsarbeiten bis 5 Uhr gesperrt. Und die A524 Breitscheid Richtung Duisburg Süd ist zwischen Linddorf und Duisburg-Rahn wegen Reinigungsarbeiten gesperrt. Gute Fahrt Ihnen durch die Nacht.
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0: Und für alle munter im Studio ist Hanne Bauer in Magdeburg. Hallo.
2: Hallo.

Moritz ist der Erste, der in die Sendung geschrieben hat und freut sich einfach nur, dass das Radio gut läuft und er gemeinsam mit uns durch die Nacht starten kann. Moritz hat geschrieben, hallo Hanno Bauer, freue mich sehr, dass Sie heute Nacht am Mikrofon sind. Da bleibe ich doch gleich noch ein bisschen länger wach und freue mich auf die Playlist und wünsche eine schöne Nacht. Ja, ich freue mich auch auf die Playlist. Jetzt sind dran, ich und ich, Universum, und ich grüße ganz lieb zurück, Moritz.

Hier ist die Groovy Nachtsendung für ganz Deutschland und das nächste Lied entstand Mitte der 60er, als das Jugendwort Groovy ganz Amerika fest im Griff hatte. Carol Byers-Sager setzte sich als Musikstudentin gerade mal kurze 20 Minuten zusammen mit ihrer Kommilitonin Toni Wine hin und komponierte den Song A Groovy Kind of Love, mit dem dann die Mindbenders große Erfolge hatten und Phil Collins hat den Song dann später nochmal auf ganz neues Niveau gehoben. Wir hören Phil Collins jetzt mit diesem Song aus den 60er, hier neu aufgenommen in den 80ern. A Groovy Kind of Love.

Baby Love im Radio. Hier ist die ARD Hitnacht. Und Annette aus Leipzig ist als Stammhörerin dabei, hat geschrieben, schön, dich im Radio begrüßen zu dürfen. Ihr habt ja mit schöner Musik gestartet. Ich schicke dir und der Hörer-Community ganz liebe Grüße. Stammhörerin Annette. Und auch Ronny hat schon geschrieben, freut sich auf die Nacht, aber auch schon auf die Nachtruhe. Er hat geschrieben, ich werde dir jetzt noch ein Weilchen zuhören, dann meinen wohlverdienten Schlaf beginnen.

Treffpunkt Into the Great Wide Open. Wir erinnern uns heute an sie hier. Ja, Marilyn Monroe ist heute am 1. Juni vor 100 Jahren geboren worden. Und heute Nacht moderiert ja ausgerechnet der Moderator des MDR, der ihr direkt unters Flatterröckchen schauen durfte. Naja, in Amsterdam jedenfalls, bei Madame Tussauds, im Kabinett ihrer lebensechten Personennachbildungen. Da steht sie ja, dauerhaft mit Ventilator drunter, der den Luftstrahl into the Great Wide Open richtet und das Röckchen dann flattern lässt. Ich glaube, ich verrate jetzt auch nicht zu viel, wenn ich hier an dieser Stelle verrate, die Monroe, also zumindest die in Amsterdam, war auch unter ihrem Röckchen gewachst.

Glückwunsch an uns alle. Wir haben das Gröbste überstanden. Der Montag eilt hinfort und macht gleich dem Dienstag Platz. In 3 Minuten die aktuellen Nachrichten zum Tageswechsel. Und wir haben danach noch Spaß die ganze Nacht, wenn Sie wollen.

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1: Um 0 Uhr mit Ronald Lessig. Die Europäische Union macht den Weg für Rückkehrzentren in Drittstaaten und die Verschärfung weiterer Asylregeln frei. So sollen mehr Abschiebungen möglich sein. Vertreter des Europaparlaments und der Regierungen der Mitgliedsländer haben sich darauf am Abend geeinigt. Aus der Nachrichtenredaktion Michael Nenzer.
2: In die Rückkehrzentren außerhalb der EU sollen abgelehnte Asylbewerber kommen, die nicht in ihre Herkunftsländer zurückgebracht werden können. Das ist der Fall etwa dann, wenn das Heimatland sich weigert, sie zurückzunehmen oder zum Beispiel die Bundesregierung keine diplomatischen Beziehungen zu dem betroffenen Staat pflegt. Wo die Zentren entstehen sollen, ist noch unklar. Unbegleitete Minderjährige sollen den Plänen nach nicht abgeschoben werden, Familien mit Kindern hingegen schon. Das Parlament und die EU-Staaten müssen dem Kompromiss noch zustimmen.
1: Im Konflikt zwischen Israel und der Hisbollah-Miliz gibt es möglicherweise eine Entspannung. Nach Angaben der libanesischen Botschaft in Washington akzeptiert die Hisbollah einen US-Vorschlag für eine neue Feuerpause im gesamten Libanon. Aus der Nachrichtenredaktion Peter Eichenberg.
3: Zunächst solle Israel auf Angriffe auf die Vororte von Beirut verzichten, erklärte das libanesische Präsidialamt. Im Gegenzug stoppe die vom Iran unterstützte Hisbollah ihre Attacken auf Israel. US-Präsident Trump erklärte nach einem Telefonat mit Premierminister Netanyahu, alle israelischen Truppen, die schon auf dem Weg nach Beirut waren, seien umgekehrt. Trump bestritt außerdem, dass die Verhandlungen zwischen den USA und dem Iran über ein Ende des Kriegs unterbrochen worden sind. Die Führung in Teheran hatte den Stopp der Gespräche verkündet und mit dem israelischen Vorgehen gegen die Hisbollah begründet.
1: Das vom Bundestag beschlossene Sonderprogramm zur Modernisierung des Landes kommt nur schleppend in Gang. Das geht aus einem Bericht des Bundesfinanzministeriums hervor. Im vergangenen Jahr sollten 37 Milliarden Euro investiert werden. Realisiert wurden nur 24 Milliarden. Als Grund verweist das Ministerium auf Anlaufprobleme. Noch nicht alle nötigen Gesetze seien beschlossen. Die verurteilte Rechtsextremistin Marla Svenja Liebig soll von Tschechien nach Deutschland ausgeliefert werden. Das hat das Landgericht im tschechischen Pilsen angeordnet. Liebig war im Juli 2023, damals noch als Mann mit dem Vornamen Sven, vom Amtsgericht Halle unter anderem wegen Volksverhetzung zu einer Freiheitsstrafe von 1,5 Jahren verurteilt worden. Zum Haftantritt erschien er aber nicht, sondern tauchte unter. Außerdem ließ er seinen Geschlechtseintrag von männlich auf weiblich ändern. Das waren die Nachrichten. Das Wetter in Deutschland. Locker bewölkt oder klar, im Westen etwas Regen bei 16 bis 8 Grad. Tagsüber heiter bis wolkig, von Westen her Regen, 20 bis 27 Grad. Am Mittwoch zeitweise Regen bis 23 Grad. Es ist 0 Uhr 3.
4: Dankeschön für die ersten Nachrichten des neuen Tages. Von mir jetzt der Blick auf die Straßen im Lande. Hier ist der Verkehrsservice der ARD-Hitnacht. Die A1 Osnabrück Richtung Bremen ist

0: 111 hier, der Tunnel Flughafen Tegel ist in beiden Richtungen wegen Reparaturarbeiten bis ca. 5 Uhr gesperrt. Bei Berlin, die A113, der Autobahnzubringer Dresden, ist zwischen Schönefeld Süd und Spätstraße in beiden Richtungen wegen Wartungsarbeiten bis 5 Uhr gesperrt. Und die A524 Breitscheid Richtung Duisburg Süd ist zwischen Lindorf und Duisburg Rahn wegen Reinigungsarbeiten gesperrt. Eine Gefahreninformation gilt für Sachsen-Anhalt. In Schönebeck kommt es aufgrund eines Lagerhallenbrandes zu Geruchsbelästigungen. Anwohner werden gebeten, Fenster und Türen im Stadtgebiet Schönebeck geschlossen zu halten. Ihnen eine gute Fahrt und ansonsten gute rauchfreie Luft wünscht diese Sendung mit aktuellen Informationen und Musik zum Wachbleiben.
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0: Für alle Munteren ist Hanno Bauer hier im Studio in Magdeburg. Hallo.

0: Hier ist die ARD Hitnacht. Und Roberto fährt auch heute Nacht wieder munter mit seinem LKW über die A2 und hat zu den Meldungen eben, die ja die Kollegen im Verkehrsstudio des Norddeutschen Rundfunks für alle ARD-Nachtprogramme zusammenstellen, dieses hier zu sagen.
1: Hallo, hallo, ich wollte Ihnen nur mal sagen, also die A2 ist nicht gesperrt. In der Fahrtrichtung Hannover Richtung Berlin sind die Überfahrten im Kreuz Hannover Ost in Richtung Kassel und Richtung Bremen gesperrt. Die Überfahrten, nicht die A2. Alles klar, schönen Abend, bis dann, ciao, ciao.
0: Dankeschön, Roberto. Also, das hilft bestimmt wieder allen, die da auch an der Stelle vorbeikommen. Die Überfahrten sind also gesperrt. Ich gebe das gleich so weiter an unser NDR-Verkehrszentrum, damit die Meldung dann auch noch korrigiert wird. Und Roberto, herzlichen Dank fürs Mitmachen mal wieder per Sprachnachricht an ard-hitnacht@mdr.de.

schöne, gemütliche 6 Minuten. L. Stewart, Year of the Cat in der ARD-Hitnacht. Aktuelle Verkehrsmeldung kommt rein von der Autobahn 2, wenn Sie unterwegs sind, Berlin Richtung Hannover. Achtung bitte zwischen Dreieck Werder und Lenin. Hier wurde die Autobahn nach einem Unfall gesperrt. Also die A2 Berlin Richtung Hannover ist zwischen Dreieck Werder und Lenin nach einem Unfall gesperrt.

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1: So schöne Musik von Michael Schulte hier in der ARD-Hitnacht. Und Kerstin hat geschrieben, und zwar aus Hamburg. Hallo Herr Bauer, mein Freund Kuddel und ich, wir hören auch gerne jede Nacht die ARD-Hitnacht und ich freue mich jedes Mal, wenn Sie am Mikrofon sind. Derzeit bin ich im Nachtdienst und grüße meinen Kuddel, der heute Nacht allein schlafen muss. Und ich grüße auch alle anderen nachtaktiven Menschen, die durch die Musik wachgehalten werden. Viele Grüße von Chrissy und ja, da grüße ich doch ganz lieb zurück. Dankeschön für die lieben Grüße, dem Nachtgruß aus Hamburg und schön wach bleiben beim Nachtdienst. Ja, schön, wenn man dabei dann auch noch das Radio anhat und so ein bisschen mit der Welt verbunden ist.
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1: Und die Einzige, die hier vor sich hinträumen darf, das ist Nena, die jetzt singt Nur geträumt.

0: Donna Summer. Schon mal mit Sommermusik sozusagen in der Juninacht. Heute ist der 2. Juni, ein Dienstag. Schöne Musik gibt's auch gleich wieder nach dem Blick auf die Verkehrslage. Um ganz genau 0.30 Uhr. Die A1 Osnabrück Richtung Bremen ist zwischen Ahlhorner Heide und Wildeshausen West wegen einer Nachtbaustelle gesperrt. Die A2 Berlin Richtung Hannover ist zwischen Dreieck Werder und Lenin nach einem Unfall gesperrt. A7 Hamburg Richtung Hannover. Der Elbtunnel ist nach Auslösung der Höhenkontrolle gesperrt. Die A61 Mönchengladbach Richtung Venlo ist zwischen Kaltenkirchen Süd und Kaltenkirchen wegen Bauarbeiten gesperrt heute Nacht. Dann Blick auf die A94, München Richtung Passau, zwischen Dorfen und Schwindeck, ist wegen Markierungsarbeiten heute Nacht bis 5 Uhr gesperrt. Umleitung bitte benutzen die U55. In Berlin die A111, der Tunnel Flughafen Tegel ist in beiden Richtungen wegen Reparaturarbeiten bis ca. 5 Uhr gesperrt. Und etwas außerhalb von Berlin, die A111, ist zwischen Schönefeld Süd und Spätstraße in beiden Richtungen wegen Wartungsarbeiten gesperrt. Und dann noch A524 Breitscheid Richtung Duisburg Süd. Hier ist zwischen Linddorf und Duisburg Rahm wegen Reinigungsarbeiten gesperrt. Eine Gefahreninformation gilt weiter für Sachsen-Anhalt. In Schönebeck kommt es aufgrund eines Lagerhallenbrandes zu Geruchsbelästigungen. Anwohner werden hier gebeten, Fenster und Türen im Stadtgebiet Schönebeck geschlossen zu halten.
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0: Marcon, Walking in Memphis. 0.40 Uhr ist es.
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0: Aus einer russischen Volksweise wird Anfang des 20. Jahrhunderts ein Lied über die endlose Straße des Lebens, das schon 1917 in der Sowjetunion gerne gesungen wird. Das kleine Lied hat es in den letzten über 100 Jahren sowohl zum Hit geschafft, als auch zum Fall für den Hitversteher.
2: Die ersten Aufnahmen von Dara geht Linuju sind aus der Sowjetunion der 30er Jahre. 1962 entsteht die englische Version Those Were the Days. 1968 holt sich Paul McCartney den Song und produziert ihn mit seiner Entdeckung, der jungen Sängerin Mary Hopkin. Es war einmal eine Taverne, in der wir immer mal zusammen ein Glas hoben oder auch zwei. Weißt du noch, wie wir die Stunden weglachten und an die großartigen Dinge dachten, die wir noch tun würden? Those were the days, my friend. Das war noch Zeiten, mein Freund. Wir dachten, sie würden nie vergehen. Wir würden singen und tanzen für immer und einen Tag. Wir würden leben, wie wir wollten, würden kämpfen und nie verlieren. Wir waren jung und so sicher, dass alles nach unserem Kopf gehen würde. Dann rasten die stressigen Jahre vorbei an uns und die großen Träume gingen dabei verloren. 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Erst heute Abend stand ich vor der Taverne, nichts ist, wie es einmal war. Im Fenster sah ich mein Spiegelbild, diese einsame Frau dort. War das wirklich ich? Aber durch die Tür drang vertrautes Lachen. Ich sah dein Gesicht und hörte dich meinen Namen rufen. 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
0: So, vor der Taverne werden wir jetzt aber nicht stehen bleiben, sondern hinein geht's mit Mary Hopkins und Those Were the Days.

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Hier ist die ARD Hitnacht. Und Rosi in Leipzig ist auch noch wach und hat geschrieben: Hallo lieber Hanno, schön, dass du heute wieder auf Sendung bist. Ich werde dir zuhören bei 26 Grad. Heute war schon mein Fensterputzroboter in Aktion. Gestern hatte ich auch einen schönen Tag. Ein Fensterputzroboter. Mensch, Rosi. Das ist ja schön für die volle Durchsicht sozusagen. Also, der war dann unterwegs auf dem Fenster und hat alles sauber gemacht. Und sie schreibt weiter: und gestern hatte ich einen schönen Tag mit meiner Schwester in der Pleißenburg mit Spargel und mit Schinken. Liebe Grüße von Rosi. Na dann grüße ich mal ganz lieb zurück und Dankeschön für die kurze Zeile und wünsche noch eine schöne Nacht, liebe Rosi in Leipzig.

Die Geisterstunde geht schon zu Ende. Gerade mal sind es noch 2,5 Minuten bis zu den 1 Uhr Nachrichten. Und die gehört jetzt...

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1: Um 1 Uhr mit Ronald Lessig. Die Europäische Union macht den Weg frei für schnellere Abschiebungen von abgelehnten Asylbewerbern. Nur jeder Vierte hat im vergangenen Jahr die EU wieder verlassen. Zu den Maßnahmen gehören Inhaftierungen, systematische Einreiseverbote und neu eingerichtete Abschiebezentren in Nicht-EU-Ländern. Katrin Schmidt mit den Einzelheiten.
2: Es sollen Rückkehrzentren sein, in die abgelehnte Asylbewerber gebracht werden können, wenn sie nicht direkt in ihre Herkunftsländer abgeschoben werden können. Also zum Beispiel, weil das Heimatland sich weigert, die Menschen zurückzunehmen. Das heißt dann aber jetzt auch, dass Menschen aus der EU abgeschoben werden können in Staaten, in die sie keinerlei Verbindung haben. Und es können auch Familien mit Kindern in diesen Zentren landen, was für viel Kritik sorgt, auch wenn es in der Einigung nun heißt, dass dies die letzte Möglichkeit sein soll und von möglichst kurzer Dauer sein sollte.
1: Im Konflikt zwischen Israel und der Hisbollah-Miliz im Libanon gibt es möglicherweise eine Entspannung. Nach Angaben der libanesischen Botschaft in Washington akzeptiert die Hisbollah einen US-Vorschlag für eine neue Feuerpause im gesamten Libanon. Aus der Nachrichtenredaktion Peter Eichenberg.
3: Zunächst solle Israel auf Angriffe auf die Vororte von Beirut verzichten, erklärte das libanesische Präsidialamt. Im Gegenzug stoppe die vom Iran unterstützte Hisbollah ihre Attacken auf Israel. US-Präsident Trump erklärte nach einem Telefonat mit Premierminister Netanyahu, alle israelischen Truppen, die schon auf dem Weg nach Beirut waren, seien umgekehrt. Trump bestritt außerdem, dass die Verhandlungen zwischen den USA und dem Iran über ein Ende des Kriegs unterbrochen worden sind. Die Führung in Teheran hatte den Stopp der Gespräche verkündet und mit dem israelischen Vorgehen gegen die Hisbollah begründet.
1: Nach tagelangen Spekulationen über einen personellen Wechsel im Bundeskanzleramt hat der CDU-Vorsitzende in Nordrhein-Westfalen Wüst solche Überlegungen eine klare Absage erteilt. Auf einer Tagung von CDU-Abgeordneten aus NRW in Meschede sagte Wüst, er könne vor solchen Diskussionen nur ausdrücklich warnen. Deutschland stehe vor großen Herausforderungen, die Kanzler Merz entschlossen angehe. Dabei habe er seine volle Unterstützung. Die verurteilte Rechtsextremistin Marla Svenja Liebig soll von Tschechien nach Deutschland ausgeliefert werden. Das hat das Landgericht im tschechischen Pilsen angeordnet. Liebig war im Juli 2023, damals noch als Mann mit dem Vornamen Sven, vom Amtsgericht Halle unter anderem wegen Volksverhetzung zu einer Freiheitsstrafe von 1,5 Jahren verurteilt worden. Zum Haftantritt erschien er aber nicht, sondern tauchte unter. Außerdem ließ er seinen Geschlechtseintrag von männlich auf weiblich ändern. Das waren die Nachrichten. Das Wetter in Deutschland. Locker bewölkt oder klar, im Westen etwas Regen bei 16 bis 8 Grad. Tagsüber heiter bis wolkig, von Westen her Regen, 20 bis 27 Grad. Es ist 1.03 Uhr.
4: Schönen Dank für die Nachrichteninformationen. Von mir jetzt der Blick auf die Verkehrsmeldungen. Los geht's auf der Autobahn 1 Osnabrück Richtung Bremen. Hier ist zwischen Ahlhorner Heide und Wildeshausen West wegen einer Nachtbaustelle bis Mittwoch gesperrt. Dann die Autobahn 2 Berlin Richtung Hannover ist zwischen Dreieck Werder und Lenin nach einem Unfall gesperrt. Die A61 Mönchengladbach Richtung Venlo ist zwischen Kaltenkirchen Süd und Kaltenkirchen wegen Bauarbeiten gesperrt. Bis 5 Uhr soll's dauern. Die A94 München Richtung Passau zwischen Dorfen und Schwindeck wegen Markierungsarbeiten ist hier bis 5 Uhr gesperrt. Eine Umleitung führt über die U55. In Berlin die A111, der Tunnel Flughafen Tegel ist in beiden Richtungen wegen

0: Hier ist der Hitnacht mit Musik zum Schreien. Hot Chocolate, Everyone's a Winner. Und ich freue mich sehr, dass Peter geschrieben hat, Freude pur. Also so ist jedenfalls die Überschrift seiner E-Mail, die er mir geschrieben hat an ard-hitnacht@mdr.de. Und da drinnen steht, hallo liebes Nachtteam, hallo Hanno und hallo Plappi. Ja, Plappi muss natürlich auch mit erwähnt werden. Peter hat ihn mir ja entsendet hier zu mir ins Studio. Die Affenbande hat entschieden, dass wir das Radio anmachen. Und alle Nachteulen, die arbeiten müssen, grüßen werden. Hanno und Plappi, die Milchkutscher überall im Lande, Sanitäter, Polizei und alle, die für unsere Sicherheit zuständig sind. Vielen Dank. Und Plappi, bitte nicht zu viel Schoki-Bananen futtern. Liebe Grüße aus Seelze von Effi, von Coco, von Eierkopf, von Charlotte, Johannes und Peter. Ich grüße alle ganz lieb zurück. Dankeschön fürs Schreiben. Und falls ihr am Bowlen seid, die Bowling-Co in Seelze, dann natürlich eine schöne, spielereignisreiche Nacht.
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0: Zu spielen ist es ja nie zu spät. Never too late. Kylie Minogue ist hier.

wunderschön sanfte Musik zum Durch die Nacht gleiten. Hier ist die ARD Hitnacht und ja, der Manuel, der tut mir ja wirklich leid. Manuel hat geschrieben, hallo liebes ARD Hitnacht-Team, ich komme aus Dannenberg im Wendland und ich muss zur Berufsschule nach Lüneburg fahren. Leider fährt der Zug zwischen Dannenberg und Lüneburg wegen Personalmangel nicht, deswegen muss ich mit dem SEV fahren. Dadurch dauert die Fahrt statt einer Stunde fast 2 Stunden und 30 Minuten. Also die Fahrzeit verdoppelt sich glatt. Ich freue mich jedenfalls jetzt auf die weiteren Songs, da die letzten ja erstaunlich schöne waren. Ich höre jetzt noch ein bisschen zu, genieße dann irgendwann die Nachtruhe und freue mich dann auf die Fahrt zur Berufsschule nach Lüneburg. Liebe Grüße aus Dannenberg an der Elbe. Gute Wache und später einen schönen Feierabend. Liebe Grüße aus dem Wendland. Manuel, ich grüße ganz lieb zurück. Jetzt vielleicht nicht mehr zu lange wach bleiben, wenn denn schon die Abfahrt 1 Stunde und 30 Minuten früher ist als sonst, ist es ja vielleicht besser, wenn dann die Augen jetzt gleich zugehen und sie dann ausgeschlafen in diesen Tag starten. Also, jetzt nach 1, dann bitte die Nacht nicht mehr so lange auswälzen. Und toi toi toi, dass alles klappt mit den Verbindungen.

0: Flammen der Liebe, Flames of Love. Fancy in der ARD-Hitnacht. Und Urlaubsgrüße sind reingekommen von den vier Nachteulen. Von den vier Nachteulen. Steht ja hier. Hallo, die vier Nachteulen. Beatrice, Jens, Markus und Nico aus Wunsdorf. Grüßen aus Portugal von der Algarve. Ah, das Meer ist herrlich. Die Musik ist wieder super, denn wir hören die ARD-Hitnacht. Schöne Grüße an Hanno, das Hitnacht-Team und die Radiofamilie. Die Grüße sind angekommen. Dankeschön. Sozusagen die klingende Postkarte mitten in der Nacht. Und ich grüße ganz lieb zurück und wünsche noch einen wunderschönen Urlaub. Dankeschön.
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0: 1:31 ist es Zeit für die Verkehrsinformationen in der ARD-Hitnacht. Achtung bitte, gerade kommt eine Falschfahrerinformation rein. Betrifft die B30 zwischen Beind und Ravensburg Süd. Ist ein Falschfahrer gemeldet worden auf der Bundesstraße 30. Zwischen Beind und Ravensberg Süd ist ein Falschfahrer unterwegs. Vorsicht hier in beiden Richtungen. Dann die A1 Osnabrück Richtung Bremen ist zwischen Ahlhorner Heide und Wildeshausen West wegen einer Nachtbaustelle gesperrt. A2 Berlin Richtung Hannover, hier ist zwischen Dreieck Werder und Lenin nach einem Unfall gesperrt. Die A61 Mönchengladbach Richtung Venlo ist zwischen Kaltenkirchen Süd und Kaltenkirchen wegen Bauarbeiten bis in den Morgen hinein gesperrt. Die A94 München Richtung Passau zwischen Dorfen und Schwindeck wegen Markierungsarbeiten ist hier bis 5 Uhr gesperrt. Umleitung führt über die U55. A111 in Berlin, der Tunnel Flughafen Tegel ist in beiden Richtungen wegen Reparaturarbeiten bis ca. 5 Uhr gesperrt. Der A113 Autobahnzubringer Dresden ist zwischen Schönefeld Süd und Spätstraße in beiden Richtungen wegen Wartungsarbeiten bis 5 Uhr gesperrt. Und die A524 Breitscheid Richtung Duisburg Süd ist zwischen Lindfort und Duisburg-Rahm wegen Reinigungsarbeiten gesperrt. Außerdem gibt es eine Gefahreninformation für Sachsen-Anhalt. In Schönebeck kommt es aufgrund eines Lagerhallenbrandes zu Geruchsbelästigungen. Anwohner werden gebeten, Fenster und Türen im Stadtgebiet geschlossen zu halten. Und noch einmal die Erinnerung an den Falschfahrer. Achtung bitte auf der B30. Zwischen Beind und Ravensburg Süd ist ein Falschfahrer gemeldet. Bitte ganz rechts fahren, nicht überholen. Auf der B30 zwischen Beind und Ravensburg Süd ist ein Falschfahrer unterwegs.
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0: So schöne Liebesmusik aus Dirty Dancing, Patrick Swayze. She is like the wind. Und wenn wir schon bei Liebesmusik sind, Petra aus Werden hat uns geschrieben: Hallo, liebe Grüße ins Studio. Ich möchte mich gerne bei meinem Schatz für den schönen Tag gestern bedanken. Nach längerer Krankheit konnte ich wieder etwas mit ihm unternehmen. Wir waren auf der Werdener Domweih. Liebe Grüße von Petra. Und Petra, ich hoffe, die Grüße sind angekommen bei ihrem lieben Schatz. Und ja, hoffentlich hält die Gesundheit jetzt auch lange und sie müssen nicht wieder ins Krankenhaus.
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0: Also toi toi toi und liebe Grüße an den Mann und liebe Grüße natürlich zurück an Petra aus Werden.

Hier ist die ARD Hitnacht. Und Susanne und Walter sind meine lieben Sternenfreunde. In der ARD Hitnacht fotografieren ja so gerne die Sternennebel mit riesigem Teleskop vor der Kamera und hören dabei die Nachtsendung. Diesmal schreiben sie von der Südküste Frankreichs. Liebe Hanno, liebe Radiofamilie, wir grüßen dich und die ganze Radiofamilie herzlich aus Südfrankreich. Immer noch. Wir genießen das warme Wetter und das Meer im und auf dem Wasser. Besonders freuen wir uns über die ARD Hitnacht, die uns auch hier wie immer begleitet. Herzliche Grüße von Susanne und Walter. Ihr beiden genießt die Sommerfrische am Meer und auch im Meer, wie er geschrieben hat. Auch in Frankreich gab es ja schon so heiße Tage. Und das hier ist für euch Waiting for a Star to Fall.

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1: Um 2 Uhr mit Ronald Lessig. Im Konflikt zwischen Israel und dem Libanon deutet sich eine Lösung an. So soll nach libanesischen Angaben die Hisbollah einem amerikanischen Vorschlag für einen Stopp der gegenseitigen Angriffe zugestimmt haben. Aus der Nachrichtenredaktion Konstanze Semidey.
2: Die Behörden hätten die Bestätigung erhalten, dass die Hisbollah den US-Vorschlag akzeptiert hat, erklärte die libanesische Botschaft in den USA. Der Waffenstillstand solle auf das gesamte Staatsgebiet des Libanon ausgeweitet werden. US-Präsident Trump bestätigte das und erklärte, auch Israel habe ihm ein Ende der gegenseitigen Angriffe zugesagt. Mit Blick auf den Iran erklärte Trump, die Gespräche mit dem Land gingen zügig weiter. Die Verhandlungen über ein Ende des Krieges seien keinesfalls ausgesetzt. Das wiederum hatte Teheran verkündet und das israelische Vorgehen im Libanon als Begründung genannt.
1: Die Europäische Union verschärft ihre Migrationspolitik. EU-Parlament und Mitgliedstaaten haben sich darauf geeinigt, dass abgelehnte Asylbewerber schneller abgeschoben werden sollen. Zu den Maßnahmen gehören auch Abschiebezentren in Nicht-EU-Ländern. Katrin Schmidt mit den Einzelheiten.
3: Es sollen Rückkehrzentren sein, in die abgelehnte Asylbewerber gebracht werden können, wenn sie nicht direkt in ihre Herkunftsländer abgeschoben werden können. Also zum Beispiel, weil das Heimatland sich weigert, die Menschen zurückzunehmen. Das heißt dann aber jetzt auch, dass Menschen aus der EU abgeschoben werden können in Staaten, in die sie keinerlei Verbindung haben. Und es können auch Familien mit Kindern in diesen Zentren landen, was für viel Kritik sorgt, auch wenn es in der Einigung nun heißt, dass dies die letzte Möglichkeit sein soll und von möglichst kurzer Dauer sein sollte.
1: Die Zahl der Asylanträge in Deutschland ist im Mai auf ein 13-Jahres-Tief gesunken. Das berichtet die Bild und beruft sich auf Zahlen des Bundesinnenministeriums. Demnach wurden im vergangenen Monat bundesweit knapp 5.600 Asylanträge gestellt. Das sei im Vergleich zum Vorjahresmonat ein Rückgang um 30%. Gegenüber Mai 2023 waren es sogar 75% Asylanträge weniger. Bundesinnenminister Dobrindt sagte, Ziel bleibe es, Migration wirksam zu ordnen und Belastungen weiter zu reduzieren. Vor der Küste Süditaliens hat die Erde gebebt. Das Beben hatte die Stärke 6,2. Das Epizentrum lag laut der US-Erdbebenwarte im Meer vor der Küste Kalabriens, fast an der Spitze des italienischen Stiefels, in einer Tiefe von rund 250 Kilometern. Vor knapp 2 Wochen hatte ein Erdbeben Neapel erschüttert. Die Millionenstadt liegt sehr nahe an einem sogenannten Supervulkan, den Phlegräischen Feldern. Das waren die Nachrichten. Das Wetter in Deutschland. Locker bewölkt oder klar, örtlich Regen, 16 bis 8 Grad. Am Tage bewölkt, von Westen her Schauer, im Osten heiter, 20 bis 27 Grad. Die Zeit, es ist 2.03 Uhr.
4: Dankeschön fürs 3-Minuten Nachrichtenupdate. Von mir ist der Blick auf die Straßen im Lande. Hier ist der Verkehrsservice der ARD-Hitnacht. Die A1 Osnabrück Richtung Bremen ist zwischen Ahlhorner Heide und Wildeshausen West wegen der Nachtbaustelle gesperrt. Dann A2 Berlin Richtung Hannover. Hier ist zwischen Dreieckwerder und Lenin nach einem Unfall gesperrt. Die A61 Mönchengladbach Richtung Venlo ist zwischen Kaltenkirchen Süd und Kaltenkirchen wegen Bauarbeiten bis 5 Uhr noch gesperrt. Die A94 München Richtung Passau zwischen Dorfen und Schwindeck ist wegen Markierungsarbeiten gesperrt bis 5 Uhr. Umleitung bitte benutzen die U55. A111, der Tunnel Flughafen Tegel in Berlin, ist in beiden Richtungen wegen Reparaturarbeiten bis ca. 5 Uhr gesperrt, also der Tunnel Flughafen Tegel. Dann vor Berlin die A113, das ist der Autobahnzubringer Dresden. Hier ist zwischen Schönefeld Süd und Spätstraße in beiden Richtungen wegen Wartungsarbeiten gesperrt. Und A524 Breitscheid Richtung Duisburg Süd. Hier ist zwischen Lindorf und Duisburg-Rahm wegen Reinigungsarbeiten gesperrt. Ihnen unterwegs eine gute Fahrt.
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4: Mit Hanno Bauer in Magdeburg. Schön, dass Sie munter sind und dabei sind.